0: gratulierte Energie Cottbus zum Aufstieg. Soweit die Nachrichten. 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Das Wetter: tagsüber ist es heute erst sonnig, später wolkiger mit Schauern bei Temperaturen, die zwischen 17 und maximal 19 Grad erwartet werden.
1: Dankeschön für die 3 Minuten Nachrichten. Von mir jetzt der Blick auf die Straßen im Lande. Hier ist der Verkehrsservice der ARD Nacht. Achtung bitte, gerade eben wurde ein Falschfahrer gemeldet auf der Bundesstraße 2 zwischen Stettenhofen und der Autobahn 8 Augsburg West in Gersthofen. Ist ein Falschfahrer auf der Straße, bitte ganz rechts fahren, nicht überholen. Auf der B2 zwischen Stettenhofen und der A8 Augsburg West in Gerstenhofen ist ein Falschfahrer unterwegs. Vorsicht hier in beiden Richtungen. A1 Hamburg Richtung Lübeck. Die Norderelbbrücke ist wegen eines Polizeieinsatzes gesperrt. Die A1 Lübeck Richtung Fehmarn ist zwischen Seretz und Rathekau wegen einer Nachtbaustelle bis 3 Uhr gesperrt. Umleitung führt über die U83. Die A1 Lübeck Richtung Hamburg ist in Höhe Hamburg-Moorfleet nach einem Unfall gesperrt. Die Autobahn 39 Richtung Wolfsburg ist zwischen Bad Deckenstedt und Westerlinde wegen Aufräumarbeiten gesperrt. Die A40 Essen Richtung Duisburg ist zwischen Kreuz Kaiserberg und Kreuz Duisburg wegen Brückenarbeiten gesperrt, das ganze Wochenende über. Die A61 ist zwischen Kreuz Mönchengladbach und Mackenstein ebenfalls das ganze Wochenende gesperrt in beiden Richtungen. Die A67 Darmstadt Richtung Mannheim ist zwischen Lorsch und Viernheimer Dreieck wegen Bauarbeiten gesperrt. Umleitungsempfehlung ab Darmstädter Kreuz über die parallel verlaufende A5. Und dann noch zum Schluss die A96 Lindau Richtung München. Hier ist zwischen Dreieck München Südwest und dem Tunnel Gräfelfing nach einem Unfall gesperrt. Ihnen unterwegs eine muntere Fahrt durch die Nacht.
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1: Hanno Bauer ist hier in Magdeburg. Zettel am Kühlschrank erinnert: Mama, weck mich auf, wenn du gehst. Daraus wurde dieser Song Wake Me Up Before You Go Go. Hier sind Vamp.

0: Wake Me Up Before You Go Go. Und am Anfang, da wird doch immer sowas gesungen. Irgend so ein Wort, was ich eigentlich nie so richtig verstanden habe. Wir hören noch mal kurz rein. Jitterbug. Oder, ja, ich dachte erst, das wäre irgendwie so eine Biersorte oder Biermarke. Habe dann mal geguckt, nein, Jitterbug. Ein lebhafter, akrobatischer Swing-Tanz aus den 30er und 40er Jahren. So, so. Und daran soll es erinnern. Nostalgischerweise. Und dann steht dann noch mal weiter, dass das nostalgisch auch gemeint ist mit der Atmosphäre der alten Tanzcafés, die in diesem Song nochmal aufleben sollten, den sogenannten Go-Go-Clubs. So, dann habe ich das jetzt auch nochmal schnell bei Google reingepackt. Tanzcafés und Go-Go-Clubs. Ich muss Ihnen sagen, machen Sie es lieber nicht. Also probieren Sie es nicht zu Hause aus. Was da so alles an Ergebnissen kommt bei Tanzcafé und Go-Go-Club, das möchten Sie lieber gar nicht wissen.
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0: Wobei, wir sind mitten in der Nacht. Warum eigentlich nicht? 2:09 ist es. Jetzt gucken wir schon mal ein bisschen über den Sonntag hinaus auf den Tag, den Montag. Mit den Mamas und den Papas.

Rhea und Josephine. Für die ruhige Nachtmusik. Und Claudia in Stuttgart, unsere Claudi, ist auch wach mit und bei der Radiofamilie und hat jetzt sogar eine kleine Beschwerde. Sie hat geschrieben, wer will Sonntagnacht schon an Monday denken? Bitte Beschwerde an Musikredaktion weiterleiten. Vielen Dank. Claudia, mit einem Salut und einer gezückten Hand an der Stirn. Ei, ei, wird ausgerichtet. Ich finde auch, am Wochenende hat Monday einfach nichts zu suchen. Dafür dann am Montagmorgen schon. Vielleicht hören wir es ja auch dann wieder. Also, ganz liebe Grüße zurück nach Stuttgart und ganz liebe Grüße auch zurück nach Leipzig an Annette, unsere Diplomjuristin in der Runde. Sie hat geschrieben, lieber Hanno, ich möchte mich auch mal wieder melden. Ich habe heute den ESC im TV verfolgt. Beim ESC braucht man ja immer viel Geduld. Sarah Engels hat das aber sehr gut performt und kann stolz auf sich sein. Glückwunsch.

Die Kost. What can I do? Fragen Sie mich? Ich kann sagen, was ich tun kann. Ich kann die Entwarnung geben für die Bundesstraße 2. Kein Falschfahrer mehr zwischen Stettenhofen und der Autobahn 8, Augsburg West. Alle fahren hier wieder richtig rum. Das ist prima.

0: 2.30 Uhr ganz genau, mitten in der Nacht. Und damit die beste Zeit für den Verkehrsservice der ARD-Hitnacht. Entwarnung nochmal für die Bundesstraße 2. Kein Falschfahrer mehr zwischen Stettenhofen und A8 Augsburg-West. Dann schauen wir jetzt auf die ganz aktuellen Verkehrsmeldungen mal ohne Baustellenreport. Und die meisten davon kommen von der Autobahn 1, also A1 Hamburg Richtung Lübeck. Die Norderelbbrücke ist wegen eines Polizeieinsatzes gesperrt. Die A1 Lübeck Richtung Fehmarn ist zwischen Seeritz und Rathekau wegen einer Nachtbaustelle bis 3 Uhr gesperrt. Umleitung führt über die U83. Die A1 Lübeck Richtung Hamburg ist in Höhe Hamburg-Moorfleet nach einem Unfall gesperrt. Und A7 Füssen-Reute Richtung Ulm. Achtung bitte, zwischen Altenstadt an der Iller und Illertissen gab es einen Unfall. Hier ist mit Verkehrsbehinderungen zu rechnen. Und A48 Koblenz Richtung Dreieck Vulkaneifel. Zwischen Ulmen und dem Dreieck Vulkaneifel. Gefahr durch ein totes Tier auf der Autobahn.
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0: Hanne Bauer ist hier in Magdeburg. Hallo.

0: dem Uptown Girl. Geht's gut? Wir hören's hier bei Billy Joel, Uptown Girl. Und wie sieht's bei der Down Under Fraktion aus, wenn ich mal so fragen darf? Madeline in Melbourne ist krank, hat sie mir gestern schon geschrieben. Ja, und hat sich ausgetauscht mit Dominik, der ja in Brisbane wohnt, und beide tauschen sich die ganze Zeit Rezeptchen gegen die Erkältung und gegen dieses Ermüdungsgefühl aus. Naja, also auch da unten ist der Herbst nicht unbedingt die Jahreszeit, in der man sich am wohlsten fühlt, habe ich so den Eindruck. Dafür ist dann im Sommer schon fast wieder unerträglich heiß. Also ist ja eigentlich wie bei uns, nur dass wir eben jetzt den Sommer vor uns haben. Und ich kann sagen, nach diesen kühlen, nasskalten Tagen, die wir jetzt hatten, bin ich schon ganz froh, dass dann in der nächsten Woche die Temperaturen in Deutschland so langsam steigen. Also ich kann es nachvollziehen. Dominik auch noch ein bisschen kränkelig. Er hat geschrieben, ja, wir sind alle krank hier unten. Brisbane zu dieser Zeit ohnehin immer krank. Wir kommen halt mit 10 Grad kalten Nächten nicht klar. Was sollen wir denn sagen, lieber Dominik? Bei uns ist es auf jeden Fall auch genauso kalt. Also auch nur einstellig teilweise. Und das Ganze dauert jetzt noch ein bisschen, bis sich in Richtung Sommer mal ein bisschen mehr entwickelt. Also Spätfrühling zumindest. Und Dominik hat geschrieben, ich habe tatsächlich den ESC gar nicht verfolgt, wusste gar nicht, dass Australier mit dabei war. Ich habe nur gehört, was du gerade gespielt hast, und erinnere mich noch daran, dass die besten Lieder nie gewonnen haben. Ja, so kann man es eigentlich zusammenfassen. Finde ich auch. Schöne Grüße, lieber Dominik, und gute Besserung für Dominik und für Madeleine.
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0: Die beiden haben nämlich inzwischen so ein bisschen eine Hin- und Herschreib-Beziehung aufgenommen, obwohl sie sich gar nicht kennen. Aber kennengelernt haben sie sich hier über uns, über die ARD-Hitnacht. Ging ja jetzt gerade mal schön über die dritte Ecke, oder?

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1: Tja, manchmal muss gar kein Instrumentalmusik drunter liegen, um Gefühl zu erzeugen, so wie wir das hier gerade gehört haben bei Passenger, Let Her Go. So langsam werden die Girlanden eingeräumt, ja, dort, wo vielleicht Girlanden hingen, ich weiß es ja nicht, bei den meisten unserer Hörer offensichtlich nicht. Wer den ESC gehört hat, der dann höchstens nebenbei, bei unserer ARD-Hitnacht. Aber auch bei uns wurde ja kräftig kommentiert, deutsche Beiträge, aber auch Songs mit deutschen Textschnipseln, die wurden in diesem Jahr im größten Musikwettbewerb der Welt abgestraft. Der deutsche Beitrag selbst, Sarah Engels, auf Platz 23. Danach Österreich mit dem Tanzschein auf Platz 24. Und gar auf Platz 25 das britische 1, 2, 3. Oder war es 1, 2, Polizei, 3, 4, weg von hier? Ja, die letzten Plätze also alle mit Deutschbeteiligung. Und Michael sagt dazu, Kopf hoch, Sarah Engels, der Song und die Performance waren beide toll. Leider erhält Deutschland aus diversen Gründen ja immer wenig Punkte. Die Anfeindungen im Web und den sozialen Medien erfüllen mich mit großer Sorge. Apropos alles schlechtreden, scheint der neue Zeitgeist zu sein. Michael, ich bedanke mich für die Zuschrift an ard-hitnacht@mdr.de und wünsche auf jeden Fall einen schönen Sonntag.

Baby Jane segelt hier von dannen. Ich wünsche ihr mit Rod Stewart einen gemütlichen Sonntag. Und bevor wir in die vierte Stunde des Sonntags segeln, reisen wir jetzt noch fröhlich und vergnügt aus dieser Stunde heraus bis zu den 3 Uhr Nachrichten mit den Traveling Bilburys.

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1: Um 3 Uhr mit Gabriela Kühne. Bulgarien hat mit der Sängerin Dara und dem Song Banga Ranga den Eurovision Song Contest gewonnen. Sarah Engels landete für Deutschland auf Platz 23. Aus der Nachrichtenredaktion Mareike Makosch.
2: Am Ende war es überraschend deutlich. Bulgarien bekam vom Publikum und der Jury mit Abstand die meisten Punkte. Zweiter wurde Israel, Favorit Finnland landete auf Platz 6. Für Sarah Engels reichte es trotz einer aufwendigen Choreografie mit viel Pyrotechnik nur für 12 Punkte und Platz 23. Nach der Show zeigte sie sich trotzdem zufrieden. Sie sei dankbar für die Erfahrung, habe ihr Bestes zeigen dürfen und, so wörtlich, mein Leben geht weiter.
1: Die Weltgesundheitsorganisation hat wegen eines Ebola-Ausbruchs in Zentralafrika eine internationale Gesundheitsnotlage ausgerufen. Hintergrund sind mehrere bestätigte Infektionen in der Demokratischen Republik Kongo und Uganda. 80 Menschen sind dort bislang an dem Virus gestorben. Mit dem Schritt soll laut WHO die Nachbarländer in erhöhte Alarmbereitschaft versetzt und internationale Unterstützer mobilisiert werden. Gegen die grassierende Ebola-Virus-Variante gibt es aber weder einen Impfstoff noch eine spezifische Behandlung. Nachdem in Modena ein Mann mit einem Auto in eine Gruppe von Menschen gefahren ist, haben die Behörden weitere Details bekannt gegeben. Demnach ist unter den Schwerverletzten auch eine deutsche Touristin. Insgesamt gäbe es 8 Verletzte, 4 davon schwer. Die Hintergründe des Vorfalls sind noch unklar. Der mutmaßliche Täter, ein etwa 30 Jahre alter Mann, wurde festgenommen. Medienberichten zufolge soll er sich zuletzt in psychiatrischer Behandlung befunden haben. Der FC St. Pauli steigt in die zweite Fußball-Bundesliga ab. Die Hamburger verloren das letzte und entscheidende Saisonspiel gegen den VfL Wolfsburg mit 1:3. Aus der Sportredaktion Stefanie Lavoie.
3: Das Tor von Pečinović hatte in der 80. Minute den Weg zum Sieg geebnet. Zum dritten Mal nach 2017 und 2018 spielt Wolfsburg damit die Relegation. Neben St. Pauli steigt auch Heidenheim ab. Der FC verlor gegen Mainz mit 0:2. Stuttgart folgt Meister Bayern, Dortmund und Leipzig in die Champions League. In der Europa League treten in der kommenden Saison Hoffenheim und Leverkusen an. Als Siebter hat sich Freiburg für die Conference League qualifiziert. Sollte der Sportclub am Mittwoch das Europa League-Finale gewinnen, wäre er gar in der Champions League spielberechtigt.
1: Das waren die Nachrichten. Das Wetter in Deutschland. Heute Nacht nach anfänglichen Schauern teils klar, teils wolkig und oft trocken, Werte zwischen +8 und -2 Grad. Tagsüber Sonne und Wolken im Wechsel, vereinzelt Schauer im Westen, mehr Wolken und einzelne Gewitter bei maximal 13 bis 20 Grad. Die Zeit, es ist 3:03 Uhr.
4: Dankeschön fürs 3-Minuten-Nachrichten-Update. Von mir wieder der Blick auf die Straßen im Lande. Hier ist der Verkehrsservice der ARD Hitnacht. A1 Hamburg Richtung Lübeck. Die Norderelbbrücke ist wegen eines Polizeieinsatzes gesperrt. Die A1 Lübeck Richtung Fehmarn ist zwischen Seretz und Rathekau wegen einer Nachtbaustelle weiter gesperrt. Umleitung führt über die U83. Die Autobahn 1 Lübeck Richtung Hamburg ist in Höhe Hamburg-Morfleth nach einem Unfall gesperrt. Die A40 Essen Richtung Duisburg ist zwischen Kreuz Kaiserberg und Kreuz Duisburg wegen Brückenarbeiten gesperrt das ganze Wochenende über. Die A61 ist zwischen Kreuz Mönchengladbach und Mackenstein in beiden Richtungen das Wochenende über gesperrt. Und die Autobahn 67 Darmstadt Richtung Mannheim ist zwischen Lorsch und Viernheimer Dreieck wegen Bauarbeiten gesperrt das Wochenende über. Umleitungsempfehlung ab dem Darmstädter Kreuz über die parallel verlaufende A5. Gute Fahrt!
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4: Mit Hanna Bauer in Magdeburg und auch nach den Verkehrsmeldungen werfen wir jetzt den Motor wieder an. Ja, kommen so langsam wieder auf Touren und starten ganz früh in den Sonntag mit dem Billy, der hier die Träume beenden möchte und einfach mal Tatsachen sehen möchte, neben sich im Auto. Get out of my dreams. 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Billy Ocean. Schöner 80er-Jahre-Hit.

Ja, man sollte so ein bisschen vorsichtig sein, wenn man sich da aus seinen Träumen heraus in die eigene Karre wünscht. Also get out of my dreams, get into my car, denn es könnte eventuell auch gefährlich werden bei den Menschen, von denen man so träumt. Sophie Alice Baxter jetzt Murder on the Dance Floor.

0: Germany 12 Points gibt's von mir für diesen Song. Die Scorpions, Wind of Change. Und Jenny hat auch in Hamburg einen schönen ESC-Abend gehabt. Sie hat geschrieben, Moin Hanno, der ESC ist immer ein Highlight. Mein süßer Mann hat das Wohnzimmer sogar noch mit einer selbstgebastelten Flaggengirlande dekoriert. Das kam auch für mich ziemlich überraschend. Für mich war die Französin mit gigantischem Abstand die Beste und da lasse ich auch nicht mit mir diskutieren. Herzlichen Glückwunsch aber an Dara natürlich. Das absolute Highlight war für mich aber, dass mein Sinnesapparat miterleben durfte, wie Lordi Save Your Kisses for Me performt haben. Was soll jetzt bitte noch kommen in meinem Leben? Oh ja, Lordi, das war natürlich der Hammerauftritt, diese norwegische Heavy-Metal-Band. Die da ja wirklich so ein bisschen gruselig daherkommt, dann mit diesem und anderen Songs auf der Bühne zu erleben. Save Your Kisses for Me war wirklich sehr schön. Und das, wenn man sich dabei noch diese Masken vorstellt, die die Jungs da tragen. Und Jenny schreibt noch, hab eine liebe Nacht. Liebe Grüße aus Hamburg. Ich grüße ganz lieb zurück von hier aus Magdeburg.
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0: So, und auch jetzt bei uns Musik zum Mitpfeifen. Steam System nämlich. Na, na, na, na. 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

0: Wax aus Australien. Hier bei uns Bridge to Yard in der ARD Hit nach 3.24 Uhr ist es. Und dann mal schöne Grüße zurück nach Australien, nach Adelaide, wo sich Sabine und Ralf gemeldet haben, dass sie den ESC verpasst haben und tatsächlich erst durch Freunde in Deutschland auf den australischen Beitrag von Delta Goodrem aufmerksam gemacht wurden. Aber das ist gar nicht das Wichtige in ihrer Mail, die sie geschrieben haben, sondern sie haben geschrieben... Übrigens, wir sind gerade von unserem Besuch in Kapstadt, Südafrika, zurückgekehrt. Wir haben unseren Enkelsohn Sebastian besucht. Ja, wir erinnern uns, er wurde hier bei uns in der ARD-Hitnacht geboren sozusagen. Und die beiden, also Sabine und Ralf, haben sich so darauf gefreut und mit uns darauf hingefiebert. Und tatsächlich, so kurz nach fünf oder sowas war es, da wurde dann die Geburt des Enkelsöhnchens verkündet. Also, jetzt waren die beiden... dort und haben ihren Enkelsohn Sebastian besucht. Und wie sie schreiben, die gesamte Familie in Südafrika war immer noch sehr begeistert, wie die Geburt von kleinen Sebastian im Radio verfolgbar war. Und sie haben mich gebeten, auch aus Kapstadt einen ganz lieben Gruß an das Hitnacht-Team zu schicken. Alles Liebe von Oma Sabine und Opa Ralf. Ja, und da freue ich mich auf jeden Fall, dass das geklappt hat. Und wünsche natürlich dem jungen Erdenbürger immer noch alles Gute für sein hoffentlich langes Leben.
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0: So stolze Omas, Opas. Die Oma Sabine und Opa Ralf haben sie unterschrieben hier die E-Mail. Sehr schön.

0: So, jetzt macht's bei uns auch Zoom, gleich 3.30 Uhr. Also ein Minütchen fehlt noch, aber wir sind heute mal früh dran. Und nehmen diese Zeit für den Verkehrsservice der ARD Hitnacht A1 Hamburg Richtung Lübeck. Die Norderelbbrücke ist wegen eines Polizeieinsatzes gesperrt. Die A1 Lübeck Richtung Fehmarn ist zwischen Serrez und Rathekau wegen einer Nachtbaustelle weiterhin gesperrt. Umleitung führt über die U83. Die A1 nochmal dabei mit der Lübeck Richtung Hamburg Stelle, und zwar in Höhe Hamburg-Morfleet, ist nach einem Unfall gesperrt. Die A40 Essen Richtung Duisburg ist zwischen Kreuz Kaiserberg und Kreuz Duisburg wegen Brückenarbeiten gesperrt, das ganze Wochenende über. Dann ebenfalls gesperrt das ganze Wochenende die A61 zwischen Kreuz Mönchengladbach und Mackenstein in beiden Richtungen, und die A67 Darmstadt Richtung Mannheim ist zwischen Lorsch und Viernheimer Dreieck wegen Bauarbeiten gesperrt. Umleitungsempfehlung ab dem Darmstädter Kreuz über die parallel verlaufende A5.
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0: Hanno Bauer ist hier in Magdeburg. Schön, dass Sie munter sind.

Na, das war ja mal ein schöner Übergang zwischen Ed Sheeran, Afterglow und Kylie Minogue, I Should Be So Lucky. Ja, jetzt sind wir alle wieder munter. So ist es auch gut und Zeit jetzt zum Auftritt für den Joker. Also die Steve Miller Band ist hier mit dem Joker.

Der Joker mitten in der Nacht. Dass dem jetzt das Gesicht einfriert, ist wohl klar. Beim Start in den 17. Mai werden heute nämlich überall nur einstellige Temperaturen gemessen. Die höchsten sind so um die 8 oder 9 Grad. Und ansonsten haben wir in den Gebirgen teilweise sogar noch mal Frostgrade. Bis zu minus 2 Grad stehen da auf den Thermometern. Ja, das ist wohl dann der kühle Tiefpunkt, würde ich mal sagen, des Frühlings in diesem Jahr. Aber nun kann es langsam immer wärmer werden in den nächsten Tagen, bis zum nächsten Wochenende. Dieser Sonntag bringt auf jeden Fall schon erstmal wieder reichlich Sonne. Das ist schön. Da wird es uns wenigstens ein bisschen von den Strahlen her warm. Auf der Haut vielleicht, hinter dem Fenster, dort wo es gut geheizt ist. Hier ist der ARD-Hitnacht, jetzt mit Musik von Franz Gall. Ella, Ella.

Pascal gewann den Eurovision Song Contest, als er noch Grand Prix Eurovision de la Chanson hieß. 1965 in Neapel für Luxemburg hiermit. Tja, und auch er hier wäre beinahe in diesem Jahr dabei gewesen. Boy George mit seinem Kurzauftritt für San Marino war allerdings bereits im Halbfinale raus. Wir hören ihn hier mit seiner Band Jesus Loves You, Bow Down.

ist die ARD Hitnacht. 4 Minuten sind es nur noch bis 4 Uhr. Und eine aktuelle Verkehrsmeldung kommt gerade rein von der Autobahn 1 in Höhe Hamburg-Stillhorn. Achtung bitte, auch hier gab es jetzt noch einen Unfall und die Unfallstelle ist immer noch ungesichert.

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1: Um 4 Uhr mit Gabriela Kühne. Bulgarien hat mit der Sängerin Dara und dem Song Banga Ranga den Eurovision Song Contest gewonnen. Sarah Engels landete für Deutschland auf Platz 23. Aus der Nachrichtenredaktion Mareike Markosch.
2: Am Ende war es überraschend deutlich. Bulgarien bekam vom Publikum und der Jury mit Abstand die meisten Punkte, nämlich insgesamt 516. Das waren 173 mehr als für den Zweitplatzierten aus Israel. Finnland, das für viele der große Favorit war, landete am Ende auf Platz 6. Sarah Engels war für Deutschland mit der Startnummer 2 ins Rennen gegangen. Trotz einer aufwendigen Choreografie mit viel Pyrotechnik reichte es zum Schluss nur für 12 Punkte und Platz 23. Engels zeigte sich nach der Show trotzdem zufrieden. Sie sei dankbar für die Erfahrung, habe ihr Bestes zeigen dürfen und, so wörtlich, mein Leben geht weiter.
1: Die Weltgesundheitsorganisation hat wegen eines Ebola-Ausbruchs in Zentralafrika eine internationale Gesundheitsnotlage ausgerufen. Hintergrund sind mehrere bestätigte Infektionen in der Demokratischen Republik Kongo und Uganda. 80 Menschen sind dort bislang an dem Virus gestorben. Mit dem Schritt sollen laut WHO die Nachbarländer in erhöhte Alarmbereitschaft versetzt und internationale Unterstützer mobilisiert werden. Gegen die grassierende Ebola-Virus-Variante gibt es aber weder einen Impfstoff noch eine spezifische Behandlung. Die dänischen Behörden haben im Moment keine Pläne, den vor der Insel Anholt angespülten toten Buckelwal zu bergen. Sie warnten davor, sich dem Tier zu nähern. Wegen austretender Gase bestehe Explosionsgefahr und das Tier könne Krankheiten übertragen. Inzwischen steht fest, dass es sich bei dem toten Buckelwal um dasselbe Tier handelt, das wochenlang immer wieder in der Wismarer Bucht gestrandet war. Der FC St. Pauli steigt in die zweite Fußball-Bundesliga ab. Die Hamburger verloren das letzte und entscheidende Saisonspiel gegen den VfL Wolfsburg mit 1:3. Aus der Sportredaktion Stefanie Lavoie.
3: Das Tor von Pečinović hatte in der 80. Minute den Weg zum Sieg geebnet. Zum dritten Mal nach 2017 und 2018 spielt Wolfsburg damit die Relegation. Neben St. Pauli steigt auch Heidenheim ab. Der FC verlor gegen Mainz mit 0:2. Stuttgart folgt Meister Bayern, Dortmund und Leipzig in die Champions League. In der Europa League treten in der kommenden Saison Hoffenheim und Leverkusen an. Als Siebter hat sich Freiburg für die Conference League qualifiziert. Sollte der Sportclub am Mittwoch das Europa League-Finale gewinnen, wäre er gar in der Champions League spielberechtigt.
1: Das waren die Nachrichten. Das Wetter in Deutschland. Tagsüber Sonne und Wolken im Wechsel, vereinzelt Schauer, im Westen mehr Wolken und einzelne Gewitter, maximal 13 bis 20 Grad. Die Zeit, es ist 4.03 Uhr.
4: Damit sind wir wieder auf dem neuesten Stand. Fehlt noch der Blick auf die Straßen im Lande. Hier ist der Verkehrsservice in der ARD-Hitnacht. Die Autobahn 1 Lübeck Richtung Fehmarn ist zwischen Seretz und Rathekau wegen einer Nachtbaustelle gesperrt. Umleitung bitte benutzen, die U83. Dann A1 in Höhe Hamburg-Stillhorn, Gefahr durch eine noch ungesicherte Unfahrstelle. Die A1 Lübeck Richtung Hamburg ist in Höhe Hamburg-Moorfleet nach einem Unfall gesperrt. Dann die A40 Essen Richtung Duisburg ist zwischen Kreuz Kaiserberg und Kreuz Duisburg wegen Brückenarbeiten bis Dienstag früh gesperrt. Die A61 ist zwischen Kreuz Mönchengladbach und Mackenstein in beiden Richtungen bis Montag 5 Uhr gesperrt. Und die Autobahn 67 Darmstadt Richtung Mannheim ist zwischen Lorsch und Viernheimer Dreieck wegen Bauarbeiten gesperrt. Bis Montagmorgen Umleitungsempfehlung ab dem Darmstädter Kreuz über die parallel verlaufende A5.
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4: Für alle Munteren auf jeden Fall. Hanno Bauer ist hier in Magdeburg. Schön, dass Sie auch munter sind. Und mit diesem Mitklatsch-Hit werden wir doch alle ganz schnell munter. Mike and the Mechanics, Word of Mouth. Go!

0: Hello and Goodbye. Die Beatles. In der fünften Stunde des Tages, 4.10 Uhr ist es. Und das ist ja genau das Motto. Wie in der Nacht, ja, als der ESC die Stimmen ausgezählt hat und es dann für viele Goodbye hieß. Naja gut, im Vorentscheid waren natürlich auch schon einige gegangen, aber es sind schon so ziemlich einige abgeschmiert, was ja grundsätzlich wahrscheinlich viele gar nicht so stört, denn Gewinner sollten sich auch schon klar abheben von denen, die also nicht ganz oben mitspielen dürfen. Klaus hat hier geschrieben, Lordi beim ESC, lieber Hanno Bauer, ich teile grundsätzlich Ihr sehr verhaltenes Interesse am sogenannten ESC, aber keinesfalls möchte es als Sohn einer finnischen Mutter Ihnen jedoch den kleinen Fauxpas durchgehen lassen. Als Sie vorhin die Gruppe Lordi erwähnten und in Norwegen verorteten. Oh, habe ich das getan, ja? Wir hatten ja Lordi dabei auf der Bühne, als die vielen, vielen ESC-Songs der Vergangenheit zum 70. Jahrestag sozusagen, also zum 70. ESC, einen extra Geburtstagsschmanker hinlegten und ganz viele die Lieder anderer interpretierten. Lordi war zum Beispiel dabei mit Save Your Kisses For Me. Irre, oder? Diese Teufelsmaskierten, die vor 20 Jahren den Sieg davon trugen, kamen aus Suomi, schreibt Klaus und hat damit natürlich völlig recht. Wenn ich es anders erwähnte, dann natürlich Entschuldigung, nach Finnland hätte ich euch beinahe den Sieg geraubt. Mensch.
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0: Hier ist die ARD-Hitnacht, jetzt mit Musik aus Deutschland von Alphaville. Sounds like a Melody. Und ganz liebe Grüße natürlich zurück an Klaus

Oh Lordi, die haben so ihre Fans, merke ich mit Blick auf den Posteingang der ARD Hitnacht. Denn auch Mike schreibt unter der Überschrift ESC, hallo, es ist halt der Musikgeschmack der Zuschauer aus den anderen Ländern und der deutsche Beitrag traf ihn halt nicht. So einfach ist das. Der Sieger vom letzten Jahr hätte von mir sogar Minuspunkte bekommen. Das einzige Mal, als für mich das beste Lied gewonnen hat, war 2006, als meine finnischen Landsleute von Lordi gewannen. Viele Grüße aus Greiz von Maiki. deswegen aus Finnland. Maiki im finnischen Greizö sozusagen. Dankeschön für die E-Mail in die Nacht. Ja, und nun bei uns das ESC-Kontrastprogramm mit ganz einfacher Musik. Hier kommt der Wellerman.

Aus Hildesheim, schreibt Vera und spricht mir völlig aus dem Herzen. Hallo Herr Bauer, hab mich sehr gewundert, wie sehr die Bewertungen der Zuschauer und der Jury voneinander abwichen. Meine Favoriten haben alle nicht gut abgeschnitten. Na gut, das ist Geschmackssache. Danke aber für ein immer gutes Nachtprogramm und die Musik. Liebe Grüße zurück, Vera. Auch ich ertappe mich jedes Jahr aufs Neue, dass ich der ganzen Stimmvergabe einfach nicht folgen kann. Gerade wenn dann am Ende Jurymeinung und Publikum zusammengerechnet werden. Und plötzlich die Sieger einfach kippen, die bis jetzt oben standen und plötzlich hinten liegen. Ich sag mal, schwierig für jemanden, der Mathematik für eine asiatische Kampfsportart hält, wie ich. Ganz liebe Grüße nach Hildesheim.

0: Liedchen mit Pfiff ist das hier. Roxy Music, Jealous Guy. Und draußen fangen auch schon die Vögel an zu pfeifen. Also passt sehr gut zur Uhrzeit. 4.30 Uhr ist es nämlich schon. Und bei uns ist es die Zeit, auf den Verkehrsservice der ARD Hit nachzuschauen. Die Autobahn 1 Lübeck Richtung Hamburg ist in Höhe Hamburg-Morfleet nach einem Unfall gesperrt. Die A40 Essen Richtung Duisburg ist zwischen Kreuz Kaiserberg und Kreuz Duisburg wegen Brückenarbeiten das Wochenende über gesperrt. Dann die Autobahn 61 ist zwischen Kreuz Mönchengladbach und Mackenstein in beiden Richtungen gesperrt. Und die Autobahn 67 Darmstadt Richtung Mannheim ist zwischen Lorsch und Viernheimer Dreieck gesperrt. Umleitungsempfehlung ab Darmstädter Kreuz über die parallel verlaufende A5. Ihnen unterwegs eine gute Fahrt.
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0: Hanno Bauer ist hier in Magdeburg. Schönen Sonntag wünsche ich.

hier ist die ARD Nacht. Und nach Udo Lindenbergs Club der Millionäre kommt hier der Club der Millionenvögel. Hermann hat nämlich geschrieben aus Bolzenburg und hat mir sogar einen Zaunpfeil mit dran gehängt. Die Vögel sind schon wach, schreibt er, und lässt das auch hier klingen. Ja. Dabei auch noch die ARD-Hitnacht-Musik im Hintergrund. Roxy Music hatten wir gerade eben. Und so klingt's also bei ihm jetzt gerade vor dem Fenster. Und er hat geschrieben, und jetzt muss ich auch noch versuchen zu schlafen. Hermann, danke für den authentischen Höreindruck. Das veredelt doch die Nachtmusik noch einmal sehr, muss ich sagen. Klingt ja fast wie die Vogelarie aus Königin der Nacht hier. Und wir werden auch noch ein bisschen verträumt weiter durch die Nacht kommen. Jetzt mit Musik von Barry Manilow. Mandy, also nochmal schön die Augen in den heller werdenden Himmel verdrehen. Genießerisch noch einmal die Decke über die Ohren ziehen. Nein, die Ohren müssen offen bleiben, sonst hören sie ja das Lied nicht. Mein Gott, Barry Manilow, Mandy.

Hier ist der ARD-Hitnacht. Wir sorgen für Ihre sichere Fahrt, dort wo Sie unterwegs sind, mit einer aktuellen Verkehrsmeldung. Kommt von der Autobahn 10, südlicher Berliner Ring, Schönefelder Kreuz, Richtung Dreieck Potsdam. Achtung bitte, beiderseits eigentlich zwischen Rangsdorf und Genshagen. Hier sind Tiere auf der Fahrbahn, bitte besonders vorsichtig. Also zwischen Rangsdorf und Genshagen auf der A10, südlicher Berliner Ring. Beiderseits, hier sind Tiere auf der Fahrbahn.

Hier ist die ARD-Hitnacht mit Musikgeschichte, die wir jetzt hören, die sich in einem 90er-Jahre-Song niedergeschlagen hat. Es singen das taiwanesische Ehepaar Difang. Und zwar singen sie, ja, hier auf dieser Aufnahme, ihre Lieder für eine bessere Ernte, für weniger Unkraut auf dem Reisfeld. Oder auch das Lied der betrunkenen Hochzeitsgesellschaft. Alles Klänge der Ureinwohner Taiwans, der Amis, und 1988 in Paris wohl bei einem Kulturaustausch aufgenommen für 15 Dollar, die da gezahlt wurden für diese Aufnahme. Michael Cretu bekam es in die Hände und mixte Difang in seinen wunderbaren Sound. Return to Innocence hören wir jetzt. Enigma.

nicht mal, Sandra ist hier gerade nachzuhören. Angel singt laut Cover, beziehungsweise mit bürgerlichem Namen nicht Angel, sondern Andreas Harde und das taiwanesische Ehepaar Difang. Wir haben es ja gerade gehört, haben den Soundtrack eigentlich für das Lied erstmal richtig zugeliefert. Eine Aufnahme aus dem Jahr 1988, die Michael Cretu in die Hände gefallen ist. Hier ist die ARD Hitnacht. 3:05 ist es schon. Und das ist jetzt Zeit für die Fine Young Cannibals mit She Drives Me Crazy.

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1: Um 5 Uhr mit Gabriela Kühne. Bulgarien ist mit der Sängerin Dara und dem Song Banga Ranga. Sie hat den Eurovision Song Contest gewonnen. Sarah Engels landete für Deutschland auf Platz 23. Aus der Nachrichtenredaktion Mareike Markosch.
2: Am Ende war es überraschend deutlich. Bulgarien bekam vom Publikum und der Jury mit Abstand die meisten Punkte, nämlich insgesamt 516. Das waren 173 mehr als für den Zweitplatzierten aus Israel. Finnland, das für viele der große Favorit war, landete am Ende auf Platz 6. Sarah Engels war für Deutschland mit der Startnummer 2 ins Rennen gegangen. Trotz einer aufwendigen Choreografie mit viel Pyrotechnik reichte es zum Schluss nur für 12 Punkte und Platz 23. Engels zeigte sich nach der Show trotzdem zufrieden. Sie sei dankbar für die Erfahrung, habe ihr Bestes zeigen dürfen und, so wörtlich, mein Leben geht weiter.
1: Die Weltgesundheitsorganisation hat wegen eines Ebola-Ausbruchs in Zentralafrika eine internationale Gesundheitsnotlage ausgerufen. Hintergrund sind mehrere bestätigte Infektionen in der Demokratischen Republik Kongo und Uganda. 80 Menschen sind dort bislang an dem Virus gestorben. Mit dem Schritt sollen laut WHO die Nachbarländer in erhöhte Alarmbereitschaft versetzt und internationale Unterstützer mobilisiert werden. Gegen die grassierende Ebola-Virus-Variante gibt es aber weder einen Impfstoff noch eine spezifische Behandlung. Die USA wollen russisches Öl wieder sanktionieren. In den letzten Wochen galt eine Ausnahmeregelung, dass russisches Öl, das sich schon auf Tankern befand, verkauft werden durfte. Damit wollten die USA die Energiemärkte beruhigen, weil Öl durch den Iran-Krieg so teuer geworden war. Jetzt ist die Ausnahmeregelung ausgelaufen und soll nicht verlängert werden. Der FC St. Pauli steigt in die zweite Fußball-Bundesliga ab. Die Hamburger verloren das letzte und entscheidende Saisonspiel gegen den VfL Wolfsburg mit 1:3. Aus der Sportredaktion Stefanie Lavoie.
3: Das Tor von Pečinović hatte in der 80. Minute den Weg zum Sieg geebnet. Zum dritten Mal nach 2017 und 2018 spielt Wolfsburg damit die Relegation. Neben St. Pauli steigt auch Heidenheim ab. Der FC verlor gegen Mainz mit 0:2. Stuttgart folgt Meister Bayern, Dortmund und Leipzig in die Champions League. In der Europa League treten in der kommenden Saison Hoffenheim und Leverkusen an. Als Siebter hat sich Freiburg für die Conference League qualifiziert. Sollte der Sportclub am Mittwoch das Europa League-Finale gewinnen, wäre er gar in der Champions League spielberechtigt.
1: Das waren die Nachrichten. Das Wetter in Deutschland. Tagsüber Sonne und Wolken im Wechsel, vereinzelt Schauer, im Westen mehr Wolken und einzelne Gewitter, maximal 13 bis 20 Grad. Am Montag im Westen Schauer und Gewitter, im Osten freundlich und trocken, 12 bis 22 Grad. Die Zeit, es ist 5.03 Uhr.
4: Herzlichen Dank für die letzten Nachtnachrichten. Von mir jetzt der Blick noch auf die Straßen im Lande. Hier ist der Verkehrsservice in der ARD-Hitnacht. Geht los auf der Autobahn 10 südlicher Berliner Ring zwischen Rangsdorf und Genshagen. Gefahr durch Tiere auf der Fahrbahn. Die Autobahn 40 Essen Richtung Duisburg ist zwischen Kreuz Kaiserberg und Kreuz Duisburg wegen Brückenarbeiten gesperrt, das ganze Wochenende über. Ebenfalls das Wochenende gesperrt die A61 Mönchengladbach zwischen dem Kreuz Mönchengladbach und Mackenstein. Die A67 Darmstadt Richtung Mannheim ist zwischen Lorsch und Viernheimer Dreieck gesperrt. Umleitungsempfehlung ab dem Darmstädter Kreuz über die parallel verlaufende A5. Weiter auf die Autobahn 81 Heilbronn Richtung Stuttgart in Höhe Pleidelsheim. Gefahr durch einen noch ungesicherten Unfall nach einem Wildunfall. Und A96 Lindau Richtung München zwischen Eichstätten und Eitrach. Gefahr ebenfalls durch eine ungesicherte Unfallstelle. Gute Fahrt Ihnen.
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4: Rein in die letzte Nachtstunde, während es draußen gemütlich heller wird. Ich bin Hanno Bauer in Magdeburg. Wünsche einen schönen Sonntag.

0: Ein High on Emotion liegt hinter uns, ja, das könnte man so sagen. Bis heute Nacht, genau 1 Uhr, der Gewinner des 70. Eurovision Song Contest verkündet werden konnte. Und das war am Ende eine spannende Sache zwischen Israel, die bis zur letzten Stimmabgabe vorne lagen, und Bulgarien direkt dahinter. Bis dahin.
1: Are you ready?
2: Hier wird gleich das Herz nach oben gehen mit der bulgarischen Flagge.
1: Of the Eurovision.
2: Und dann werden wir sehen, ob es höher steigt als die Position der israelischen Flagge. Der Sieger des Eurovision Song Contests 2026 heißt Bulgarien.
0: Ja, Bulgarien jubeln natürlich, dass noch einmal 12 Punkte in letzter Sekunde draufgekommen sind. Und das heißt, Dara, Superstar aus Bulgarien, ist in dieser 70. Jubiläumsausgabe des ESC die Gewinnerin mit ihrem Bang.

Na, das sind doch Klänge, um in den Sonntag hineinzutanzen. Und dann noch der Blick auf die letzten Plätze. Nicht ganz verwunderlich, ganz am Schluss gelandet ist 1, 2, 3 mit 0 Punkten. Der Beitrag aus UK, gefolgt von Österreich mit dem Tanzschein, der wohl nicht so sehr gezündet hat. Und wo viel gezündet wurde, da reichten die Punkte dann am Ende auch nicht. Platz 23 mit 12 Punkten, Sarah Engels, die makellos performt hat, muss man ja mal sagen. Und ich finde, ihr Song, der klang doch wirklich wie Feuer, das hierzulande manchmal fehlt. Wir hören hier gemeinsam nochmal den Auftritt nach Sarah Engels, jetzt in der ARD-Hitnacht.

0: Sarah Engels und Fire. Wir haben es hier gerade nochmal gehört. Ja, wo sie gelandet ist, ist ja eigentlich auch egal. Auch ihr ist das ziemlich egal, hat sie übrigens nach dem Song Contest nochmal gesagt und zeigte sich eigentlich sehr zufrieden. Einfach, weil es so schön war, dabei zu sein.
1: Mein Leben geht weiter, Leute. Morgen, ich stehe auf, meine Familie liebt mich genauso wie gestern und wie morgen und wie heute. Egal, ob erster Platz oder letzter, das habe ich von Anfang an gesagt. Ich hatte eine mega krasse Erfahrung. Ich habe vor 180 Millionen Menschen singen dürfen und habe das Beste zeigen dürfen von mir, von Sarah, mit meinen Mädels zusammen. Wir haben alles, wirklich alles, 1000% da reingegeben. Ich glaube, man hat es gesehen, meine ganze Leidenschaft, meine ganze Liebe, alles, was ich hätte reinstecken können, habe ich reingesteckt und alles andere liegt nicht in meiner Macht, Leute.
0: Ja, und Michael aus, Michael hat geschrieben, Kopf hoch, Sarah Engels. Der Song und die Performance waren toll. Leider erhält Deutschland ja aus diversen Gründen immer wenig Punkte. Und Mike aus Greiz hat noch dazu geschrieben, hallo, ist halt der Musikgeschmack der Zuschauer aus den anderen Ländern und der deutsche Beitrag traf ihn diesmal halt nicht. So einfach ist das.
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0: So, jetzt Haken dran und vorbereitet fürs nächste Jahr, würde ich mal sagen. Hier ist die ARD-Hitnacht um 5.18 Uhr jetzt mit den Backstreet Boys. 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

Hier ist die ARD Hitnacht mit einer Information für Ihre sichere Fahrt auf der Bundesstraße 107. Chemnitz, Talstraße, Rochlitz Richtung Chemnitz zwischen Dreinsdorf und Furter Drift in Chemnitz. Achtung bitte hier in beiden Richtungen, Gefahr durch 10 Pferde auf der Fahrbahn. Ja, es gibt Menschen, die haben das offensichtlich schnell durchgezählt. Es sind 10 Pferde auf der B107. Ab in den Stall mit euch.

0: 5.30 Uhr ist es. Zeit dafür. Für den letzten Verkehrsservice der ARD-Hitnacht. Und es gibt eigentlich nur drei Verkehrsmeldungen. Alle drei haben mit Tieren zu tun. A7, Hamburg Richtung Flensburg, zwischen Kaltenkirchen und Bad Bramstedt. Gefahr durch und für Personen auf der Fahrbahn nach einem Wildunfall. Dann A20, Bad Segeberg Richtung Lübeck, Einfahrt Gerschendorf, Gefahr durch Rehe auf der Fahrbahn. Und wir hörten es gerade von der Bundesstraße 107. Zwischen Dreisdorf und Furter Trift in Chemnitz in beiden Richtungen sind 10 Pferde auf der Fahrbahn, 10 PS unterwegs am frühen Sonntagmorgen.
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0: Hanno Bauer ist hier in Magdeburg. Schönen Sonntag wünsche ich.

Na gucke, wie individuell. Heinz-Rudolf Konze geht hier seine eigenen Wege. Aber auch seine eigenen Wege führen heute trotzdem in den Sonntagmorgen. Da ist jetzt nichts mehr groß dran zu deuten. 22 Minuten vor 6 ist es oder 5:38 Uhr.

0: Na hoch, das kann doch wohl nicht sein, was ich hier durch meine Blurry Eyes so gerade sehe auf der Uhr. Ja, da steht doch tatsächlich 5.45 Uhr. Kann es denn sein? Nur noch eine Viertelstunde Nachtsendung.
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0: Könnte aber gut hinkommen. Draußen ist es ja schon hell.

Na, I've been thinking about you ist doch eine gute Zusammenfassung des Geschehens dieser Nacht. Alles, woran ich jetzt allerdings denke, ist Ausschlafen im eigenen Bett. Ich bin Hanno Bauer, wünsche einen schönen Sonntag.

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1: Im Studio Luise Burkhardt, guten Morgen. Party bis spät in die Nacht hinein. Nach dem Aufstiegssieg gestern von Energie Cottbus in die zweite Fußball-Bundesliga haben die Fans in der Cottbuser Innenstadt ausgelassen gefeiert. Laut Polizei kam es dabei auch zum Einsatz von Pyrotechnik von den Fans. Verletzt wurde aber niemand. Für heute Nachmittag 14 Uhr ist eine Aufstiegsparty auf dem Stadthallenvorplatz geplant. Der Aufbau dafür läuft bereits. Und zu den weiteren Ergebnissen. Fußball-Bundesligist Union Berlin hat das Heimspiel gegen Augsburg zum Saisonabschluss 4:0 gewonnen. Weiter spielten Heidenheim Mainz 0:2, München Köln 5:1, St. Pauli Wolfsburg 1:3, Leverkusen Hamburg 1:1, Mönchengladbach Hoffenheim 4:0, Bremen Dortmund 0:2, Freiburg Leipzig 4:1 und Frankfurt Stuttgart 2:2. Damit steigen Heidenheim und St. Pauli aus der Bundesliga ab. Engagiert für unsere Museen. Unter diesem Motto findet heute der Internationale Museumstag statt, auch in Brandenburg. Ein großer Teil der Museumsarbeit im Land wird ehrenamtlich geleistet. Genau das soll heute gewürdigt werden. Mischa Frinke berichtet.
2: In gut zwei Drittel der Museen im Land engagieren sich regelmäßig Menschen ehrenamtlich. Das sind rund 3000 Brandenburgerinnen und Brandenburger. Der Museumstag soll diese freiwillige Arbeit sichtbar machen. Unter anderem mit Aktionen wie kostenlosen Führungen in der Burg Beeskow und im Museum für Psychiatriegeschichte in Brandenburg an der Havel oder einer Sonderausstellung zum Schlosspark Blankensee im Bauernmuseum mit freiem Eintritt. Eine Übersicht über alle Angebote finden Sie auf museum-brandenburg.de.
1: Der Internationale Museumstag findet in diesem Jahr bereits zum 34. Mal statt. In der norditalienischen Stadt Modena ist ein Mann mit einem Auto in eine Menschenmenge gefahren. 8 Personen seien verletzt worden, einige davon schwer, darunter eine Deutsche, teilte der Bürgermeister mit. Die genauen Hintergründe seien noch unklar. Bekannt ist bislang, dass der Fahrer unter psychischen Problemen litt. Der Mann hatte seinen Wagen in der Altstadt mit hoher Geschwindigkeit in eine Gruppe von Menschen gesteuert. Anschließend versuchte der mit einem Messer bewaffnete Mann zu fliehen. Er wurde von Passanten überwältigt, die Polizei nahm ihn schließlich fest. Bulgarien hat mit der Sängerin Dara und dem Lied Bangaranga den Eurovision Song Contest gewonnen. Sarah Engels landete für Deutschland auf Platz 23. Mareike Markosch.
3: Bulgarien bekam vom Publikum und der Jury mit Abstand die meisten Punkte. Finnland, das für viele der große Favorit war, landete am Ende auf Platz 6. Sarah Engels war für Deutschland mit der Startnummer 2 ins Rennen gegangen. Trotz einer aufwendigen Choreografie mit viel Pyrotechnik reichte es zum Schluss nur für 12 Punkte und Platz 23. Engels zeigte sich nach der Show trotzdem zufrieden. Sie sei dankbar für die Erfahrung, habe ihr Bestes zeigen dürfen und, so wörtlich, mein Leben geht weiter.
1: Soweit die Antenne Brandenburg Nachrichten. 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
4: Dankeschön, Luise.
1: Gerne.
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4: Ja, so ein richtig schöner Frühsommermorgen. Ein bisschen Dunst, aber schon ganz viel Himmelblau und Sonne. Sieht sehr, sehr hübsch aus. Schönen guten Morgen. Und es ist frisch. Noch teils sehr frisch. Wir haben 0 Grad in Barotmark, 1 Grad in Templin. 2 sind es in Strausberg und Lübben, 3 Grad in Guben, 5 in Potsdam. Ja, kann man schon kalte Finger kriegen oder kalte Finger behalten. Dazu, wie gesagt, Sonne, paar Wolken heute, tagsüber wieder ein paar mehr Quellwolken. Ein paar Schauer sind auch möglich heute Nachmittag, nicht gänzlich ausgeschlossen, aber meist bleibt es trocken. Und das bei maximal 17 Grad in der Uckermark, 19 Grad im Spreewald. Also insgesamt sehr, sehr schöner Sonntag heute. Morgen am Montag, fast wie heute, erst Sonne, dann Wolken. Einzelne Schauer möglich bei wärmeren 22 Grad.
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4: Guten Morgen auf die Straße und Vorsicht bitte. A10 südlicher Berliner Ring in Richtung Dreieckwerder zwischen Rangsdorf und Genshagen. Da laufen Tiere auf der Fahrbahn. Bitte Vorsicht auch auf der A24 in Richtung Hamburg zwischen Putlitz und Sukow. Da liegt ein totes Tier auf der linken Spur. Das war's. Ich wünsche eine entspannte Weiterfahrt. Und sollten Sie auf selbiger irgendetwas anderes entdeckt haben jetzt noch, können Sie uns gern Bescheid geben. Wir sind schon wach. Also wir, der Antenne Verkehrsservice, und zu erreichen unter der 0331 70 98 101.
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4: 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Na, schon wach? Ich ja noch nicht so. War eine lange Nacht. Wegen Energie. Und dann ja auch noch ESC. Gestern bis ja quasi vorhin, ja. Gewonnen hat Bulgarien. Zu Recht, das klären wir gleich und hören den Song Bangadingster auch hier. 6 Minuten.

0: coole Nummer.
1: Timbaland featuring One Republic hier auf Antenne Brandenburg. Wir haben es 6:11. Schönen guten Morgen und alle, die jetzt schon wach sind, die teilen sich in eine von zwei Gruppen auf, die so aussehen wie immer und die, deren Augen leuchten wie die Feuer von Mordor. So sehe ich nämlich aus. Rote Augen und Augenringe wie Boxsäcke. Aber wir, also letztere Gruppe, wir haben wohl bis zum Ende durchgeguckt, ne? Den Eurovision Song Contest gestern. Und der ging mit einem, man kann es nicht anders sagen, Erdrutschsieg für Bulgarien zu Ende.
2: The winner of the Eurovision Song Contest 2026 is...
3: Congratulations, it's Bangaranga time to Bulgaria!
1: Bangaranga Time. Dara hat die meisten Stimmen geholt, sowohl vom Publikum als auch von der Jury. Sie hat gewonnen mit 173 Punkten Vorsprung vor Israel und Rumänien. War aber auch wirklich ein richtig cooler Auftritt, besonders die Tanzmoves, die waren echt packend. Für Deutschland, Sarah Engels hat leider nur den drittletzten Platz geholt. Mensch, das kennen wir ja auch schon. Vorwerfen kann sie sich gar nichts. Es war ein wirklich ganz solider Auftritt und sie war nach der Show auch nicht traurig.
4: Mein Leben geht weiter, Leute. Morgen, ich stehe auf, meine Familie liebt mich genauso wie gestern und wie morgen und wie heute. Egal, ob erster Platz oder letzter, das habe ich von Anfang an gesagt, das Ranking ist scheißegal. Ich hatte eine mega krasse Erfahrung. Ich habe vor 180 Millionen Menschen singen dürfen. Also, vielen lieben Dank. Ich habe euch lieb.
1: Ah, Chapeau, Sarah. Wir haben dich auch lieb. Und jetzt ist Bangaranga-Time. Wir hören jetzt den Siegertitel. Hier ist Dara mit Bangaranga.

0: Lynn ist ein schöner Name. Lynn Anderson, das hier aus 1971, der Rose Garden. Einen sonnigen Sonntagmorgen wünsche ich.
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0: so goldig wie dieser Morgen. Dieser Song von Sting, Fields of Gold. Ja, und jetzt? Alles, was wichtig zu wissen ist heute Morgen, es ist Nachrichtenzeit.
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2: Im Studio Andreas Pötzel. Schönen guten Morgen. Nach 12 Jahren kehrt Energie Cottbus in die zweite Fußball-Bundesliga zurück. Fans haben den 1:0-Aufstiegssieg der Lausitzer gegen Regensburg bis in die Nacht hinein gefeiert. Für heute Nachmittag ist eine offizielle Aufstiegsparty auf dem Stadthallenvorplatz in Cottbus geplant. In der norditalienischen Stadt Modena ist ein Mann mit einem Auto in eine Menschenmenge gefahren. 8 Personen seien verletzt worden, einige davon schwer, darunter eine Deutsche, teilte der Bürgermeister mit. Die genauen Hintergründe seien noch unklar. Mit dem Song Bangarenga hat Bulgarien den diesjährigen Eurovision Song Contest gewonnen. Sarah Engels landete mit ihrem Song Fire für Deutschland auf dem 3. Platz.
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3: Im Studio Frankfurt, Martina Rolke. Guten Morgen. Die Stadt Erkner setzt heute ein Zeichen für Vielfalt und Respekt. Anlass ist der internationale Tag gegen Queerenfeindlichkeit. Vor der Stadtverwaltung wird dazu die Regenbogenflagge gehisst. Damit bekräftigt sie ihr Engagement für Gleichberechtigung und ein respektvolles Miteinander, unabhängig von sexueller Orientierung oder Geschlechtsidentität. Andreas Jakob berichtet.
4: Der Aktionstag wird weltweit begangen und macht auf Diskriminierung gegenüber queeren Menschen aufmerksam. Auch in Erkner soll das Hissen der Regenbogenflagge ein sichtbares Zeichen für Toleranz sein. Der 17. Mai erinnert dabei an ein historisches Datum. 1990 strich die Weltgesundheitsorganisation Homosexualität aus ihrem Diagnoseschlüssel für Krankheiten. Seit 2005 wird der Tag international genutzt, um für Akzeptanz und gleiche Rechte einzutreten.
3: In Schwedt gibt es heute einen Stadtspaziergang mit den uckermärkischen Bühnen. Dabei können die Teilnehmer mit den Schauspielern die Stadt erleben. Treffpunkt ist um 17 Uhr auf dem Theatervorplatz und weitere Termine gibt es für das Erlebnis Mitte Juni und im Juli in Schwedt. In Templin in der Uckermark werden heute die Landesmeisterschaften im Motocross ausgetragen. Auf der Strecke treffen Fahrer aus ganz Brandenburg in verschiedenen Klassen aufeinander. Für das Rennen wurde die Anlage in den vergangenen Tagen intensiv vorbereitet, um optimale und sichere Bedingungen zu gewährleisten. Trainingsbeginn ist schon um 8 und um 11 Uhr gehen die Wettkämpfe los, präsentiert von Antenne Brandenburg.
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3: Ganz schön frisch noch, 3 Grad in Fürstenwalde und 4 haben wir in Prenzlau. Heute ganz viel Sonnenschein zum Start in den Tag. Danach wechseln sich Sonne und Wolken ab. Ganz vereinzelt gibt's nur Schauer und die höchsten Werte 17 bis 19 Grad am Nachmittag. Morgen dann auch wieder erst Sonne, tagsüber kompaktere Wolken und höchstens am Abend ein bisschen Schauerrisiko bei höchsten Werten zwischen 19 und 22 Grad.
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0: Schönen guten Morgen und es fährt sich gut. Ich habe nur 2 Hinweise. Einmal die A10 südlicher Ring in Richtung Dreikwerder, hier ein bisschen vorsichtiger sein, dann zwischen Rangsdorf und Genshagen. Da sind Tiere gesichtet worden. Bitte Vorsicht, A10 südlicher Ring zwischen Rangsdorf und Genshagen. Dann der Stadtverkehr Berlin, da ein Hinweis zur S-Bahn. Bis heute betriebslos fahren Busse statt Bahnen wegen Bauarbeiten. Für die S3, die S9 zwischen Charlottenburg und Olympiastadion. Und für die S46, S8, 9 und 85 zwischen Schöneweide und Grünau. Und bis kommende Mittwoch ist für die S7 ein Ersatzverkehr zwischen Charlottenburg und Grunewald eingerichtet. Na dann, kommen Sie mal gut voran. Und sollten Sie unterwegs irgendetwas entdeckt haben, vielleicht einen frühen Blitzer oder so, können Sie gerne anrufen. Es geht unter 0331 70 98 101.
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0: Und mit ILO. Hold on tight. Schönen guten Morgen, hi.

0: passen gut. Eros Ramazzotti und Alicia Keys mit Laura. Bitte? Laura. Einen schönen guten Morgen wünsche ich. 6.41 Uhr haben wir es erst an diesem Sonntag. Ich hoffe, es geht Ihnen gut. Schöne frische Luft haben wir heute. Und jetzt auch was Frisches für die Ohren, denn jetzt geht es um Kneipp hier bei mir. Ja, und wenn man Kneipp hört, kriegt man ja irgendwie automatisch kalte Füße, oder? Hat gleich das Wassertreten im Kopf. Dabei ist doch Kneipp so viel mehr. Bei uns in Brandenburg zum Beispiel gibt es immer mehr sogenannte Kneipp-Kitas. Das sind Kindergärten, in denen schon die Kleinsten lernen, wie man gesund bleibt. Ein Beispiel ist die integrative Kita am Schlosspark in Oranienburg. Die hat seit letzter Woche das Kneipp-Zertifikat und ist ganz stolz. Vizeleiterin Juliane Genzo.
1: Wir haben im Zuge unserer Kernsanierung, die wir letztes Jahr hier hatten, Indoor-Wasserbereich für Kneipp-Anwendungen bekommen und tatsächlich auch als große Investition eine Kneipp-Anlage im Außenbereich, in der wir Wassertreten anbieten können für die Kinder, Armbäder. Wir haben einen Barfußpfad draußen angelegt. Wir haben viele Beete angelegt im Garten, Kräuterbeete, und wir haben auch Hochbeete mit verschiedenen Obst- und Gemüsepflanzen, die die Kinder selber ernten können.
0: Barfußpfad klingt toll. Also außen ist ganz, ganz viel passiert, aber auch innen, in der Kita drin, da ist ein ganz neues Raumkonzept entstanden.
1: Das heißt, das Raumkonzept ist sehr klar gegliedert. Wir haben weniger Reize in den Räumen für die Kinder, sodass die Räume an sich schon ruhiger wirken, die Kinder ruhiger spielen können. Wir haben sehr darauf geachtet, dass wir hochwertige Spielmaterialien dazu kaufen in der Einrichtung und das so strukturieren für die Kinder, dass es sehr klar und ruhig wirkt.
0: Was es nicht alles gibt, oder? Also kaltes Wasser, viel Sport, viel frische Luft, Obst, Gemüse und Kräuter aus dem eigenen Garten hier bei uns in Brandenburg in sogenannten Kneipp-Kitas. Klingt doch nach einem super Konzept. Und hier und da mal kalte Füße kann man da auch aushalten.

0: unerreichten Gut. I will survive. Gloria Gaynor mit dieser Hymne hier auf Antenne. Grammy ausgezeichnet im Jahr 1980.
1: Ja. Guten Morgen, Brandenburg.
0: Bitte, was?
1: Guten Morgen, Brandenburg.
0: Gott, ist das süß. Ja, schönen guten Morgen, Brandenburg. 6.54 Uhr.
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1: Im Studio Luise Burkhardt, guten Morgen. Bis in die Nacht hinein wurde gefeiert. Riesiger Jubel nach dem Aufstiegssieg von Energie Cottbus in die zweite Fußball-Bundesliga. Gegen Regensburg setzten sich die Lausitzer mit 1:0 durch und kämpften sich damit nach 12 Jahren zurück in die zweite Liga. Die Stimmung bei den Fans?
2: Ich habe hier gesessen, ich habe das durchgehalten, es war herzpur. Saugeil.
3: Aufgestiegen, Junge. Meine Freunde, es geht los.
4: Wir haben die ganze Zeit gezittert und heute haben die es gemacht.
1: Für heute Nachmittag 14 Uhr ist eine offizielle Aufstiegsfeier auf dem Cottbusser Stadthallenvorplatz geplant. Der Aufbau dafür läuft bereits. Über 100 Museen in Brandenburg laden heute zu besonderen Mitmachaktionen und Extraführungen ein. Denn heute findet der Internationale Museumstag statt. Und in diesem Jahr sollen vor allem die ehrenamtlichen Museumsmitarbeiter im Fokus stehen. Laut Kulturministerium halten mehr als 3000 Brandenburgerinnen und Brandenburger die Museen am Leben, bewahren Sammlungen, vermitteln lokale Geschichte und organisieren Veranstaltungen. Der Eintritt in vielen Häusern ist heute reduziert oder sogar frei. In der norditalienischen Stadt Modena ist ein Mann mit einem Auto in eine Menschenmenge gefahren. Unter den 8 teils schwer verletzten Menschen befindet sich nach Angaben des Bürgermeisters auch eine Deutsche. Die Hintergründe der Tat sind noch unklar. Bettina Weitz berichtet.
5: Ministerpräsidentin Meloni nannte den Vorfall sehr schwerwiegend und sprach den Verletzten und deren Familien ihre Anteilnahme aus. Sie bedankte sich auch bei den Bürgern, die den Mann beim Versuch zu fliehen stoppten. Und das, obwohl er ein Messer gezückt hatte. Die Polizei fasste den mutmaßlichen Täter, einen etwa 30-jährigen Italiener mit marokkanischen Wurzeln. Sein Motiv ist weiter unklar. Laut Behörden hatte er in der Vergangenheit psychische Probleme gehabt.
1: Bulgarien hat den 70. Eurovision Song Contest gewonnen. Die 27-jährige Sängerin Dara erhielt am Abend bei der Live-Show in Wien für ihr Lied Bangaranga die mit Abstand meisten Punkte. Den 2. Rang belegte Israel vor Rumänien. Für Deutschland gab es ein enttäuschendes Ergebnis. Sängerin Sarah Engels landete mit ihrem Lied Fire auf dem 3. Platz. Im Vorfeld des ESC-Finales war es zu anti-israelischen Demonstrationen gekommen. Die Polizei nahm 14 Menschen fest. Die dänischen Behörden wollen den toten Buckelwal vor der Insel Anholt vorerst nicht bergen. Sie warnen davor, sich dem Tier zu nähern. Durch austretende Gase bestehe Explosionsgefahr. Außerdem könnten Krankheiten übertragen werden. Inzwischen steht fest, es handelt sich um denselben Buckelwal, der zuvor mehrfach an der deutschen Ostseeküste gestrandet war. Soweit die Antenne Brandenburg Nachrichten. 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
6: Wahnsinnig schön, mit ein bisschen Dunst, aber schon strahlendem Sonnenschein. Also sehr, sehr hübsch. Es fühlt sich allerdings teils noch eisig an. Und ich meine eisig. Wir haben 0 Grad in Perleberg und in Klettwitz, 2 Grad in Zehlenick, 4 Grad in Bad Liebenwerder. Es werden heute 17 bis 19 Grad, also schön mild wird's. Und es bleibt auch meist freundlich mit Sonnenschein. Tagsüber wieder ein paar mehr Quellwolken, aber kaum Schauern. Also es bleibt meist trocken. Morgen Montag, ja, fast wie heute, erst Sonne, dann Wolken, dann wieder vereinzelte Schauer. In etwas wärmer, morgen bis 22 Grad.
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6: Einen schönen guten Morgen auf die Straßen und bitte Vorsicht. Auf der A9 in Richtung Berlin, da liegen Gegenstände. Zwischen Brück und Belitz auf der linken Spur, also bitte vorsichtig sein. A9 Richtung Berlin, zwischen Brück und Belitz liegt was. Und Vorsicht auch in Richtung Halle-Leipzig, zwischen Dreieck-Potsdam und Belitz-Heilstätten liegt ein toter Fuchs. Stadtverkehr Berlin, da kommst du gut durch, aber es wird geblitzt. Vorsicht, A13 Richtung Berlin in Höhe Kittlitz. Dankeschön an Thomas. Ja, und jetzt wünsche ich gute Fahrt. Und sollten Sie noch was für uns haben, können auch Sie gerne anrufen. Das geht unter 0331 70 98 101.
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6: Morgen, und es gibt was zu feiern. Energie natürlich back in der zweiten Liga, aber auch den Udo feiern wir heute und zwar aus gutem Grund.
7: Herr Brandenburg, keine Panik, hier auf Antenne Brandenburg, hier die schärfste Musik vom Allerfeinsten, euer Udo Lindenberg.
6: Er hat Geburtstag, die Nachtigall, mehr gleich hier in 7 Minuten.

0: 7.12 Uhr.
1: Moin.
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0: Hat nämlich Geburtstag, wird heute 80 und wir gratulieren Udo Lindenberg.
4: Ich bin Volkmar aus Neusiedl. Herzlichen Glückwunsch, Udo. Alles Gute zum 80. und weiter so.
0: 80, Mensch. Und kein bisschen leise. Und das sagt er selber zu seinem stolzen Alter.
3: Ich bin jetzt nicht hier. Sein Knäckebrot kauen ist Ungetüm.
0: Ist wieder mal genial, oder? Er wird jetzt kein Knäckebrot kauendes Ungetüm. Erwartet ja auch keiner von dem Herrn, der, was gleich nochmal?
3: Der Herr der Augenringe, die große Ereignisse werfen ihre Schatten unter die Augen.
0: Ja, Happy B-Day, lieber Udo. Feiern wir heute den ganzen Tag hier auf Antenne. Udo Lindenberg unter anderem mit 3 Stunden Udo Lindenberg Podcast. Udo heißt er, ein Leben an der Grenze. Heute ab 20 Uhr. Ja, und Musik gibt's natürlich auch. Jetzt.
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0: 8 Minuten vor halb 8. Schönen guten Morgen. Und heute ist Internationaler Museumstag. Klingt das langweilig? Ja, das klingt irgendwie voll langweilig. Unspannend ist es aber nicht. Und zwar ganz und gar nicht. Hören Sie mal. Heute wird wirklich ganz, ganz viel extra geboten. Ein Beispiel in Potsdam, das Brandenburg-Museum für Zukunft, Gegenwart und Geschichte. Da gibt es so ein Nachts-im-Museum-Gefühl heute, nämlich eine Taschenlampenführung. Dann gibt es da heute eine Kinderdisco, damit die Großen in Ruhe gucken können. Können die Kleinen abhotten da und man kann zwischen dem alten Fritz und den Hugenotten eigene Keramik herstellen. Und weil Tag des Museums ist, ist alles kostenlos. Mehr Tipps für Museen und auch anderes zu erleben im Netz bei uns antennebrandenburg.de.
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0: schönen Sonntagmorgen mit Ronan Keating hier und jetzt mit den Neuigkeiten.
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2: Im Studio Andreas Pötzel. Schönen guten Morgen. Nach 12 Jahren hat Energie Cottbus den Aufstieg in die zweite Fußball-Bundesliga geschafft. Der 1:0-Sieg gegen Regensburg gestern wurde in Cottbus bis spät in die Nacht hinein gefeiert. Dabei kam es laut Polizei auch zum Einsatz von Pyrotechnik. Verletzte gab es aber nicht. Für den Nachmittag ist eine offizielle Aufstiegsparty geplant. In der norditalienischen Stadt Modena ist ein Mann mit einem Auto in eine Menschenmenge gefahren. Unter den 8 teils Schwerverletzten ist laut Bürgermeister auch eine Deutsche. Die genauen Hintergründe seien noch unklar. Bulgarien hat den Eurovision Song Contest gewonnen. Die Sängerin Dara bekam bei der Live-Show in Wien mit ihrem Song Bangaranga mit Abstand die meisten Punkte. Sarah Engels landete mit ihrem Song Fire für Deutschland auf dem drittletzten Platz.
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3: Im Studio Frankfurt, Martina Rolke, guten Morgen. Vom gruseligen Henkerhaus in Bernau bis zur historischen Bilderausstellung im Kloster Neuzelle. Heute zeigen viele Museen bei freiem Eintritt, was sie haben. Am Internationalen Museumstag öffnen die Mitarbeiter auch Archive und bieten Führung und Mitmachangebote. Janko Brett mit den Einzelheiten.
4: Die Angebote reichen von Heimatstuben über Technikmuseen bis hin zu Kunstsammlungen. Besucher können historische Handwerkskunst ausprobieren, an Sonderführungen teilnehmen oder regionale Geschichte neu entdecken. Gerade kleinere Museen in der Region nutzen den Aktionstag, um sich einem breiteren Publikum zu präsentieren.
3: Mit dabei auch die Burg Beeskow, das Welterbe Bauhaus Bernau, in Eisenhüttenstadt das Museum Utopie und Alltag, das Museum Viadrina in Frankfurt, das Schiffshebewerk Niederfiene oder die Gedenkstätte Seeloer Höhen. Die Stadt Schwedt kämpft für ihre Direktverbindung mit der Bahn nach Berlin. Geplant ist, die Strecke des RE3 nicht mehr nach Schwedt durchzuführen. Ein Umstieg in Angermünde wäre nötig. Bahnnutzer aus der Region wollen sich jetzt wehren. Sie haben eine Online-Petition auf den Weg gebracht. Hier sollen Unterschriften für den Erhalt der Direktverbindung gesammelt werden. Der erste FC Frankfurt ist neuer Tabellenführer der Fußball-Brandenburg-Liga. Die Frankfurter gewannen gestern gegen Werder mit 3:0 und zogen damit an Neuruppin vorbei. Neuruppin hatte zu Hause gegen die BSG Stahl verloren. Und Blau-Weiß Petershagen hat 4 Spieltage vor Saisonende wieder Hoffnung auf den Klassenerhalt nach dem 1:0-Sieg gegen Oranienburg.
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3: 1 Grad jetzt in Templin, 3 schon in Beeskow. Wir starten sonnig in den Sonntag, dann gibt's ein paar mehr Wolken und zum Abend ganz vereinzelt Schauer bei warmen 17 bis 19 Grad. Und morgen am Montag erst Sonne, dann wieder mehr Wolken und erst am Abend wieder leichtes Schauerrisiko bei warmen 19 bis 22 Grad.
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5: Ein Pannenauto, ein Blitzer, mehr gibt's nicht. Bitte Vorsicht, Pannenauto auf der A2 in Richtung Magdeburg zwischen Lenin und Netzen steht das defekte Fahrzeug auf der Beschleunigungsspur. Und der Blitzer, der steht auf der A13 in Richtung Berlin in Höhe Kittlitz. Das war's von mir. Haben Sie noch was? Dann gerne anrufen. Das geht unter 0331 70 98 101. Gute Fahrt.
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5: 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Guten Morgen, und wer hat gestern gewonnen? Energie hat gestern gewonnen. Feiern wir gleich hier in 7 Minuten. Ich freue mich.

0: Antenne Brandenburg hier, 7:55 haben wir es. Einen schönen guten Morgen und was für ein Finale. Und da jetzt mit gutem Ausgang vor allem. Energie Cottbus ist wieder Zweitligist. Gestern hat das Team von Trainer Pille Wollitz den Aufstieg klar gemacht. Ein knapper 1:0-Sieg in Regensburg reicht, um die Saison auf Platz 2 zu beenden und direkt von der Regionalliga in Liga 2 durchzumarschieren. Und wie dramatisch, wie emotional das gestern gewesen ist. Davon können wir uns alle jetzt nochmal überzeugen, weil es gab ja kurz vor Schluss noch einen Elfmeter gegen Cottbus und wir spielen ihn jetzt die letzten Sekunden des Spiels nochmal ungeschnitten vor.
1: Schießt. Und gehalten! Gehalten! Das gibt es nicht! Das muss der Aufstieg sein! Kontergelegenheit! Jetzt für Cottbus über die linke Seite mit Tata Busch. Biancardi kommt mit. Pass ist ungenau, aber das ist jetzt völlig egal. Hier brechen alle Dämme. Und das Spiel ist aus. Wir bleiben kurz hier. Cottbus ist in der zweiten Bundesliga. Alle umarmen sich, alle feiern.
0: Ja, und Gänsehaut auch bei Torwart, Elfmeter-Killer und Matchwinner Marius Funk.
2: Ich bin unfassbar glücklich, dass wir das letzte Spiel 1:0 gezogen haben. Und ja, ich weiß gar nicht, was ich sagen soll. Ich glaube, man realisiert das erstmal vielleicht nächste Woche. Ja, ist unglaublich.
0: Ja, ein bisschen planungssicherer war Cottbus Top-Torschütze Toljai Tearshi. Er hat angekündigt, Cottbus wird abgerissen. Und davon überzeugen wir uns nachher. Ab heute Mittag gibt es eine riesen Aufstiegsparty in der Lausitz. Oh ja, da will man Reporter sein. Und unser Reporter wird sich dann natürlich hier bei uns im Programm melden und von der Fete berichten. Yeah!

0: In den 90ern gab es ja so einige Boybands, das hier ist die um Justin Timberlake. NSYNC heißt so viel wie im Einklang, in Sync, synchron, war die Idee von Justin Timberlakes Mama. Ja, die Mamas, auf die Stimmen der Boys bezogen, ja. Einen schönen guten Morgen, 7.52 Uhr haben wir's.
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1: Im Studio Luise Burkhardt. Guten Morgen. Bis in die Nacht hinein wurde gefeiert. Nach dem 1:0-Sieg gestern gegen Regensburg und dem Aufstieg von Energie Cottbus in die zweite Fußball-Bundesliga haben die Fans in der Cottbuser Innenstadt ausgelassen gefeiert. Und heute Nachmittag geht's weiter. Martin Schneider berichtet.
2: Der Aufbau für die Aufstiegsfeier hat bereits begonnen. Laut der Stadtverwaltung wird es Stände mit Essen und Trinken, Fanartikeln und Musik geben. Gegen 14 Uhr werden die Mannschaft, der Trainerstab und die Vereinsführung auf dem Stadthallenvorplatz erwartet. Oberbürgermeister Tobias Schick sagte, er freue sich auf ein friedlich-freundliches Beisammensein, um vor allem den Fans ein großes Dankeschön zu sagen für die großartige Unterstützung. Aufgrund der Fanmeile kommt es in der Innenstadt und im Fahrplan von Cottbusverkehr bis zum späten Nachmittag zu Einschränkungen, Sperrungen und Umleitungen.
1: In Brandenburg sind im vergangenen Jahr über 100 Straftaten angezeigt worden, die sich gegen Schwule, Lesben, Bisexuelle und Transpersonen richten. Der heutige 17. Mai will genau auf diese Queerfeindlichkeit aufmerksam machen und darauf, dass die allermeisten Vorfälle von den Betroffenen gar nicht angezeigt werden, sagte Marco Klingberg. Er ist im Polizeipräsidium Potsdam Ansprechpartner für gleichgeschlechtliche Lebensweisen.
3: Man sagt so ungefähr so zwischen 80% und 90% der Straftaten werden bei uns bei der Polizei nicht angezeigt. Einige sind einfach, wissen nicht, dass überhaupt eine Straftat vorliegt. Für die ist es eigentlich schon alltäglich, dass man da irgendwie vielleicht homophob beleidigt wird, weil sie es tagtäglich hören. Und viele haben Angst vor Diskriminierung durch die Polizei. Sie schämen sich einfach, dass aufgrund ihrer sexuellen oder geschlechtlichen Identität da halt Opfer von einer Straftat geworden sind.
1: In der norditalienischen Stadt Modena ist ein Mann mit einem Auto in eine Menschenmenge gefahren. 8 Personen seien verletzt worden, einige davon schwer, darunter eine Deutsche, teilte der Bürgermeister mit. Die genauen Hintergründe seien noch unklar. Bekannt ist bislang, dass der Fahrer unter psychischen Problemen litt. Der Mann hatte seinen Wagen in der Altstadt mit hoher Geschwindigkeit in eine Gruppe von Menschen gesteuert. Anschließend versuchte der mit einem Messer bewaffnete Mann zu fliehen. Er wurde von Passanten überwältigt, die Polizei nahm ihn schließlich fest. Bulgarien hat mit der Sängerin Dara und dem Lied Bangaranga den Eurovision Song Contest gewonnen. Sarah Engels landete für Deutschland auf Platz 23. Mareike Markosch.
4: Bulgarien bekam vom Publikum und der Jury mit Abstand die meisten Punkte. Finnland, das für viele der große Favorit war, landete am Ende auf Platz 6. Sarah Engels war für Deutschland mit der Startnummer 2 ins Rennen gegangen. Trotz einer aufwendigen Choreografie mit viel Pyrotechnik reichte es zum Schluss nur für 12 Punkte und Platz 23. Engels zeigte sich nach der Show trotzdem zufrieden. Sie sei dankbar für die Erfahrung, habe ihr Bestes zeigen dürfen und, so wörtlich, mein Leben geht weiter.
1: Soweit die Antenne Brandenburg Nachrichten. 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
5: So, es geht aufwärts in Sachen Quecksilber. Sonne scheint ja schon den ganzen Morgen, aber kalt ist es gewesen. Wir hatten teils 0 Grad heute früh. Jetzt sind wir schon bei 6 bis 10 Grad von Peitz bis Lenzen. Es gibt immer noch Sonne, paar Wolken, tagsüber dann wieder ein paar mehr Quellwolken und einzelne Schauer heute Nachmittag sind auch nicht gänzlich ausgeschlossen, aber es soll meist trocken bleiben. Temperaturen, die steigen noch ein Stückchen, heute auf 17 bis 19 Grad, also insgesamt sehr schöner Sonntag. Und morgen Montag fast wie heute, erst Sonne, dann Wolken, dann eventuell einzelne Schauer. In etwas wärmer, morgen bis 22 Grad.
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5: Guten Morgen auf die Straßen und bitte Vorsicht auf der A2 in Richtung Magdeburg. Zwischen Lennin und Netzen steht immer noch ein defektes Fahrzeug auf der Beschleunigungsspur. Bitte Vorsicht auf der A10 südlicher Berliner Ring in Richtung Dreieckwerder zwischen Raststätte am Fichtenplan und Rangsdorf. Da liegt ein Spanngurt auf der Beschleunigungsspur. Und dann wird geblitzt auf der A13 Richtung Berlin-Höhe Kittlitz. Ja, und sollten Sie unterwegs jetzt noch irgendetwas gesehen haben, können Sie gerne anrufen. Geht unter 0331 70 98 101. Danke und gute Fahrt.
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5: Guten Morgen und für alle, die jetzt schon putzmunter und fit sind nach der Nacht, gibt es
6: 12 Points.
5: Richtig, 12 Points. Ja, und die gab es die Nacht ja vor allem für Bulgarien. Dara hat haushoch gewonnen, den ESC mit Bangaranga. Und gleich hier ein paar glitzernde Details in 7 Minuten.

0: Übermorgen bin ich vielleicht wieder ausgeschlafen. Mal sehen. Oh, war das eine Nacht, oder? ESC, Eurovision Song Contest in Wien. Ich habe haushoch gewonnen. Wirklich haushoch, kann man nicht anders sagen, hat Bulgarien.
1: The winner of the Eurovision Song Contest 2026 is...
2: Congratulations, it's Bangaranga time to Bulgaria!
0: Bangaranga Time, weil Dara hat die meisten Stimmen abgeräumt von Publikum und auch von der Jury, gewonnen mit 173 Punkten Vorsprung vor Israel und vor Rumänien. Sah auch total irre aus, also hatte ganz, ganz tolle Tanzmoves. Und wir hier in der Antennenredaktion, wir singen den ganzen Morgen schon diesen Bangaranga, also das hier.

0: Sieger, also Siegersong. Tja, und wie hat Fire abgeschnitten von Sarah Engels? Leider nur drittletzter Platz geworden. Aber ey, war ein guter Auftritt und eine ganz, ganz tolle Reaktion auch danach. Also das sagte sie danach.
1: Mein Leben geht weiter, Leute. Morgen, ich stehe auf, meine Familie liebt mich genauso wie gestern und wie morgen und wie heute. Egal, ob erster Platz oder letzter, das habe ich von Anfang an gesagt, das Ranking ist scheißegal. Ich hatte eine mega krasse Erfahrung. Ich habe vor 180 Millionen Menschen singen dürfen. Also, vielen lieben Dank. Ich hab euch lieb.
0: Ach, finde ich super. Sarah Engels, wie dich auch. Also, auch lieb.
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0: Mr. Big. Um 8.16 Uhr und wir müssen kurz auf die Straßen mit der Vorsicht A10 westlicher Ring in Richtung Dreikafelland zwischen Großkreuz und Föben. Da liegt ein totes Tier auf der Straße, also bitte Vorsicht westlicher Ring. Zwischen Großkreuz und Föben liegt ein totes Tier.
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0: Viva la vida! Coldplay hier auf Antenne. Und jetzt Nachrichtenzeit. Einen schönen guten Morgen.
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2: Im Studio Andreas Pötzl. Schönen guten Morgen. In der Cottbuser Innenstadt kommt es ab dem Nachmittag zu Einschränkungen. Für die Energie Cottbus Aufstiegsfeier müssen Straßen gesperrt und Buslinien umgeleitet werden. Die Lausitzer hatten sich gestern mit dem 1:0-Sieg gegen Regensburg in die zweite Fußball-Bundesliga zurückgekämpft. In der norditalienischen Stadt Modena ist ein Mann mit einem Auto in eine Menschenmenge gefahren. Unter den 8 teils schwer Verletzten ist laut Bürgermeister auch eine Deutsche. Die genauen Hintergründe seien noch unklar. Bulgarien hat den Eurovision Song Contest gewonnen. Die Sängerin Dara bekam bei der Live-Show in Wien mit ihrem Song Bangaranga mit Abstand die meisten Punkte. Sarah Engels landete mit ihrem Song Fire für Deutschland auf dem drittletzten Platz.
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3: Im Studio Frankfurt Martina Rolke, guten Morgen. Vom Schiffshebewerk Niederfino bis zur Gedenkstätte Seeloer Höhen. Viele Einrichtungen und Museen laden heute zum Museumstag bei freiem Eintritt. Mitarbeiter zeigen hinter den Kulissen, was die Archive hergeben, bieten Führungen und Mitmachangebote. Janko Brett mit den Einzelheiten.
4: Die Angebote reichen von Heimatstuben über Technikmuseen bis hin zu Kunstsammlungen. Besucher können historische Handwerkskunst ausprobieren, an Sonderführungen teilnehmen oder regionale Geschichte neu entdecken. Gerade kleinere Museen in der Region nutzen den Aktionstag, um sich einem breiteren Publikum zu präsentieren.
3: Mit dabei sind auch die Burg Beeskow, das Welterbe Bauhaus Bernau, in Eisenhüttenstadt das Museum Utopie und Alltag und das Museum Viadrina in Frankfurt. Zum heutigen Internationalen Tag gegen Queerenfeindlichkeit startet die Schöneicher-Rüdersdorfer Straßenbahn ein besonderes Projekt. Fahrgäste können entlang der Strecke per Smartphone eine interaktive Zeitreise erleben. Im Mittelpunkt steht das Leben der Schriftstellerin Johanna Elberskirchen, die für Gleichberechtigung und Selbstbestimmung kämpfte und bis 1943 in Rüdersdorf lebte. In Templin in der Uckermark werden heute die Landesmeisterschaften im Motocross ausgetragen. Auf der Strecke treffen Fahrer aus ganz Brandenburg in verschiedenen Klassen aufeinander, Elke Bader berichtet.
5: Im Mittelpunkt stehen spannende Rennen auf der anspruchsvollen Sandstrecke. Für die Region ist die Veranstaltung auch ein wichtiger Anziehungspunkt, denn sie bringt Motorsportfans aus ganz Brandenburg nach Templin. Neben den Rennen ist auch für Verpflegung und Rahmenprogramm gesorgt.
3: Ab 11 Uhr die Wettkämpfe in Templin, präsentiert von Antenne Brandenburg.
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3: Wir bekommen einen sonnigen Vormittag, später ein paar mehr Wolken. Zum Abend kann es ein paar Schauer geben, aber wir haben warme Temperaturen, 17 bis 19 Grad, maximal 9.33 Uhr.
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6: Guten Morgen und gut was los. Jetzt doch auf der A2 Richtung Magdeburg. Bitte Vorsicht zwischen Lenin und Netzen. Da steht ein Pannenfahrzeug auf der Beschleunigungsspur. Vorsicht A10, nördlicher Berliner Ring in Richtung Dreieck-Barnim. Da gab es einen Unfall zwischen den Dreiecken Pankow und Barnim. Behinderungen hier, schön vorsichtig sein. B189, Pritzwalk Richtung Wittenberge. Zwischen Kreuzburg und Rohlsdorf auch defektes Fahrzeug im Weg. Stadtverkehr Berlin in Dahlem. Da ist die Kreuzung Kleeallee, Königin-Luise-Straße gesperrt. Da ist ein Rettungshubschrauber im Einsatz. Und es wird geblitzt. A13 Richtung Berlin-Höhe Kittlitz. B112 in Brieskow-Finkenheerd Richtung Eisenhüttenstadt. Danke Karin fürs Anrufen und in Potsdam. Vorsicht, Nutestraße statt einwärts, da wird geknipst, Höhe Neuendorfer Straße. Haben Sie noch was? Dann immer her damit, 0331 70 98 101 und jetzt wünsche ich gute Fahrt.
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6: 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Keine Zeit. Schönen guten Morgen.

0: Guten Morgen nach einer langen Partynacht für Energiefans. Bis zu 2000 Leute gestern auf dem Altmarkt gefeiert. Und auch wir feiern Energie Cottbus und freuen uns. Denn nach 12 Jahren sind sie zurück in der zweiten Liga nach einem Hammerspiel gestern. So ein Nervenkitzel. Knapper 1:0 Sieg in Regensburg, aber damit Platz 2. Und das heißt Durchmarsch direkt in die zweite Liga. Und Torwart Marius Funk konnte es direkt nach Abpfiff noch gar nicht so richtig glauben.
1: Ich bin unfassbar glücklich, dass wir das letzte Spiel 1:0 gezogen haben. Und ja, ich weiß gar nicht, was ich sagen soll. Ich glaube, man realisiert das erstmal vielleicht nächste Woche. Ja, ist unglaublich.
0: Ja, unglaublich, happy. Die Fans natürlich, alle außer Rand und Band.
2: Ich habe hier gesessen, ich habe das durchgehalten, es war herzpur. Saugeil.
3: Aufgestiegen, Junge. Meine Freunde, es geht los. Wir haben die ganze Zeit gezittert und heute haben die es gemacht.
0: Ja, und das muss natürlich gefeiert werden. Heute Aufstiegsparty auf dem Stadthallenvorplatz in Cottbus ab heute Mittag. Kurz nach 12 schalten wir schon mal dahin, hier bei uns im Programm, zu Daniel. Daniel Masso hat diesen coolen Reporterjob heute gewonnen in Cottbus. Ja, und wissen Sie, wer sich auch freut? Und das passt so gut heute. Panikrocker Udo Lindenberg. Er feiert pünktlich zum Aufstieg von Energie seinen 80. Geburtstag heute. Und schon vor Jahren hat er sich als Fan geoutet.
4: Energie Cottbus, das ist ja auch eine Herausforderung. Nach jeder Ebbe kommt dann auch die nächste Flut. Und ich wünsche dem Verein alles Gute und jede Menge Power.
0: Power können Sie gebrauchen. Nächste Saison, zweite Liga. Yeah!

0: Großartig. Die 90er, Ugly Kid Joe hier auf Antenne. Schönen Sonntagmorgen und gleich nach 10 ist Harald Krasnitzer, der Schauspieler, zu Gast bei meinem Kollegen Olaf Kosert. Ja, was macht Olaf immer, wenn er Gäste hat? Richtig. Backen. Und er hat gebacken, obwohl es ist heute eine Torte, hat er mir erzählt, und die ging ohne Backen. Eine österreichische Torte, weil der Herr Krasnitzer ist ja Österreicher. Ja, also es wird gut hier nach 10. Ich werde auch gespannt lauschen. Claudia Heber sagt tschüss.
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1: Im Studio Luise Burkhardt. Guten Tag. Ab ins Museum und das für wenig Geld oder gleich ganz mit freiem Eintritt. Heute findet der Internationale Museumstag statt, auch in Brandenburg. Ein großer Teil der Museumsarbeit im Land wird ehrenamtlich geleistet. Genau das soll heute gewürdigt werden. Mischa Frinke berichtet.
2: In gut zwei Drittel der Museen im Land engagieren sich regelmäßig Menschen ehrenamtlich. Das sind rund 3000 Brandenburgerinnen und Brandenburger. Der Museumstag soll diese freiwillige Arbeit sichtbar machen. Unter anderem mit Aktionen wie kostenlosen Führungen in der Burg Beeskow und im Museum für Psychiatriegeschichte in Brandenburg an der Havel oder einer Sonderausstellung zum Schlosspark Blankensee im Bauernmuseum mit freiem Eintritt. Eine Übersicht über alle Angebote finden Sie auf museum-brandenburg.de.
1: Nach der Party ist vor der Party. Nach dem Aufstiegssieg von Energie Cottbus in die zweite Fußball-Bundesliga haben die Fans in der Cottbuser Innenstadt ausgelassen gefeiert. Und heute Nachmittag geht's weiter. Martin Schneider mit den Einzelheiten.
3: Der Aufbau für die Aufstiegsfeier hat bereits begonnen. Laut der Stadtverwaltung wird es Stände mit Essen und Trinken, Fanartikeln und Musik geben. Gegen 14 Uhr werden die Mannschaft, der Trainerstab und die Vereinsführung auf dem Stadthallenvorplatz erwartet. Oberbürgermeister Tobias Schick sagte, er freue sich auf ein friedlich-freundliches Beisammensein, um vor allem den Fans ein großes Dankeschön zu sagen für die großartige Unterstützung. Aufgrund der Fanmeile kommt es in der Innenstadt und im Fahrplan von Cottbusverkehr bis zum späten Nachmittag zu Einschränkungen, Sperrungen und Umleitungen.
1: In Brandenburg sind im vergangenen Jahr über 100 Straftaten angezeigt worden, die sich gegen Schwule, Lesben, Bisexuelle und Transpersonen richten. Der heutige 17. Mai will genau auf diese Queerfeindlichkeit aufmerksam machen und darauf, dass die allermeisten Vorfälle von den Betroffenen gar nicht angezeigt werden, sagte Marco Klingberg. Er ist im Polizeipräsidium Potsdam Ansprechpartner für gleichgeschlechtliche Lebensweisen.
4: Man sagt so ungefähr so zwischen 80% und 90% der Straftaten werden bei uns bei der Polizei nicht angezeigt. Einige sind einfach, wissen nicht, dass überhaupt eine Straftat vorliegt. Für die ist es eigentlich schon alltäglich, dass man da irgendwie vielleicht homophob beleidigt wird, weil sie es tagtäglich hören. Und viele haben Angst vor Diskriminierung durch die Polizei. Sie schämen sich einfach, dass aufgrund ihrer sexuellen oder geschlechtlichen Identität da halt Opfer von einer Straftat geworden sind.
1: Die Reihe Kabinett vor Ort geht in die nächste Runde. Ab Dienstag startet die neue Landesregierung den direkten Austausch mit den Landkreisen. Den Auftakt macht das Havelland. Robin Marienfeld.
5: Gesundheitsversorgung, Schienensanierung und Bürokratieabbau im Amt. Unter Leitung von Ministerpräsident Woidke treffen sich die Mitglieder des Kabinetts mit der Spitze des Landkreises Havelland und besprechen diese und weitere Themen. Im direkten Austausch sehe die Landesregierung einen Schlüssel für gute Entscheidungen und Akzeptanz bei den Bürgerinnen und Bürgern, sagte Woidke. Dieser Dialog gebe wichtige Impulse für die Arbeit der Landesregierung. In den nächsten 3,5 Jahren werden alle 18 Landkreise und kreisfreien Städte besucht.
1: Soweit die Antenne Brandenburg Nachrichten. 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
6: Ja, das sieht doch schon mal ganz gut aus. Fast überall haben wir Sonne. Es gibt zwischendurch auch mal ein paar Quellwolken. Es kann am Nachmittag auch einzelne Schauer geben. Das bleibt aber die Ausnahme. Meist ist es trocken. Werte aktuell bei 11 Grad in Welzow, 12 in Potsdam, 13 in Brandenburg an der Havel. Maximal 19 Grad bekommen wir heute noch. Nachts dann nur wenige Tropfen bei 7 bis 2 Grad. Morgen am Montag starten wir auch wieder mit Sonne. Gegen Abend besteht leichtes Schauerrisiko. Es wird noch etwas milder, 19 bis 22 Grad.
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6: A2 Berlin Richtung Magdeburg. Zwischen Lenin und Netzen befindet sich ein Pannenfahrzeug auf der Beschleunigungsspur. A10 nördlicher Berliner Ring Richtung Dreieck Barnim. Zwischen den Dreiecken Pankow und Barnim gibt's nach einem Unfall Behinderungen auf der Standspur. Vorsicht bitte auf der A15 Forst Richtung Dreieck Spreewald. Zwischen Cottbus West und Vetschau sind Rehe auf der Fahrbahn. B189 Pritzwalk Richtung Wittenberge. Zwischen Kreuzburg und Rohlsdorf steht ein kaputtes Fahrzeug. Aufpassen auch im Landkreis Barnim. Zwischen Eberswalde und Spechthausen sind Leute auf der Fahrbahn. Dann haben wir noch Blitzer, und zwar stehen die auf der A13 Richtung Berlinhöhe Kittlitz, auf der B112 in Brieskow-Finkenheerd Richtung Eisenhüttenstadt und in Potsdam aufpassen auf der Nutestraße stadteinwärts in Höhe Neundorfer Straße. Das war's von uns. Falls Ihnen noch was auffällt unterwegs, geben Sie es sehr gerne durch beim Antenne-Verkehrsservice unter 0331 70 98 101. Dankeschön und gute Fahrt. 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
6: Wir kennen ihn als Bergdoktor, als Winzerkönig oder als Tatortkommissar aus Wien. Da wird er ja demnächst seinen Hut nehmen. Schauspieler Harald Krasnitzer ist unser Gast, wird uns seinen neuen Kinofilm vorstellen und auch ein paar sehr private Momente mit uns teilen.
7: Wenn ich aber da war, dann habe ich immer den dicken Max markiert und habe gesagt, ich mache das jetzt schon, ich kann das ja. Und an diesem Nachmittag passierte genau das, dass es mir entglitten ist. Wir haben in der Zeit, wo wir gearbeitet haben, viel darüber geredet, wie viel Sommer haben wir noch? 15 Sommer noch. 15 Sommer, ohne dass irgendeine Leitung aus dir rausgeht oder ohne dass du eine Gehhilfe brauchst. Und das ist schon atemberaubend schön.
6: Können Sie schon verraten, ob es mehr als einen Toten gibt?
7: Ja.
6: Wird es mehr geben?
7: Nein.
6: Mehr als einen Toten, oder?
7: Nein.
6: Wird es nicht geben?
7: Nein, also es wird. Ich kann Ihnen gar nichts verraten, im Grunde genommen.
6: Naja, er hält dicht, aber ich versuche es nachher nochmal. Was passiert in seinem letzten Tatort aus Wien? Läuft ja im Herbst. Schauspieler Harald Krasnitzer bei uns zu Gast. Wünsche einen schönen Sonntag. Hallo.

0: Ich habe was sehr Interessantes über unseren heutigen Gast gelesen. In seinen wilden Zeiten war er nämlich Fallschirmspringer, Rennfahrer und Bungee-Jumper. Bei uns ist Extremsportler Harald Krasnitzer. Herzlich willkommen.
1: Da muss ich gleich mal, komme ich gar nicht zum Grüßen, weil da muss ich mich ja selbst sozusagen nochmal auslachen vor lauter Ironie. Das ist eine herrliche Begrüßung. Ich danke herzlichst und freue mich sehr, dass ich hier sein darf.
0: Stimmt denn das alles? Mit dem Rennfahrer, da habe ich mich vor allen Dingen gewundert. Oder sind Sie einfach nur schnell gefahren?
1: Ja, schnell gefahren bin ich manchmal auch, ja. aber ich bin kein Rennfahrer und es war so, dass Rennfahren, ich glaube, ich bin eine einzige Runde am Nürburgring und selbst nicht mal wirklich im Rennen, sondern das war irgendein 24-Stunden-Rennen und damals war ich bei Sat.1 verpflichtet und die hatten irgendwie wohl zwei eigene Wegen.
0: Ja, für den Bergdoktor war das damals.
1: Das war für den Bergdoktor und kaum war ich im Auto drin, kam schon wieder einer und sagte, nee, da musst du ja raus, das geht jetzt gar nicht, das ist zu gefährlich, da haben wir die Versicherung nicht. Und schon war der Traum schon wieder aus.
0: Ach, das war eine kurze Episode.
1: Sehr kurz, ja.
0: Sie hatten offenbar einen Hang zu adrenalinhaltigen Aktivitäten, ja?
1: Also sagen wir mal so, es ist so eine Phase, wo du dann denkst, ich muss sagen, ich war damals auch noch unbedarft, was dieses Medium betrifft. Und irgendwann glaubt man halt, man müsste sich so etwas wie ein Image zurechtlegen oder irgendwas machen, was dem Ganzen noch dient. Und bis ich dann wirklich geschnallt habe, um was es da eigentlich geht und was so läuft, war ich dann schon aus dem Flieger gesprungen und da war irgendwo über eine Brücke runtergesprungen. Das hat zwar Spaß gemacht, aber es war mehr irgendwie so dieses ein bisschen angeben und dicke Hose machen.
0: Ja, und Sie haben heute einen sehr schönen Garten, habe ich gelesen, im Bergischen Land in der Nähe von Wuppertal. Da fließt das Adrenalin in etwas ruhigeren Schüben, vermute ich mal, ne?
1: Kann auch das Blut. Manchmal geht das Adrenalin hoch, wenn der Waschbär wieder den Vogelkäfig ausgefressen hat. Aber das ist schon alles an Erregungszuständen, die man dort erreicht. Kann, ja.
0: Und es heißt ja nicht, dass Ihr Leben und Ihr Beruf nicht aufregend genug sind. Es läuft gerade ein neuer Kinofilm mit Ihnen und im Herbst dann der letzte Tatort als Ermittler in Wien. Auch darüber werden wir sprechen in den kommenden 2 Stunden mit H.

0: gemerkt habe, ich schaffe das heute nicht, weil die mich nicht weglassen oder weil ich mich auch nicht rausmogeln kann, dann war das wie eine wirklich tief empfundene Strafe.
1: Ja, das war für Sie ganz wichtig, ne, zu spielen. Schon als Zehnjähriger haben Sie ja, glaube ich, gespielt, ne?
0: Ja, aber da ist es eher noch pathologisch gewesen. Also ich glaube, das ist erst später gekommen, dass man irgendwann entwickelt man dann eine Leidenschaft. Und ich verdanke das, was ich sein darf oder was ich jetzt mache, eigentlich einem Schulfreund, der etwas artikuliert hat, was ich mir nie getraut hätte zu artikulieren, weder meinen Eltern noch mir selbst. Das war wie so ein ganz geheimer innerer Wunsch, den sagt man niemand anderen. Und dann kam der und hat einfach nur eine Frage gestellt und dann hatte ich das Gefühl, da hat jemand die Türen aufgerissen.
1: Er hat gefragt, ob Sie nicht einfach mitspielen möchten. Ne?
0: Genau, ja. So ist es.
1: So wird man manchmal vom Leben in die richtigen Bahnen gelenkt. Und letzter Satz, der einer Vervollständigung bedarf. Etwas, wonach ich geradezu süchtig bin, ist...
0: Boah, da gibt's aber viel. Woran ich süchtig bin, ist Schwimmen in schönen Seen, in großen, weiten Seen. Wonach ich süchtig bin, ist manchmal Reisen, aber in einer ganz anderen Form, dass man sich Zeit nimmt und sagt, ich lass mir jetzt einfach von A nach B Monat Zeit und bewege mich nur in ganz langsamen Dimensionen mit dem Boot, mit dem Fahrrad, zu Fuß.
1: Und alles legal.
0: Alles legal, ja.

0: Tja, genau 10:30.
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0: Und das ist optimales Sonntagswetter, würde ich sagen. Ja, schon sehr viel Sonne, später auch mal ein paar Wolken, eventuell am Nachmittag auch einige Tropfen oder auch mal ein Schauer. Das bleibt aber die Ausnahme. Werte zur Stunde bei 13 Grad in Perleberg, 14 in Frankfurt, 15 Grad bei Ihnen in Bestensee. Höchstwerte heute bis 17 Grad in der Uckermark, maximal 19 Grad im Spreewald.
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0: A2 Berlin Richtung Magdeburg. Zwischen Lenin und Netzen befindet sich ein Pannenfahrzeug auf der Beschleunigungsspur. A10 der nördliche Berliner Ring Richtung Dreieck Barnim. Zwischen den Dreiecken Pankow und Barnim gibt es nach einem Unfall Behinderungen auf der Standspur. A10 westlicher Berliner Ring Richtung Dreieck Werder. Zwischen Potsdam Nord und Vöbeln dauert es an der Baustelle etwa eine halbe Stunde länger. B189, Pritzwalk Richtung Wittenberge, zwischen Kreuzburg und Rohlsdorf steht ein defektes Fahrzeug. Vorsicht bitte im Landkreis Märkisch-Oderland, in Sophienthal liegt ein totes Tier auf der Straße Eichenhof. Und die Blitzer noch auf der A13 Richtung Berlinhöhe Kittlitz, auf der B112 in Brieskow-Finkenheerd Richtung Eisenhüttenstadt und in Potsdam aufpassen auf der Nutestraße stadteinwärts in Höhe Neuendorfer Straße. Staus, Blitzer, was immer Sie entdecken, geben Sie es gerne durch beim Antenne-Verkehrsservice unter 0331 70 98 101. Dankeschön und kommen Sie gut durch.
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0: Unser Gast ist Schauspieler Harald Krasnitzer, gerade im Kino zu sehen in einem wunderbaren Film, einem der für mich, muss ich sagen, besten deutschen Filme der letzten Jahre. Es geht um Demenz, der verlorene Mann. Warum das ein ganz besonderer Film geworden ist, sprechen wir gleich drüber nach Musik von Fergal Sharkey.

0: Harald Krasnitzer ist bei uns und ab sofort auch bei Ihnen im Kino. Herr Krasnitzer, Sie spielen die Hauptrolle, eine der drei Hauptrollen, möchte man sagen, im Film Der verlorene Mann, zusammen mit Dagmar Manzel und August Zirner. Es geht um Kurt, der nach 30 Jahren plötzlich bei seiner Ex-Frau auftaucht, weil er glaubt, dass er immer noch mit ihr verheiratet ist, obwohl sie schon längst mit jemand anderem zusammenlebt. Was ist das für ein Mann, dieser Kurt?
1: Wir erfahren von Kurt eigentlich nur einen sehr fragmentierten, kurzen Ausschnitt, weil Kurt an Demenz leidet. Also er hat eine Alzheimer-Erkrankung. Und Demenzkranke haben oft den starken Wunsch, nach Hause zu gehen. Und dieses Nachhause, an das erinnert er sich. Er weiß, dass dort war eine Frau, mit der war er verheiratet. Dort gibt's ein Haus, in dem hat er gewohnt. Und genau dort steigen wir in die Geschichte ein. Und zwar, indem der einfach eindringt in ein mittlerweile über 30 Jahre sehr glücklich verbundenes Paar. Bernd und Hanne, eben von August Zirner und von Dagmar Manzel gespielt. Und das wird plötzlich zum zentralen Thema dieses Films und wird dadurch ein unglaublicher, schöner Film über das Leben, über die Liebe, über die Freundschaft, aber eben auch über diese Krankheit.
0: Das klingt sehr ernsthaft. Es geht um Demenz, aber es ist gerade diese Einstiegsszene, die Sie erwähnt haben, wie der Kurt da an der Tür steht und Hanna öffnet ihm, sieht ihn zum ersten Mal seit Jahrzehnten und er sagt, du, ich glaube, ich habe meine Schlüssel vergessen und geht wie selbstverständlich in dieses Haus rein. Also schon diese erste Szene ist so mächtig und aber auch so, hat so eine Komik. Oder wie empfinden Sie das? Finden Sie es eher als Drama oder dann doch auch, ja, als komischen Augenblick?
1: Nein, ich finde, und das ist auch real so, wir haben einfach wirklich geschafft, dieses Thema jetzt nicht nur in seiner Ernsthaftigkeit, weil für viele Menschen ist das gar nicht komisch, weil eben diese Krankheit sehr viele Auswirkungen und verschiedenste Richtungen hat. Aber sie kann auch, und das ist das, was wir mit bedienen, sie kann an so vielen Stellen so komisch sein und so in wirklich lustige Situationen versetzen. Und das erzeugt eine Entspannung und ein Glücksgefühl, das eben genau zu dem führt, was wir gemeinhin den Humor nennen, der viele der Angehörigen oft aus ihrem sehr, sehr schwierigen Alltag rausführt und ihnen für Momente eine Erleichterung gibt. Also wo sie mal nicht weinen müssen, sondern wo sie lachen dürfen und dadurch aber auch etwas passiert, was wahrscheinlich das Schönste ist, was uns passieren kann. Es wird das Gefühl der Liebe nochmal tiefer.

0: Er spielt den demenzkranken Kurt im Kinofilm Der verlorene Mann an der Seite von Dagmar Manzel und August Zirner. Harald Krasnitzer ist bei uns und ich finde, das ist wirklich eine unglaubliche Leistung, die man da von ihnen auf der Leinwand sieht, diesen Mann zu spielen, der nicht mehr so richtig da ist, aber auch noch nicht ganz weg. Wo haben Sie das hergeholt? Wie konnten Sie das so spielen?
1: Das ist eine gar nicht so einfach zu beantwortende Frage, weil sie hat natürlich viel mit der Auseinandersetzung mit Menschen, die betroffen sind, zu tun. Also erstens mit vielen Gesprächen, mit vielen Beobachtungen. Und was mich am meisten beeindruckt oder eben auch erschüttert hat, war ja der Umstand, dass Menschen, die von dieser Krankheit betroffen sind, als erstes ja nicht ihre Sprache verlieren, sondern als erstes ihre Freunde verlieren. Nicht, weil das bösartige Menschen sind oder Menschen sind, die halt einfach gefühlslos sind, sondern weil diese Krankheit so mit einer unglaublichen Scham bedeckt ist. Man traut sich nicht darüber zu reden, weil sie in so vielen Momenten Dinge passieren, die einfach intim sind und die unangenehm sind und die wir schambehaftet wahrnehmen. Und das ist für die Angehörigen so und das ist für die Betroffenen so und das ist für die Freunde so. Und das Zweite, was dadurch zum Ausdruck kommt, dass wir alle, wie wir da so sind und wenn wir uns über diese Dinge unterhalten, doch auch merken, wie sehr wir Angst davor haben. Wie sehr wir Angst haben, vor dem Tod zu reden, wie sehr wir Angst haben, vor Krankheiten zu reden, die uns ereilen könnten. Jetzt ist es bei Dagmar, beim August und bei mir so, dass wir in einer Alterskohorte sind, wo wir einfach sagen müssen, es ist eine Realität. Ja. Ich bin 66, Dagmar ist 27 und August ist 93. Ist aber eigentlich fit wie ein 60-Jähriger. Nein, aber wir alle wissen, dass es ist ein Teil dessen, worauf wir zulaufen. Wir haben eine andere Zeitrechnung. Wir haben in der Zeit, wo wir gearbeitet haben, viel darüber geredet, wie viel Sommer haben wir noch. Wir sagen nicht Jahre, sondern sagen 15 Sommer noch. 15 Sommer, ohne dass irgendeine Leitung aus dir rausgeht oder ohne dass du eine Gehhilfe brauchst. Also ein selbstständig bewältigter Sommer. Und das ist schon atemberaubend schön. Und was passiert aber dann danach? Und wie ist das? Und das drückt natürlich eine Angst aus und das drückt ein Thema aus. Und deswegen war das für uns auch eine unglaubliche Bereicherung, dieser Film.
0: Der verlorene Mann läuft in den Kinos mit unserem heutigen Gast Harald Krasnitzer.

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1: Im Studio Luise Burkhardt, guten Tag. Über 100 Museen in Brandenburg laden heute zu besonderen Mitmachaktionen und Extraführungen ein. Denn heute findet der Internationale Museumstag statt. Und in diesem Jahr sollen vor allem die ehrenamtlichen Museumsmitarbeiter im Fokus stehen. Laut Kulturministerium halten mehr als 3000 Brandenburgerinnen und Brandenburger die Museen am Leben. Bewahren die Sammlungen, vermitteln lokale Geschichte und organisieren Veranstaltungen. Der Eintritt in vielen Häusern ist heute reduziert oder sogar ganz frei. Um auf Ausgrenzung und Gewalt gegen Schwule, Lesben, Bisexuelle und Transpersonen aufmerksam zu machen, wird heute weltweit der Aktionstag gegen Queerfeindlichkeit begangen. Auch in Brandenburg, denn hier nehmen die Vorfälle seit Jahren zu. Zum Hintergrund des Tages Marco Klingberg. Er ist im Polizeipräsidium Potsdam Ansprechpartner für gleichgeschlechtliche Lebensweisen.
2: Dass dieses Thema erstmal natürlich in die Öffentlichkeit gerückt wird, dass dort ein Problem ist, dass es immer noch Anfeindungen und Diskriminierungen gibt aufgrund der sexuellen Orientierung und der geschlechtlichen Identität und dass man auch zur Polizei gehen kann und entsprechende Sachen anzeigen kann.
1: Im vergangenen Jahr wurden über 100 queerfeindliche Straftaten in Brandenburg angezeigt. Ab heute dürfen Mähroboter in Cottbus nur noch am Tag über den Rasen fahren. Nachts ist das nun verboten, um Igeln und andere kleine Tiere zu schützen. Das Verbot soll Gartenbesitzer auf die Gefahr von Mährobotern für die Tiere aufmerksam machen, sagte Stefan Böttcher vom Fachbereich Umwelt und Natur.
3: Wir wollen natürlich aufklären. Beim Lesen der allgemeinen Verfügung wird einem ja schon klar, was wir damit bezwecken wollen. Und sollte es den Umstand entsprechen, dass sich dann jemand widersetzen möchte, gibt es natürlich auch die Möglichkeit des Ahnens und dann sind hier Geldbußen fällig. Im kleinsten Übel die Ermahnung und im schlimmsten Fall Bußgelder bis über 1000 Euro.
1: Eine der größten Evakuierungsaktionen der letzten Jahre bundesweit laufen aktuell in Pforzheim in Baden-Württemberg. Rund 30.000 Menschen mussten bis 8 Uhr heute früh ihre Häuser und Wohnungen verlassen. Hintergrund ist eine Weltkriegsbombe, die entschärft werden soll. Wegen des Ebola-Ausbruchs in der Demokratischen Republik Kongo und in Uganda hat die Weltgesundheitsorganisation eine internationale Gesundheitsnotlage ausgerufen. Die Kriterien für die höchste Alarmstufe, eine Pandemie, sind nach Angaben der WHO aber nicht erfüllt. Katrin Hondel berichtet.
4: Der Ebola-Ausbruch war am Freitag im Nordosten der Demokratischen Republik Kongo gemeldet worden. Mehr als 80 Menschen sind mutmaßlich bereits an Infektionen gestorben. Insgesamt gäbe es rund 250 Verdachtsfälle. Laut WHO könnte der Ausbruch jedoch viel größer sein und die tatsächlichen Fallzahlen deutlich höher. Deshalb sei das Risiko groß für eine weitere Ausbreitung in den Nachbarländern Uganda und Südsudan.
1: Soweit die Antenne Brandenburg Nachrichten. 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
5: Dankeschön, Luise.
1: Gerne.
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5: Die Bäume überall in sattem Grün. Der Flieder blüht, sieht alles herrlich aus in der Natur. Und es wird ein ganz schöner Sonntag. Wir haben jetzt schon viel Sonne, später auch mal Wolken und gegen Nachmittag eventuell auch mal der eine oder andere Schauer. Es bleibt aber meist trocken. Maximal 19 Grad die Werte heute. Aktuell haben wir schon 13 Grad in Wiesenburg, in Potsdam-Mittelmark. 14 sind es in Schönefeld, 15 Grad bei Ihnen in Templin. Nachts auch meist trocken bei 7 bis 2 Grad. Morgen der Montag, da starten wir mit Sonne. Gegen Abend leichtes Schauerrisiko. Es geht rauf auf maximal 22 Grad. Und die Woche bleibt oft freundlich, aber auch durchwachsen um die 20 Grad.
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5: A2 Berlin Richtung Magdeburg. Zwischen Lenin und Netzen befindet sich ein Pannenfahrzeug auf der Beschleunigungsspur. A10 westlicher Berliner Ring Richtung Dreieck Werder. Zwischen Potsdam Nord und Vöben dauert es an der Baustelle eine halbe Stunde etwa länger. Gute aufpassen bitte auf der A15 Forst Richtung Dreieck Spreewald. Zwischen Boblitz und Dreieck Spreewald liegt ein totes Tier auf der linken Spur. A24 Hamburg Richtung Berlin. Vorsicht bitte zwischen Raststätte-Walsleben West und Neuruppin. Gibt's nach einem Unfall Behinderungen auf der Standspur. Dann auch aufpassen auf der B2 Potsdamer Chaussee Potsdam Richtung Spandau. Zwischen dem Abzweig nach Sarkow und dem Abzweig nach Großklinike liegt ebenfalls ein totes Tier auf der Fahrbahn. B189 Pritzwalk Richtung Wittenberge. Zwischen Kreuzburg und Rohlsdorf steht ein kaputtes Fahrzeug. Und zum Schluss noch die Blitzer. Die stehen auf der B112 in Brieskow-Finkenheerd Richtung Eisenhüttenstadt. Dann in Potsdam auf der Nutestraße, und zwar Stadteinwärtshöhe Neuendorfer Straße. Und zwischen Motzen und Bestensee in Höhe Kiessee. Dankeschön an Thomas, der hat diesen Blitzer gesehen und gemeldet. Und falls auch Sie was durchgeben möchten, der Antenne Verkehrsservice ist für Sie erreichbar unter 0331 70 98 101. Gute Fahrt. 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
5: Schauspieler Harald Krasnitzer ist unser Gast. Herr Krasnitzer, haben Sie eine Beziehung zu Udo Lindenberg?
6: Ja, natürlich.
5: Ja, wie eng ist die?
6: Also hörmäßig. Es gibt ja im Leben immer so Hymnen, die einen begleiten. Es gibt einen Musikabschnitt oder einen Zeitabschnitt, der sagt, das ist meine Jugend. Das ist das, was mich wahrscheinlich am ehesten repräsentiert oder wo man sie identifiziert. Es ist eine Identität. Udo Lindenberg ist ein Teil einer Identität.
5: Er wird heute 80 und deshalb spielen wir den ganzen Tag Musik von Udo Lindenberg. Mhm. Haben Sie Musikwunsch? Möchten Sie einen Song von Udo hören, den wir mal spielen?
6: Ja, ich glaube, ich liebe dich überhaupt nicht mehr. Ich finde es einer der schönsten, berührendsten Liebeslieder, die ich kenne.
5: Hier ist er, Udo Lindenberg für Harald Krasnitzer.

0: Der verlorene Mann. So heißt der neue Kinofilm mit unserem Gast Harald Krasnitzer. Es geht um den demenzkranken Kurt, der plötzlich bei seiner Ex-Frau auftaucht, weil er glaubt, immer noch mit ihr verheiratet zu sein. Sie haben in ihrer eigenen Familie auch Erfahrung mit Demenz und man hört oft, dass Menschen im Umgang mit Demenzkranken irgendwann an ihre Grenzen kommen. Wie war das bei Ihnen?
1: Ich muss sagen, ich habe eine der stärksten Stützen in unserer Familiengeschichte diesbezüglich einfach in meiner Schwester gehabt, die überwiegend die Pflege unserer Mutter übernommen hatte. Die hat sozusagen in unmittelbarer Nachbarschaft zu meiner Mutter, lebt sie und hat gelebt. Und ich war mehr oder minder 1000 Kilometer nördlich von diesem Geschehen und war im Pendeln zwischen verschiedenen Orten. Und das hat nicht immer zugelassen, dass ich in der umfänglichen Präsenz da bin, wie ich mir das gewünscht habe. Wenn ich aber da war, dann habe ich immer den dicken Max markiert und habe gesagt, ich mache das jetzt schon, ich kann das, ja, und komm, jetzt kannst du dich mal entlasten und so. Und es gab eine Situation, wo ich dachte, ich könnte das so ganz leicht. Und an diesem Nachmittag, als ich meine Schwester feierlich entlassen habe und gesagt habe, du darfst jetzt mal mit deiner Freundin feiern, passierte genau das, dass es mir entglitten ist. Meine Mutter, die musste bereits ein Hilfsmittel tragen, eine Windel tragen. Und ich war in einem kleinen Raum innerhalb dieser kleinen Wohnung beschäftigt, etwas aufzubauen. Und ich merkte plötzlich, dass die Toilettenspülung ging. Und ich dachte mir, um Gottes Willen, also, hat er eine Windel an. Und was tue ich jetzt? Ja, wenn die Windel in die Toilette kommt, dann verstopft sie das womöglich. Und aber was passiert überhaupt? Wie gehe ich jetzt vor? Und ich war ratlos. Und ich merkte, dass ich plötzlich anfing, dass sich mein Ton plötzlich in eine autoritäre Stimmlage, die lautete, nein Mutter, du musst jetzt aufstehen, komm. Und dann bin ich erschreckt, weil ich gedacht habe, was tue ich da? Bin ich blöd oder was oder wie? Und in diesem Augenblick kam meine Schwester, fragte, was los ist, ging zunächst mal in die Toilette, hat ihren Ärmel hochgekrempelt, griff in die Beuge, ist ins Badezimmer, hat ihren Ärmel gereinigt, desinfiziert und ist dann im Wohnzimmer eine geschlagene halbe Stunde an ihrer Seite gesessen und hat sie am Rücken gestreichelt, nicht mehr und nicht weniger. Und plötzlich wurde mir klar, welches Prinzip hier waltet. Nicht das Prinzip der Würde, nicht das Prinzip der Taktung und der Skalierung von Abläufen, sondern nur eines, das der Liebe.

0: Harald Krasnitzer ist heute bei uns und jetzt gibt es Ihren Lieblingskuchen, wenn Sie denn Bock haben auf ein Stück Kuchen, Herr Krasnitzer.
1: Wie kommt das denn? Ich dachte, ich gehe jetzt in eine Radiosendung, ja. Lande ich in einer Konditorei oder wie?
0: So sieht's aus. Ich backe immer den Lieblingskuchen meiner Gäste, wenn ich ihn rauskriege. Und bei Ihnen haben wir eine ganze Liste an Lieblingskuchen bekommen. Sie können ja mal 1, 2, 3 raushauen. Was wäre so, was Ihnen spontan einfällt, was Sie gerne mögen?
1: Also ich würde sagen, da gibt's die Malakoff-Torte.
0: Okay, wir können schon aufhören, ja?
1: Ah, oh, bist du das?
0: Es gibt die Malakoff-Torte.
1: Ah, nee.
0: Ja, ich habe
1: so was Komplexes.
0: Natürlich.
1: Oh, nee. Das kann doch nicht sein.
0: Also man muss vielleicht für unsere Hörer sagen, die Malakoff-Torte besteht aus Löffelbiskuit, aus einer Buttercreme mit Mandeln und drumherum Sahne und Mandelsplitter.
1: Genau. Und ja. Das Wesentliche?
0: Rum.
1: Das ist der eigentliche Kern. Und manchmal macht man sozusagen diese Buttercreme fast wie eine Puddingcreme.
0: Ja.
1: Ja. Und diese Mischung ist das sozusagen im Grunde genommen die österreichische Variante, die K&K-Variante von einem Tiramisu, das aber nicht ganz so mit dieser Mascarpone-Schicht und diesem Kakao und diesem Cappuccino-Getöns zu tun hat und sind da auch nicht so verlogen. Wir sagen, das ist eine Rumtorte, aus, fertig. Ja.
0: Naja, mal gucken, so viel Rum war es dann doch nicht, aber Sie können ja mal ganz unverfänglich...
1: Ich muss zunächst mal sagen, es ist die schönste Malakoff-Torte, die ich seit meiner Kindheit und ich habe in der Anordnung sie noch nie privat so bekommen von jemandem, der sie gebacken hat. Es ist wirklich einer der schönsten Malakoff-Torten, die ich jemals in meinem Leben gesehen habe.
0: Da hüpft mein Herz, das freut mich sehr.
1: Wirklich ernst? Boah.
0: Was sagt der Kenner? Aber jetzt nicht freundlich sein, Herr Krasnitzer. Ich vertrage ein ehrliches Urteil.
1: Ich finde sie sensationell.

0: kleine Anleihe bei Frank Sinatra. When do I get to sing my way? Die Sparks sind das hier bei Antenne Brandenburg. Der Sonntagmittag kurz vor 11:30.
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0: Ja, ein lauer Frühlingstag ist das. Sonne, paar Wolken, am Nachmittag eventuell ein paar Schauer. Aber das wird wohl die Ausnahme bleiben. Es ist meist trocken bei uns im Land. 14 Grad aktuell in Münchenberg, 15 in Klettwitz, 16 Grad bei Ihnen in Bernau. Und die kommende Woche dann freundlich bis durchwachsen um die 20 Grad.
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0: A10, der westliche Berliner Ring, Richtung Dreieck Werder, dauert es zwischen Potsdam-Nord und Vöben an der Baustelle eine Dreiviertelstunde länger. Und Richtung Dreieck Havelland stockt es abschnittsweise zwischen Glindow und Leest. Hier brauchen Sie etwa 20 Minuten mehr.

0: Dann Vorsicht bitte auf der A11 Stettin Richtung Berlin. Zwischen Joachimsthal und Korin gibt es Behinderungen wegen einer ungesicherten Unfallstelle auf der linken Spur. A13 Berlin Richtung Dresden. Zwischen Klettwitz und Ruhland stehen Sie eine Stunde etwa im Baustellenstau. A24 Hamburg Richtung Berlin. Bitte Vorsicht zwischen Raststätte-Walsleben West und Neuruppin. Hier gibt es nach einem Unfall Behinderungen auf der Standspur. Die B97 Spremberg Richtung Cottbus ist zwischen Bülow und dem Abzweig nach Bresinchen nach einem Unfall gesperrt. Und die Blitzer stehen in Potsdam auf der Nutestraße statt Einwärtshöhe Neuendorfer Straße und zwischen Motzen und Bestensee in Höhe Kiessee. 0331 70 98 101, die Nummer vom Antenne Verkehrsservice. Ansonsten wünschen wir allen unterwegs gute und vor allem sichere Fahrt.
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0: 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Letzte Runde gleich mit Harald Krasnitzer. Im Herbst läuft sein letzter Wiener Tatort und ich werde mal gucken, ob ich ihm ein bisschen was aus den Rippen leiern kann. Ob er uns was verrät, wie es mit dem Moritz und der Bibi ausgeht, den beiden Ermittlern aus Wien. Das hier erstmal Whitney Houston.

0: Justus Hallstein, Thomas Stickler, Moritz Eisner. Alle hier heute bei uns, das sind alles Figuren, die Harald Krasnitzer gespielt hat oder noch spielt. Dieter Krause sagt Ihnen vermutlich auch noch was, ne?
1: Ja, natürlich. Ja.
0: Ihre erste Film- erste Serienrolle war das
1: genau
0: ja eigentlich,
1: so
0: ne?
1: Es.
0: Die Oase.
1: Richtig.
0: 1993.
1: Das eine Kinderserie in Saarland.
0: Als Assistent eines Detektivs waren Sie da unterwegs.
1: Wim van der Heybus,
0: ja.
1: Der Assistent von Szymanski.
0: Da hat sich die Karriere als Tatortkommissar schon leicht angedeutet. Was mich interessiert, diese Namen, also Oberstleutnant Moritz Eisner aus Wien, haben Sie da als Schauspieler eigentlich Mitspracherecht, wie Ihre Figuren heißen?
1: Nee, Gott sei Dank.
0: Weil ich finde, dem Moritz zum Beispiel, das passt aus irgendeinem Grund. Ich kann es mir gar nicht erklären, aber ich finde das ein super Namen für Sie in dieser Rolle.
1: Ja, das habe ich mir auch oft gedacht. Aber das liegt vielleicht daran, dass man ihn so oft ausspricht oder so oft irgendwie begegnet, dass man dann irgendwann denkt, man, ja, ist eh ganz normal.
0: Der Moritz wird im Oktober in Wien zusammen mit der Bibi seinen letzten Fall lösen. Können Sie schon verraten, ob es mehr als einen Toten gibt?
1: Ja.
0: Wird es mehr geben?
1: Nein.
0: Mehr als einen Toten oder?
1: Nein.
0: Wird es nicht geben?
1: Nein.
0: Okay, gut.
1: Das Nein, also es wird, ich kann gar nichts verraten im Grunde genommen. Also ich muss ja sagen, dass ich mich nicht mehr so genau erinnern kann, weil es ja schon vor einem Jahr gedreht wurde und das ist ja nun auch schon eine Zeit her. Aber so meiner Erinnerung nach bin ich mir nicht ganz sicher, wie viel da passiert ist. Und ich schläge da gerade noch so ein bisschen an der Torte hin. Aber ich kann noch nicht sehr viel verraten. Aber
0: gut, also meine Hoffnung ist nur, dass es eben weder die Bibi noch den Moritz trifft. Aber gut, wir warten bis Oktober und müssen jetzt auch damit leben, dass dieses Kapitel zu Ende geht in Ihrem Leben, in unserem Leben nach 27 Jahren Tatort. Ich wünsche Ihnen auf jeden Fall ein erfülltes Herz, was die lange Zeit beim Tatort betrifft. Die Erinnerung an diese 27 Jahre und für die nächsten 27 Jahre mindestens genauso viele schöne und komplexe Rollen und Filme. Harald Krasnitzer heute bei uns. Herzlichen Dank.
1: Ich danke ganz, ganz herzlich und ich danke für diese wunderbare Torte und für die schöne Zeit mit Ihnen. Danke vielmals.
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Hamburg, der Sonntag. Wir haben es 10 Minuten vor 12. Schauspieler Harald Krasnitzer war heute unser Gast, ist aktuell im Kino zu sehen mit dem Film Der verlorene Mann. Lohnt sich wirklich, den anzugucken. Läuft heute zum Beispiel 17.15 Uhr in den Spreewald-Lichtspielen Lübben oder im Kino International in Berlin schon um 13:30 Uhr. Das Gespräch können Sie nochmal nachhören unter antennebrandenburg.de oder auf unserer App. Und dort finden Sie auch das Rezept für die Malakoff-Torte. Kommenden Sonntag machen wir ein kleines Promi-Päuschen hier bei uns. Da ist Pfingst. Nächster Gast dann in 2 Wochen, Schauspielerin Elena Uhlig.

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1: Im Studio Luise Burkhardt. Guten Tag. In 2 Stunden geht's los, dann feiern die Fans den Aufstieg von Energie Cottbus in die 2. Fußball-Bundesliga. Aktuell wird noch alles aufgebaut. Martin Schneider berichtet.
2: Laut der Stadtverwaltung wird es Stände mit Essen und Trinken, Fanartikeln und Musik geben. Gegen 14 Uhr werden die Mannschaft, der Trainerstab und die Vereinsführung auf dem Stadthallenvorplatz erwartet. Oberbürgermeister Tobias Schick sagte, er freue sich auf ein friedlich-freundliches Beisammensein, um vor allem den Fans ein großes Dankeschön zu sagen, für die großartige Unterstützung. Aufgrund der Fanmeile kommt es in der Innenstadt und im Fahrplan von Cottbus-Verkehr bis zum späten Nachmittag zu Einschränkungen, Sperrungen und Umleitungen.
1: Ab ins Museum und das für wenig Geld oder gleich ganz mit freiem Eintritt. Heute findet der Internationale Museumstag statt, auch in Brandenburg. Ein großer Teil der Museumsarbeit im Land wird ehrenamtlich geleistet. Genau das soll heute gewürdigt werden. Mischa Frinke.
3: In gut 2 Drittel der Museen im Land engagieren sich regelmäßig Menschen ehrenamtlich. Das sind rund 3000 Brandenburgerinnen und Brandenburger. Der Museumstag soll diese freiwillige Arbeit sichtbar machen. Unter anderem mit Aktionen wie kostenlosen Führungen in der Burg Beeskow und im Museum für Psychiatriegeschichte in Brandenburg an der Havel oder einer Sonderausstellung zum Schlosspark Blankensee im Bauernmuseum mit freiem Eintritt. Eine Übersicht über alle Angebote finden Sie auf museum-brandenburg.de.
1: Es geht um den Schutz von Igeln und anderen kleinen Tieren. Ab heute dürfen Mähroboter in Cottbus nicht mehr in der Nacht fahren. Die Verbotszeiten orientieren sich an der Dämmerung, sagte Stefan Böttcher vom Fachbereich Umwelt und Natur.
4: Das regelt sich nach dem Sonnenaufgang und Untergang. Und hier gibt es im Bereich des Deutschen Wetterdienstes die Möglichkeiten der Einsichtnahme. Und wir wollen eine halbe Stunde vor Sonnenuntergang und eine halbe Stunde nach Sonnenaufgang hier diesen Verbotstatbestand festmachen.
1: Die Reihe Kabinett vor Ort geht in die nächste Runde. Ab Dienstag startet die neue Landesregierung den direkten Austausch mit den Landkreisen. Den Auftakt macht das Havelland. Robin Marienfeld mit den Einzelheiten.
5: Gesundheitsversorgung, Schienensanierung und Bürokratieabbau im Amt. Unter Leitung von Ministerpräsident Woidke treffen sich die Mitglieder des Kabinetts mit der Spitze des Landkreises Havelland und besprechen diese und weitere Themen. Im direkten Austausch sehe die Landesregierung einen Schlüssel für gute Entscheidungen und Akzeptanz bei den Bürgerinnen und Bürgern, sagte Woidke. Dieser Dialog gebe wichtige Impulse für die Arbeit der Landesregierung. In den nächsten 3,5 Jahren werden alle 18 Landkreise und kreisfreien Städte besucht.
1: Wenn es um das Wohl von Kindern und Jugendlichen geht, dann schneidet Deutschland im internationalen Vergleich schlecht ab. Von 37 Industrieländern landet Deutschland nur auf Platz 25 der Studie. Laut dem UN-Kinderhilfswerk UNICEF wurden unter anderem Armut, Bildung sowie körperliche und mentale Gesundheit bewertet. Besonders gut schneiden die Niederlande, Dänemark und Frankreich ab. Soweit die Antenne Brandenburg Nachrichten. 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
6: Dankeschön, Luise. Schönen Feierabend.
1: Dankeschön.
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6: So lob ich mir den Mai. Blauer Himmel, Sonne, paar Wolken gibt's auch. Eventuell am Nachmittag ein paar Schauer, das soll aber die Ausnahme sein. Werte zur Stunde bei 14 Grad in Aldöbern, 15 in Lenzen, 16 Grad bei Ihnen in Eberswalde. Maximal 17 bekommen wir heute noch in der Uckermark bis 19 im Spreewald. Nachts nur wenige Tropfen bei 7 bis 2 Grad, wird frisch. Morgen am Montag beginnt der Tag dann mit Sonne. Gegen Abend könnte mal was runterkommen. Temperaturen gehen rauf auf 19 bis 22 Grad.
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6: Vorsicht bitte auf der A10, dem südlichen Berliner Ring Richtung Dreieck Werder. Zwischen Königs Wusterhausen und Schönefelder Kreuz steht ein Pannenauto auf der Beschleunigungsspur. Gut aufpassen bitte auch auf der A12 Berlin Richtung Frankfurt. An der Ausfahrt Frankfurt West steht ein Fahrzeug auf der Verzögerungsspur. Dann füllt der Rückreiseverkehr die Straßen doch erheblich. Jetzt zum langen Wochenende Geduld brauchen Sie unter anderem auf der A2 Berlin Richtung Magdeburg zwischen Wollin und Ziesa. Hier sind es 10 Minuten. Ebenfalls 10 Minuten auf der A9 Berlin Richtung Leipzig zwischen Niemegk und Kleinmarzehns. Dann auf der A10 dem westlichen Berliner Ring Richtung Dreieck Werder zwischen Potsdam Nord und Vöben eine Dreiviertelstunde. Richtung Dreieck Havelland zwischen Glindow und Leest 20 Minuten. Auf der A11 11 Stettin Richtung Berlin zwischen Finksberg und Finowfurt ebenfalls eine Dreiviertelstunde und 10 Minuten obendrauf auf der A13 Berlin Richtung Dresden zwischen Kittlitz und Karlau. Dann haben wir 1,5 Stunden Stau zwischen Klettwitz und Ruhland auf der A13, außerdem auf der A19 Rostock Richtung Berlin zwischen Röbel und Dreieck Wittstock. Hier sind es 20 Minuten. Das war's von uns erstmal. Falls Ihnen noch was auffällt, freuen wir uns, wenn Sie es melden beim Antenne-Verkehrsservice unter 0331 70 98 101. Viel Geduld allen, die im Stau stecken, und gute Fahrt. 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
6: Normalerweise gibt's den in Cottbus ja nur zum Karneval, aber aus besonderem Anlass auch heute den Zug der fröhlichen Leute. Ja, sehr viele fröhliche und glückliche Menschen überall in der Stadt, denn der FC Energie ist gestern in die zweite Liga aufgestiegen.
7: Ich habe hier gesessen, ich habe das durchgehalten, es war herzpur. Saugeil.
8: Einmal zweite Liga, ich kann's nicht fassen.
9: Aufgestiegen, Junge, meine Freunde.
6: Tja, was für ein Spiel gestern in Regensburg, nachher gegen 14 Uhr wird die Mannschaft dann zu einer Aufstiegsparty an der Stadthalle erwartet, und wir schalten gleich mal rüber nach Cottbus und gucken, was schon los ist.

0: Die 70er mit Bonnie M. hier am Sonntagmittag. 14 Minuten nach 12. Hier ist Antenne Brandenburg. Und wir gönnen uns jetzt nochmal das Tor des Jahres bislang. Das entscheidende 1:0 für den FC Energie Cottbus gestern.
1: Yes! Yes! Yes! Ansatzlos ein Traumtor von Bocciaris. 1:0 für Energie Cottbus.
0: Was für ein Moment. Energie Cottbus besiegt auswärts den SSV Jahn Regensburg mit 1:0 und steigt nach 12 Jahren in die zweite Liga auf. Das wird nachher in Cottbus gefeiert vor der Stadthalle. Unser Kollege Daniel Masto ist jetzt schon dort. Daniel, wie sieht's aus? Brennt die Hütte? Brennt die schon?
2: Ja, also es ist wirklich schon gut was los hier auf dem Stadtteil im Vorplatz. Bierwagen sind aufgebaut, ein riesiger Truck, ja, steht auf dem Platz. Ja, die Ladefläche von dem LKW ist auch zu einer Bühne umfunktioniert worden. Und da wird sich dann gleich die Mannschaft von Energie Cottbus präsentieren und natürlich ordentlich feiern lassen. Viele Fans sind schon hier, natürlich in Rot-Weiß gekleidet. Und die können es natürlich kaum erwarten, ihren FCE zu empfangen. Und ich habe mich auch gerade schon mal umgehört. Und die Euphorie, die ist wirklich mega groß.
3: Highlight pur. Wir haben sowas von gekühlt. In der Wohnung haben wir natürlich geschaut. Ich habe ein kleines Baby auf dem Arm gehabt. Und es fiel das 1:0 und ich konnte nicht schreien. Ich hatte das Baby im Arm. Aber war alles egal. Kind hat sich erschrocken und wir haben trotzdem gebrüllt. Dann hält der Funk auch noch diesen Elfmeter und das auch noch mit so einem Kick, wo wir dachten, der geht rein. Das war einfach nur noch eine Erleichterung, als der Schlusspfiff kam und wir wussten, jetzt haben wir es. Der Herz Kaspar pur. Wir
4: konnten leider gestern nicht beim Auswärtsspiel mit dabei sein, aber haben uns das halt nicht nehmen lassen, hierher in Familie zu fahren und hier dabei zu sein.
5: Ja, wir sind begeistert. Ich 23 Jahre Energie, mein Mann 40 Jahre Energie, da ist man immer dabei und die Kinder sind angesteckt.
6: Am Ende sind sogar Tränen geflossen, weil ich mich so sehr gefreut habe, dass sie es endlich wieder geschafft haben, aufzusteigen.
2: Ja, und mittlerweile füllt sich auch ordentlich der Stadthallenvorplatz. Aus allen Ecken der Stadt kommen die Fans und die Mannschaft von Energie. Ja, die wird sich so gegen 13.30 Uhr am Stadion treffen. Und von dort aus geht's dann mit dem Bus hierher zur Stadthalle. Und dann wird hier ordentlich die Post abgehen, da bin ich mir sicher.
0: Ja, und da werden wir natürlich dabei sein. Nachher nochmal zu dir schalten zur Stadthalle und beim Empfang der Mannschaft dabei sein. Dann nach 14 Uhr. Danke erstmal, Daniel Masto.
2: Ja, ist

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Also ich bin mir nicht sicher, was der Brandenburger Waldbrandschutzbeauftragte dazu sagt. Ja, Rosenstolz, ich gehe in Flammen auf. Wir haben es eine Minute nach halb eins.

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1: Ja, also ab und zu schieben sich ein paar Wölkchen, Wolken vor. Die Sonne, das können im Einzelfall am Nachmittag auch mal Regenwolken sein. Meist bleibt's aber trocken. Werte aktuell bei 15 Grad in Grünow, 16 in Bad Liebenwerda, 17 Grad in Strausberg, maximal 19 bekommen wir heute noch.
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1: Vorsicht bitte auf der A10, dem südlichen Berliner Ring Richtung Dreieck Werder. Zwischen Glindow und Dreieck Werder steht ein Fahrzeug auf der rechten Spur. Ansonsten doch zum Teil Stau unterwegs auf den Autobahnen. Hier mal die längsten auf der A2 Richtung Magdeburg. Staut es sich zwischen Wollin und Ciesa 10 Minuten. Ebenfalls 10 Minuten auf der A9 Richtung Leipzig zwischen Niemeck und Kleinmarzehns. Dann eine Dreiviertelstunde auf der A10 westlicher Berliner Ring Richtung Dreieck Werder zwischen Potsdam Nord und Vöwen. Und Richtung Dreieck Havelland zwischen Glindow und Lees sind es 20 Minuten. Halbe Stunde obendrauf auf der A11 Richtung Berlin zwischen Pfingstberg und Finofurt. Auf der A13 Richtung Dresden sind es 10 Minuten zwischen Kittlitz und Karlau. Dann brauchen Sie etwa anderthalb Stunden zwischen Klettwitz und Ruhland. Außerdem halbe Stunde obendrauf auf der A19 Richtung Berlin zwischen Röbel und Dreieck Wittstock. Stockender Verkehr auch immer wieder im weiteren Verlauf Richtung Berlin auf der A24. Das war's erstmal von uns. Den Antenne Verkehrsservice erreichen Sie unter 0331 70 98 101. Allen unterwegs wünschen wir gute und vor allem sichere Fahrt. 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
1: Eieiei, das war gestern Abend eine Qual zuzuschauen beim ESC. Ja, bei der Punktevergabe Deutschland mal wieder weit abgeschlagen. Nur insgesamt 12 Punkte gab's für uns. Drittletzter Platz am Ende für Sarah Engels. Wir schauen gleich nochmal zurück auf Gewinner und Verlierer.

0: also in Cottbus hat man ja gestern allen Grund zum Jubeln. In Wien beim Eurovision Song Contest eher nicht so. 12 points. Es war ein bisschen traurig für Deutschland. Für Sarah Engels gab es gestern gerade mal 12 Punkte. Drittletzter Platz am Ende vor Österreich und Großbritannien. Aber Sarah geht nicht in Sack und Asche, ganz im Gegenteil.
1: Mein Leben geht weiter, Leute. Morgen, ich stehe auf, meine Familie liebt mich genauso wie gestern und wie morgen und wie heute. Egal, ob erster Platz oder letzter, das habe ich von Anfang an gesagt, das Ranking ist scheißegal. Ich hatte eine mega krasse Erfahrung. Ich habe vor 180 Millionen Menschen singen dürfen. Also, vielen lieben Dank. Ich habe euch lieb.
0: Das ist die richtige Einstellung. Krönchen richten und dann geht's weiter. Ja, schauen wir noch auf die vorderen Plätze. Auf Platz 3 Rumänien, auf Platz 2 trotz aller Kritik Israel. Und das hier war die Siegerin.
2: The winner of the Eurovision Song Contest 2026 is...
3: Congratulations, it's Fangaranga time to Bulgaria!
0: Ja, große Überraschung für viele. Bulgarien gewinnt zum ersten Mal den Eurovision Song Contest. Wird er nächstes Jahr Gastgeber sein? Herzlichen Glückwunsch. Und wenn Sie es gestern nicht gesehen haben, dann bitte jetzt anschnallen, meine Damen und Herren. So klingt der Song, den halb Europa gestern Abend zum größten Hit gewählt hat. Dara mit Bangaranga.

0: Händel und Brahms stehen auf dem Programm. Quasi die schönste Musik des 17. Jahrhunderts in der Katharinenkirche. Es spielt das Symphonische Blasorchester der Universität Heidelberg, Ohio. Eintritt ist frei, um Spenden wird herzlich gebeten. 17 Uhr geht's los, also wenn Sie Lust haben, das wird ein erhebender Nachmittag heute in Brandenburg an der Havel.
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1: Um 13 Uhr mit Christian Findt, guten Tag. Wegen des Ebola-Ausbruchs in der Demokratischen Republik Kongo bereitet die Hilfsorganisation Ärzte ohne Grenzen einen größeren Nothilfeeinsatz vor. Die Gesundheitsbehörden melden aktuell mehr als 330 Verdachtsfälle und 88 Todesfälle. Auch im Nachbarland Uganda wurde ein Fall gemeldet. Die Weltgesundheitsorganisation rief deshalb eine internationale Gesundheitsnotlage aus. Die WHO betonte aber, dass es sich um keinen Pandemiealarm handelt. Bei ukrainischen Drohnenangriffen sind laut russischen Behörden in der Region Moskau mindestens 3 Menschen getötet und 12 verletzt worden. Drohnenangriffe gab es demnach auch auf die russisch besetzte Halbinsel Krim. Unabhängig überprüfen lassen sich diese Angaben nicht. Für das ARD-Studio Moskau aus Köln, Björn Blaschke.
2: Die Hauptstadt Moskau und die gleichnamige Region wurden seit mehr als einem Jahr nicht härter getroffen. Die Luftabwehr habe mehr als 70 Drohnen zerstört, die allein auf Moskau zugesteuert seien, berichtete eine staatliche russische Nachrichtenagentur und beruft sich auf den Bürgermeister Sergei Sobjanin. Alle 4 Flughäfen von Moskau mussten zeitweilig den Verkehr einstellen.
1: Deutschland schneidet beim Wohl von Kindern und Jugendlichen in einer internationalen Vergleichsstudie schlecht ab. Von 37 Industrieländern landet Deutschland nur auf Platz 25. Laut dem UN-Kinderhilfswerk UNICEF wurden unter anderem Armut, Bildung sowie körperliche und mentale Gesundheit bewertet. Besonders gut schneiden die Niederlande, Dänemark und Frankreich ab. Auch Kinder in Ungarn, Rumänien und der Slowakei wachsen unter besseren Bedingungen auf. In Schöneberg auf dem alten St. Matthäus-Kirchhof ist heute Vormittag eine neue Grab- und Gedenkstätte für queere Menschen eingeweiht worden. Zahlreiche Gäste aus Community, Politik, Kultur und Stadtgesellschaft nahmen an der Zeremonie teil. An der Gedenkmauer soll ein Ort für Erinnerung, Respekt und Sichtbarkeit der Community entstehen, sagte der Geschäftsführer der Schwulenberatung Marcel de Groot.
3: Es ist eine Grabgedenkstätte, also hier sollen schon Leute beerdigt werden können, also beigesetzt, ungefähr 115, 120. Und gleichzeitig ist es eine Gedenkstätte, wo wir sagen, dass Leute an Verstorbene denken können, die nicht hier beerdigt sind.
1: Der Geschäftsführer der Berliner Schwulenberatung, Marcel de Groot. Soweit die Nachrichten. Weitere Meldungen aus Berlin und Brandenburg gibt's auf rbb24.de.
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4: Temperaturen bei 15 Grad in Manchnow, 16 in Neuruppin, 18 Grad in Guteborn. Maximal 19 bekommen wir heute noch im Brandenburger Süden. Nachts dann eventuell etwas Regen bei 7 Grad in der Prignitz bis 2 Grad im Spreewald. Morgen am Montag. Starten wir mit Sonne. Gegen Abend besteht leichtes Schauerrisiko. Es wird noch etwas wärmer bei 19 bis 22 Grad. Und es bleibt dann erstmal bei einem Mix aus Sonne, Wolken und Regen in der kommenden Woche um die 20 Grad.
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4: Vorsicht bitte auf der A24 Hamburg Richtung Berlin. Zwischen Pritzwalk und Dreieck-Wittstock gab es einen Unfall. Die B5 Karstädt Richtung Perleberg ist zwischen Premslin und Kitzow nach einem Unfall gesperrt. Hier ist der Rettungshubschrauber im Einsatz. Ansonsten zum Teil relativ lange Staus heute zum Rückreiseverkehr im langen Wochenende. Geduld brauchen Sie unter anderem auf der A2 Richtung Magdeburg zwischen Wollin und Ceesa, hier plus 10 Minuten. Auf der A9 Richtung Leipzig zwischen Niemeck und Kleinmarzehns ebenfalls plus 10 Minuten. Auf der A10, dem westlichen Berliner Ring Richtung Dreieckwerder zwischen Potsdam-Nord und Vöben eine Dreiviertelstunde und Richtung Dreieck-Havelland zwischen Glinde und Lees 20 Minuten. Dann auf der A11 Richtung Berlin zwischen Finksberg und Joachimsthal Dreiviertelstunde Stau. Auf der A13 Richtung Dresden zwischen Kittlitz und Karlow 20 Minuten Stau. Zwischen Klettwitz und Ruhland auf der A13 brauchen Sie anderthalb Stunden. Und eine Meldung noch von der A19 Richtung Berlin zwischen Röbel und Herzsprung. Auf der A24 stehen Sie etwa 40 Minuten an. Das ist doch eine ganze Menge. Ich hoffe, Sie haben ein bisschen Zeit noch mitgebracht und bleiben gerne bei uns. Und wenn Sie noch was sichten sollten, Staus, Blitzer 0331 70 98 101. Allen unterwegs gute Fahrt.
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4: Ich hoffe, Sie haben es schön. Willkommen am Sonntagmittag.

0: John Denver, 12:01 und jetzt müssen wir unbedingt mal gratulieren dem Geburtstagskind des Tages.
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0: Heute wird Udo 80 und die Gratulanten stehen Schlange.
2: Herzlichen Glückwunsch, Udo. Alles Gute zum 80. und weiter so.
3: Und wir lieben deine Musik, einfach weil sie authentisch ist und weil sie toll ist.
4: Herzlichen Glückwunsch, Udo. Bleib so, wie du bist. Und ich höre immer wieder gerne deine Songs.
0: Ja, da schließen wir uns an. Und es ist schon phänomenal, was für ein tolles Verhältnis Udo Lindenberg auch gerade zu jungen Musikern hat. Ob das jetzt Clüso ist oder Apache 207. Und auch die Jungs von Tokyo Hotel halten große Stücke auf ihn. Bill und Tom Kaulitz. Was schätzen die beiden an ihm?
5: Einfach die Leichtigkeit zu behalten, locker zu bleiben, sich nicht aus der Ruhe bringen zu lassen. Das sind so, glaube ich, die Keys. Ne?
6: Und so bei sich zu bleiben.
5: Bei sich zu bleiben. Und das hat er total raus. Ja. Bei mir ist selbst im Alltag ist es so, wenn ich Dinge mal zu verbissen sehe oder mich mal ärgern lasse von irgendwas, kann man eigentlich einen Udo-Song hören und sich dadurch ganz runterbringen wieder.
6: Weil er eben auch so gute Messages hatte und die aber eben mit so viel Charme immer rübergebracht hat und mit so Witz und auch so auch über sich ein bisschen lachen kann.
5: Ich liebe auch Udo-Interviews. Also bei mir ist es auch nicht, wenn ich die Songs nicht höre, höre ich mir Interviews an und denke so, geil, geil formuliert.
0: Ja, das ist immer so ein bisschen wie das auch bei Karl Lagerfeld war. Udo hat immer irgendwas Interessantes zu erzählen, da hört man einfach gerne zu. Und er hat ja auch einiges erlebt, war auch nicht immer einfach. Seine Zeit mit dem Alkohol zum Beispiel, da gab es dann irgendwann mal den Weckruf von seinem Arzt, wie er sich erinnert.
7: Wenn du in einem Jahr, bist du jetzt 7-mal jetzt schon hier im Krankenhaus zur Entgiftung und so, ne? So Blutwäsche gewissermaßen, ne? Und irgendwann sagt der Doktor auch, Udo, wenn du so weitermachst, dann bist du bald tot, ne? Ich sag, wie, richtig tot? Und so. Ja, sagt er, richtig, ganz panikmäßig tot. Mause, platt.
0: Ja, das hat damals gesessen und hat ihm vermutlich das Leben gerettet. Heute sind es also 80 Jahre, die Udo feiert. 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Und hier ist er mit einer anderen Legende. Zusammen mit Nina Hagen, die Klavierlehrerin.

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0: eine wichtige Meldung vom Antenne-Verkehrsservice. Zwischendurch bitte aufpassen auf der A2 Magdeburg Richtung Berlin. Zwischen Ziesa und Wollin brennt der Grünstreifen. Hier kommt es zu Sichtbehinderungen durch Rauch. Also kommen Sie da bitte gut und sicher dran vorbei.
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0: Was bedeutet eigentlich die Abkürzung Rod bei Rod Stewart? Das steht für Roderick. Roderick David Stewart hier mit 80er bei Antenne Brandenburg. Wir haben es genau 13:30.
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0: Fast überall Sonne bei uns im Land, gibt zwischendurch auch mal ein paar Quellwolken. Es kann am Nachmittag auch einzelne Schauer geben, das bleibt aber die Ausnahme. Meist ist es trocken. Werte aktuell bei 16 Grad in Angermünde, 17 in Dahme-Mark, 18 Grad haben wir zur Stunde in Potsdam, bis 19 werden es noch. Nachts nur wenige Tropfen bei 7 bis 2 Grad. Morgen der Montag, da starten wir mit Sonne. Gegen Abend leichtes Schauerrisiko. Es wird noch ein bisschen wärmer, bis maximal 22 Grad.
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0: A2 Magdeburg Richtung Berlin. Zwischen Ciesa und Wollin gibt es Sichtbehinderungen durch Rauch. Hier brennt der Grünstreifen. A9 Berlin-Leipzig. Zwischen Brück und Niemeck sind in beiden Richtungen Leute auf der Standspur. Die B5 Karstedt-Perleberg ist zwischen Bremslin und Kitzow nach einem Unfall in beiden Richtungen gesperrt. Hier ist der Rettungshubschrauber im Einsatz. Und wir haben doch einige Staus jetzt zum Rückreiseverkehr. Auf der A2 Richtung Magdeburg zwischen Wollin und Ciesa 10 Minuten obendrauf, ebenfalls 10 Minuten auf der A9 Richtung Leipzig zwischen Niemeck und Kleinmarzehns. Dann auf der A10 westlicher Berliner Ring Richtung Dreieckwerder vor der Havelbrücke in beiden Richtungen jeweils eine halbe Stunde plus. Auf der A11 Richtung Berlin zwischen Pfingstberg und Joachimsthal eine Dreiviertelstunde obendrauf. Auf der A13 Richtung Dresden zwischen Kittlitz und Karlau 20 Minuten Stau. Zwischen Klettwitz und Ruhland sind es anderthalb Stunden. Und auf der A19 Richtung Berlin zwischen Röbel und Herzsprung auf der A24 warten Sie 40 Minuten. Schnell und aktuell der Antenne Verkehrsservice. Falls Sie was für uns haben sollten, 0331 70 98 101. Dankeschön und kommen Sie gut ans Ziel.
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0: Schönen Sonntag. Hallo zusammen.

0: Nicht nur Udo Lindenberg wird heute 80, sondern auch eine Institution, die uns viele schöne Filme geschenkt hat, die DEFA, die Deutsche Film AG. Das war quasi die Filmagentur der DDR. Ja, und hier mal ein kleiner Querschnitt. Vielleicht erkennen Sie ja den einen oder anderen Streifen.
1: Blue, the dawn is growing blue.
2: Wer bist du? Ich bin der kleine Muck.
3: Huch, ich hab keine Unterhosen an.
4: Los, alle Nacken drin.
5: Das ist Erregung von öffentlichem Ärgernis.
0: Tja, Sie haben es erkannt, Spur der Steine, der kleine Muck und Solo Sunny. Über 700 Spielfilme hat die DEFA produziert zwischen 1946 und ihrem Ende 1992. Klar, es waren auch Propagandafilme mit dabei, aber eben zum Beispiel auch die legendären Karl-May-Filme mit Gojko Medic, kann ich mich noch sehr gut dran erinnern, die habe ich geliebt. Und diese Musik hier kennen Sie wahrscheinlich auch noch, hören Sie mal. Das war natürlich Spuk unterm Riesenrad mit Riese Otto, Hexe Emma und Olle Rumpelstilzchen, bei dem der Finger immer so geglüht hatte. Auch ein Produkt der DEFA. Und dann hätten wir noch eine Nummer aus den 60ern. Damals auch ein Riesenkinoerfolg, ein Musikfilm.

Heißer Sommer 1968 damals mit Frank Schöbel und Chris Dörr. Kleiner Rückblick auf die lange Geschichte der DEFA, die heute 80 geworden wäre. Im Filmmuseum Potsdam läuft dazu eine ganze Ausstellung und gleich im RBB-Fernsehen laufen drei DEFA-Märchen am Stück ab 14 Uhr. Ja, kann man sich durchaus mal gönnen heute am Sonntag.

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1: Um 14 Uhr mit Katharina Hopp. Deutschland schneidet beim Kindeswohl in einer UN-Vergleichsstudie unter Industriestaaten schlecht ab. Platz 25 von 37. Das Kinderhilfswerk UNICEF kritisiert vor allem, dass Kinder aus finanziell schwachen Familien in Deutschland eine deutlich schlechtere Bildung bekommen und öfter krank sind. Auf den ersten Plätzen liegen die Niederlande, Dänemark und Frankreich. Aber auch in wirtschaftlich schwächeren Ländern wie Rumänien geht es Kindern besser als in Deutschland. Wegen des Ebola-Ausbruchs in der Demokratischen Republik Kongo bereitet die Hilfsorganisation Ärzte ohne Grenzen einen größeren Nothilfeeinsatz vor. Die Gesundheitsbehörden melden aktuell mehr als 330 Verdachtsfälle und 88 Todesfälle. Auch im Nachbarland Uganda wurde ein Fall gemeldet. Die Weltgesundheitsorganisation rief deshalb eine internationale Gesundheitsnotlage aus. Sie betonte aber, dass es sich um keinen Pandemiealarm handelt. Mit einem großen Open-Air-Gottesdienst ist der Deutsche Katholikentag in Würzburg zu Ende gegangen. Die Veranstalter sprechen von etwa 74.000 Besuchern in den letzten 5 Tagen. Aus Würzburg, Katharina Geiger.
2: Mit 900 Veranstaltungen präsentierten sich die Kirchen, Initiativen und Organisationen vielfältig. Auch für nicht religiöse Menschen habe es viele attraktive Angebote mit wertvollen Denkanstößen gegeben, sagt der Würzburger Oberbürgermeister Martin Heilig, etwa zu ethischen Fragen und zur Zukunft der Demokratie. Er hat von einem wahren Spektakel mit viel Qualität und Tiefgang gesprochen.
1: Am Berliner Reichstagsgebäude weht heute eine Regenbogenflagge. Das hat Bundestagspräsidentin Klöckner entschieden. Hauptstadtkorrespondentin Isabel Karas.
3: Am 17. Mai 2002 hatte der Bundestag die Rehabilitierung homosexueller Opfer der NS-Justiz beschlossen, ihre damaligen Verurteilungen also offiziell aufgehoben. Somit gibt es einen klaren parlamentarischen Anlass für das Hissen der Flagge, das teilt Klöckner schriftlich mit. Gleichzeitig ist der 17. Mai der internationale Tag gegen Homo-, Bi-, Inter- und Transphobie und stehe für den Kampf gegen Diskriminierung und für die Akzeptanz unterschiedlicher Lebensweisen.
1: Am heutigen Internationalen Museumstag bieten viele Häuser in der Region ein Sonderprogramm an. In Berlin nehmen insgesamt 33 Museen und 3 Gedenkstätten teil. In Brandenburg beteiligen sich mehr als 100 Museen. In vielen Häusern gibt es kostenlosen Eintritt, Mitmachaktionen und Führungen. Soweit die Nachrichten. Weitere Meldungen aus Berlin und Brandenburg auf rbb24.de.
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4: Sonne, Wolken und gegen Nachmittag eventuell auch mal der eine oder andere Schauer. Es bleibt aber meist trocken bei uns im Land, bei maximal 19 Grad heute. Aktuell haben wir bereits 15 in Wittstock, 16 in Heckelberg und 19 sind es die Höchsttemperatur in Ruhland. Auch nachts meist trocken bei 7 bis 2 Grad, wird nochmal frisch. Morgen am Montag starten wir damit Sonne. Gegen Abend besteht leichtes Schauerrisiko. Es wird noch ein bisschen wärmer, bis 19 Grad in Uckerland und maximal 22 Grad in Elbe-Elster.
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4: Vorsicht bitte auf der A11 Stettin Richtung Berlin. Zwischen Bernau Nord und Bernau Süd ist ein Fahrradfahrer auf der Fahrbahn. Aufpassen auch auf der A13 Berlin Richtung Dresden. Zwischen Ruhland und Ortrand liegen Gegenstände auf der Fahrbahn. Ansonsten haben wir doch einigen Stau unterwegs. Geduld brauchen Sie unter anderem auf der A2 Richtung Magdeburg zwischen Wollin und Cieza hier mit 10 Minuten. Auf der A9 Richtung Leipzig zwischen Niemeck und Leimarzehns mit 20 Minuten. Auf der A10 westlicher Berliner Ring Richtung Dreieck Werder vor der Havelbrücke in beiden Richtungen jeweils plus 30 Minuten. Auf der A11 Richtung Berlin zwischen Pfingstberg und Joachimsthal ebenfalls eine halbe Stunde. Auf der A13 Richtung Dresden zwischen Kittlitz und Karlau haben wir 20 Minuten Stau. Zwischen Klettwitz und Ruhland 1,5 Stunden. Und außerdem auf der A19 Richtung Berlin zwischen Röbel und Herzsprung auf der A24 sind es 40 Minuten obendrauf. Soweit der Antenne Verkehrsservice. Den erreichen Sie unter 0331 70 98 101. Allen unterwegs gute Fahrt.
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4: Tja, so langsam öffnen auch die Brandenburger Strandbäder wieder. Aber springt da jetzt bei diesen Temperaturen überhaupt schon einer rein? Das checken wir gleich nach einem 80er von Black und das hier die 70er mit Nick Straker.

0: Sonntagnachmittag bei Antenne Brandenburg, 13 Minuten nach 2. Ja, die Eisheiligen haben wir gut überstanden. Es gab zum Glück keinen Frost mehr. Und ab heute sind dann auch wieder die Strandbäder oder viele Strandbäder in Brandenburg geöffnet. Schauen wir mal, ob so ein paar ganz harte auch schon eine Runde gedreht haben im Wasser. Unsere Reporterin Marie Günther war im Strandbadpark Babelsberg und das hatte auf jeden Fall einen Vorteil.
1: Das Gute ist, wenn Sie heute baden gehen, alle Schließfächer sind noch frei. Sie können sich eins frei aussuchen. Und die Sonne scheint auch so wunderschön. Ganz viele Strandkörbe stehen hier auf der Wiese. Es gibt auch einen sandigen Bereich, ein Volleyballfeld. Und Sie können sich das perfekte Plätzchen aussuchen, denn Badegäste 0 heute zum Start in die Badesaison. Aktuelle Wassertemperatur 14 Grad. Aber die Mitarbeiter sind gut vorbereitet. Zum Beispiel der Imbiss unter Leitung von Jordan. Oh, hier riecht es schon so lecker nach Pommes, oder?
2: Richtig.
1: Was kann man hier alles Essen,
2: ja, wir sind perfekt vorbereitet. Soljanka, Schnitzel mit Pommes und dazu Currywurst natürlich.
1: Das wärmt dann auch ein bisschen auf von innen, auch die Soljanka, wenn man im kalten Wasser war.
2: Das wäre sehr gut.
1: Aber beim Thema Essen und Baden, sagt Benjamin Oschmann von der Wasserwacht.
3: Nicht Essen vorm Baden.
1: Das erst nach dem Baden, ja?
3: Ja, oder eben danach entsprechend eine halbe Stunde warten. Die große Faustregel gilt da und dann geht das auch wieder.
1: Na dann erfolgreichen Start in die Saison.
3: Herzlichen Dank.
1: Ja, also alles ist vorbereitet und jetzt sehe ich auch eine Frau, die am Zaun steht. Vielleicht ist es der erste Badegast der Saison 2026. Wie heißen Sie?
4: Eveline.
1: Sind Sie der erste Badegast in dieser Saison?
4: Nein, noch lange nicht. Da fehlt noch ein bisschen was. Wir wollten uns erstmal von außen informieren und dann demnächst benutzen.
1: Ah, okay. Erstmal gucken und dann irgendwann, wenn das Wetter schöner ist, kommen.
4: Ein bisschen wärmer schon. Also 14 Grad ist auch nichts für mich.
1: Wo ist Ihre Grenze? Ab welcher Wassertemperatur, sagen Sie, da springe ich rein?
4: 18.
1: Gut, warten wir noch ein paar Tage.
4: Ja.

0: Antenne Brandenburg hier, der Sonntag. Ja, und man kann es gar nicht oft genug hören. Sportreporter, die ausrasten.
1: Yes! Ansatzlos, ein Traumtor von Bocciaris. 1:0 für Energie Cottbus.
0: Ja. Das war gestern das Siegtor von Energie Cottbus im Spiel gegen Regensburg. 1:0 stand es am Ende für Cottbus und damit haben die Lausitzer den Aufstieg in die zweite Liga perfekt gemacht. Dafür lassen sich die Jungs gerade in Cottbus feiern und wir schalten in einer Viertelstunde rüber zur Stadthalle, denn das wollen wir uns natürlich nicht entgehen lassen, so gegen 2:50.
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0: Gloria mit Umberto Tozzi in den Antennencharts hier auf Antenne Brandenburg aus dem Jahr 1979. Ihre Hits am Sonntagnachmittag hier auf Antenne Brandenburg und wir haben es damit halb vier.
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0: Auch das ist heute Nachmittag, wie ich finde, recht angenehm. Ein angenehmer Mix aus Sonne und ein paar leichten Wolken. Regen erstmal nicht in Sicht und das Ganze aktuell bei Temperaturen zwischen 17 und 20 Grad. Auch in der Nacht zum Montag ist es meist nur gering bewölkt und niederschlagsfrei. Und die Temperaturen gehen runter auf 7 bis 1 Grad. Hier und da kann es auch noch einmal zu Bodenfrost kommen. Morgen dann ähnlich wie heute. Sonne und Wolken geben sich die Hand. Am Abend sind dann in der Prignitz einzelne Schauer möglich. Wir erwarten morgen 19 bis 22 Grad.
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0: Weiterhin sehr volle Straßen durch den Rückreiseverkehr. Geduld brauchen Sie jetzt unter anderem auf der A2 Richtung Magdeburg zwischen Wolin und Ciesa. Hier dauert es 20 Minuten länger. Eine halbe Stunde mehr müssen Sie einplanen auf der A9 Richtung Leipzig zwischen Brück und Kleinmarzehens. Auf der A10 westlicher Berliner Ring Richtung Dreieck Werder vor der Havelbrücke in beiden Richtungen jeweils 30 Minuten mehr einplanen. Insgesamt eine Stunde länger dauert es auf der A11 Richtung Berlin, abschnittsweise zwischen Pfingstberg und dem Dreieck Barnim. Auf der A13 Richtung Dresden zwischen Kittlitz und Karlau staut es sich. Hier dauert es 20 Minuten länger. Und im weiteren Verlauf der A13 zwischen Klettwitz und Roland müssen Sie mit anderthalb Stunden Stauzeit rechnen. Außerdem auf der A24 Richtung Berlin zwischen Dreieck Wittstock und Neuruppin hier eine Stunde mehr einplanen. Schnell und aktuell der Antenne Verkehrsservice erreichbar unter 0331 70 98 101. Ihnen weiterhin eine unfallfreie Fahrt.
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0: 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Heute feiert Udo Lindenberg seinen 80. Den ganzen Tag schon laufen seine Hits hier auf Antenne Brandenburg rauf und runter. Und ganz nebenbei haben seine größten Fans aus der Musikbranche für ihn ein Album zusammengestellt mit ihren Interpretationen seiner größten Hits. Mehr dazu gleich. Zuvor zwei weitere Neustarter.

Take My Breath Away, Neuvorschlag Nummer 7 mit Berliner, vorgeschlagen von Katharina Vogt aus Brandenburg an der Havel. Udo Lindenberg, ein Name, der uns seit frühester Jugend begleitet. Eine Mischung aus Rock, Pop, Schlager und Chanson brachten ihn zu Ruhm, der ihn bis heute begleitet. Heute wird Udo 80 und da darf dann auch ordentlich gefeiert werden. Zudem gibt es ja auch gleich noch eine neue Platte, welche heißt We Love Udo, das Udo Lindenberg Tribute Album. Und damit gratulieren die deutsche Musikelite dem Panikrocker zum 80. Geburtstag. Das Who's Who der hiesigen Poplandschaft interpretiert auf dieser Platte die zahlreichen Hits von Udo Lindenberg neu. Von Hans Zimmer über Jan Delay bis zu Peter Maffay und Thomas D. Sie alle ehren auf ihre ganz persönliche Weise eines der größten Originale unserer deutschen Musikgeschichte.

0: Udo hat so einiges erlebt und noch mehr erreicht.
1: Ripperbahn, wenn ich dich heute so an.
0: Sein Ding war neben der Musik auch lange Zeit der Exzess.
2: Als ich auf der Ripperbahn wohnte, so Alkohol war immer dabei und natürlich im Rock'n'Roll-Leben und so. Ich meine, gut, dass man das alles überlebt hat.
1: Yeah, ich lieb dich überhaupt nicht mehr.
0: Für viele Musiker war und ist Udo Lindenberg ein Vorbild. Ein Vorreiter, der die deutsche Sprache unverkrampft in die Popmusik gebracht hat. Auf dem Album We Love Udo verneigen sich die musikalischen Erben vor ihm und seinem Werk.
3: Udo war auf jeden Fall so riesen Inspiration.
4: Inspiration, irgendwann auch mal Rockstar zu werden.
3: Genau.

0: Er hat nicht nur die nächste Musikergeneration inspiriert, auch Udo ist immer offen für Neues und Frisches.
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0: Seinen ersten Nummer-1-Hit feiert Udo vor gerade mal 3 Jahren und bricht mit dem Song sämtliche Rekorde. An seiner Seite der Rapper Apache 207.
2: War so viel los, das Leben bestand ausschließlich aus Sensationen.
0: Gratulieren wir Udo also lieber zu seinem bisherigen Lebenswerk und nicht nur zu seinem 80. Geburtstag.
3: Alles klar, auf geile Zeiten. Keine Panik, euer Udo, yeah!
4: 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Wir wollen ja nun auch noch was von Udos Tribute-Album, das gerade rausgekommen ist, hören. Wenn du durchhängst, in einer Version von Johannes Oerding. Auch sehr interessant. Alles Gute, Udo Lindenberg, zum heutigen 80. Geburtstag.

0: CCR, Hey Tonight, Neuvorschlag Nummer 10 in den Antennecharts, hier auf Antenne Brandenburg, vorgeschlagen von Frank Niklisch aus Elsterwerda. Davor gab es Lou Bega mit I Got a Girl, vorgeschlagen von Phil Kaminski aus Berlin. Und Cliff Richard mit Dreaming wurde vorgeschlagen von Manuela Kress aus Stendal. Dua Lipa gehört ja zur jüngeren Generation der Popstars und ist mit ihrem Erfolg natürlich auch eine beliebte Werbepartnerin von Firmen. Ihr Gesicht ist ein Verkaufsschlager, ihre Stimme natürlich auch. Samsung soll sich das zunutze gemacht haben und unerlaubt ein Bild von Dua Lipa genutzt haben, um Fernseher zu verkaufen. Das wirft die Sängerin dem Konzern in einer Klage vor. Samsung habe das Bildnis der Sängerin nicht nur genutzt, ohne zuvor um Erlaubnis gebeten zu haben, sondern auch ohne Dua Lipa dafür entsprechend zu bezahlen. Das Bild soll im Jahr 2024 im Backstage-Bereich des Austin City Limits Music Festivals aufgenommen worden sein. Die Rechte an dem Foto liegen demzufolge in Gänze bei der Sängerin. Der Konzern habe sich mehrfach geweigert, das Bild zu entfernen und nutze es noch heute. Sie fordert unter anderem eine Zahlung in Höhe von sage und schreibe mindestens 15 Millionen US-Dollar wegen Urheberrechtsverletzung. Also ich glaube, da muss auch Samsung ein paar Ladungen Fernseher verkaufen. Also manchmal zweifle ich wirklich am Verstand einiger Manager, die sowas ja durchwinken. Ich glaube, da werden demnächst ein paar Managerverträge vorzeitig auslaufen. In der kommenden Stunde geht's endlich in unsere heutige Antenne Top 40, ihre aktuellen Lieblingshits der Woche. Bis gleich.
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1: Um 16 Uhr mit Katharina Hopp. Die Zukunftschancen für Kinder sind in Deutschland deutlich ungerechter verteilt als in anderen Industrieländern. In einer UNICEF-Studie zum Kindeswohl erreicht Deutschland Platz 25 von 37. Tim Aßmann aus dem Hauptstadtstudio.
2: Platz 1 belegen die Niederlande, gefolgt von Dänemark und Frankreich. Vor Deutschland liegen auch Länder mit geringerer Wirtschaftskraft, wie Rumänien und Ungarn. In Deutschland erreichen der Studie zufolge nur 46% der Jugendlichen aus finanziell schwachen Familien grundlegende schulische Kompetenzen. Bei wohlhabenden Familien sind es 90%. Im Bildungsbereich sind die deutschen Ergebnisse aus Sicht von UNICEF alarmierend. Nur 60% der 15-Jährigen in der Erhebung erreichen die Mindestkompetenz in Mathematik und Lesen.
1: Die Hilfsorganisation Ärzte ohne Grenzen bereitet wegen des Ebola-Ausbruchs einen Großeinsatz in der Republik Kongo vor. Sie nannte die Zahl der Infizierten und Todesfälle besorgniserregend, ebenso die Ausbreitung des Virus. Vorher hatte die WHO einen internationalen Gesundheitsalarm ausgerufen. Alle 10 Nachbarländer des Kongo seien einem hohen Risiko ausgesetzt. Bisher starben an der seltenen Ebola-Variante, gegen die es keinen Impfstoff und keine Medikamente gibt, 88 Menschen. Mit einer neuen Grabstätte in Schöneberg haben nicht-heterosexuelle Menschen in Berlin seit heute einen eigenen Ort der Trauer. Sie wurde am Nachmittag auf dem alten St. Matthäus-Kirchhof eingeweiht. Mario Bartsch, RBB 24.
3: Die Gedenkstätte soll an queere Lebensgeschichten erinnern und ein Zeichen gegen Ausgrenzung und Vergessen setzen, wie die Schwulenberatung Berlin mitteilte. Zum heutigen Internationalen Tag gegen Homo-, Bi-, Inter- und Transfeindlichkeit wurden außerdem an Rathäusern in Berlin und Brandenburg sowie am Reichstagsgebäude Regenbogenflaggen gehisst.
1: In Pforzheim ist eine ungewöhnlich große Weltkriegsbombe entschärft worden. Wie die Feuerwehr mitteilte, konnten die 3 Zünder des 1,8 Tonnen Blindgängers am Nachmittag unschädlich gemacht werden. Erst kurz vorher war die Evakuierung von fast 30.000 Menschen im Umkreis abgeschlossen worden. Sie hatte sich deutlich verzögert, unter anderem, weil Einzelne den Sperrkreis nicht verlassen wollten. In der zweiten Fußball-Bundesliga will Hertha BSC die Saison mit einem Sieg in Bielefeld abschließen. Ein Sprung auf den 5. Tabellenplatz würde den Berlinern auch zu mehr TV-Einnahmen verhelfen. Für Bielefeld geht es gegen den Abstieg. Im Moment steht es 0:0. Soweit die Nachrichten. Weitere Meldungen aus Berlin und Brandenburg auf rbb24.de.
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4: Schönes Wetter. Um es jetzt einfach mal so kurz auszudrücken mit wenigen Worten. Wir können das natürlich alles noch ein bisschen ausschmücken. Ein angenehmer Mix aus Sonne und ein paar leichten Wolken. Es ist ja auch schön zum Spazierengehen. Nicht so schön für all diejenigen, die jetzt vielleicht auf dem in dem Rückreisestau stehen. Aber dazu kommen wir gleich. Regen ist erstmal nicht in Sicht bei Temperaturen zwischen 17 und 20 Grad aktuell in Brandenburg und Berlin. Auch in der Nacht zum Montag ist es meist nur gering bewölkt und niederschlagsfrei. Und die Temperaturen gehen runter auf 7 bis 1 Grad. Morgen dann ähnlich wie heute, Sonne und Wolken, mal so am Abend, dann in der Prignitz einzelne Schauer. Wir erwarten morgen 19 bis 22 Grad.
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4: Vorsicht auf der A11 Berlin Richtung Stettin. Zwischen Bernau Süd und Bernau Nord sind Radfahrer unterwegs. Vorsicht auf der B101 Trebin Richtung Berlin. Zwischen Thüre und Ludwigsfelde liegen Gegenstände auf der Fahrbahn. Aufpassen auch auf der B246 Bad Belzig Richtung Belitz. In Höhe der A9 ist ein Fahrzeug quer auf der Fahrbahn liegen geblieben. Und jetzt geht's los. Weiterhin sehr volle Straßen durch den Rückreiseverkehr. Geduld brauchen Sie jetzt unter anderem auf der A2 Richtung Magdeburg zwischen Wolin und Cegesa. Hier dauert es 20 Minuten länger. Auf der A9 Richtung Leipzig zwischen Brück und Kleinmarzehns auch hier 20 Minuten mehr einplanen. Auf der A10 westlicher Berliner Ring Richtung Dreieckwerder vor der Havelbrücke in beiden Richtungen jeweils eine halbe Stunde länger einplanen. Auf der A11 Richtung Berlin abschnittsweise zwischen Pfingstberg und Dreieckwarnim. Hier dauert es insgesamt eine Stunde länger. Auf der A13 in Richtung Dresden zwischen Kittlitz und Karlau. Hier, ja, 20 Minuten sollten Sie hier mehr einplanen. Und im weiteren Verlauf auf der A13 zwischen Klettwitz und Ruhland dauert es bis zu anderthalb Stunden länger. Außerdem auf der A24 Richtung Berlin zwischen Dreieckwitz-Stockdosse und Neuruppin. Hier ist mindestens noch eine Stunde drin. Schnell und aktuell der Antenne-Verkehrsservice erreichbar unter 0331 70 98 101. In weiterhin eine unfallfreie Fahrt.
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4: Wir schauen ja immer mal auch ein bisschen zurück in die letzten Jahrzehnte, was so die Alben betrifft, was es da so an tollen Geschichten gegeben hat. 1976 hat das Electric Light Orchestra ein bahnbrechendes Album veröffentlicht, das nur so strotzte vor Hits und in dem erstmals in der Entwicklung der Musik von ELO klassische Elemente und Pop wunderbar miteinander verwoben wurden. Mehr zu dieser Perle der Popmusik in dieser Stunde. Und wir gehen jetzt auch in die aktuellen Platzierungen der Antenne-Charts. Gleich unser erster Neuzugang, Rod Stewart, Tom Trauberts Blues, Waltzing Matilda vorher. Also jetzt Platz 40 mit Annika. Schön, dass ihr unser Programm hört.

Rod Stewart in den Antenne-Charts hier auf Antenne Brandenburg auf der 39. Tom Trauberts Blues, Waltzing Matilda. Unser erster Neuzugang in dieser Woche. Und Rod Stewart hat ja neben dem Erfolg seiner Musik im Moment auch noch andere Gründe, glücklich zu sein. Der wird nämlich ein weiteres Mal Opa. Damit ist er inzwischen Opa von 5 Enkelkindern. Also sollte Rod Stewart wirklich mal irgendwann genug von den Bühnen dieser Welt haben, gibt's für ihn dennoch keine Langeweile. Da kann er sich dann als mindestens fünffacher Opa komplett austoben. Machen Sie mit bei der musikalischen Gestaltung Ihres Sonntagnachmittags hier auf Antenne Brandenburg mit Ihrem Voting für die Antenne-Charts. Gehen Sie auf die Antenne-App bzw. antennebrandenburg.de, klicken dann auf Musik, dann auf Antenne-Charts und da sehen Sie dann schon, die aktuelle Sendung steht drin. Sie machen Ihr Häkchen vor die Titel, die Sie gerne wiederhören möchten und ganz sicher haben Sie auch noch Ideen für unsere Neuvorstellungsrubrik, weil ich denke mir das nicht aus. Alle Titel, die wir dort neu vorstellen, sind Vorschläge von Ihnen. Sandra, gleich als weiterer Neuzugang in dieser Runde, die wir jetzt hören, haben wir auch gleich zwei Neuzugänge. Also auf der 36 Sandra mit Secret Land, auf der 37 gibt's Dan the Banjo Man und auf der 38 jetzt nämlich Lena mit Satellite, Neuzugang Nummer 2.

0: Unser dritter Neuzugang in dieser Woche ist Sandra mit Secret Land auf der 36. Auf die 37 haben sie The Benjamin gesetzt und auf der 38 hörten wir Neuzugang Nummer 2 mit Lena und Satellite. Und noch ein Geburtstag. Die berühmteste Schwester des King of Pop, Janet Jackson, feierte nämlich gestern ihren 60. Geburtstag. Und um es gleich vorwegzunehmen, weder LaToya noch Jermaine aus dem Jackson-Clan konnten mit ihr mithalten. Janet Jackson ist in den 80ern und in den 90er Jahren nach Mariah Carey die erfolgreichste R&B-Musikerin. Alles Gute nachträglich und mit einem ihrer 80er-Dance-Hits hören wir sie gleich.
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0: Oh Mann, das waren Zeiten in den 80ern. Stundenlang vor der Diskothek warten, dann endlich reinkommen und mit dieser Musik entschädigt werden. Denke ich gern dran zurück. Sie auch? 4:30.
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0: Heute Nachmittag ein Mix aus Sonne und Wolken. Regen ist nicht in Sicht bei Temperaturen aktuell zwischen 17 und 20 Grad. Auch in der Nacht zum Montag ist es meist nur gering bewölkt und niederschlagsfrei und die Temperaturen gehen runter auf 7 bis 1 Grad. Morgen dann ähnlich wie heute Sonne und Wolken. Am Abend sind dann in der Prignitz einzelne Schauer möglich und wir erwarten morgen Temperaturen zwischen 19 und 22 Grad.
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0: Vorsicht auf der A10 nördlicher Berliner Ring Richtung Dreieckhafenland. Zwischen Birkenwerder und Kreuz Oranienburg steht ein kaputtes Auto. Vorsicht auf der B246 Bad Belzig Richtung Belitz. In Höhe der A9 ist ein Auto quer auf der Fahrbahn liegen geblieben. Sehr, sehr volle Straßen durch den Rückreiseverkehr. Sowas kommt von sowas. Geduld brauchen Sie jetzt unter anderem auf der A2 Richtung Magdeburg zwischen Wollin und Caesar sowie auf der A9 Richtung Leipzig zwischen Brück und Kleinmarzehns. Auf beiden Strecken dauert es etwa 20 Minuten länger. Auf der A10 westlicher Berliner Ring Richtung Dreieckwerder vor der Havelbrücke müssen Sie in jede Richtung etwa 30 Minuten mehr einplanen. Auf der A11 Richtung Berlin abschnittsweise zwischen Pfingstberg und Dreieck-Barnim dauert es etwa eine halbe Stunde länger. Auf der A13 Richtung Dresden brauchen Sie 10 Minuten länger zwischen Kittlitz und Karlau. Und im weiteren Verlauf auf der A13 zwischen Klettwitz und Ruhland, da wird es dann ein bisschen fetter, da dauert es dann etwa anderthalb Stunden. Außerdem auf der A24 Richtung Berlin zwischen Dreieck-Wittstock und Neuruppin eine Stunde mehr einplanen. Fahren Sie vorsichtig, Ihnen weiterhin eine unfallfreie Fahrt.
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0: Die Cats gleich mit One Way Wind auf der 33, vorher ein weiterer Neuzugang auf der 34, Paolo Conte. Und auf der 35 heute Nachmittag U2 mit Beautiful Day. Schön, dass Sie weiter dran sind. The heart is a blue.

0: Die 70er, die 80er und die 2000er in dieser musikalischen Runde. One Way Wind, gerade gehört, in dieser Woche mit den Cats auf der 33, davor auf der 34. Ein weiterer Neuzugang, der vierte Neuzugang in dieser Woche, Paolo Conte mit Via Con Me und U2 in dieser Woche auf der 35 mit Beautiful Day in den Antenne-Charts hier auf Antenne Brandenburg. Und ich habe mal wieder in der Plattenkiste gekramt und glauben Sie mir, von der Truppe, um die es jetzt geht, habe ich wirklich alle Platten.
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0: Jeff Lynne hat es mal wunderbar auf den Punkt gebracht, als er sagte, ältere Musik ist im Grunde dieselbe wie neuere, nur die Art, sie rüberzubringen, wechselt. Mit seinem Electric Light Orchestra folgte er dieser Philosophie ein Leben lang. Die Verpackung mag wechseln, der Kern der Lieder behält seine faszinierende Gültigkeit bis in alle Ewigkeit, falls er gut genug ist. Vor 50 Jahren erschien ein New World Record mit ELO. Es war das inzwischen sechste Studioalbum der Band. Und das war eine Zeit, in der Streicher noch nicht aus dem Synthesizer kamen, wo man tatsächlich da ein paar Leute aus dem Orchester ins Studio gesetzt hat und die dann alle gemeinsam die Platte eingespielt haben. Und dieses Album, das in den Musicland Studios in München aufgenommen wurde, erwies sich dann auch als Durchbruch der Band im Vereinigten Königreich. Nachdem nämlich ihre vorherigen drei Studioalben in ihrem Heimatland nicht in die Charts eingestiegen waren, wurde ein New World Record ihr erstes Top-10-Album in den UK-Album-Charts. Die Platte wurde ein weltweiter Erfolg und erreichte Multiplatin-Status in den USA und Großbritannien. Und das finde ich auch interessant, das Cover zeigt erstmals das ELO-Logo mit dem Raumschiff. Und das Album brachte einiges an Hitsingles hervor, darunter Live and Think, Telephone Line, eine Nummer, die die erste mit Gold ausgezeichnete US-Single der Band wurde. Oder auch Rock Area und der US-Chart-Hit Do Ya, übrigens eine Coverversion der 72er-Single von The Move, bei der Jeff Lynne 2 Jahre mitgespielt hat. Zusammenfassend lässt sich dann sagen, dass das Album A New World Record durch seine, ja ich sag mal, spielerische, orchestrale und trotzdem sehr populäre, hitorientierte Machart einen Meilenstein in der Akzeptanz des Electric Light Orchestras darstellte. Und wie das dann so klang, diese Mischung aus Klassik und Pop, das wollen wir jetzt noch hören. Rock Area vom ELO-Album A New World Record. Vor 50 Jahren kam die Platte auf den Markt.

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0: Clowns und Helden haben sie in dieser Woche auf die 31 gesetzt. Mit Ich liebe dich und Gianna Nannini mit Fotoromanza landete in dieser Woche auf der 32. Vor ein paar Tagen war zu erfahren, dass es Bonnie Tyler aktuell gesundheitlich nicht so gut geht. Nach einer Notoperation liegt die Sängerin in Portugal im Krankenhaus. Die behandelnden Ärzte seien aber zuversichtlich, dass die 74-Jährige vollständig genesen werde. Die Sängerin war in der vergangenen Woche in das Krankenhaus eingeliefert worden. Eigentlich wollte Bonnie Tyler im weiteren Verlauf des Jahres wieder auf Tour gehen. Die Sängerin, die in Portugal und Südwales lebt, hatte mehrere Konzerte in Europa geplant. Ob die Auftritte nun stattfinden können, das ist derzeit natürlich noch offen. Hoffen wir das Beste, wünschen der Sängerin gute Besserung und Bonnie Tyler hören wir auch gleich. Und in der kommenden Stunde gibt es dann neben den aktuellen Platzierungen auch einen Blick in die Verkaufscharts vor 40 Jahren. Bleiben Sie dabei.
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1: Um 17 Uhr mit Katharina Hopp. Deutschland schneidet beim Kindeswohl in einer UN-Vergleichsstudie unter Industriestaaten schlecht ab. Platz 25 von 37. Das Kinderhilfswerk UNICEF kritisiert vor allem, dass Kinder aus finanziell schwachen Familien eine deutlich schlechtere Bildung bekommen und öfter krank sind. Auf den ersten Plätzen liegen die Niederlande, Dänemark und Frankreich. Aber auch in wirtschaftlich schwächeren Ländern wie Rumänien geht es Kindern besser als in Deutschland. Auf dem Gelände eines Atomkraftwerks in den Vereinigten Arabischen Emiraten ist ein Feuer ausgebrochen. Laut den Behörden gab es einen Drohnenangriff, getroffen wurde demnach ein Stromgenerator. Aus Kairo, Anna Osius.
2: Die Behörden beruhigten, der Vorfall habe sich außerhalb des engsten Sicherheitsbereichs der Anlage ereignet. Es sei keine erhöhte Strahlung gemessen worden. Die internationale Atomenergiebehörde IAEA äußerte sich besorgt und verurteilte den Angriff. Militärische Aktivitäten, die die nukleare Sicherheit gefährdeten, seien inakzeptabel, hieß es von IAEA-Chef Grossi. Die Emirate werden seit Wochen massiv vom Iran angegriffen, weil sie als Verbündete der USA und Israels gelten.
1: Der ukrainische Präsident Selenskyj hat die nächtlichen massiven Drohnenangriffe auf Moskau und Umgebung völlig gerechtfertigt genannt. Es handele sich um die Reaktion auf den andauernden russischen Angriffskrieg, so der Staatschef. Die russischen Behörden berichten von mindestens 3 Toten und Schäden, unter anderem an vielen Wohnhäusern. Selenskyj hatte zuletzt Vergeltungen angekündigt für einen Angriff Russlands, bei dem 52 Ukrainer getötet wurden. Die Polizei hat am Nachmittag in der Nähe von Leipzig einen entlaufenen Tiger erschossen. Er war aus einem privaten Gehege ausgebrochen. Andreas Schrock berichtet.
3: Wie die Polizei dem MDR mitteilte, hatte die Raubkatze zuvor einen Pfleger im Gehege angegriffen und schwer verletzt. Während der Tiger durch den Ort streifte, rückte die Polizei mit schwer bewaffneten Kräften an. In einer Gartenanlage wurde der Tiger schließlich aufgespürt und erschossen. Wie es zu dem Ausbruch kommen konnte, ist zur Stunde völlig unklar. Das private Gehege in einem Gewerbegebiet in Dölzig wird von einer Dompteurin betrieben, offenbar ohne Genehmigung.
1: Die Fußballerinnen von Union Berlin haben die Bundesliga-Saison mit einer Niederlage beendet. Bei Eintracht Frankfurt verloren sie 2:4. Union bleibt damit auf Tabellenplatz 9. In der zweiten Fußball-Bundesliga der Männer spielt Hertha BSC zum Abschluss in Bielefeld. Es steht 4:1 für die Gastgeber. Soweit die Nachrichten. 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
4: Heute Nachmittag wechseln sich Sonne und Wolken dezent ab. Über Regen müssen wir nicht reden, auch wenn es vielleicht in dem einen oder anderen Landesteil hier in Brandenburg so aussieht. Bei Temperaturen aktuell zwischen 17 und 20 Grad. In der Nacht ist es meist nur gering bewölkt und niederschlagsfrei. Und die Temperaturen gehen runter auf 7 bis 1 Grad. Wie schaut es morgen aus? Sonne und Wolken wieder im Wechsel. Am Abend sind dann in der Prignitz auch einzelne Schauer möglich. Wir erwarten morgen insgesamt 19 bis 22 Grad.
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4: Vorsicht auf der A15-Dreieck Spreewald Richtung Übergang Forst. Zwischen Rogosen und Forst steht ein kaputtes Auto im Baustellenbereich. Und ja, jetzt ist richtig was los. Es ist voll auf den Straßen durch den Rückreiseverkehr. Geduld brauchen Sie jetzt unter anderem auf der A2 Richtung Magdeburg zwischen Wollin und Caesar. 10 Minuten dauert es hier länger, das geht noch. Genauso auf der A9 Richtung Leipzig zwischen Brück und Kleinmarzins. 10 Minuten. Auf der A10 westlicher Berliner Ring Richtung Dreieck Werder vor der Havelbrücke in Richtung Dreieck Werder. Dort schon mal eine halbe Stunde länger und in Richtung Dreieck-Havelland 15 Minuten. Auf der A11 Richtung Berlin abschnittsweise zwischen Pfingstberg und dem Dreieck Barnim. Hier sollten Sie etwa eine halbe Stunde mehr einplanen. Auf der A13 Richtung Dresden dauert es zwischen Kittlitz und Karlau 10 Minuten länger. Und im weiteren Verlauf auf der A13 zwischen Klettwitz und Ruhland sind es sogar 1,5 Stunden. Außerdem auf der A24 Richtung Berlin zwischen Dreieck Wittstock, Dossau und Neuruppin sollten Sie eine Stunde mehr einplanen. Schnell und aktuell, der Antenne-Verkehrsservice erreichbar unter 0331 70 98 101. Ihnen weiterhin eine unfallfreie Fahrt.
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4: In dieser Stunde neben den aktuellen Platzierungen der Antennencharts auch der Blick in die Verkaufscharts vor 40 Jahren. Und da blicken wir in die niederländischen Charts und zur Nummer 1. Damals gab es auch eine wirklich witzige Geschichte. Nachher mehr dazu. Jetzt erstmal die Plätze 29 und 30 auf der 29 ABBA und auf der 30 heute Nachmittag Billy Joel.

Aber war schon mal ein bisschen sportlicher unterwegs. Zweimal sind sie inzwischen dabei, eingestiegen auf der 39, heute Nachmittag auf der 29. Das ging schon mal etwas mit etwas größeren Schritten nach vorn. Aber gut, es ist noch einiges drin. Zweimal bisher platziert, aber mit I do, I do, I do, I do, fünfmal. Und zum 13. Mal inzwischen platziert, aber jetzt geht's auch langsam ja wieder zurück. 6 in der Vorwoche. In dieser Woche haben sie Billy Joel auf die 30 gesetzt mit Leningrad. Machen Sie mit beim Voting. Bestimmen Sie die Musik am Sonntagnachmittag hier auf Antenne Brandenburg. Gehen Sie auf die Antenne-App bzw. antennebrandenburg.de, klicken dann auf Musik, dann auf Antenne-Charts und dann sehen Sie dann die aktuelle Sendung mit ein paar Kästchen vor den Titeln. Dann machen Sie Ihr Häkchen rein als Zeichen dafür, dass Sie diese Nummer dann in der nächsten Sendung wieder hören möchten. Und ganz sicher haben Sie auch Ideen für unsere Neuvorschläge. Machen Sie Vorschläge. Alle Titel, die wir neu vorstellen, sind Vorschläge von Ihnen. Sie haben diesmal 14 Tage Zeit. Nächste Woche feiern wir Pfingsten, da entspannen wir auch ein bisschen, machen eine kleine Pause und wie gesagt, in 14 Tagen gibt es eine neue Ausgabe der Antenne Charts hier auf Antenne Brandenburg. In wenigen Minuten ein weiterer Neuzugang. Ich schau mal, ob es der höchste ist. Nee, ist es noch lange nicht, aber normalerweise bei den Stones vermutet man ja sowas. Aber auf der 26 auch was Schönes. Stones mit Beast of Burden, ein weiterer Neuzugang. Auf der 27 davor Loof mit Inni Mini Mini Mo. Auf der 28 jetzt Stefan Wackershausen. Es geht mir gut. Wollen wir mal hoffen.

0: Ein weiterer Neuzugang in den Antenne-Charts hier auf Antenne Brandenburg. Die Stones mit Beast of Burden. In dieser Woche auf der 26. Auf der 27 gab es davor Luv mit Inni Mini Miney Mo. Und auf der 28 Stefan Wackershausen. Es geht mir gut. Gleich Musik von 4 PS. Die Band wurde von Franz Bartsch gegründet, nachdem ja damals Veronika Fischer sich von den Musikern getrennt hatte. Zum festen Kern gehörten unter anderem Frank Hille und Hansi Biebel. Die machten so einen, ja, ich sag mal, bluesigen, melancholischen Rock. Und interessant ist, dass 4 PS zu DDR-Zeiten keine einzige LP veröffentlicht hat. Erst nach dem Tod von Schlagzeuger Frank Hille erschien bei Amiga im Jahr 2005 ein komplettes Album mit Songs von 4 PS unter dem Titel Blues für ein Mädchen, die Hits. Zwei wichtige Musiker von von 4 PS sind inzwischen verstorben. Am 24. November 2004 starb Frank Hille an den Folgen einer Krebserkrankung. Am 5. Januar 2010 starb auch Franz Bartsch. Lange nicht gehört. Blues für ein Mädchen mit 4 PS gleich.
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0: Blues für ein Mädchen aus dem Jahr 1978 hier bei uns in den Antenne-Charts auf Antenne Brandenburg. Und damit haben wir es 5:30, Halbzeit.
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0: Und das ist doch heute Nachmittag recht angenehm. Sonne und Wolken wechseln sich dezent ab. Kein Regen bei Temperaturen zwischen 17 und 20 Grad. In der Nacht ist es meist nur gering bewölkt und niederschlagsfrei. Und die Temperaturen gehen runter auf 7 bis 1 Grad. Morgen dann ähnlich wie heute. Sonne und Wolken wechseln sich ab. Am Abend sind dann in der Prignitz einzelne Schauer möglich. Wir erwarten morgen 19 bis 22 Grad.
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0: Die A15, Dreieck Spreewald Richtung Übergang Forst, ist zwischen Rogosen und Forst wegen eines kaputten Autos im Baustellenbereich kurzfristig gesperrt. Immer noch volle Straßen durch den Rückreiseverkehr. Geduld brauchen Sie jetzt unter anderem auf der A9 Richtung Leipzig zwischen Brück und Kleinmarzens. Hier dauert es 10 Minuten länger. Eine halbe Stunde länger dauert es auf der A10 westlicher Berliner Ring Richtung Dreieckwerder vor der Havelbrücke und in Richtung Dreieck-Havelland. Auf der A11 Richtung Berlin abschnittsweise zwischen Pfingstberg und dem Dreieck Barnim hier eine halbe Stunde mehr einplanen. Auf der A13 Richtung Dresden dauert es länger zwischen Kreuz Schönefeld und Teupitz etwa 20 Minuten. Und im weiteren Verlauf auf der A13 zwischen Klettwitz und Ruhland, hier dauert es bis zu einer Stunde länger. Außerdem auf der A24 Richtung Berlin zwischen dem Dreieck Wittstock und Herzsprung hier 20 Minuten mehr einplanen und nochmal vor Neuruppin eine halbe Stunde. Schnell und aktuell die Antenne Verkehrsservice erreichbar unter 0331 70 98 101. Ihnen weiterhin eine unfallfreie Fahrt.
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0: Schön, dass Sie weiter dabei sind.

Lucille, Kenny Rogers in dieser Woche auf der 23 der Antenne Charts hier auf Antenne Brandenburg. Vorher gab es Neil Diamond mit Forever in Blue Jeans. Den haben sie auf die 24 gesetzt. Und auf der 25 gab es noch einmal Smokey mit Babies Up to You. Wir schauen jetzt mal auf die Jahrescharts 1986 der Niederlande. Die Niederlande deshalb, die haben wir ja auch ziemlich oft im Programm, weil ich finde, das ist immer so eine gesunde Mischung zwischen dem, was in Großbritannien so läuft und in Deutschland. Also was da in den Niederlanden läuft, ist dann praktisch immer so ein Durchschnitt. Auf der 10 der meistverkauften Platten 86 in den Niederlanden war The Age of Heaven mit Wham. Auf der 9 Papa Don't Preach mit Madonna. Auf der 8 The Promise You Made mit Cock Robin. Robin Sam Cooke mit Wonderful World, damals ja auch schon ein super Oldie, auf der 7. Auf der 6 Lessons in Love mit Level 42. Auf der 5 Don't Leave Me This Way mit den Communards. Auf der 4 Our Own Song, also unser eigener Song mit UB40. Auf der 3 Different Corner, George Michael. Die 2 Final Countdown mit Europe. Und die 1 When the Going Gets Tough, The Tough Get Going mit Billy Ocean. Und die Nummer erlangte vor allem als Titelsong für die Hollywood-Komödie Auf der Jagd nach dem Juwel von Neil enorme Bekanntheit. Und dem hat man auch dann im Musikvideo Rechnung getragen, in dem die drei Hauptdarsteller des Films, nämlich Michael Douglas, Catherine Turner und Danny DeVito, im weißen Anzug als Background-Sänger zu sehen sind. Das ist relativ selten sowas, dass die Schauspieler zudem auch noch von der oberen Garnitur in solchen Musikvideos mitspielen. Und es wird noch kurioser, es gab damals nämlich für das Musikvideo ein BBC-Verbot. Warum? Da die drei Hollywood-Stars nicht Mitglied der britischen Musikergewerkschaft Musicians Union waren, stuften die Verantwortlichen ihren Auftritt als unerlaubte Musikdarbietung ein. Und auch die legendäre Musikshow Top of the Pops durfte das Video in Großbritannien zeitweise nicht ausstrahlen. Was für ein Blödsinn. Aber wir wissen ja, wie das mit den Verboten so ist. Solche Sachen werden nur noch interessanter. Siehe Platz 1 der Jahrescharts. Eine bessere Werbung hätte die Plattenfirma und Billy Ocean gar nicht bekommen können. When the going gets tough, the tough get going mit Billy Ocean hören wir jetzt nochmal.

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Unsere aktuelle Nummer 21 in dieser Woche sind die Red mit Stars. Und auf der 22 hörten wir Barclay James Harvest mit Him. Und gleich wieder eine Nummer, die wir lange nicht gehört haben. Jonah Lewis, You Always Find Me in the Kitchen at Party. Und lange Zeit haben ja die Fans gerätselt, wer denn nun wirklich den weiblichen Part in dieser Nummer bedient hat. Zugegeben, wirkte alles ein bisschen undurchsichtig bei TV-Auftritten, war oft Kirsty MacColl zu sehen, aber irgendwie passte dann die Stimme nicht zu ihr. Und dieses Gefühl, das hat sich dann später auch bestätigt. Die weiblichen Hintergrundstimmen in dieser Nummer stammen auf der Studioaufnahme nämlich von Debbie Doss. Und sie war offensichtlich gern gebucht in den Musikstudios, denn auch bei den Buggles hat sie bei Video Killed the Radio Star den Refrain-Teil übernommen. Wir müssen uns also nicht über Frank Farian aufregen, nur weil der bei seinen Projekten andere singen ließ, als man sah. Das war offensichtlich schon immer Gang und Gäbe gewesen. Lange nicht gehört. Jonah Lewis, You Always Find Me in the Kitchen at Party. Und in der kommenden Stunde dann auch wieder ein kurzer Blick auf die Aussteiger der Woche und die Platzierung, die Plätze 20 bis 11. Bleiben Sie dabei.

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1: Um 18 Uhr mit Katharina Hopp. Die Zukunftschancen für Kinder sind in Deutschland deutlich ungerechter verteilt als in anderen Industrieländern. In einer UNICEF-Studie zum Kindeswohl erreicht Deutschland Platz 25 von 37. Tim Aßmann aus dem Hauptstadtstudio.
2: Platz 1 belegen die Niederlande, gefolgt von Dänemark und Frankreich. Vor Deutschland liegen auch Länder mit geringerer Wirtschaftskraft, wie Rumänien und Ungarn. In Deutschland erreichen der Studie zufolge nur 46% der Jugendlichen aus finanziell schwachen Familien grundlegende schulische Kompetenzen. Bei wohlhabenden Familien sind es 90%. Im Bildungsbereich sind die deutschen Ergebnisse aus Sicht von UNICEF alarmierend. Nur 60% der 15-Jährigen in der Erhebung erreichen die Mindestkompetenz in Mathematik und Lesen.
1: Der ukrainische Präsident Selenskyj hat die nächtlichen massiven Drohnenangriffe auf Moskau und Umgebung völlig gerechtfertigt genannt. Zuvor hatte er Vergeltung angekündigt für einen Angriff Russlands, bei dem 52 Ukrainer getötet wurden. Für das ARD-Studio Moskau, Björn Blaschke.
3: 12 Menschen seien in Moskau verletzt worden, die meisten davon am Eingang zu einer Ölraffinerie im Südosten der Stadt. Die Anlage selbst sei nicht in Mitleidenschaft gezogen worden, aber einige Wohnhäuser nahe der Raffinerie. Im Oblast Moskau, sozusagen in der Großregion der Hauptstadt, starben infolge der Drohnenattacken mindestens 3 Menschen in ihren Privathäusern.
1: Die Hilfsorganisation Ärzte ohne Grenzen bereitet wegen des Ebola-Ausbruchs einen Großeinsatz in der Republik Kongo vor. Sie nannte die Zahl der Infizierten und Todesfälle besorgniserregend, ebenso die Ausbreitung des Virus. Vorher hatte die WHO einen internationalen Gesundheitsalarm ausgerufen. Bisher starben an der seltenen Ebola-Variante, gegen die es keinen Impfstoff und keine Medikamente gibt, 88 Menschen. Mit einem großen Open-Air-Gottesdienst ist der Deutsche Katholikentag in Würzburg zu Ende gegangen. Die Veranstalter sprechen von etwa 74.000 Besuchern in den letzten 5 Tagen. Es ging bei vielen Veranstaltungen um Themen wie Klimawandel, internationale Konflikte und auch um die Rolle der Kirche. Am letzten Spieltag in der 2. Fußball-Bundesliga hat Hertha BSC in Bielefeld 1:6 verloren. Die SV Elversberg steigt als 2. Team neben Schalke 04 in die Bundesliga auf. Die Fußballerinnen von Union Berlin haben die Bundesliga-Saison mit einer Niederlage beendet, 2:4 in Frankfurt. Soweit die Nachrichten. 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
4: Wir hatten es heute Nachmittag so ein bisschen mit einem Mix aus Sonne und Wolken zu tun. Immer noch aktuell kein Regen in Sicht. Die Temperaturen liegen zwischen 17 und 20 Grad in Brandenburg und Berlin. In der Nacht zum Montag ist es meist nur gering bewölkt und niederschlagsfrei. Und die Temperaturen gehen runter heute Nacht auf 7 bis 1 Grad. Morgen dann ähnlich wie heute. Sonne und Wolken, ein Mix von beidem. Am Abend sind dann in der Prignitz einzelne Schauer möglich. Wir erwarten morgen 19 bis 22 Grad.
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4: Vorsicht auf der A10 südlicher Berliner Ring Richtung Dreieckwerder. Zwischen Niederlehme und Königs Wusterhausen liegen Gegenstände auf der Fahrbahn. Und es ist noch richtig was los. Volle Straßen durch den Rückreiseverkehr. Geduld brauchen Sie jetzt unter anderem auf der A10 westlicher Berliner Ring Richtung Dreieckwerder vor der Havelbrücke plus 20 Minuten und in Richtung Dreieckhaveland. Hier dauert es 10 Minuten länger. Auf der A11 Richtung Berlin abschnittsweise zwischen Pfingstberg und dem Dreieck Barnim insgesamt eine halbe Stunde mehr einplanen. Auf der A13 Richtung Dresden zwischen Kreuz Schönefeld und Teupitz, hier dauert es 20 Minuten länger und im weiteren Verlauf auf der A13 zwischen Glettwitz und Ruhland bis zu einer Stunde mehr einplanen. Auf der A24 Richtung Berlin zwischen Dreieck Wittstock-Dosse und Herzsprung dauert es 20 Minuten länger und nochmal vor Neuruppin 30 Minuten. Außerdem auf der A115 Richtung Berlin zwischen Kleinmachnow und Spanische Allee Stau. Hier dauert es etwa 20 Minuten länger. Schnell und aktuell der Antenne Verkehrsservice, erreichbar unter 0331 70 98 101. Ihnen weiterhin eine unfallfreie Fahrt.
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4: In dieser Stunde, so kennen wir es ja aus den letzten Sendungen auch, es ist eine Gewohnheitssache, in der 18 Uhr Stunde natürlich dann nochmal der Blick auf die Aussteiger der Woche. Ich kann so viel schon mal verraten, es haben sich offensichtlich fast alle bis auf einen platziert, also wir haben eine Nummer dabei, die es aus der Neuvorstellung heraus nicht geschafft hat. Aber dazu nachher ein bisschen mehr, jetzt erstmal die Plätze 20 bis 11. Da gibt es gleich auf der 19 Torben Schulz mit Kleine Seen und auf der 20 jetzt. Ja, das war also ein gepflegter Abgang von 5 in der Vorwoche auf die 20. Heute Nachmittag Falco, The Sound of Musik. Genauso ist es. Schön, dass Sie weiter dabei sind.

Eine schöne Deutschrunde. Purple Schulz, kleine Seen zum dritten Mal dabei. Und Falco davor auf der 20, inzwischen schon 11 Wochen platziert mit The Sound of Musik. Sie bestimmen darüber, wer wie lange und auf welchen Plätzen hier bei uns am Sonntagnachmittag auf Antenne Brandenburg stattfindet mit ihrem Voting. Und dazu gehen Sie ganz einfach auf die Antenne-App bzw. antennebrandenburg.de im Internet. Dann klicken Sie auf Musik, dann auf Antenne-Charts. Und da sehen Sie, dann steht die aktuelle Sendung drin. Vor jedem Titel ein kleines Kästchen. Da machen Sie Ihr Häkchen rein vor die Titel, die Sie wieder hören möchten. Und ganz sicher haben Sie auch Ideen für unsere Neuvorstellungsrubrik. Alle Titel, die wir neu vorstellen, das sind Vorschläge, die von Ihnen kommen. Sie haben diesmal 14 Tage Zeit. Nächste Woche machen wir eine kleine Pause zu Pfingsten. Und wie gesagt, dann in 14 Tagen sind wir mit den Antenne-Charts wieder für Sie da. Tommy James and the Chondels mit Crimson and Clover, auch schon seit Wochen dabei. Letzte Woche auf der 19 gab es nochmal eine kleine Erholung von 19 auf 16 dank ihres Votings nach vorn gekommen. Davor gibt es auf der 17 Kate Bush mit Wuthering Heights und auf der 18 heute Nachmittag noch einmal Michael Bolton, A Love So Beautiful.

Crimson and Clover, Tommy James und John Dells in dieser Woche auf der 16. Die Antenne Charts hier auf Antenne Brandenburg. Auf der 17 gab's Kate Bush mit Wuthering Heights. Und auf der 18 Michael Bolton, I Love So Beautiful. Und gleich wieder eine Nummer, die wir alle kennen, aber eher selten im Radio hören. Bill Withers, Lovely Day. Eine Nummer, die wirklich weltberühmt wurde. Der dreifache Grammy-Gewinner verstarb am 30. März 2020 im Alter von 81 Jahren in Los Angeles an Herzkomplikationen. Was bei ihm wirklich anders war als bei vielen anderen Stars. Er begann seine Karriere relativ spät. Er diente nämlich erst mal 9 Jahre in der US Navy und arbeitete später in einer Flugzeugfabrik, bevor er mit über 30 Jahren seine Musikkarriere startete. Und mit Lovely Day hat er dann auch noch einen Rekord aufgestellt. Er hielt nämlich den Schlusston des Songs für sage und schreibe 18 Sekunden. Und das ist einer der längsten gehaltenen Töne in der Popgeschichte. Kunst kommt eben von Können. Und das hören wir gleich. 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

0: Meist nur gering bewölkt und niederschlagsfrei und die Temperaturen gehen runter auf 7 bis 1 Grad. Morgen dann ähnlich wie heute. Sonne und Wolken wechseln sich ab. Am Abend sind dann in der Prignitz schon mal einzelne Schauer möglich. Wir erwarten morgen 19 bis 22 Grad.
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0: Immer noch volle Straßen wegen des Rückreiseverkehrs. Geduld brauchen Sie jetzt unter anderem auf der A10 westlicher Berliner Ring Richtung Dreieckwerder vor der Havelbrücke plus 20 Minuten und in Richtung Dreieckhaveland plus 10 Minuten. Auf der A11 Richtung Berlin abschnittsweise zwischen Pfingstberg und dem Dreieck Barnim insgesamt etwa eine halbe Stunde dauert hier länger. Auf der A13 Richtung Dresden stehen Sie etwa 20 Minuten im Stau zwischen Kreuz Schönefeld und Teupitz und im weiteren Verlauf auf der A13 zwischen Klettwitz und Ruhland hier dauert es bis zu anderthalb Stunden länger. Auf der A24 Richtung Berlin zwischen Herzsprung und Neuruppin hier eine Dreiviertelstunde mehr einplanen. Außerdem auf der A115 der A-Bus Richtung Berlin zwischen Kleinmachnow und Spanische Allee. Ich meine, das geht ja nun auch schon seit Wochen. Hier dauert es etwa 20 Minuten länger. Schnell und aktuell, der Antenne-Verkehrsservice erreichbar unter 0331 70 98 101. Ihnen weiterhin eine unfallfreie Fahrt.
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0: Wir schauen in den nächsten Minuten auf die Aussteiger der Woche. Was heißt wir schauen? Wir hören da noch mal ganz kurz rein. Vorher unsere aktuelle Nummer 14 und unsere Nummer 15. Auf der 14 gleich Aha und jetzt auf der 15 Deep Purple.

Zum 12. Mal inzwischen dabei hier bei uns in den Antenne-Charts auf Antenne Brandenburg. Aha, the sun always shines on TV. Und jetzt wird's wieder Zeit, dass wir nochmal in die Titel reinhören, die heute Nachmittag nicht mehr dabei sind. Also die Titel, die nicht mehr genügend Punkte hatten für die Top 40 und deshalb rausgeflogen sind, beziehungsweise die Titel, die nicht genügend Punkte hatten, um überhaupt da reinzukommen aus der Neuvorstellung heraus. Und da haben wir 9 Titel, die rausgeflogen sind und einen Titel, der es gar nicht erst geschafft hat aus der Neuvorstellung heraus. Und da hören wir jetzt mal rein. Luisa Fernandez und Peter Kent haben es aus der Neuvorstellung heraus nicht geschafft.

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Und auch Sweet sind nicht mehr dabei.

Sweets mit Wick Van Bam sind also raus, genauso wie Kids, die Sängerin vom Königssee, die Banger Boys mit Schalalalala. Penny McLean ist nicht mehr dabei mit Lady Bum, Juli, geile Zeit, Alison Moyet ist es Love, Army of Lovers, Crucified, Herman's Hermits mit Something's Happening und Kylie Minogue, Better the Devil You Know und Luisa Fernandez und Peter Gens mit Solo Porti konnten sich leider gar nicht platzieren. Machen Sie mit beim Voting, bestimmen Sie die Musik am Sonntagnachmittag, mit Ihnen steht und fällt die gesamte Sendung. Also gehen Sie am besten auf die Antenne-App bzw. antennebrandenburg.de, klicken dann auf Musik, dann auf Antenne-Charts und machen Sie Ihr Häkchen vor die Titel, die Sie gerne wiederhören möchten. Und ganz gewiss haben Sie auch eine Idee für unsere Neuvorstellungsrubrik. Wir machen weiter mit den aktuellen Platzierungen am heutigen Nachmittag. Cat Stevens auf der 11 in wenigen Minuten mit Lady Dabanville. Davor auf der 12 ein weiterer Neuzugang. Ich schaue mal, ist es schon der höchste oder ist es das nicht? Nee, da ist noch ein bisschen was drin, aber der dritthöchste ist IC, dein Herz. Und auf der 13 jetzt Status Quo, Whatever You Want.

0: Wir waren wir Cat Stevens in dieser Woche auf der 11. der Antenne Charts hier auf Antenne Brandenburg. Davor gab es auf der 12. neu IC mit Dein Herz und auf der 13. Status Quo Whatever You Want. Machen Sie mit bei Voting, gehen Sie auf die Antenne-App oder antennebrandenburg.de, klicken dann auf Musik, dann auf Antenne Charts, da können Sie dann schon sehen, die Häkchen vor die Titel setzen und Vorschläge machen für unsere Neuvorstellungsrubrik. In der kommenden Stunde die Plätze 10 bis 1 und wir hören auch noch einmal die Nummer 1 der Antenne-Charts vor einem Jahr. Bleiben Sie dabei.
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1: Um 19 Uhr mit Katharina Hopp. Bundesgesundheitsministerin Warken geht nicht davon aus, dass sich der Ebola-Ausbruch in der Republik Kongo auf Deutschland auswirkt. Das sagte die CDU-Politikerin bei der WHO in Genf. Hauptstadtkorrespondent Maximilian Ulrich.
2: Warken hält es für nahezu ausgeschlossen, dass die WHO den Ebola-Ausbruch zu einer Pandemie, also zu einer weltweiten Ausbreitung, hochstuft. Ebola-Viren übertragen sich nicht über die Luft, sondern nur beim Kontakt mit Körperflüssigkeiten von Infizierten. Bereits 2014 und 2019 hatte die WHO den internationalen Gesundheitsnotstand aufgrund von Ebola-Ausbrüchen in Afrika ausgerufen.
1: Deutschland schneidet beim Kindeswohl in einer UN-Vergleichsstudie unter Industriestaaten schlecht ab. Platz 25 von 37. Das Kinderhilfswerk UNICEF kritisiert vor allem, dass Kinder aus finanziell schwachen Familien eine deutlich schlechtere Bildung bekommen und öfter krank sind. Auf den ersten Plätzen liegen die Niederlande, Dänemark und Frankreich. Aber auch in wirtschaftlich schwächeren Ländern wie Rumänien geht es Kindern besser als in Deutschland. Der ukrainische Präsident Selenskyj hat die nächtlichen massiven Drohnenangriffe auf Moskau und Umgebung völlig gerechtfertigt genannt. Es handele sich um die Reaktion auf den andauernden russischen Angriffskrieg, so der Staatschef. Die russischen Behörden berichten von mindestens 3 Toten und Schäden unter anderem an vielen Wohnhäusern. Selenskyj hatte zuletzt Vergeltung angekündigt für einen Angriff Russlands, bei dem 52 Ukrainer getötet wurden. Auf dem Gelände eines Atomkraftwerks in den Vereinigten Arabischen Emiraten ist ein Feuer ausgebrochen. Laut den Behörden gab es einen Drohnenangriff, getroffen wurde demnach ein Stromgenerator. Anna Osius.
3: Die Behörden beruhigten, der Vorfall habe sich außerhalb des engsten Sicherheitsbereichs der Anlage ereignet. Es sei keine erhöhte Strahlung gemessen worden. Die internationale Atomenergiebehörde IAEA äußerte sich besorgt und verurteilte den Angriff. Militärische Aktivitäten, die die nukleare Sicherheit gefährdeten, seien inakzeptabel, hieß es von IAEA-Chef Grossi. Die Emirate werden seit Wochen massiv vom Iran angegriffen, weil sie als Verbündete der USA und Israels gelten.
1: Am letzten Spieltag in der zweiten Fußball-Bundesliga hat Hertha BSC in Bielefeld 1:6 verloren. Die SV Elversberg steigt als zweites Team neben Schalke 04 in die Bundesliga auf. Und die Fußballerinnen von Union Berlin haben die Bundesliga-Saison mit einer Niederlage beendet, 2:4 in Frankfurt. Soweit die Nachrichten. 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
4: In dieser Nacht meist nur gering bewölkt und niederschlagsfrei und die Temperaturen gehen runter auf 7 bis 1 Grad. Morgen dann ähnlich wie heute, Sonne und Wolken wechseln sich ab. Am Abend sind dann in der Prignitz einzelne Schauer möglich. Wir erwarten morgen 19 bis 22 Grad.
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4: Immer noch volle Straßen. Der Rückreiseverkehr schlägt zu. Geduld brauchen Sie jetzt. Unter anderem auf der A10 südlicher Berliner Ring in Richtung Dreieck Spreeau zwischen Kreuz Schönefeld und dem Dreieck Spreeau. Hier dauert es 40 Minuten länger. Und außerdem sind hier auch noch 2 Spuren gesperrt. Das erklärt einiges. Auf der A13 Richtung Dresden zwischen Kreuz Schönefeld und Teupitz dauert es eine halbe Stunde länger. Und im weiteren Verlauf auf der A13 zwischen Klettwitz und Ruhland bis zu einer Stunde. Auf der A24 Richtung Berlin zwischen Herzsprung und Neuruppin dauert es eine halbe Stunde länger. Außerdem auf der A115 der Airbus Richtung Berlin zwischen Kleinmachnow und Spanische Allee. Hier sollten Sie 20 Minuten mehr einplanen. Schnell und aktuell der Antenne Verkehrsservice erreichbar unter 0331 70 98 101.
5: Unser Sandmännchen. Womit kommt das Sandmännchen heute? Mit dem Milchwagen. Das Sandmännchen hat dir eine Geschichte mitgebracht.
6: Die Schnecke und der Bär.
7: Vor vielen, vielen Jahren hatte mich der Bär zu seinem Geburtstag eingeladen. Ich sollte pünktlich sein. Was für eine Herausforderung für eine Schnecke. Mein Freund der Hase sagte,
8: das schaffst du nie.
7: Ich war aber frohen Mutes, fraß noch ein Blatt und machte mich auf den Weg.
9: Einmal, als ich in der Mitte des Waldes war, sagte ich, puh, ich bin so fertig, ich brauche einen Schluck Wasser.
7: Gerade als ich einen Regentropfen von einem Blatt schlürfte, kam ein Reh vorbei und meinte,
10: bist du nicht vom Bären zum Geburtstag eingeladen? Da musst du doch pünktlich sein. Das schaffst du nie.
7: Aber ich war frohen Mutes, fraß noch ein Blatt und machte mich wieder auf den Weg. Und dann, endlich, war ich da.
9: Und da klopfte sie beim Bären an die Tür. Der Bär guckte nach links und nach rechts, sah keinen, machte die Tür wieder zu. Klopfte sie nochmal an die Tür.
7: Sah mich. Er staunte nicht schlecht.
11: Schnecke, was machst du denn hier?
7: Ich stutzte. Sollte der Bär mich vergessen haben? Ich war doch zu seinem Geburtstag eingeladen.
11: Schnecke, du warst zu meinem Geburtstag eingeladen und du solltest pünktlich sein.
7: Ich sagte, aber Bär, auf die paar Jahre kommt's doch nicht an. Nun bin ich doch hier.
11: Stimmt. Ich dachte schon, das schaffst du nie.

Adriano Celentano auf der 9 der Antenne Charts hier auf Antenne Brandenburg mit Azzurro. Und im Januar ist er ja nur schon 88 geworden. Das heißt, er sieht jetzt natürlich aktuell nicht mehr ganz so sportlich aus wie vor 50 Jahren. Aber das macht er nichts. Er ist eine Type. Na? Und ja. Ich freue mich natürlich, dass Sie auch Interesse an solchen, ein bisschen älteren Songs haben. Hier bei uns in den Antenne-Charts auf Antenne Brandenburg. Denn davor gab es ja Johnny Cash. Auch die Nummer ist ja schon ein paar Jahrzehnte alt. Johnny Cash mit I Walk the Line. Unser dritthöchster Neuzugang in dieser Woche auf der 10. Und so machen Sie mit. Beim Voting gehen Sie auf die Antenne-App oder antennebrandenburg.de. Klicken dann auf Musik, dann auf Antenne-Charts. Und dann machen Sie Ihr Häkchen vor die Titel, die Sie wiederhören möchten. Und Ideen für Neuvorschläge, auch die können Sie mit auf dieser Seite. Oben rechts ist so ein kleines Fensterchen. Da können Sie das eintragen, alle Titel, die wir neu vorstellen. Das haben Sie sich ausgedacht. Das sind also ausschließlich Vorschläge von Ihnen. Fleetwood Mac nach wie vor dabei. In dieser Woche noch einmal auf der 6 mit Go Your Own Way. Hören wir in wenigen Minuten. Davor auf der 7 der zweithöchste Neuzugang. Jason Donovan, Too Many Broken Hearts. Und immer noch dabei und wieder ein bisschen verbessert. Von 21 auf 8, Mike Oldfield, Pictures in the Dark.

0: 17 Mal inzwischen dabei aus dem Recall. Fleetwood Mac mit Go Your Own Way in dieser Woche auf Tier 6. Die Plätze 4 und 5 gleich Omega und Olivia Newton-John zusammen mit ILO.
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0: In dieser Nacht ist es meist nur gering bewölkt und niederschlagsfrei und die Temperaturen gehen runter auf 7 bis 1 Grad. Morgen dann ähnlich wie heute, Sonne und Wolken im Wechsel. Am Abend sind dann in der Prignitz einzelne Schauer möglich. Wir erwarten morgen 19 bis 22.

0: Wien dauert es eine halbe Stunde länger. Außerdem auf der A115 Richtung Berlin zwischen Kleinen Machno und Spanischer Allee stehen Sie etwa 20 Minuten im Baustellenstau. Stadtverkehr Berlin, aktuelles zur S-Bahn wegen eines Polizeieinsatzes sind die Linien S1, 225 und S26 zwischen Anhalter Bahnhof und Yorkstraße bzw. Groß-Görschenstraße unterbrochen. Schnell und aktuell die Antenne Verkehrsservice erreichbar unter 0331 70 98 101. Ihnen weiterhin eine unfallfreie Fahrt.
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0: Ja, wir nähern uns den Bestplatzierten in dieser Woche. Gleich auf der 4 Omega mit Jörn Chajulan und jetzt auf der 5 Olivia Newton-John und Ilo. Okay.

Omega. In dieser Woche auf der 4 der Antenne Charles hier auf Antenne Brandenburg und auf der 5 noch einmal Olivia Newton-John und ILO mit Xanadu. Und wir schauen jetzt nochmal, was war los vor einem Jahr in den Antenne Charts. Das war der 18. Mai 2025. In der Top 10 sah es folgendermaßen aus. Auf der 10 Billy Idol mit Hot in the City, auf der 9 Bonnie M. mit Rasputin, auf der 8 Bryan Adams, Have You Ever Really Loved a Woman, auf der 7 Smokey Mexican Girl, auf der 6 Peter Maffay, Sonne in der Nacht, auf der 5 der zweithöchste Neuzugang Aha mit Take On Me, auf der 4 Bruce Springsteen mit Streets of Philadelphia und in der Spitzengruppe auf der 3 die Lords mit Poor Boy, auf der 2 Ralf Bosi, Ehe die Liebe stirbt, und dann gab's wieder so einen Durchläufer, wie wir es ja dann später auch immer wieder mal gewohnt waren, beispielsweise von Karat. Die schafften es am 18. Mai des letzten Jahres von 0 auf 1 mit ihrem damaligen Hit König der Welt, und die Nummer haben wir jetzt nochmal auflegen.

0: So klingt ja der höchste Neuzugang hier in den Antenne-Charts auf Antenne Brandenburg. OMD waren das mit So In Love in der Spitzengruppe und davor auf der 3 Bryan Adams mit Heaven. Und machen Sie einfach mit beim Voting für die Antenne-Charts und gestalten Sie Ihren Sonntagnachmittag hier auf Antenne Brandenburg. Gehen Sie auf die Antenne-App bzw. auf antennebrandenburg.de, klicken dann auf Musik, dann auf Antenne-Charts und machen dann Ihr Häkchen vor die Titel, die Sie gerne wieder hören möchten. Und alle Neuvorschläge, die wir hier vorstellen können, das sind ausschließlich Vorschläge von Ihnen. Und das waren heute die Vorschläge von Frank Niklisch aus Elsterwerda, Phil Kaminski aus Berlin, Manuela Kress aus Stendal, Katharina Vogt aus Brandenburg an der Havel, Jens Jahnke aus Dresden, Sören Hermann aus Potsdam, Manfred Krüger aus Schönefeld, Thomas Tilz aus Oberkrämer, Gaston Benisch aus Michendorf und Antje Reschke aus Groß-Gmehl. Und vielleicht wird ja Ihr Name in der nächsten Sendung genannt. Nächste Woche haben wir Pfingsten, machen wir eine kleine Pause und wir können uns dann in 14 Tagen wieder hören. Wir hören uns auch nächste Woche wieder, aber nicht mit den Antenne-Charts. Die Charts gibt es erst in 14 Tagen wieder. Und ja, was gibt es jetzt eigentlich nur noch zu erwähnen? Unsere aktuelle Nummer 1, die kommt von Harpo. Zum dritten Mal in Folge an der Spitze mit Horoskop. Hören wir gleich. Ich bin Carsten Minnig, wünsche Ihnen ein paar schöne Tage. Bis dann.
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1: Um 20 Uhr mit Katharina Hopp. Bundesgesundheitsministerin Waken geht nicht davon aus, dass sich der Ebola-Ausbruch in der Republik Kongo auf Deutschland auswirkt. Das sagte die CDU-Politikerin bei der WHO in Genf. Hauptstadtkorrespondent Maximilian Ulrich.
2: Waken hält es für nahezu ausgeschlossen, dass die WHO den Ebola-Ausbruch zu einer Pandemie, also zu einer weltweiten Ausbreitung, hochstuft. Ebola-Viren übertragen sich nicht über die Luft, sondern nur beim Kontakt mit Körperflüssigkeiten von Infizierten. Bereits 2014 und 2019 hatte die WHO den internationalen Gesundheitsnotstand aufgrund von Ebola-Ausbrüchen in Afrika ausgerufen.
1: Die Zukunftschancen für Kinder sind in Deutschland deutlich ungerechter verteilt als in anderen Industrieländern. In einer UNICEF-Studie zum Kindeswohl erreicht Deutschland Platz 25 von 37. Tim Aßmann aus dem Hauptstadtstudio.
3: Platz 1 belegen die Niederlande, gefolgt von Dänemark und Frankreich. Vor Deutschland liegen auch Länder mit geringerer Wirtschaftskraft, wie Rumänien und Ungarn. In Deutschland erreichen der Studie zufolge nur 46% der Jugendlichen aus finanziell schwachen Familien grundlegende schulische Kompetenzen. Bei wohlhabenden Familien sind es 90%. Im Bildungsbereich sind die deutschen Ergebnisse aus Sicht von UNICEF alarmierend. Nur 60% der 15-Jährigen in der Erhebung erreichen die Mindestkompetenz in Mathematik und Lesen.
1: Bundesjustizministerin Hubig will das Scheidungsrecht ändern. Das vorgeschriebene Trennungsjahr soll in bestimmten Fällen wegfallen. Es sei vielen Frauen nicht zuzumuten, sagte die SPD-Politikerin der katholischen Nachrichtenagentur. Hubig plant außerdem ein weiteres Gesetz für besseren Schutz vor Gewalt. Betroffene Frauen sollen künftig selbst entscheiden können, wo das Familiengericht verhandelt. So lässt sich ihr neuer Wohnort besser vor dem Mann geheim halten. Der ukrainische Präsident Selenskyj hat die nächtlichen massiven Drohnenangriffe auf Moskau und Umgebung völlig gerechtfertigt genannt. Es handele sich um die Reaktion auf den andauernden russischen Angriffskrieg, so der Staatschef. Die russischen Behörden berichten von mindestens 3 Toten und von Schäden unter anderem an vielen Wohnhäusern. Selenskyj hatte zuletzt Vergeltungen angekündigt für einen Angriff Russlands, bei dem 52 Ukrainer getötet wurden. Am letzten Spieltag in der zweiten Fußball-Bundesliga hat Hertha BSC in Bielefeld 1:6 verloren. Die SV Elversberg steigt als zweites Team neben Schalke 04 in die Bundesliga auf. Und die Fußballerinnen von Union Berlin haben die Bundesliga-Saison mit einer Niederlage beendet, 2:4 in Frankfurt. Soweit die Nachrichten. 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Das Wetter? In der Nacht wechselnd bewölkt oder klar und verbreitet trocken, Tiefstwerte 7 bis 1 Grad. Aktuell in Berlin-Steglitz noch 16 und in Potsdam 19 Grad. Morgen Sonne und Wolken im Wechsel und meist trocken, 19 bis 22 Grad. Die Zeit 20.03 Uhr.
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6: Ja.
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6: scheinbar.
7: Ah, er erwartet Sie schon.
6: Ah, wirklich? Wir haben uns so ein paar Mal verpasst, sagen wir so. 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Wir glauben gar nicht,
7: also
6: dass
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6: wir da wirklich.
7: Das wurde mir gerade so gesagt. 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
8: Am Ende eines düsteren Flurs voller Leinwände steht er vor uns. Ganz leibhaftig.
9: Hallo.
5: Hallöchen.
8: Udo Lindenberg. 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
13: 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Also Udo hat, was die Wiedervereinigung betrifft und dieses Zermürben der Mauer, einen großen Beitrag geleistet.
8: Aber Udo ist auch einer, der zeitweise nicht mal seine Wohnungstür öffnen kann. Der kämpft mit Panikattacken und mit sich selbst. Der trinkt, bis er sich nicht mehr erkennt. Und irgendwann an einem Punkt steht, an dem er sich entscheiden muss. Weiterleben oder untergehen. In diesem Podcast geht es um die Frage, wie wurde aus einem nervenschwachen Jungen aus einer kaputten Kleinstadt an der niederländischen Grenze einer der größten deutschen Künstler aller Zeiten? Also, wie wurde Udo zu Udo? 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

0: Ich bin Moritz Kasserlet. Ich bin Journalist beim NDR und mich faszinieren Menschen, ihre Geschichten, ihre Brüche, ihre Widersprüche, ihre Schicksale. Ich habe schon Podcasts gemacht über Robert Enke und über Jan Ullrich. Und jetzt Udo. Und man denkt vielleicht, naja, man weiß doch alles über den. Aber das stimmt nicht. Wir erzählen euch hier bisher unerzählte Geschichten. Also Udo erzählt sie euch. Und wir sind bei ihm. Meine Kollegin Christina Holstein und ich.
1: 2 Jahre haben wir recherchiert. Wir sind durch ganz Deutschland gereist und haben seine engsten Freunde getroffen. Und Menschen, die die ganz großen Geschichten mit Udo erlebt haben. Wir haben Udo gejagt oder besser uns an ihn herangepirscht. Denn er wollte nicht sofort mit uns sprechen. Er ist inzwischen ein ziemlich scheues Wesen, das wissen gar nicht so viele. Wir sind in sein Leben getaucht, wir sind ihm tatsächlich total nahe gekommen und ja, inzwischen berührt mich Udo wirklich als Mensch.
0: Ja, wir haben beide schon viele Podcasts gemacht, aber keiner ist so intensiv wie dieser.
1: Lieber Udo, Deutschland braucht dich jetzt. So bin ich im Juli 2024 doch tatsächlich in meine erste Mail an Udo gestartet. Heute finde ich es fast ein bisschen peinlich, weil es klingt irgendwie ziemlich dramatisch.
0: Aber sein Leben ist ja irgendwie auch Drama, ne? Also sein Leben lang stößt Udo an Grenzen, also die Grenze zwischen Ost und West, Grenze zwischen Rausch und Absturz und natürlich auch zwischen Genie und Wahnsinn. Und bevor wir zu all dem kommen, springen wir erstmal zurück an den Anfang und der ist auch an der Grenze. Gronau. Eine kleine Stadt im Münsterland an der niederländischen Grenze. Udo Lindenberg wird hier geboren und spricht und singt deshalb auch ein bisschen niederländisch.

0: Das ist schon ganz schön trostlos in Gronau, als wir da sind. Alles sehr grau, ganz wenig grün und überall so typische Bausünden aus den 70ern. Und es ist auch kaum jemand auf der Straße unterwegs. Aber in der Mitte von einem Kreisverkehr, direkt neben zwei Autohäusern, steht immerhin eine Bronzestatue von Udo. Überlebensgroß, so 3 Meter hoch, würde ich sagen. Udo mit Nietengürtel, Lederjacke, Sonnenbrille, Hut natürlich, den linken Arm mit Mikrofon nach oben gestreckt. Nur 12 Minuten zu Fuß von hier steht Udos Elternhaus. Mit dem Auto dauert es fast genauso lange, weil hier gerade ganz viele Baustellen sind.
1: Herzlich willkommen in Gronau.
0: Das ist Clemens Bus. Mit ihm haben wir uns verabredet.
2: Hallo Herr Bus, ich bin Moritz Kasserlet. Wir haben telefoniert mehrfach.
3: Hallo.
2: Toll, dass Sie Zeit haben.
4: Hi.
0: Und wir haben uns mit ihm verabredet, weil Clemens ist Udos ältester Freund, also längster Freund. Udo sagt immer, sein Freund aus der Embryonalzeit. Er nennt ihn Clemi.
1: Ja, wir haben alles zusammen gemacht. Wirklich alles. Das war ein Kopf, ein Arsch. So ungefähr.
0: Die beiden telefonieren immer noch fast jede Woche. Nach über 60 Jahren Freundschaft. Vermutlich kennt Udo niemand so gut wie Clemi. Wir wollten mit ihm sprechen, um zu verstehen, wie Udo zu Udo wurde. Und Clemi hat sofort zugesagt, auch ohne Absprache mit seinem berühmten Freund.
1: Ja, ja, da brauche ich ihn nicht nachfragen, also weiß Gott nicht.
0: Clemens Bus ist ein halbes Jahr jünger als Udo, also 79. Ein zierlicher Mann mit grauen Haaren und grauem Schnurrbart. Und er ist neben seinem besten Freund schon irgendwie auch ein Fan von Udo. Zumindest gibt es in seinem Haus jede Menge Bücher über Udo, Bilder, Fotoalben mit Momenten aus Udos Leben. Und Clemi nimmt uns mit an den Ort, an dem alles angefangen hat.
1: Gartenstraße 3.
2: Ja.
1: Und das da gegenüber ist mein Elternhaus. Wir hatten früher so eine kleine Bäckerei. Und ja, Udos Eltern hatten einen Installationsbetrieb. Ne?
2: Das heißt, wenn er eine kaputte Toilette hatte, musst du hier klingeln bei Familie Lindenberg.
1: So ungefähr, ja. Ja.
0: Die Gartenstraße ist vielleicht 5 Meter breit, plus Gehwege. Udo und Clemi sind also Tür an Tür aufgewachsen. Sie sind sich damals schon sehr nah. Im übertragenen und wörtlichen Sinne.
1: Mein Schlafzimmer war da oben, das zweite von rechts und Udos war da unten. Dann wurde dann abends auch noch mal
4: zugewunken.
1: Ja, ja.
0: Gronau ist damals direkt nach dem Krieg keine Stadt, sondern eine Ansammlung von Schuttbergen und Wohnungen, bei denen man von außen ins Wohnzimmer schauen kann, weil ganze Hauswände weggebombt wurden. Udos Geburtshaus ist aber verschont geblieben. Heute ist es ein Mehrfamilienhaus, so ein beiger Klotz mit braunen Fenstern. Und eigentlich weist eine Bronzetafel an der Hauswand darauf hin, wessen Geburtshaus das hier ist. Aber eben nur eigentlich, weil...
1: Geklaut im Frühjahr dieses Jahres.
0: Von Metalldieben, sagt Clemi.
1: Und dann sagte Udo mir am Telefon, nee, der wusste das schon. Sagte, die haben sie geklaut. Klauen hier ohne alles. Ne?
0: Und so auch diese Tafel, auf der groß steht, oder stand, wir wissen es ja nicht genau, Panikpräsident. Darunter ein Hut und in kleinerer Schrift: Am 17.05.1946 wurde Rocklegende Udo Lindenberg in diesem Haus geboren.
1: Der berühmteste Sohn der Stadt.
0: Damals wohnt in dem Haus nur Familie Lindenberg, also Udo mit seinen Eltern, dem älteren Bruder Erich und den jüngeren Zwillingen Erika und Inge. Zur Haustür hoch führen vom Gehweg aus 6 Betontreppenstufen. Als ich davor stehe, sehe ich einfach nur 1, 2, 3, 4, 5, 6 banale Betontreppenstufen. Aber für Udo sind das damals, schon als Kind, ganz besondere Stufen. Weil...
1: Das ist die Schautreppe, ja. Ja, da hat er seine ersten Gehversuche drauf gemacht, so wie er selber immer sagt. Ne?
0: Geh- bzw. Tanz-, Sing- und Showversuche. Denn die Betontreppe, das ist eben Udos Showtreppe, die erste seines Lebens. Noch ohne Scheinwerfer. Einfach 6 schmutzige Betonstufen.
1: Ich sag, mit 11 Jahren, 12 Jahren. Dann hat er da hier hat sich da hingestellt, Arme breit und
2: hat gespielt, er wäre Star.
1: Ja, so ungefähr. Ja.
0: Ich stell mir vor, wie der kleine Udo, noch ohne Hut und Sonnenbrille, dafür aber in kurzer Hose, auf der obersten Stufe steht, langsam die Arme ausbreitet und so in Trippelschritten nach unten tänzelt. Wie diese Treppe zumindest für diesen einen kurzen Moment die größte Bühne der Welt ist und wie Udo dann kurz danach leider feststellen muss, dass da blöderweise niemand ist, der applaudiert. Außer höchstens sein Freund und Fan Clemi.
4: Und er wollte unbedingt Star werden und Sie wollten ihn begleiten, oder nicht?
1: Ich wollte ihn begleiten.
4: Nee,
1: das war nicht, klar, das war nicht meine
4: hier.
1: Welt. Nee, nee.
4: Aber was haben Sie denn darüber gedacht, dass er so unbedingt Star werden wollte und rauskommen?
1: Lass ihn doch.
0: Ja. Udo weiß schon als kleiner Junge ganz genau, was er werden will.
3: Nicht Fußballer oder Feuerwehrmann oder Astronaut wie andere kleine Jungs, sondern ein Star. Er will berühmt sein, wenn es sein muss, auch ohne Clemi, wenn der eben keinen Bock drauf hat. Und der kleine Udo hat nicht nur ein Ziel, sondern er weiß auch schon ziemlich genau, welcher Weg ihn zu diesem Ziel führt.
1: Ab so einem 11. Lebensjahr dominierte die Musik bei ihm, Schlagzeugspielen.
3: Musik, das ist es, die Sache für den kleinen Udo. Vor allem eben Schlagzeugspielen. Das ist sozusagen die Luft, die er atmet, das Wasser, das er trinkt und das Brot, das er isst. Musik, Musik, Musik.
1: Seine ersten Trommelversuche waren da unten im Keller. Da hat er die Nachbarschaft hier verrückt gemacht mit.
4: Hat man das Trommeln bis hier auf die Straße gehört?
1: Ja.
3: Dieses erste Schlagzeug besteht aus alten Tonnen vom Supermarktlager schräg gegenüber. Quasi do it yourself, bevor es cool war.
1: Ja, die Fässer waren, die standen da hinten, wo ich wohne jetzt. Hier war früher von der Edeka ein Zentrallager, sagen wir mal so, hier für den Kreis. Und diese Fässer wurden da gelagert. Und das waren dann eben unsere ersten Trommelversuche. Ja, mit Grünkohlsträuchern. Mit Sträuchern sind die Strünken vom Grünkohl, die Köpfe waren abgeschnitten und dann wurde darauf rumgewämst.
3: Schnell ist klar, der kleine Udo hat Talent. Also richtig Talent. Sein Vater Gustav schenkt ihm deshalb ein echtes Schlagzeug. Und schon mit 11 hat Udo dann seinen ersten Live-Auftritt zusammen mit einer Jazzband. Das einzige Kind in einer Erwachsenengruppe. Ein Trommel-Mozart sei Udo, sagt der Bandleader. Ich sag ja, richtig Talent. Udo gewinnt dann auch noch einen wichtigen regionalen Musik-Nachwuchswettbewerb. Er tritt regelmäßig auf und verdient damit sogar schon seine erste Kohle. Die Sache ist nur, die ganze Geschichte ist nicht nur schön. Nicht nur Erfolg nach Erfolg, denn das mit dem Trommel-Mozart und so, das ist nur die eine Hälfte der Geschichte. Neben dem Musikmachen stößt Udo nämlich schon als Kind auf die zweite Sache, die sein ganzes Leben bestimmen wird. Eine Sache, die ihm später einmal fast das Leben kosten wird. Alkohol.
1: Wir haben uns schon hier mal eine Flasche Bier rausgezogen aus dem Edeka, aus dem Keller. Da waren so Glasbausteinfenster drin, so drei zum Aufklappen. Und dann standen die Kisten Bier, die standen da unten drin. Dann wurde mal eine Kiste, eine Flasche rausgezogen. Die konnte man erreichen und durch diese geöffneten Glasbausteine rausziehen. Und dann haben wir uns hier in die Gärten gesetzt und haben eine Flasche Bier getrunken. Ja, okay, das haben wir auch gemacht.
5: Wie alt waren Sie da?
1: Ja, 10. Ja, wer 11 war, war ich 10. Noch 10.
3: Und das ist so ein Moment, da gucken Christina und ich uns an und wundern uns, wie selbstverständlich Clemens Bus das so erzählt mit dem Alkohol.
6: Ja, eine wirklich merkwürdige Situation. Er sitzt da so in seinem Sessel und erzählt das lachend, als sei das total normal gewesen, dass 10-, 11-Jährige einfach mal zwischendurch so ein Bierchen zischen.
3: Ja, oder wie er sagt.
1: Das war dann halt so.
3: Udo jedenfalls merkt, welche Wirkung das Zauberzeug hat. Er braucht das irgendwann regelmäßig, bevor er auftritt, weil der Trommel-Mozart hat extremes Lampenfieber.

0: Schon mit 11 beruhigt Udo vor und während der Auftritte seine Nerven mit großen Schlucken aus den Biergläsern seiner erwachsenen Bandkollegen. Es schmeckt für ihn bitter und scheußlich, aber er merkt, dass damit vieles leichter wird. Clemis Frau Hanne sagt uns, sie habe Udo vor den frühen Konzerten damals immer nur, Zitat, dudeldick erlebt.
1: Und der Rudi bringt mir schnell noch Beruhigungsbier.
0: Der kleine Udo fürchtet und liebt seine Auftritte. Und er braucht den einen Rausch, um den anderen Rausch zu erleben. Also erst den Alkohol, dann das Adrenalin. Und Udos Hang zur Flasche kommt auch nicht komplett überraschend, weil ihm nämlich sein Vater Gustav vorlebt, Probleme einfach wegzuspülen. Wenn Udo als Kind aus einem Fenster guckt, dann sieht er gegenüber das Haus von Clemi. Links davon das Edeka-Lager mit den Fässern. Und rechts davon, so schräg über die Straße, eine Eckkneipe. Die Quelle, so heißt der Laden. Das zweite Wohnzimmer vieler Männer in Gronau. Männer, die vom Krieg gezeichnet sind.
2: Wir haben alle schwer getrunken, also muss man ganz ehrlich sagen. Da ging es jeden Abend in die Kneipe, ne? Jeden Abend.
0: Ab 5 Uhr nachmittags ist auch Udos Vater Gustav fast immer in der Quelle. Er betäubt sein Kriegstrauma. Er trinkt und trinkt und trinkt. Bier nach Bier und dann vielleicht einen doppelten Doppelkorn und wieder von vorn. Manchmal ist der Vater so betrunken, dass er einfach in der Quelle bleibt und dort übernachtet. Udo lernt so, Alkohol gehört zum Leben, bis man irgendwann mal tot ist. Thank you, goodbye, game over, machst du nix. Kaum einer der Männer kann die brutalen Szenen vergessen, die er im Krieg erlebt hat. Und die wenigsten sprechen darüber.
3: Es war das große Schweigen.
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0: Wir sind bei Udo. 2026. Er ist fast 80 und wir haben es zu ihm in die Suite geschafft. Dritte Etage, direkt unter dem von außen angebrachten Hotelnamen. Im Hotel Atlantik in Hamburg wohnt er jetzt seit 1995. Und wir finden, echt standesgemäß.
3: Das ist die geheime Panikzentrale. Nicht alle kriegen Zutritt und so.
0: Draußen ist es schon dunkel, als wir da mit Udo sitzen. Unten fahren die leuchtenden Autos auf der breiten Straße vorbei. In der Außenalster spiegeln sich die Lichter der Häuser am gegenüberliegenden Ufer. Auf einem riesigen Fernseher sind Landschaftsaufnahmen zu sehen. Oben an die Decke ist ein Sternenhimmel projiziert und rote, grüne und blaue Lichter, die ein bisschen so aussehen wie Polarlichter.
3: Wir wollen hier nicht so ein steifes Interview, so Steiftiere unter sich. Nicht Steiftiere unter sich, sondern ein bisschen locker, leicht, easy das machen. Ne? Ja. Ist auch viel besser. Und ich biete an, ich erzähle euch ein und so. Ne?
0: Wir sprechen mit Udo über sein Leben und beginnen natürlich in der Kindheit und sind automatisch ganz schnell bei diesem Thema, also schon nach 10 Minuten richtig drin.
3: Weißt du, die Männer kamen ja voll traumatisiert, ja, aus dem Krieg, ja. Schreckliche Nazi-Verbrechen, ja. Und wollten es schnell verdrängen. Verdrängen. Sofort in die Kneipe und sich sofort total beballern, ja. Und den ganzen Horror wegsaufen. Aber die waren meistens besoffen in der Kneipe, die Väter.
0: Beim Erzählen flätzt Udo ziemlich cool aus seinem roten Ledersofa, stützt sich so auf den linken Ellenbogen, ein Bein am Boden, das andere lässig angewinkelt mitten auf dem Polster und er trägt schwarze Lederschuhe. Schwarze Socken mit großen neongrünen Punkten und eine knallenge schwarze Hose. Dazu ein graues Sakko mit Nadelstreifen und neongrünen Schulterklappen. Und natürlich Sonnenbrille und ein brauner Hut. Der kleine Udo, also der damals im Nachkriegs-Gronau, kommt mit seinem Vater nicht wirklich zurecht.
3: Mit dem Vater habe ich wenig gesprochen. Ich sag, hör mal auf zu schweigen, erzähl mal die Scheiße, was da los war in der Nazi-Zeit. Ne? Aber Er war so fertig damit. Er hat nicht mit einer Silbe mal irgendwas erzählt. Nichts. Ne? Darunter haben wir gelitten. Wir wollen doch gerne was wissen und so.
0: Sein Bruder Erich ist 7 Jahre älter als Udo und versucht mal mit Schütteln aus dem Alten was herauszubekommen.
3: Dann hat er meinen Vater so genommen, so ans Revers von der Jacke. Ne? Du musst uns das jetzt sagen. Ja, richtig so, ganz laute und heavy Auseinandersetzung, ne? In der Familie. Aber Vater war eben da, in der Hinsicht war der so wie so ein, ja, wie so eine Schnecke, die nur alle 100 Jahre mal irgendwie guten Tag sagt, ne? Und sonst gar nichts, ne?
0: Und da ist es ziemlich ruhig in dieser Hotelsuite von Udo Christina und ich sitzen so links von ihm auf einem anderen Sofa und hängen an seinen Lippen, als er von dieser Zeit spricht.
5: Ja, das hat mich schon ziemlich berührt. Erstens, wie schnell wir da mittendrin waren und wie offen er ja auch eigentlich zwei Fremden davon erzählt. Und ich weiß, ich habe ja noch die Rückfrage gestellt, hast du denn Verständnis für deinen Vater gehabt, dass der so traumatisiert war, dass der darüber nicht sprechen konnte? Und er überlegt und sagt, nein.
0: Auch oder vielleicht gerade, weil er so wenig spricht, hin und wieder explodiert Vater Gustav. Einmal haut er im Suff die Vitrine vom Kino um die Ecke ein. Denn was da zu sehen ist, das geht nun wirklich nicht. Ein Filmplakat mit einer fast nackten Frau. Man sieht sie auf dem Plakat nur im Lendenschutz, sonst nichts. Liane, das Mädchen aus dem Urwald. Udos Freund Clemi weiß das noch genau.
2: Sünde, so ungefähr. Und er war selbst kein Guter, nicht? Aber na. Ja, das waren so. Die Leute gingen zum Stammtisch und da heizten die sich gegenseitig hoch mit ihren damals auch noch, sagen wir mal, sehr verknöcherten Ansichten aus dem Zweiten Weltkrieg und wie auch immer. Und dann war das Unzucht, das war nicht so gut. Und dann hat er die Kinoplakate und das ganze Zeug von der Wand gezogen, kaputt gehauen.
0: Und dann gibt's noch eine Sache, die man über Vater Lindenberg wissen muss. Er wäre nämlich eigentlich lieber Künstler geworden und nicht Installateur, also Taktstock statt Rohrzange.
6: Er war ein Dirigent. Dirigent, so berühmt wie Herbert von Karajan.
2: Ja, er hat dirigiert, wenn er abends eingetrunken hatte. Die hatten alle ihre Träume. Nicht? Der hat mal in der Kneipe dirigiert oder zu Hause. Die Kinder mussten antreten, dann wurden die dirigiert und gemacht. Und aber eben, wie gesagt, wenn er einen auf hatte. Nicht?
0: Udo, das Musikgenie, wächst auf in einem kaputten Gronau und mit einem kaputten Vater. Beide, also Vater und Sohn, lieben die Musik. Und irgendwie auch den Alkohol. Und auch wenn Udo krasses Lampenfieber hat, ihm fehlt schon früh die große Bühne und das Scheinwerferlicht.
2: Ein großer Star werden wollte er immer schon.
0: Udo will die 6 Stufen auf der Betontreppe eintauschen gegen die größten Bühnen der Welt. Schon damals, als 11-12-Jähriger, weiß er ganz genau, dass er das will. Und er weiß auch, was er nicht will. Die Vorstellung vom klassischen Leben, heiraten, Hausbau, Hund, Hecke, Heizdecke, die ist für ihn der blanke Horror. Nee, das will er auf keinen Fall.
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7: Einmal Cappuccino und einmal Espresso.
0: In einem Café treffen wir noch einen uralt Freund aus Gronau. Der kann uns was über eine sehr wichtige, prägende Phase in Udos Leben erzählen. Die Phase, in der Udo anfängt, seinen Masterplan umzusetzen. Und dabei ziemlich viel riskiert.
8: Hallo, ich bin Hans-Peter Dickel und ich kenne Udo schon aus dem Kindergarten.
0: Hans-Peter trinkt einen Pott Kaffee und bestellt sich als einziger der Runde ein Stück Torte. Wir sprechen 2 Stunden. Das Stück Torte rührt er dabei nicht an.
5: Ja, dafür aber meine Hand. Hans-Peter ist halt so ein Alt-68er. Also der flirtet noch ganz gerne. Und man merkt an ihm, wie die Zeiten damals waren und dass er das auch ganz gut fand, so dieses Thema freie Liebe und so. Und
0: ja.
5: Ja, deswegen tätschelt er zwischendurch auch ein bisschen meine Hand.
0: Hans-Peter geht mit Udo in den Kindergarten und später dann auch auf die Realschule. Von ihm wollen wir vor allem wissen, wie es mit Udo weitergeht nach der Schule.
8: Also einerseits war das eine wunderbare musikalische Grundausbildung, in dem mit 16 Jahren, 17, mit so viel erfahrenen Musikern zusammen zu sein und ganz viel gelernt, hat auch gesungen schon und das war eine tolle Sache.
0: Nach der Schule mit 16 geht Udo einen krassen Schritt. Also eigentlich geht er viele Schritte, denn er geht nach Nordafrika, um da als Musiker zu arbeiten. Nach Libyen, Tripolis um genau zu sein. In einer amerikanischen Militärkaserne spielt Udo Schlagzeug. Das ist sein Job. Der erste richtige als Musiker. Er will sich hocharbeiten bzw. hochspielen. Und er spielt, wie schon als Kind, wieder mit älteren, erfahrenen Musikern, von denen er sich was abgucken kann. Hans-Peter findet, das ist eine tolle Sache. Udo singt jetzt auch hin und wieder schon in Tripolis. Aber wie auch schon damals, als 11-jähriges Kind, gibt es jetzt einen ständigen Begleiter. Alkohol.
8: Die Sauferei war nicht so gut.
0: Gar nicht gut, denn Udo trinkt richtig viel. Um sich zu beruhigen, um zu funktionieren, um zu trommeln, um keine Angst zu haben. Udo lebt deshalb mit einer Mischung aus viel Whisky und wenig Schlaf in der staubigen, libyschen Hitze. Er verdient $200 im Monat. Ein Whisky kostet 20 Cent.
8: Alles auf Wertmarken. Alkohol, Wertmarken. Und da ist Udo wirklich an die Sauferei gekommen.
0: Udos Panikattacken nehmen zu, parallel zu der Anzahl der Whiskygläser, die er leert. Wovor er genau Angst hat, das kann uns keiner, mit dem wir sprechen, so richtig sagen. Es ist auf jeden Fall keine Angst, so wie manche Angst vor Spinnen oder so haben. Es ist eine allgemeine, tiefe Panik, die Udo begleitet. Quasi jeden Tag und jede Nacht. Panik als Alltag. 6 Tage die Woche steht er trotzdem mit den anderen auf der Bühne und trommelt.
8: Montags hatten die immer frei, da sind die Jungs immer in Puff gegangen.
0: Udo will eigentlich nie mit. Die anderen sticheln irgendwann mit dem Satz, sag mal Udo, bist du schwul oder was? Und das lässt ein 16-Jähriger, selbst ein 16-jähriger Udo Lindenberg, nicht auf sich sitzen. Das Bordell liegt am Rand von Tripolis. Ein Hinterhof, der nach Urin stinkt. Vor der Tür der einzig anwesenden Prostituierten stehen 5 Männer. Das ist sozusagen die Warteschlange. Und Udo ist der 6.
8: Und irgendwann ist er dann da reingeschoben worden und einer erfahrenen italienischen Fachfrau zugeführt worden. Und vom Prinzip her hat das auch nicht so lange gedauert. Jetzt muss ich mich selber konzentrieren, eben wie das war. Also. Fertig. Er ist aber glaubwürdig versichert, dass sich die Umstände mit den Jahren geändert hätten.
5: Ja, man hört uns da so mitlachen, so ein typisches Verlegenheitslachen. Aber im Nachhinein habe ich gedacht, boah, eigentlich ganz schön traurig. Mhm. Also, ne, so ein 16-jähriger Udo Lindenberg da weit weg von zu Hause und wird einfach mal getriezt sein, erstes Mal mit einer Prostituierten zu verbringen.
0: Als Pubertierender, ne? Eine wahnsinnige, wichtige Phase in seinem Leben. Irgendwie eine traurige Geschichte, die aber auch Teil eben von Udo ist. Und als er dann rauskommt, dann sagt einer von den anderen, hey man, you did it. Und da war es passiert. Nach ein paar Monaten mit Schlafentzug, Hitze, Alkohol, Triezereien geht Udo dann zum Militärarzt und sagt, er habe Angst, dass er sich im Bordell eine tödliche Geschlechtskrankheit geholt hat. Aber der Arzt sagt, keine Syphilis, es ist die Seele. Und Udo sieht es ein und bricht das Abenteuer Tripolis deswegen ab.
8: Und dann ist Udo wirklich kaputt zurückgekommen. Schwer zu erkennen. Und mit dem Trinken war es in dem, er war wirklich in Behandlung und das war wohl auch nötig.
0: Das war's erstmal mit großer weiter Welt. Udo wollte hoch hinaus, zur Sonne oder zum Scheinwerferlicht und ist dabei fast verglüht. Oder vielleicht eher fast ertrunken im Whisky. Er kommt also zurück nach Gronau, aber er ist nicht mehr derselbe. Seine Mutter Hermine ist schockiert. Ihr Sohn, gerade 17, sieht aus wie das Elend. Augenringe, blass, Angst im Blick. Udo hat weiter Panikattacken, traut sich kaum noch auf die Straße. Wenn er es doch schafft, dann schleicht er mit dem Rücken an den Hauswänden entlang. Der Junge, der die Welt erobern wollte, kann nicht mehr die Straße überqueren. Am Anfang von diesem Podcast haben wir gefragt, wie wurde aus einem nervenschwachen Jungen aus einer kaputten Kleinstadt einer der größten deutschen Künstler aller Zeiten? An diesem Punkt von Udos Geschichte sieht es nicht so aus, als würde da irgendetwas groß werden. An diesem Punkt schiebt sich ein 17-Jähriger mit dem Rücken an Hauswänden entlang, weil er Angst hat, die Straße zu überqueren. Udo ist ganz unten angekommen. Er liegt regungslos am Boden. Und dann klingelt das Telefon. Am anderen Ende ein Junge, der wieder Leben in Udos Leben bringt.
9: Wäre ich schwul gewesen, hätten wir uns wahrscheinlich stark ineinander verliebt.
0: Und das erzählen wir euch in der nächsten Folge von Udo, ein Leben an der Grenze.
9: Ich kann mich noch sehr genau daran erinnern. Und zwar, ich hatte eine Band, die hieß die Guitarman, und unser Trommler war krank geworden. Und da hieß es, da ist ein Trommler in Gronau, der ist gerade wiedergekommen aus Tripolis.
0: Wäre Udo Lindenberg ein Studienfach an der Uni, dann wäre dieser Mann der Professor für Udologie.
9: Hallo, ihr liebe Hörer, mein Name ist Steffi Stephan. Ich begleite Udo seit dem 15.07.1963, machen wir gemeinsam Musik.
0: Steffi heißt eigentlich Karl Georg Stephan, wird aber eben Steffi genannt.

0: Er sagt, die Augen leuchten und hat so wilde Haare, so ein bisschen wie Krusty der Clown sieht er aus, so eine Häkelmütze und die Haare springen da so wild raus. Und was mir auch aufgefallen ist, total fit für 78. Der kam ja irgendwie von der Physiotherapie, hatte noch so Sportzeug an und ja, war einfach irgendwie, man merkte, der war einfach noch gut drauf.
1: Und hat einen Schalk im Nacken. Ne?
0: Also
1: bei jeder Aussage,
0: ja.
1: Also vielen Aussagen hört man hinten noch so ein hechelndes Lachen,
0: ja.
1: Weil er sich über sich selbst freut. So.
0: Ja, es hat einfach Spaß gemacht, mit ihm zu sprechen so lange.
1: Ja, und aus der kalten Konzerthalle im Jahr 2026 springen wir zurück in die 60er, also in die Zeit, als Steffi für seine Band Guitar Man einen Ersatztrommler sucht.
2: Und ich habe dann die Telefonnummer von Udo gekriegt, habe Udo angerufen und habe gesagt, sag mal, das passt doch aus Rhein, du wohnst in Gronau, wir kommen aus Münster und dann auch noch in der Mitte ist Ochtrup. Dann treffen wir uns genau in der Mitte.
1: Sie verabreden und treffen sich und gleich ins Schwarze.
2: Und bei uns war das so vom ersten Tag an so.
1: Da schnippt Steffi so mit den Fingern.
2: Wir haben uns total verstanden, haben uns sofort angefreundet. Nach dem Gig sind wir in den Keller eingebrochen, haben dann eine Flasche Wein gekillt. Und dem Wirt eine Flasche Wein geklaut. Ja, und so ist das dann entstanden. Und dann hat Udo mich anschließend davon überzeugt und meine Mutter, dass ich doch mit ihm gemeinsam Musik studieren würde hier in Münster.
1: Die beiden ziehen zusammen und studieren tatsächlich zusammen Musik.
2: 2,5 Jahre mehr gut als schlecht. Weil wir haben ja unsere Beat, wurden dann anschließend von der Musikschule geschmissen. Von unserem damaligen Direktor Vetter mit den folgenden Worten wörtlich. Meine Herren Lindenberg und Stefan, wollen Sie weiter Ihre Hottentottenmusik machen oder sich ernsthaft um Ihr Studium kümmern?
1: Und Udo und Steffi müssen nicht lange überlegen.
2: Wir sind bei der Hottentottenmusik geblieben, haben wir nicht bedauert.
1: Der Rausschmiss fühlt sich gut an, aber nur kurz, denn Udo kommt auch in Münster nicht klar. Alkohol ist immer noch ein ziemliches Problem. Der Alkohol ist, neben Steffi, seinem neuen treuen Begleiter, sein alter treuer Begleiter. Udo fühlt sich deshalb ständig krank, hat Dauerkater und weiterhin Panikattacken. Schon eine Autofahrt löst Schweißausbrüche bei ihm aus. Was ihn am meisten in Panik versetzt, ist die Vorstellung, irgendwo zu stranden, wo es keinen Nachschub gibt, also kein Alkohol. Am sichersten fühlt er sich deshalb zu Hause, neben seinem Vorrat. Und dann flattert irgendwann ein Einberufungsbescheid in den Briefkasten von der Bundeswehr. Ein Arzt rät Udo, nimm das doch als Chance. Sport, frische Luft, abends so fertig, dass du schlafen kannst. Und Udo macht es. 3 Monate Kaserne in Wesel. Und Udo schafft tatsächlich den Entzug. Er ist trocken. Nur dann merkt er, dass er eigentlich noch 1,5 Jahre Geländespiele vor sich hat. Also simuliert er Wahnvorstellungen, bis die Bundeswehr ihn vorzeitig entlässt. Als es soweit ist, steht für Udo eines fest.
2: Und da hat dann jemand gesagt, hier geht's nicht mehr weiter, ich hau jetzt ab nach Hamburg.
1: Und dafür hat Udo einen guten Grund.
3: Irgendwann habe ich mir gedacht, ich muss mal starr werden, sowas richtig Großes jetzt, ist an der Zeit. Ich kam allmählich in die Jahre, war schon 22 oder so.
1: Schon, wie er sagt. Mit 22 weiß Udo, jetzt ist endgültig Schluss mit lustig. Und deshalb macht er sich daran, genau diesen Plan umzusetzen. Sein erster Schritt bei diesem Plan, Udo stellt sich an die Straße und hält den Daumen in den Wind. Er trampt nach Hamburg, weil er meint, da wohl am ehesten bekannt und berühmt zu werden. In Hamburg will er etwas tun, was vor ihm noch keiner getan hat. Obwohl alle sagen, lass es, bringt doch nichts. Aber Udo zieht es durch und stellt die Musikwelt auf den Kopf. 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Ich bin Moritz Kasserlet. Ich mache diesen Podcast gemeinsam mit meiner Kollegin Christina Holstein.

0: Als noch ziemlich unbekannter Trommler hat Udo zwar sein erstes Millionenpublikum sonntagabends zur Primetime im Fernsehen. Er spielt nämlich das Schlagzeug im Tatort-Intro. Und nicht nur das, sondern auch...
1: Sesamstraße immer, das, wer nicht fragt, bleibt dumm oder so, ne? Habe ich alles getrommelt, das weiß man gar nicht, ne?
0: Jetzt weiß man's, lustiger Funfact vielleicht, aber auf jeden Fall nicht das, was Udo mit Anfang 20 eigentlich will. Denn er ist eben ein einigermaßen unbekannter Tatort- und Sesamstraßentrommler und kein Star. Er will aber in die erste Reihe und...

0: Die Menschen sollen nicht nur sein Trommeln hören, sondern auch seinen Gesang. Deshalb gründet er in Hamburg eine, also seine Band Free Orbit. So heißt sie und Udo ist Frontmann und singt auf Englisch, so wie alle damals, die coole Musik machen.
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0: Die Sache ist nur, das will niemand hören. Die wenigen positiven Rezensionen beschreiben den Sound als experimentell. Kurz gesagt, das Album floppt total. Udos Freund Steffi Stephan ist Udo nach Hamburg gefolgt. Die beiden wohnen da wieder zusammen in einer WG und sind weit entfernt von Ruhm und Reichtum.
2: Das war so klein, unsere beiden Zimmer. Also Udo musste durch mein Zimmer durch und dann kam er in sein Zimmer durch. Also ich hatte praktisch so ein Durchgangszimmer, wo Udo dann war.
0: Sie leben so, weil die beiden sind dauerpleite. 200 Mark hat Udo in der Tasche, als er in Hamburg ankommt.
2: Das Onkel Pö war dann sowas wie unser Wohnzimmer geworden. Also jede freie Minute, die wir hatten, sind wir da im Onkel Pö gewesen.
0: Das Onkel Pö, das war eine legendäre Eckkneipe in Hamburg. Und hier ist alles entstanden, was Udo im Kern bis heute ausmacht. Und damit letztlich auch irgendwie der Geburtsort des Deutschrock.
2: Also jede freie Minute, die wir hatten, sind wir da im Onkel Pö gewesen.
0: Der Rauch hängt schwer in der dicken Luft im Onkel Pö. Alles ist aus dunklem Holz. Überall kleben Poster an den Wänden von Stars, die hier aufgetreten sind. Das Publikum ist so eine Mischung aus Hausfrauen, die rebellieren wollen, und Rocker mit langen Haaren. Es riecht nach Bier und großen Träumen.
3: Das Onkel Pö in Hamburg-Eppendorf. Eine Kneipe.
4: Hier, knapp einen Kilometer von der Außenalster entfernt, liegt einer der berühmtesten Jazzclubs der Welt. Jetzt ist die Kneipenmusik in.
3: Ein Treffpunkt von Stars und ihren Fans, ein Ort, wo es oft hoch hergeht.
4: Es war also dran am Onkel Pö, dieser Hamburger Eckkneipe mit Live-Musik. In diesem engen Raum nennen viele Stammgäste ihr zweites Zuhause.
0: Udo und Steffi also auch. Sie nennen das Onkel Pö Wohnzimmer. Und das Sofa ist ihre Bühne.
2: Und wir haben da öfter Session gemacht, weil das waren laufend jeden Abend waren da eigentlich Sessions. Irgendwelche Musiker trafen sich und spielten dann irgendwie zusammen 1, 2, 3, 4 und dann ging es los. Irgendeine Tonart wurde durchgerufen und dann wurde gespielt.
0: In ihrer richtigen Wohnung wird es Udo irgendwann zu eng. Er zieht deshalb aus und um in eine andere, größere WG. Und zwar unter anderem mit dem Musiker Marius Müller-Westernhagen. Und mit dem Comedian Otto.
5: Already?
0: Zwei, die genau wie Udo Anfang der 70er noch ziemlich unbekannt sind, aber ganz große Träume haben. Das ist, nach seinem Umzug nach Hamburg, der zweite Schritt von Udos Plan zum Star. Er sucht sich Gleichgesinnte, mit denen er sich jeden Tag und vor allem jede Nacht umgibt. Das Onkel Pö und die neue WG sind die Headquarters von ihrem, naja, sagen wir mal, ambitionierten Plan. Die drei nennen ihr Zuhause die Villa Kunterbunt, eine große Villa in Hamburg-Winterhude. Otto erzählt, dass Udo manchmal nachts um 4 noch auf sein Schlagzeug einschlägt. Die beiden stehen auch im Onkel Pö zusammen auf der Bühne. Udo singt, Otto macht Faxen oder sitzt an der Kasse und verkauft Eintrittskarten. Und Udo spielt Schlagzeug für Westernhagen, als der noch auf Englisch singt und sich Marius West nennt.
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0: Klingt ganz nett, aber wieder ist Udo eben nur Background-Musiker. Er will aber nach vorne, auf die Bühne, singen, Scheinwerferlicht. Udo probiert es nochmal auf Englisch, nimmt seine erste Soloplatte auf. Lindenberg heißt die. Funktioniert aber auch nicht. Es werden nur 700 Stück verkauft. In ganz Deutschland. Oder wie Steffi sagt,
2: das war ein Flop.
0: Schon wieder. Also macht Udo ganz selbstverständlich das, was keiner für möglich hält. Wir schreiben das Jahr 1972. Udo ist inzwischen 26 Jahre alt und zettelt eine Revolution an. Mit klarem Feindbild.
7: Weißt du, es ist irgendwie so, ich versuche eine Alternative aufzuziehen, ne, zu dem Schwachsinn Schlager. Ne?
0: Udo liefert den absoluten Gegenentwurf zu dem, was ist in der bräsigen Republik Deutschland. Kein schlagerschläfriger Heinchen mehr, kein duselig dödelnder Heino, sondern Musik mit deutschen Texten, aber in cool.
7: Ich finde die Situation in Deutschland irgendwie doch ziemlich bedenklich, ne? Und ich finde, dass da jetzt endlich was unternommen werden muss. Ne? Irgendwie muss das auf die Dauer zu machen sein.
0: Und wie gesagt, Udo Lindenberg, 26 Jahre jung, unternimmt was. Und Deutschland hört plötzlich seine Stimme.
5: Guten Abend, liebe Popfreunde. Da gab es früher mal so einen alten Schlager. Hoch vom Norden her kam ein kleiner Bär. So fing der Text an. Hoch vom Norden her kommt heute auch unser Beitrag. Er stammt von Udo Lindenberg aus Hamburg. Alles Nähere erfahren Sie gleich in dem gewissermaßen autobiografischen Song.

0: Udo hat seinen ersten Radiohit. Hoch im Norden heißt er. Platz 3 in der Hitparade bei NDR 2. Und okay, Udo kommt zwar eigentlich gar nicht aus dem Norden, von hinter den Deichen, sondern aus dem platten Gronau, aber das weiß ja kaum einer und interessiert auch keinen. Das ist schließlich das Showbiz. Der Hit ist ein Schritt in die richtige Richtung, aber eben noch nicht das Ziel. Trotzdem ein Erfolg. Und Udo werkelt auch schon am nächsten Schritt seines Plans, um endlich ein richtiger Star zu werden. Dafür braucht er eine richtig, richtig gute Band, besser eine Gang. Udo, Steffi Stephan und ein paar andere gründen deshalb das Panikorchester. Und sein Frontmann und damit sogenannter Panikpräsident, das ist natürlich Udo.
1: Er ist ein fantastischer Frontmann, der beste Frontmann, den ich eigentlich kenne. Also die Art und Weise, wie Udo Texte schreibt, das ist einfach richtig ergreifend. Und das Verrückte, dass die Magie von Udo schenkst du die. Also er hat so eine Art, eine Form und Weise, dich zu begeistern, dass du dich da voll einbrichst und du spürst nie irgendwelchen Druck. Das ist eine Magie. Ich gehe das mal von aus, dass es eine Form von Magie ist.
0: Und offenbar verzaubert Udo spätestens nach seinem ersten Hit auch die Frauen. Gehört wohl dazu, zu den ersten Schritten als Rockstar. Von seinem Geld, das er mit seiner Musik inzwischen verdient, kauft er sich für sein Zimmer im ersten Stock der WG ein Wasserbett. Das ist groß genug, um bis zu 3 Groupies gleichzeitig schwimmen zu lassen, wie Udo das nennt. Und Groupies nimmt Udo öfter mit nach Hause. Er nennt es intellektuellen Austausch.
2: Natürlich Kundendienst auch sehr wichtig, ne? Du machst das Chef ja noch persönlich und so, ne? Ja. Also wenn zu einem intellektuellen Austausch oder so, ne? Sicher. Die Damen oder auch die Herren in unsere Nähe begeben und so, dann gibt es natürlich auch mal einen intellektuellen Austausch und so. Kundendienst noch persönlich.
0: Sagen wir es mal so, es ist eine wilde und andere Zeit. Und der Kundendienst bleibt nicht nur an Udo hängen. Auch Steffi Stephan muss hier und da in den Austausch gehen.
1: Nein, wir waren ja hier und da sogar Konkurrenten. Da wurde dann vorher drüber geredet, wer denn jetzt vielleicht dann da mal doch den ersten Zugriff hätte.
0: Ja. Und Udo legt sich ungern fest. Sein Auftragsbuch als Kundendienstler ist jedenfalls prall gefüllt.
1: Was ich natürlich weiß, dass er erstmal auch kein wirklich monogamer Mensch ist. Bis heute nicht. Er lebt zwar monogam, das ist genau wie bei mir. Mit meiner jetzigen Frau lebe ich monogam. Sie hat das allerdings auf Bedingungen gestellt. Ich bin auch nicht kein monogamer Typ.
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0: Udo. Der Magier, der Menschenfreund. Er wird von vielen geliebt. Von Männern, von Frauen und vor allem von jungen Leuten. Manche sind richtig geflasht, als sie Udo zum ersten Mal hören. Zum Beispiel dieser Mann.
4: Boom! Die Welt war eine andere.
0: Das ist Jan Delay, habt ihr bestimmt erkannt. Der Rapper, Sänger und Freund von Udo. Und ihn treffen wir auch im Hotel Atlantik. Und zwar in der Präsidentensuite. 4. Etage, bodentiefe Fenster, Blick auf die Außenalster von Hamburg. 3 helle Zimmer, so ganz weicher, flauschiger Teppichboden in beige, grau, rote Schnörkeleien. Da fühlt man sich schon anders.
5: Diese Location macht eindeutig was mit einem und man fühlt sich gleich irgendwie selber, als wäre man so ein Promi. Und treue Udo-Fans wissen, dass die Präsidentensuite auch tatsächlich in seinen Liedern immer eine ganz besondere Rolle spielt. Da will er nämlich immer hin. Aber er darf gar nicht hier wohnen. Udo wohnt nämlich eine Etage dort runter.
0: Ja, denn die Präsidentensuite mit goldenen Wasserhähnen und Marmorbädern, es gibt 3 davon, die ist für noch wichtigere Gäste reserviert, also für Staatspräsidenten, reiche Scheichs, solche Leute halt.
5: Und selbstverständlich für uns, weil wir führen hier das Interview mit Jan Delay, der seine Hündin Fritzi mitgebracht hat. Und der sitzt jetzt im Schlafzimmer, wo wir das Interview führen. Und seine Hündin liegt an seinen Füßen.
0: Ja, das ist ein schwarzer Hund, ganz süß. Jan trägt Holzfällerhemd, blaues Käppi, Sonnenbrille. Und er erzählt uns von einer Kindheitserinnerung, die ihn für sein ganzes Leben geprägt hat. Eine Fahrt mit dem Autozug nach Sylt. Die Fahrt, auf der es, wie er sagt, Boom gemacht hat und die Welt plötzlich eine andere war.
4: Ich war 6, glaube ich.
0: Da fährt er mit seiner Tante und seiner Oma im Autozug über den Hindenburgdamm. Links und rechts Wasser und viel Zeit für Musik.
4: Und meine Tante hat ein Udo-Tape reingeschoben und ich kannte das nicht. Das hat mich einfach sofort in Mark und Bein getroffen, weil das erste Mal war, dass jemand in meiner Sprache gesungen hat. Damit meine ich jetzt nicht auf Deutsch im Sinne von der Himmel ist blau und die Sonne ist gelb, so wie ich das aus irgendwelchen Schlagertexten vielleicht mal gehört habe, sondern der hat halt Scheiße gesagt und Arschloch und so geredet, wie man halt redet auf der Straße und wie da, wo ich herkomme. Und das hat mich total umgehauen.
0: Und in diesem Urlaub auf Sylt ist es halt geschehen um Jan Delay. Er hat Udo Lindenberg kennengelernt, also die Musik.
4: Ab da war ich hooked. Und das war dann dadurch auch das erste Mal, dass ich mit Musik zu meinen Eltern gekommen bin und gesagt habe, hier, guck mal, das ist geil, das finde ich geil. Es war dann so ein bisschen so, ach ja, das ist Udo Lindenberg, ja, der spielt hier immer um die Ecke und so.
0: Weil, komischer Zufall,
4: das Onkel Pö ist genau 150 Meter von da, wo ich geboren und aufgewachsen bin.
0: Wir nutzen diese exquisite, präsidiale Location, um noch mit einem anderen bekannten Udo-Fan zu sprechen. Und Jan Delay macht sich noch mal ein bisschen lustig über diesen anderen bekannten Udo-Fan, der auch ein Kumpel von ihm selbst ist.
4: Benjamin, holt aus. Wie lange ist euer Podcast? 100 Minuten?
5: Ja, als die beiden dann aber den Platz tauschen bei uns im Schlafzimmer der Suite, scheinen die sich schon ganz gut zu verstehen. Also Udo-Liebe scheint schon zu verbinden.
0: Und der andere Udo-Fan, das ist dieser Mann.
6: Ich bin Benjamin von Stuttgart-Barre, Schriftsteller. Sagt man das dazu? Wie machen das die anderen Leute?
0: Ungefähr genauso. Also der Bestseller-Autor. Vielleicht kennt ihr seine Bücher Soloalbum oder Panikherz. Ihm geht es als Kind genauso wie Jan Delay und tausenden anderen in Deutschland.
7: Der war nicht ein Held, sondern der Held meiner Kindheit.
0: Jetzt sitzt Benjamin vor uns in weißen Jeans und einem blau-pink-beige gestreiften Strick-Cardigan.
5: Ja, und ich finde, er wirkt total aufgekratzt. Und gleichzeitig spürt man, er ist irgendwie so enthusiastisch wie ein Kind, weil er darf jetzt über seinen Udo sprechen und das liebt er.
7: Ich bin mit Udo befreundet, seit ich 7 Jahre alt bin.
0: Also er ist mit Udo befreundet, Udo aber noch nicht mit ihm. Die beiden treffen sich erst, als Benjamin 19 ist.
7: Aber da war ich eben schon 12 Jahre, war das schon mein bester Freund, der mir von der Welt da draußen erzählt hat, die ich nicht kannte und die ich unbedingt kennenlernen wollte. Und der mir beigebracht hat, dass man mit der deutschen Sprache so viel Spaß haben kann, so viel, dass das ein Abenteuerspielplatz ist, unsere Sprache.
0: Da ist es wieder, die deutsche Sprache, also deutschsprachige Musik, die cool ist.
7: Als ich die zum ersten Mal durch die sehr dünnen Wände meines Elternhauses, nebenan mein Bruder, 4 Jahre älter, der hat Udo gehört.
0: Und er selbst dann auch. Obsessiv, manisch, echtes Fansein verpflichtet.
7: Ich hab dann alles, immer Taschengeld oder Weihnachten durfte man sich eine Platte wünschen, immer Udo.
0: Udo fasziniert Benjamin mit allem, was er ist. Mit seiner Musik, mit seinen sprachverliebten Texten, aber auch mit seinen durchgedrehten Bühnenshows. Für die erfindet Udo legendäre Figuren. Gerhard Gösebrecht, Johnny Controlletti oder
7: das ist ja auch wie Entenhausen. Also es ist eigentlich, du kamst aus den lustigen Taschenbüchern und konntest direkt bei Udo weitermachen. Also Bodo Ballermann und Rita Nichtigwichtig, Öle Pinguin, Ede Edelmann, wie diese Leute alle, Wotan Wahnwitz. Das ist ja wie Klaas Clever.
0: Und wir haben bei der Recherche echt so ein paar Archivperlen gefunden. Zum Beispiel Udos Drönland-Symphonie-Tour 1979. Da tritt er am Hamburger Operettenhaus auf und das ist komplett Gaga. Also Udo im Trenchcoat, ausgetretene Adidas-Turnschuhe.
5: Genau, ich kann das schon Stuttgart-Barre ganz gut verstehen, dass er irgendwie diesen Zauber irgendwie so irre fand. Also da kommt dieser kleinwüchsige Batman und dann wird er an einem Seil hochgezogen und dann ist da noch eine füllige Frau in einem Astronautenkostüm und dann schwirren die da beide so zusammen am Himmel und dann werden die runtergelassen und kuscheln auf einer Bühne.
0: Ja. Also kleinwüchsiger Mann, ne? Würde man heute wahrscheinlich nicht mehr machen. Das war damals irgendwie so eine Art Zirkus, auf den Udo mega gestanden hat. Und er war damals auch schon sehr begeistert davon.
2: Was also jetzt die Figuren angeht, die ich so auf die Bühne stelle, es hat mich immer schon sehr interessiert, Texte auch in die Optik umzusetzen. Ich habe ein großes Interesse an Theater, an Schauspiel, an Film. Und mir macht es eben unheimlich Spaß, auf der Bühne nicht nur so zu stehen und mein Instrument zu spielen und zu singen, sondern eben eine Art multivisuelle Show zu bringen.
0: Udos Band, das Panikorchester, spielt dabei neben ihm natürlich die wichtigste Rolle.
2: Die deutsche Antwort auf Robert Redford, Steffi Stephan am Bass und Klavier.
8: Das ist so, dass wir von vornherein gesagt haben, ein ganz wichtiges Ding, das Auge hört mit.
1: Sondern wir müssen uns was ausdenken, wie wir aussehen, dass wir anders aussehen als andere.
0: Die Show, die Klamotten, die ganze Inszenierung, das ist alles Teil von Udos Masterplan zum Ruhm. Der Plan, einer der ganz Großen zu werden. Stichwort Gesamtkunstwerk. Ein bisschen anders ist es mit einem Markenzeichen, das sich eher zufällig und später ergeben hat. Udos Sonnenbrille, die er inzwischen quasi Tag und Nacht trägt und nur zu höchst besonderen Momenten kurz runternimmt, um einen tief in die Augen zu schauen. Damals in den 70ern ist die Brille aber einfach notwendig.
1: Damals waren ja noch die riesigen Spots, kamen nicht von oben, sondern kamen unten direkt aus der Halle raus. Und wenn du richtig im Spot warst, dann sahst du nichts mehr. Also die Sonnenbrille war, glaube ich, schon eine ganze Geschichte. Dass er das hinterher fantastisch zelebriert hat, diese ganze Geschichte.
0: Und nicht nur die Brille, auch Udos Tanzstil wird zelebriert. So mit leicht angewinkelten Beinen trippelt er, sobald er auf der Bühne ist, auf den Zehenspitzen. Die Knie klappen nach innen und außen. Und neben der Hüfte dreht er so seine Hände. Das ist echt ikonisch.
5: Ja, und was ganz Neues halt zu der Zeit auch, ne? Also die geilen Klamotten, dieser total eigene Tanzstil, dieser Bühnenzirkus, der er macht. Und einfach diese völlige Andersartigkeit. Und wir haben ja gehört, wie spießig diese Zeiten damals eigentlich waren, ne? Also ich kann total verstehen, warum genau das jetzt bei den jungen Leuten funktioniert hat.
0: Ja, Udo ist eine echte Alternative zu den stinklangweiligen, vernünftigen BRD-Bausparerwachsenen. Er ist sozusagen ein Peter Pan mit Bierchen. Und genau deswegen schlägt Udos erstes Album mit dem Panikorchester dann auch endlich voll ein. Sein Gesamtkunstwerkplan geht auf wie ein perfekter Eierlikör-Hefeteig im Ofen.

0: Es ist Udos großer Durchbruch. 1973, ein Jahr nach seinem ersten Radiohit, 10 Jahre nachdem er Steffi Stephan kennengelernt hat, das Album Alles klar auf der Andrea Doria. Das verkauft sich mehr als 100.000 Mal. 100.000! Das ist für damalige Verhältnisse nicht viel, sondern extrem viel. Und Udos erster richtiger Riesenerfolg. Er ist endlich angekommen, ganz oben, in den Charts, aber auch auf seiner eigenen 6-stufigen Betonshowtreppe.
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0: Udo unterschreibt nach dem Hit-Album seinen ersten Millionenvertrag. 1 Million Mark als Vorschuss für 5 Langspielplatten. Das gab's in Deutschland noch nie. Er mietet sich eine weiße Stretch-Limousine und fährt in Gronau durch die Straßen. Macht in seiner Heimatstadt mal so richtig auf dicke Hose nach dem Motto, guck mal her, ich hab's geschafft. Raus aus der Provinz in die große Showwelt. Allein in den 70ern haut er dann 14 Alben raus, geht 6-mal auf Tour. Udo hat es geschafft. Das, wovon er schon auf seiner Betonshowtreppe als Kind in Gronau geträumt hat. Das, wovon er nach seiner Rückkehr aus Tripolis so weit entfernt war. Er bekommt Applaus von tausenden Menschen. Er hat einen Millionenvertrag. Er sammelt goldene Schallplatten und bespielt ausverkaufte Hallen. Aber Udo wäre nicht Udo, wenn ihm das reichen würde. Denn Udo will mehr als nur ein Star sein. Er will einen Unterschied machen. Und deshalb fasst er einen neuen Plan. Ein Plan, der so verrückt ist, dass selbst seine engsten Freunde sagen, das kannst du nicht machen. Und das hören wir in der nächsten Folge von Udo. Ein Leben an der Grenze.
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1: Um 21 Uhr mit Katharina Hopp. CDU und CSU im Bundestag wollen jetzt offenbar doch zustimmen, dass die Diätenerhöhung ausgesetzt wird. Unionsfraktionschef Spahn erklärte in einem Podcast des Portals The Pioneer, dass er sich das vorstellen könne. Er verstehe, dass viele Bürgerinnen und Bürger sagen, wenn sie verzichten müssten, dann sollten das auch die Abgeordneten, so der CDU-Politiker. Entsprechende Forderungen kamen bislang von den anderen Parteien im Bundestag. Bundesgesundheitsministerin Warken geht nicht davon aus, dass sich der Ebola-Ausbruch in der Republik Kongo auf Deutschland auswirkt. Sie sehe auch keine Gefahr für eine Pandemie, sagte sie bei der WHO in Genf.
2: Also es ist jetzt die eine Warnstufe durch die WHO ausgerufen worden, der internationale Gesundheitsnotstand, vor allem um vor Ort jetzt schnell tätig werden zu können. Dort hätte ein großes Nationalfest angestanden mit bis zu 2 Millionen Menschen. Es ist tatsächlich ja ein Virusstamm, für den es noch keine antivirale Therapie oder keinen Impfstoff gibt. Insofern ist es auch gut, da schnell gehandelt zu haben.
1: Bundesgesundheitsministerin Nina Warken von der CDU. Ebola-Viren übertragen sich nicht über die Luft, sondern nur über Körperflüssigkeiten. Deutschland schneidet beim Kindeswohl in einer UN-Vergleichsstudie unter Industriestaaten schlecht ab, Platz 25 von 37. Das Kinderhilfswerk UNICEF kritisiert vor allem, dass Kinder aus finanziell schwachen Familien eine deutlich schlechtere Bildung bekommen und öfter krank sind. Auf dem Gelände eines Atomkraftwerks in den Vereinigten Arabischen Emiraten ist ein Feuer ausgebrochen. Laut den Behörden gab es einen Drohnenangriff. Getroffen wurde demnach ein Stromgenerator. Anna Osius aus Kairo.
3: Die Behörden beruhigten, der Vorfall habe sich außerhalb des engsten Sicherheitsbereichs der Anlage ereignet. Es sei keine erhöhte Strahlung gemessen worden. Die internationale Atomenergiebehörde IAEA äußerte sich besorgt und verurteilte den Angriff. Militärische Aktivitäten, die die nukleare Sicherheit gefährdeten, seien inakzeptabel, hieß es von IAEA-Chef Grossi. Die Emirate werden seit Wochen massiv vom Iran angegriffen, weil sie als Verbündete der USA und Israels gelten.
1: Am letzten Spieltag in der zweiten Fußball-Bundesliga hat Hertha BSC in Bielefeld 1:6 verloren. Die SV Elversberg steigt als zweites Team neben Schalke 04 in die Bundesliga auf. Die Fußballerinnen von Union Berlin haben die Bundesliga-Saison mit einer 2:4-Niederlage in Frankfurt beendet. Und die Basketballer von Alba Berlin haben das erste Playoff-Viertelfinalspiel in der Bundesliga gegen Vechta 89:103 verloren. Soweit die Nachrichten. 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Das Wetter. In der Nacht wechselnd bewölkt oder klar und verbreitet trocken, Tiefstwerte 7 bis 1 Grad. Morgen Sonne und Wolken im Wechsel und meist trocken, 19 bis 22 Grad. Die Zeit 21.03 Uhr.
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5: Es ist der 25. Oktober 1983.
6: Ein weißer BMW, auf dem Weg von West-Berlin nach Ost-Berlin. Hinten links auf der Rückbank sitzt Udo Lindenberg und neben ihm, zufälligerweise, der heute ziemlich bekannte Moderator und Fernsehproduzent Reinhold Beckmann, der damals noch ein ziemlich unbekannter Kameraassistent ist und mit dem wir in seinem Hamburger Büro über dieses Abenteuer damals sprechen.
5: Ich bin 27 Jahre alt, sitze neben Udo auf der Hinterbank, Grenzübergang Invalidenstraße.
6: Und?
5: Wir sind alle ein bisschen aufgeregt.
6: Weil?
5: Wir fahren in die DDR.
6: Also fast alle sind ein bisschen aufgeregt, alle bis auf einen.
5: Udo ist ganz entspannt. Ich habe meine Technik bei mir auf dem Schoß liegen. Stefan, mein Kameramann-Kollege, sitzt vorne und wir machen ein kleines Interview. Wir müssen das selbst machen, das Interview. Für den Redakteur ist kein Platz. Wer hätte das gedacht? Ich interviewe jetzt Udo Lindenberg.
6: Und dieses Interview, von dem Reinhold Beckmann da spricht, das haben Christina und ich bei uns im Archiv gefunden.
7: Ja, und Reinhold, tatsächlich, man kennt ihn ja aus dem Fernsehen und wir haben ihn ja getroffen. Dieser Mann mit seinen scharfen Fragen, der die Leute so richtig in die Mangel nimmt, sitzt da wie ein kleiner Junge und ist tatsächlich klein, blond, süß und schüchtern.
6: Ja, und sehr zurückhaltend, ne? Und man merkt ihm auch an, dass er, also die Bilder, die wir gesehen haben, alles noch so ein bisschen unscharf, damals Anfang der 80er, noch nichts mit HD. Das waren andere Zeiten und Reinhold Beckmann auch noch anders, als man ihn heute so kennt. Auf jeden Fall sitzt er da auf der Rückbank im BMW, Schulter an Schulter mit Udo Lindenberg. gefilmt vom Beifahrersitz aus. Beide haben lange Haare, beide haben eine Lederjacke an. Udo mit Kippe in der Hand und im Mund.
7: Zu der Lederjacke übrigens erzählt uns Reinhold, dass er da zwar schüchtern sitzt, aber ganz selbstbewusst denkt, meine Lederjacke ist cooler als die von Udo.
6: Ja, und wir hören mal rein in dieses Interview damals im Auto auf dem Weg nach Ost-Berlin.
8: Hast du noch in den letzten Stunden irgendwelche Reaktionen gehabt?
9: Irgendwelche Erektionen? In den letzten Stunden geschlafen? Nein, ich habe in den letzten Stunden geschlafen. Kurz und knapp. Weil es ja wirklich sehr spannend, was so passiert jetzt.
6: Ja, spannend, weil Udo weiß nicht sicher, ob sie ihn wirklich rüberlassen. Also zu 100% berechenbar ist die DDR-Führung bei solchen Sachen nämlich nicht. Dabei steht für Udo echt viel auf dem Spiel an diesem Tag. Jahrelang hat er dafür gekämpft, in der DDR auftreten zu dürfen. Vor Udo liegt der Grenzübergang Invalidenstraße. Und die Ungewissheit. Denn ob wirklich alles klappt, das weiß zu diesem Zeitpunkt niemand. Und trotzdem, Udo bleibt cool.
10: Ich bewundere die Ruhe von Udo, der einfach weiß, genau, das ist ein besonderer Tag. Heute passiert was Besonderes.
6: Udo will, nein, eigentlich muss er in der DDR auftreten, weil er mehr sein will als nur ein Rockstar, weil er einen Unterschied machen will. Zwischen Ost und West, zwischen kaltem Krieg und stabilem Frieden. Und dafür muss er eben unbedingt in der DDR auftreten. In der Lindenberg-Logik ist das vollkommen schlüssig, folgerichtig und eigentlich auch gar nicht anders vorstellbar. Wird es klappen? 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Ich bin Moritz Kasserlet und ich mache diesen Podcast gemeinsam mit meiner Kollegin Christina Holstein.

Also, fangen wir mal so an. Sprung zurück. Von 1983 und dem Grenzübergang Invalidenstraße in Berlin ins Jahr 1972. Stimmt.

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1: Der Song heißt Wir wollen doch einfach nur zusammen sein. In dem Lied singt Udo von einer Bekanntschaft auf der anderen Seite der Berliner Mauer. Also Deutschland ist geteilt, es herrscht Eiszeit zwischen Ost und West und es wird allgemein aufgerüstet und mit militärischen Säbeln gerasselt. Dabei wollten sie, Udo und sein Mädchen, doch einfach nur zusammen sein. Der Song ist dann eine Art Hymne während des Kalten Krieges. Und Udo belässt es nicht bei seiner musikalischen Sehnsucht. Er will eben mehr als nur bekannt und berühmt sein. Er will wichtig sein, also einen Unterschied machen in der Welt mit seiner Kunst.
2: Ich würde auch sehr gerne mehr in Ost-Berlin machen. Wir würden mit dem Panikorchester sehr gerne da mal spielen, aber die Aussichten sind sehr gering. Also noch zeigt man uns da im Kino, in der Wochenschau als Beispiel westlicher Dekadenz. Die Leute haben da also doch, jedenfalls die offiziellen Stellen, einiges gegen uns. Wir bemühen uns jetzt seit einiger Zeit schon darum, da mal spielen zu können.
1: Das sagt Udo Lindenberg 1976, als er in Westdeutschland schon ein großer Star ist und weiß, welchen Einfluss er auf die jungen Leute hat. Aus DDR-Sicht potenziell gefährlichen Einfluss, jugendverderbend und so. Und deshalb steht in der Stasi-Akte von Udo Lindenberg auch das hier.
3: Die Prüfungen ergaben, dass Lindenberg ein mittelmäßiger Schlagersänger der BRD ist, an dem kein Interesse besteht.
1: Punkt. Und außerdem?
3: Er gibt sich als gleichgültiger, pessimistischer Mensch und tritt betont anarchistisch auf. Diese Haltungen spiegeln sich in seiner abgetragenen Kleidung, der Frisur und den Texten seiner Lieder wider. Sein gesamtes Verhalten und Auftreten ist dekadent.
1: Okay, sagen wir mal so, das ist jetzt nicht unbedingt die beste Situation für jemanden, der unbedingt in der DDR auftreten will.
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5: Hallo.
6: Hallo.
5: Da sind wir. Tut mir total leid, dass wir so spät sind.
1: Und damit wären wir bei diesem Mann.
7: Willkommen.
1: Wir springen nochmal nach Brandenburg. Aber die Berliner Landesgrenze ist ungefähr 10 Meter entfernt, direkt hinter dem Garten des Mannes, den wir hier besuchen, der mit seiner Frau in einem der freistehenden Häuser wohnt, passenderweise in der Lindenberger Straße. Reiner Zufall, sagt er.
7: Ja, mein Name ist Hartmut König. Ich war zu der Zeit Sekretär des Zentralrats der FDJ, verantwortlich für Kultur.
1: Mit anderen Worten, Hartmut König hat den Ein- und Durchblick damals und den direkten Draht zu sehr einflussreichen Funktionären der DDR. Er ist sozusagen der Insider, der damals genau mitbekommen hat, wie innerhalb der DDR-Führung mit der Causa Udo umgegangen wurde. Und jetzt sitzen Christina und ich in Brandenburg am Stadtrand von Berlin in seinem ausgebauten Keller. Oben unter der Decke sind so Fenster, durch die man in den Garten gucken kann. Da steht so ein aufgebauter Pool. Und an den dunklen Holzwänden sind ganz viele gerahmte Schwarz-Weiß-Fotos von damals, also auch aus den DDR-Zeiten. Und König sieht eigentlich noch genauso aus wie auf diesen alten Fotos. Also volle Haare, buschige Augenbrauen, gut gebügelte Hemden. Okay, vielleicht ein bisschen runder und grauer auf dem Kopf. Und gerade hat er eine Hüft-OP hinter sich und ist deswegen noch etwas wackelig auf den Beinen. Ansonsten könnte man ihn wahrscheinlich morgen wieder direkt einsetzen in seiner alten Funktionärsfunktion. Er ist noch topfit mit seinen 78 Jahren. Und genauso wach auch ist seine Erinnerung an die Zeit von damals. Und er wirkt auf uns auch so ein bisschen, als wäre er ja noch so ein bisschen drin in dieser DDR-Ostalgie. Ne?
3: Ja, ja, genau. Und also diese Kombination aus, dass man da schon so ein bisschen Stolz in seiner Stimme hört und diese ganzen Zertifikate und Ehrungen an den Wänden.
1: Hammer und Zirkel an der Wand.
3: Und dann dachte ich, traue mich jetzt einfach, ich frage ihn, sagen Sie mal, haben Sie eigentlich noch Kontakt zu Egon Krenz?
1: Ganz hoher Funktionär in der DDR, war der letzte Staats- und Parteichef und der ist zu 6,5 Jahren Haft verurteilt worden nach dem Mauerfall wegen seiner Mitverantwortung an den Verbrechen der DDR.
3: Genau. Und er sagt, ja, wir telefonieren noch jede Woche. Und das war irgendwie schon, da haben wir uns angeguckt und gedacht so, das ist eine Zeit, die ist so lange her in seinem Leben. Also das ist jetzt nicht irgendwie mal mit einem alten Kollegen telefonieren, sondern die sind da schon noch ganz dick miteinander.
1: Ja, er hält sie sehr lebendig, diese Erinnerung. Und eine der prägendsten Erinnerungen in seinem Leben ist wohl die Sache mit Udo Lindenberg.
7: Das Mädchen aus Ost-Berlin war durchaus im Bewusstsein vieler gleichaltrigen und jüngerer Leute, die auch wussten, dass das eine authentische Begegnung war.
1: Viele junge Leute in der DDR können mit Udo was anfangen. Und auch Hartmut König zählt dazu. Er ist nur ein Jahr jünger als Udo. Aber die obersten Funktionäre wissen Udos Kunst eben überhaupt nicht zu schätzen. Wie gesagt, in der Stasi-Akte steht dekadent und anarchisch.

0: Udo weiß, dass er da drüben im Osten viele Fans hat, die seine Musik heimlich hören. Da muss doch auf die Dauer was zu machen sein, singt er. Aber jahrelang passiert nichts. Genauer gesagt, ziemlich genau 10 Jahre nach seinem ersten Ost-West-Berliner Mädchenlied passiert nichts. Außer, dass Udo ständig wiederholt, wie gern er in der DDR auftreten will, dem Arbeiter- und Bauern- und offenbar Rockverachterstaat. Aber dann bewegt sich doch plötzlich was.
1: Interessanter wurde es dann 1982. Da gab er ein Interview in der Jungen Welt.
0: In der offiziellen Zeitung der FDJ, also der Jugendorganisation der DDR, für die auch König arbeitet. Udo spricht in dem Interview über die Spannungen im Kalten Krieg, über die atomare Aufrüstung und so.
1: Ziemlich ausführliches Interview, was doch aufhorchen ließ, weil es war sehr witzig, aber eben auch scharfsinnig formuliert.
0: Udo bezeichnet in dem Interview die Abrüstungsvorschläge der Sowjetunion als ganz vernünftig und sehr konstruktiv. Und gleichzeitig äußert er sich wenig überzeugt von dem, was die USA so machen. Heißt, das Interview kommt ziemlich gut an in der DDR-Führung.
1: Und das brachte, glaube ich, also bei bestimmten Kreisen, sicher nicht allen, auch ein gewisses Umdenken in Bezug auf seine Person. Und was früher so gedacht war, der stellt sich so da so ein bisschen als PR-Nummer in den Ostwind oder so, war nicht. Er hatte seine Wahrnehmung von Dingen, die man erreichen sollte, in Europa, in Deutschland, und das formulierte er auf seine Weise.
0: Seit 10 Jahren thematisiert Udo zu diesem Zeitpunkt in Liedern die deutsche Teilung. Er will in die DDR und treibt es Anfang 1983 musikalisch deshalb nochmal weiter auf die Spitze.
2: Entschuldigen Sie, ist das der Sonderzug nach Pankow? Ich muss mal eben dahin.
0: Er treibt es auf die Spitze, weil er in seinem Song Sonderzug nach Pankow den obersten DDR-Funktionär Erich Honecker auf die Schippe nimmt. Das ist ziemlich risky für jemanden, der unbedingt in der DDR auftreten will.
2: Ich muss da was klären mit eurem Oberindianer. Ich bin ein Jodeltalent und will das Spiel mit einer Band.
0: Udo setzt alles auf eine Karte.

0: Viele aus dem Panikorchester sagen, also jetzt kannst du es erst recht vergessen. Das lässt Honecker sich nicht gefallen. Hartmut König ist ganz nah dran am sogenannten Oberindianer Honecker und dessen Umfeld.
1: Und ich glaube, die fanden es also unverschämt, wie der Generalsekretär da angesprochen wird, mit einer Ausnahme. Und die war er selber. Er fand es, soweit ich das gehört habe, relativ locker.
0: Und dann hat Udo noch eine Idee. Er schiebt nach dem Song noch etwas hinterher, um sein Ziel zu erreichen.
1: Und dann schrieb er den Brief an Erich Honecker.
0: Und darin bittet Udo Honecker persönlich um eine Bühne mit einem vermutlich etwas respektvolleren Ton.
1: Und wir kriegten das insofern auf den Tisch, als Erich Honecker mit Egon Krenz sprach, der damals noch Chef der Jugendorganisation FDJ war, mit der Frage, da konnte der Udo Lindenberg nicht mal in der DDR auftreten.
0: Das ist der Wendepunkt. Im Spätsommer 1983. Der Brief und die ganzen Songs haben etwas bewirkt. Endlich. Weil
1: und so eine Frage war natürlich nur nicht eine Frage, sondern es war eigentlich ein Auftrag.
0: Und der lautet, holt mir den ehemals angeblich mittelmäßigen Schlagersänger mal in die DDR. Udo darf also auftreten. Beim Festival des politischen Liedes im Oktober 1983 im Palast der Republik. Organisiert vom DDR-Staatsapparat. Ein Festival für Frieden als einer von mehreren Acts. Und Udo, der hat im Gegenzug eine Forderung, die noch weitergeht. Wenn er im Palast der Republik auftritt, dann will er im folgenden Jahr eine ganze Tour durch die DDR machen. Mit Auftritten in allen großen Städten. Ich würde sagen, so nach dem Prinzip kleiner Finger, ganze Hand.
1: Nun, für uns war klar, dass das seine Logik hatte. Ja, er wollte tatsächlich vor sein Publikum treten und die 4000 Leute, wer immer es dann auch war, im Palast der Republik wäre keineswegs ein Zehntel seines potenziellen Publikums gewesen.
0: Deshalb der Tourwunsch. Alle Fans in der DDR sollen a little bit of Udo bekommen. Und Udo bekommt dann tatsächlich die Zusage, schwarz auf weiß, schriftlich. Auftritt im Palast der Republik und kommendes Jahr eine Stadiontour durch die ganze DDR. So jedenfalls die Zusage. Und damit sind wir wieder im Auto auf dem Weg zum Grenzübergang Invalidenstraße in Berlin, dem Ort, wo sich BRD und DDR grimmig ins Gesicht schauen. Udo sitzt auf der Rückbank im Auto neben Reinhold Beckmann und gibt ein Interview.
2: Ein historischer Tag. 8 Jahre hat es gedauert. Und nun sind wir soweit. Viele Leute freuen sich. Ob männlich, ob weiblich. Sie freuen sich unbeschreiblich.
0: Um kurz vor 12 am Mittag erreicht der weiße BMW den Grenzübergang auf der Westseite. Auch davon gibt es einen Videomitschnitt. Und darin sieht man, wie die tiefstehende Herbstsonne so ein bisschen blendet, wie der BMW anhält und wie Udo aussteigt und 20, vielleicht 30 Reporter ihn direkt umzingeln.
3: Guten Tag. Hallo. Sie haben 8 Jahre darauf gewartet, dass Sie hier einen Auftritt haben. Ja, genau. Haben Sie sich vorher dafür entschuldigt, für das Lied Sonderzug nach Pankow? War das die Bedingung, dass Sie heute auftreten können?
0: Viele der Reporter haben kritische Fragen, sagt Reinhold Beckmann, der ja selbst dabei ist.
4: Nicht alle finden es gut, was Udo hier gerade macht. Es gibt viele Kritiker, die sagen, der legt sich jetzt in den Schoß von Honecker. Nur um eine Tournee zu kriegen.
0: Es ist tatsächlich ein schmaler Grat, auf dem Udo L. aus der BRD hier tänzelt. In Hamburg und West-Berlin und eigentlich ganz Deutschland schütteln viele den Kopf. Verkauft Udo hier für ein paar Konzerte seine Seele? Macht er sich zum nützlichen Idioten für die Honecker-Propaganda?
3: Sie haben den Chef der DDR mal Oberindianer genannt. Wie haben Sie denn das mit ihm ausgeräumt?
2: Ich habe mit Honecker selbst bisher nicht gesprochen. Das wird vielleicht heute im Laufe des Tages geschehen oder in naher Zukunft. Aber mit vielen anderen höchsten Funktionären. Und die Irritation, die es gegeben hat wegen Oberindianer. Ich meine, man hat jetzt begriffen, dass dieses Lied überaus charmant gemeint gewesen ist. Und
3: als Einladung von sich selbst, von Udo Lindenberg.
2: Als eine freundliche Offerte, ich würde mal sagen, von Mensch zu Mensch.
0: Und jetzt steigt Udo wieder ein in den weißen BMW, sitzt hinten neben Reinhold Beckmann, vorne Kameramann und Fahrer. Und das Auto überquert tatsächlich ohne Probleme den Grenzübergang. Udo reist von der BRD in die DDR. Und ab diesem Zeitpunkt werden er und Reinhold Beckmann ganz genau beobachtet.
4: Wir sind dann immer unter Kontrolle. Komisch. Das kenne ich gar nicht. Immer ist jemand jetzt an unserer Seite. Jemand, der aufpasst sozusagen, der genau gucken will, was wir mit unserer Kamera machen.
0: Und wir haben uns mal Einblick besorgt in die große Stasi-Akte von diesem Tag, in der ganz viele Fotos sind von Udo am Grenzübergang, Udo beim Plausch mit Funktionären aus der DDR, Fans, die am Palast der Republik auf ihren Star warten. Und diese Fotos dokumentieren im Grunde die Paranoia einer starren Diktatur, die nicht so richtig weiß, wie sie mit einem eher, na, ich sag mal, dynamischen Künstler umgehen soll. Mehr als 1600 Mitarbeiter der Staatssicherheit sind deshalb an diesem Tag im Einsatz. 1600 Menschen. Einfach nur, um die größtmögliche Kontrolle zu behalten.
4: Ja, wir sind erstmal da im Palast der Republik quasi eingesperrt und haben so einen eigenen Stasi-Mitarbeiter. Ich glaube, dass es einer ist an unserer Seite, der uns immer kontrolliert, der uns immer irgendwie aufpasst, was wir tun. Aber auch irgendwann muss der Kerl auf die Toilette.
5: Da war irgend so ein Heavy, der sollte auf mich aufpassen.
0: Und Udo muss auch mal, also behauptet er zumindest.
5: Wir beide da rein, ins Pissoir, ne? Und nun, er musste aber wirklich pissen und ich nicht. Also er war, und ich bin abgehauen. Wir rausgerannt, durch den Flur, Kreuze quer, der NASA nach und ist mir dann gelungen, da irgendwie auf den freien Platz herauszukommen.
0: Wie gesagt, ein dynamischer Künstler, der tatsächlich seinem Stasi-Aufpasser entwischt.
5: Da waren ja die echten Fans. Denn drin waren nur die unter Valium gesetzten, die Blauhemden und so, ne? Ja? Also die bestellten Klaköre, ne? Nicht die echten so. Die echten Menschen, die waren ja die echten Paniker, die waren draußen. Die haben mich dann auf die Schultern genommen.
0: Udo badet in der Menge.
5: Und da habe ich gesagt, Leute, ist alles klar. Keine Panik, die Tournee ist hier in der Tasche. Wir kommen jetzt ganz bald, wir machen eine wunderbare Tournee. Und es ist alles klar, das Eis ist gebrochen. Boah, ist das nicht ein Hammer. Ist das nicht geil?
0: Er glaubt es wirklich, dass es hinhaut mit der Tour. In diesem Moment ist Udo der vielleicht glücklichste Rockstar der Welt. Nach ein paar Minuten geht er dann wieder rein in den Palast der Republik.
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0: Und dann geht es los.
7: Guten Abend, meine Damen und Herren. Der Rocksänger Udo Lindenberg konnte heute zum ersten Mal in der DDR auftreten. Zur Stunde gibt er zusammen mit Sängern aus Ost und West im Ostberliner Palast der Republik ein Friedenskonzert.
4: Das Publikum war ja erlesen. Das waren ja alles FDJ-Getreue.
0: Oder wie Udo sagt, Klaköre.
4: Wir haben immer spekuliert damals, war Angela Merkel vielleicht auch im Publikum?
0: Nein, war sie nicht. Lässt sie uns über ihr Büro ausrichten.
8: Viele Künstler haben sich dieser großen Friedensbewegung angeschlossen. Und einer von ihnen, Mitunterzeichner des Krefelder Appells, es ist Udo Lindenberg.

Da ist er. Udo in der DDR. Schwarze Lederhose, schwarzes Muskelshirt, schulterlange, nach hinten gegelte Haare. Neben ihm das Panikorchester. Steffi Stephan am Bass. Gerade noch einen Joint geraucht. Reinhold Beckmann irgendwo im Saal, sich um den guten Ton für die Fernsehreportage kümmernd. Und Udo am Ziel. Mal wieder. Er hat's geschafft. Er steht tatsächlich auf der Bühne in der DDR.

0: die Band legt gleich los, hat eine gute Energie.
1: Udo spielt einen Song und dann kommt der große Moment. Der Moment, der vielen viel länger und viel deutlicher im Gedächtnis geblieben ist als die Musik, die Udo an diesem Tag spielt.
2: Für den Frieden und für alle Menschen in der DDR, zum ersten Mal für euch hier in der Halle.
0: Und dann hält Udo ja diese kleine Rede und positioniert sich ziemlich mutig. Also was die Aufrüstung auf beiden Seiten betrifft, kritisiert damit auch das Aufrüsten des russischen Partners der DDR. Das ist mutig zu dieser Zeit und das hatten wir gar nicht so erwartet und viele andere auch nicht.
2: Von deutschem Boden darf nie wieder ein Krieg ausgehen.
1: Das ist der alles entscheidende Moment an diesem Abend. Udo hat seinen Auftritt im Palast der Republik. Das DDR-Fernsehen überträgt ihn zeitversetzt. Je nachdem, was Udo sagt, ließe sich die Übertragung zur Not also abbrechen. Seine Rede geht aber unzensiert raus.
2: Wird mit allem Raketenschrott in der Bundesrepublik und in der DDR. Nirgendwo wollen wir auch nur eine einzige Rakete sehen. Keine Pershings und keine SS-20.
0: Es lag eine unglaubliche Spannung in der Luft, als Udo diese kurze Rede hielt. Das war echt mutig, so Position zu beziehen.
1: Und dann ist das Konzert irgendwann zu Ende. Udo verlässt die Bühne, aber es bleibt eine Frage im Raum. Die Frage nach Udos ja auch irgendwie kritischen Worten gegenüber der DDR und ihren Verbündeten. Und welche Folgen diese kritischen Worte haben.
0: Ich bin gespannt, ob Udo seine Tournee tatsächlich kriegt. Durch die DDR. Tut sich die DDR-Regierung, tut sich Honecker das an?
1: Udo ist sich sicher, das war erst der Anfang. Der Palast der Republik war die Ouvertüre. Jetzt kommt als nächstes die Tour. 7 Konzerte, große Städte des Ostens. Draußen, vor dem Palast der Republik, hat er seinen Leuten schließlich versprochen, wir kommen ganz bald, wir machen eine wunderbare Tournee, hat er gesagt. Aber ein halbes Jahr später landet bei Udo ein Brief aus Ost-Berlin im Briefkasten. Es ist die Absage. Die Tour findet nicht statt. Die DDR sagt ab.
3: Aus den geplanten 7 Auftritten in der DDR wird nun also nichts, nachdem zunächst alles gut angelaufen war. Im Oktober 83 hatten DDR-Funktionäre den geplanten Open-Air-Konzerten zugestimmt.
1: Jahrelang hat Udo für seinen Auftritt im Osten gekämpft. Er hat gesungen und Briefe geschrieben. Manche finden sogar, er hat sich angebiedert. Seine kleine Show im Palast der Republik ist ein Teilerfolg, ja. Aber das große Ziel, die Tournee, bleibt ihm verwehrt. Für ihn ein heftiger Rückschlag.
2: Ich bin darüber sehr enttäuscht. Es tut mir unheimlich leid für die vielen zigtausend Menschen, für die ich da spielen wollte, nicht für die Regierung oder Funktionäre. Viele Leute sind enttäuscht. Ich bin so auch, dass es nun irgendwie nicht klappt. Ich habe ein halbes Jahr lang verhandelt und wirklich alles versucht. Ich hoffe, dass es irgendwann klappt. Und im Moment ist leider nichts drin.
1: Aber Udo bleibt hartnäckig. 1987, 4 Jahre nach seinem Auftritt im Palast der Republik, lauert Udo Honecker sogar persönlich auf. Der ist auf Staatsbesuch im Westen. Und in Wuppertal wartet Udo im Getümmel auf seine Chance, doch nochmal irgendwas möglich zu machen, so tourneetechnisch. Und es ist wirklich ein irres Gedränge. Hunderte Menschen umlagern Honny Honecker. Fotografen strecken dann so ihre Kameras nach oben, um den Moment festzuhalten, in dem Honecker auf Udo trifft. Und es ist tatsächlich die erste persönliche Begegnung mit dem von ihm sogenannten Oberindianer. Und Udo steht da, guckt rum, festlich gekleidet mit Nadelstreifen, pinkem Hemd, pinker Krawatte und grauem Hut.
2: Als Symbol unserer gemeinsamen Friedensbemühungen habe ich Ihnen eine Gitarre mitgebracht mit einem Slogan drauf.
4: Ja, und ich bewundere ja beim Ansehen dieser Aufnahmen Udos Hartnäckigkeit. Und schon wieder versucht er, auf Honny zuzugehen. Und es ist eigentlich eine bizarre Szene, weil sie sind echt eingekesselt von Reportern. Und es ist nur ein einziger, zumindest sichtbar, ein einziger Polizist in damals noch grüner Uniform, der versucht irgendwie mit einem Arm die Reporter wegzudrängen, was ihm aber nicht gelingt.
1: Und jetzt stehen die beiden, also Udo und Honecker, sich direkt gegenüber inmitten dieser großen Menschentraube.
2: Der Slogan heißt Gitarren statt Knarren für eine atomwaffenfreie Welt im Jahr 2000. Und die Gitarre möchte ich Ihnen, lieber Erich Honecker, gerne überreichen.
5: Danke recht herzlich. Gitarren statt Knarren, vollkommen richtig. Weiterhin viel Erfolg, ja. und auf Wiedersehen in der Deutschen Demokratischen Republik.
1: Das sagt er so, der Honecker. Auf Wiedersehen in der DDR. Klingt gut, aber daraus wird nichts werden.
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1: Und trotzdem ist es deutsch-deutsche Geschichte. Genauso wie Udos Besuch in Ost-Berlin vor ein paar Jahren.
0: Es ist halt ein besonderer Moment gewesen, der 25. Oktober 1983. Ein ganz wichtiger Moment in seiner Biografie. Und erst viele haben viel später verstanden, wie bedeutend dieser Auftritt war. Es gab damals, das ist ja mittlerweile schon vergessen, gab es halt viele Kritiker.
1: Ja, viele haben gesagt, das ist Anbiederung, das ist der falsche Weg. So kann man der DDR nicht begegnen.
0: Aber im Grunde genommen hat Udo mit diesem Auftritt ein paar Löcher damals schon in die Mauer eingerissen. Denn der hat nicht nur ein paar Türen geöffnet, sondern dafür gesorgt, dass auch in der DDR einfach bei den Fans wie auch bei anderen der einfach das Bedürfnis auch genährt wurde, man, Rockmusik gehört auch zu unserer Kultur dazu und die kann man uns nicht verbieten, das Hören von Rockmusik und all das. Also Udo hat, was die Wiedervereinigung betrifft und dieses Zermürben der Mauer, nennen wir es mal so, einen großen Beitrag geleistet.
1: Oder wie Udo heute selbst sagt,
2: Songs geben den Menschen auch Mut, ja, geben ihnen auch Power, auch eine Zuversicht. Kann sein, eine Inspiration, weißt du, ne? Ja? Und über diese etlichen Lieder, die es da gab, glaube ich schon, dass die Mauer dadurch auch ein bisschen brüchiger wurde und so, ne? Und das Klima entstanden ist, in dem diese Veränderung dann auch möglich wurde.
1: Die Sache ist nur, als die Mauer fällt, am 9. November 1989, hat Udo eigene Probleme. Alte Geister suchen ihn heim. Den inzwischen nicht mehr ganz so jungen Zauberlehrling der deutschsprachigen Rockmusik.
0: Ja, eine Mischung aus Alkohol und irgendwie anderem Zeug. Er war überhaupt nicht mehr zu fassen und war irgendwie völlig weg. Und alles das, was er damals produzierte, war unbedeutend. Und keiner wollte auch richtig mehr Udo Lindenberg hören. Es war ein richtig schweres, tiefes Loch.
1: Reinhold Beckmann erinnert,

0: konnte mich alle gar nicht fassen. Ein normaler Mensch mit 4,7 Promille. Das geht doch gar nicht.
1: Es war entsetzlich, es war traurig. Udo war eine Comicfigur, lächerlich.
2: Ja, immer sagt der Doktor auch, Udo, wenn du so weitermachst, dann bist du bald tot.
3: Udo ist am Ende. In der nächsten Folge von Udo, ein Leben an der Grenze. Es ist kalt draußen in dieser Februarnacht im Jahr 2001. Fast alle Fenster vom Hotel Atlantic sind dunkel, aber in der zweiten Etage brennt noch Licht. Und bei Udo sind auch alle Lampen an. Eddie Kante, Udos Freund und Bodyguard.
0: 1, 2, 3, Test.
3: Ja. Ist wie immer auch dabei und wie immer nüchtern.
0: Wir waren oben in seinem Zimmer. Das hat gar keiner mitgekriegt. Auch.
3: An diesem Abend wird nicht getrunken in diesem Zimmer, es wird gesoffen. Es ist keine Party, sondern das Finale einer Betäubungsorgie, die sich über Tage, Wochen, Monate gezogen hat. Humorloser Alkoholismus im fortgeschrittenen Stadium. Aber irgendwie trifft Udo dann eine Entscheidung, nämlich, dass er vielleicht mal im Krankenhaus einchecken sollte. Er will sich selbst einliefern.
0: Wir sind da hingefahren und dann ich wurde selber von der Bahre da gesprungen. Ich sage, Udo, du bleibst jetzt hier.
3: Eddie hält den besoffenen Udo fest, damit er nicht wegrennt oder hinfällt oder. Eddie Kante, der Bodyguard, guardet Udos Body. Er beschützt ihn vor sich selbst.
0: Und dann ist er da an dieses Gerät gekommen.
3: Um zu messen, wie viel Alkohol im Blut ist. Oder wie viel Blut im Alkohol.
0: So, dann musste ich draußen warten. Dann kam der Arzt zurück, ein bisschen raus, da, ein bisschen hektisch. So, dann haben sie ein neues Gerät gebracht, weil sie dachten, das Gerät wäre kaputt.
3: Weil das kann ja nicht sein, was da auf dem Display steht. 4,7 Promille. Das Messgerät muss kaputt sein, denken sie.
0: So, dann haben sie das zweite Gerät, das zeigte dann auch 4,7. Und das gibt's doch gar nicht.
3: Kaputt ist aber nicht das Messgerät, sondern der Mensch. 4,7 Promille. Wir alle wären vermutlich tot. Udo kann noch stehen und gehen.
0: Und ihr redet noch mal.
3: Die Ärzte und Pfleger im Krankenhaus können es nicht fassen. Für sie ist das alles ziemlich absurd und surreal.
0: Ein normaler Mensch mit 4,7 Promille, das geht doch gar nicht. Doch, das geht. Der Körper war es ja gewohnt. Es ist nun mal so.
3: Und irgendwann in dieser Nacht steht ein Zivildienstleistender neben seinem Bett, hat Udo uns erzählt.
2: Da waren auch noch Krankenpfleger, die haben gesagt, Udo, mach dich nicht fertig und so. Irgendwie, wir brauchen dich auch. Und er hat nasse Augen und so. Da haben gesagt, okay, gut. Dann höre ich es einfach auf. So.
3: Und was macht Udo? Steht auf und will wieder nach Hause, zurück ins Hotel Atlantic, weil im Krankenhaus gibt es schließlich keinen Alkohol. Eddie Kante, der Bodyguard, ist nicht begeistert, aber...
0: Was willst du noch machen? Ich bin ein erwachsener Mann.
3: Diese Februarnacht 2001, das ist vielleicht der traurigste Tiefpunkt im Leben von Udo. Weil heute, im Mai 2026, wird Udo 80. Aber damals, in dieser Februarnacht, war nicht mal klar, ob er 60 werden würde. Ob er demnächst abkratzt. Die Frage ist also, wie hat Udo das geschafft? Wie hat er sich zurückgekämpft? Wie hat Udo überlebt? 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Ich bin Moritz Kasserlet und ich mache diesen Podcast gemeinsam mit meiner Kollegin Christina Holstein. Wir wissen ziemlich genau, an welchem Tag alles zu kippen beginnt in Udos Leben. Es ist der 30. Mai 1986. Udo ist gerade 40 geworden, ein gefeierter Star mit Millionenpublikum, der Hit nach Hit abliefert. Jeder kennt ihn, jeder kennt das Nuscheln, den Hut und das Panikorchester. Und selbst wenn sich die anderen aus dem Panikorchester mit Drogen und Alkohol abschießen, bleibt Udo meistens nüchtern. Er hat den Alkohol gut im Griff. Aber dann... Am 30. Mai 1986, einen Tag vor Himmelfahrt, wird Udos persönliche Assistentin Gabi Blitz tot aufgefunden. Wobei, Assistentin, also Gabi umsorgt Udo jahrelang wie ein Bruder, schirmt ihn ab, hält den irren Zirkus auch organisatorisch am Laufen. Sie ist Schutzschild, Komplizin und Familie. Bei ihr fühlt sich Udo sicher. Aber jetzt ist Gabi tot. Wegen einer Überdosis Tabletten und Alkohol, gestorben mit nur 33 Jahren. Nachdem er das erfährt, schließt Udo sich tagelang im Ballsaal des Interconti-Hotels.

Hotels ein. Ein Mann in einem riesigen Raum, in dem sonst gefeiert wird. Und dort, in dieser Trauerhöhle, komponiert er einen Song, einen der größten Udo-Songs überhaupt, Horizont.

0: wenn man sich den Song genau anhört, wenn man die Geschichte dahinter kennt, dann geht er nochmal so richtig unter die Haut, finde ich. Mhm. Diese zwei Detektive, die sich den Hut tief ins Gesicht ziehen, das sind Gabi und er. Und ein Paar wie Blitz und Donner, ja, Blitz, das ist natürlich Gabi, Gabi Blitz, die mit 33 einfach viel zu früh gestorben ist. Und in dem Alter rechnet man einfach nicht damit, dass seine engsten Vertrauten plötzlich nicht mehr da sind. Und es geht auch um Udos Schuldgefühle, weil die beiden waren ja ganz eng jeden Tag zusammen und ausgerechnet er hat diese Katastrophe nicht kommen sehen.
1: Ja, er konnte sie irgendwie nicht schützen, ne? Und Horizont ist dann Udos letztes kreatives Aufbäumen für lange Zeit, ein künstlerischer Reflex. Und dann fällt Udo.
2: Und zwar, wir haben uns verabredet.
1: Steffi Stephan, Udos treuerster Weggefährte seit den Tagen in Münster.
2: Wir fahren mit unserem Bandarzt, damals Dr. Tebbe, Kathi Fechler, war seine große Liebe in Hamburg eine Zeit lang. Die wohnt in Miami. Udo und ich, wir vier, machen einen Ausflug.
1: Mal rauskommen. Alles schon geplant und gebucht.
2: Erst nach Miami, treffen uns in Miami, fliegen dann von Miami rüber nach Jamaika.
1: Aber... naja.
2: Der Flug ging irgendwie morgens um 10 in Hamburg, ging der ab und ich bin irgendwie, glaube ich, um 9 Uhr oder so im Interconti. Damals wohnte er noch im Interconti. Und sage, ich möchte gerne zu Herrn Lindenberg, das geht jetzt nicht. Ich sage, Moment, ich muss zu Herrn Lindenberg, weil wir fliegen jetzt gleich nach Miami. Nein, nein, ich glaube nicht, dass das geht.
1: Steffi lässt sich von dem Hotelmitarbeiter aber nicht abwimmeln. Er fährt hoch zu Udos Zimmer, hämmert gegen die Tür, minutenlang.
2: Und dann macht Udo so ein kleines bisschen die Tür auf. Ich kann nicht, völlig breit.
1: Seit Gabis Tod trinkt Udo wieder, und zwar so richtig.
2: Ein unheimlicher, ich darf das auch ruhig sagen, ich stehe dazu, ein Gestank in der Bude, ein Grauen. Und ich sag mal, unser Flieger geht jetzt gleich. Ne? Und flieg schon mal vor.
1: Udo ist hinüber. Er ist morgens um 9 nicht in der Lage, sich fertig zu machen. Er ist abgestürzt, bevor das Flugzeug abgehoben ist. Steffi und die anderen fliegen dann tatsächlich ohne Udo.
2: Udo hatte so ein Apartment in Miami. Wir haben direkt daneben in dem Hotel gewohnt. Und haben dann praktisch auf Udo gewartet, so 3 Tage.
1: Aber Udo kommt nicht. Er bleibt auf seinem Breitegrad. Die Freunde fliegen deshalb ohne ihn weiter nach Jamaika, wo Steffi Stephan ordentlich kifft und damals, Ende der 80er, ganz hip, mit einer Videokamera filmt.
2: War dann etwas breiter, gibt es eine Szene, wo ich mich selber filme und wo ich dann einfach sage, sag mal, ist das nicht pervers, was wir hier machen? Vielleicht ist er schon tot.
1: Udo lebt. Noch. Aber mehr schlecht als recht. Und die Miami-Jamaika-Episode ist kein Einzelfall. Es geht allgemein bergab mit ihm, steil und schnell. Udo trinkt und trinkt und trinkt. Sein Album Casanova schafft nur Platz 32 der deutschen Charts. Für einen Udo Lindenberg peinlich schwach. Die Musik wirkt billig und ein bisschen lieblos hingerotzt. Von 30 Konzerten muss Udo 20 absagen. Im Juni 89 bei einer Zwischenlandung am Flughafen Düsseldorf kriegt Udo plötzlich Brustschmerzen und behandelt sie an der Flughafenbar. Unterberg, Fernet Branca, dann ein Hotelzimmer, in dem die Minibar zum Medikamentenschrank wird. Am nächsten Morgen Taxi, Krankenhaus, Herzinfarkt. Gerade so noch mal gut gegangen.
3: Das tritt nach meiner Kenntnis, ist das sofort.
1: Als dann im November 89 die Mauer fällt, sitzt Udo alleine in einem Hotel in München. Er sieht im Fernsehen, wofür er jahrelang gekämpft hat. Am nächsten Tag fliegt er nach Berlin. Natürlich, das muss gefeiert und begossen werden. Die Mauer ist weg, aber Udos Freunde inzwischen auch, denn...
4: Sie sind alle abgehauen. Weil Udo war immer, muss man so sagen, so breit und ließ nicht mit sich reden. Und dann waren sie auf einmal alle weg.
1: Und mit alle meint er die Kante, der Bodyguard, tatsächlich alle. Also alle, alle weg. Auch die engsten Freunde, wie Steffi Stephan.
2: Also 89 war ja richtig schlimm. Also ich fand das richtig schlimm. Also.
1: Weil er hat es einfach nicht mehr ausgehalten, Udo so zu sehen. Und nicht nur er. Das Panikorchester hat sich im Jahr davor schon aufgelöst.
2: Ich musste da unbedingt Abstand haben, weil das zu sehen, wie sich jemand da fast tot trinkt.
1: Die Party vorbei. Und Udo allein. Bis auf einen.
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4: Und das ist eines der ersten Bilder von Udo.
6: Was er gemacht hat, ne?
4: Das war ja auch die Zeit, wo er dann irgendwann, wo ihn keiner mehr haben wollte. Genau. Muss man so sagen, wie es ist.
1: Der eine Mann, der Udo bei seiner jahrelangen Bergabfahrt begleitet, ist Eddie Kante, der Bodyguard.
4: Den hat keiner mit der Zange mehr angepackt.
1: Wir wollten Eddie treffen, weil er, anders als viele andere, vor allem auch in den glanzlosen Jahren zu Udo gehalten hat, der also selbst dabei war bei der Bergabfahrt. Und wir treffen Eddie an dem Ort im eigentlich recht flachen Hamburg, an dem man besonders gut bergab fahren kann.
4: Wir sind hier die absolute Kultkneipe vom Kiez in der Ritze.
1: An diesem Ort auf der Reeperbahn ist mal ein Zuhälter von einem Auftragskiller erschossen worden. Im Boxkeller, der zur Ritze gehört, hat sich ein anderer das Leben genommen. Die meisten sterben hier aber in Zeitlupe, Glas für Glas. Es riecht nach Rauch, Schnaps und Bier in der Ritze. Eddie mag den Ort trotzdem, weil...
4: Hier ist das Leben und hier findet das Leben nach wie vor noch statt.
0: Ja, also mein erster Eindruck von Eddie ist tatsächlich positiv. Ist halt so ein richtiger Kult-Kiez-Typ. So, spricht so, bewegt sich so, hat einen warmen, festen Händedruck und trägt so eine ganz enge Jeans, super schlank. Echt auch ein großer Typ. Wildlederboots, bisschen Cowboy-Rocker-mäßig, eine Schiebermütze und natürlich eine Sonnenbrille.
4: Schön, dass ich hier sein darf.
1: Um ehrlich zu sein, ich erschrecke so ein bisschen, als ich Eddie sehe, denn ich kannte ihn bisher nur von alten Fotos als großen, glatzköpfigen Mann neben Udo, also so eine richtige Kante. Aber jetzt ist Eddie gefühlt nur noch die Hälfte davon. Er sieht ganz anders aus als auf den Fotos, denn
4: ich hab Krebs.
1: Im Herbst ist ihm ein Tumor aus dem Kopf entfernt worden.
4: Im Moment heißt es so schön, er ist weg. Ja. Und so den letzten Tumor haben sie mir im September rausgeholt. Hier. Aber ich sage ja, ich sitze hier mit euch, mache ein Interview, ist ja alles gut.
3: Ja, schön.
4: Ne, und das ist wichtig.
1: 45 Kilo hat Eddie abgenommen. Der Krebs hält ihn aber nicht davon ab, weiter zu rauchen.
0: Ja, man kennt das ja überhaupt nicht mehr, dass einer irgendwie indoor überhaupt noch raucht. Aber Eddie tut es, eine nach der anderen. Und er raucht die richtig harten Dinger. Uns teilweise echt während des Gesprächs auch mitten ins Gesicht. Und ja, mir ist bis abends tatsächlich noch ein bisschen schlecht.
4: Und darauf rauche ich jetzt noch eine.
1: Auf Eddies T-Shirt steht Hamburger Jung. Ist er aber, zumindest im engsten Sinne, eigentlich gar nicht. Eddie kommt nämlich aus Westfalen, wie Udo. Von dem ist Eddie schon als Jugendlicher ein Mega-Fan. Mit 13 tätowiert er sich den Schriftzug Udo Lindenberg selbst auf den linken Oberarm. Mit Stecknadel und Tinte vor dem Spiegel im Badezimmer.
4: Ich war mit 16. War ja, glaube ich, beim ersten Udo-Konzert.
1: Und danach ständig. Er fährt zu allen Konzerten im Ruhrpott.
4: Da durfte ich da hin. Ich bin ja bei meiner Tante aufgewachsen. So, und er war in der Westfalen, alle so Hagen, Dortmund.
1: Von zu Hause ist er geflohen, weil sein Stiefvater ihn regelmäßig verprügelt und im Keller einsperrt. Eddie lernt, sich zu verteidigen, hängt schon als Jugendlicher mit Rockern ab und wird mit 18 Mitglied im Rockerclub Freeway Riders.
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0: Schnauze!
1: Irgendwann besucht Eddie dann sein Idol unangekündigt in Hamburg. Die Adresse hat er aus der Bravo. Ehrlich, da stehen damals die Autogrammadressen der Stars drin. So geht's los mit den beiden. Anfang der 80er ist das und von da an springen wir jetzt ein paar Jahre weiter.
2: Sag ich so, wie es ist, habe ich aber, glaube ich, auch in meinem Buch geschrieben. Ich hatte ja Staatsurlaub, 39 Monate. Ne?
1: In die 90er. Udo verfolgt da, wie gesagt, ziemlich konsequent seine Bergabfahrt.
2: So, und dann habe ich Udo angerufen. Und dann sagte Udo, ja, komm da hier hoch. Ich sage, ja, wie soll er denn wohnen? Ja, mit mir zusammen im Hotel, passt ein bisschen auf mich auf, so wie er so redet.
1: Eddie macht es. Er zieht zu Udo nach Hamburg.
2: Ja, und so ging das alles los. So sind wir durchgestartet.
1: Von jetzt an ist er fast immer dabei. In den Jahren vorher hat er schon hin und wieder mal den Bodyguard gemacht. Jetzt ist es ein Fulltime-Job mit viel Nachtarbeit.
2: Seine rechte Hand. Ich sage immer, ich war seine rechte Hand. Wir haben ja alles. Wir sind ja rund um die Uhr zusammen. Oder einfach gesagt, da wo ich jetzt bin, habe ich Udo zu verdanken. Das sage ich nach wie vor, ist ja so.
1: Da sagt uns Eddie in der hintersten Ecke der Ritze, wir sitzen, also Christina, er und ich, so an einem Tisch, links, rechts und hinter uns an den Wänden ganz viele Fotos von Prominenten, die schon da waren, auch von Boxern. Es gibt da unten den Boxkeller. Also die Klitschkos, Axel Schulz, Udo Lindenberg hängt natürlich auch da gemeinsam mit Eddie Kante. Und wir sind mittags da, als der Laden eigentlich noch nicht auf hat, aber Eddie kennt den Besitzer und deswegen dürfen wir da schon sitzen.
3: Ja, das ist halt so ein richtig sagenumwobener Rotlichtmilieuort hier. Und es ist halt so ein Rotlichtmilieuort, an dem man mittags das Licht angemacht hat. Und so fühlt sich das hier auch an. Es ist, riecht nach kaltem Rauch. Alles klebt noch so ein bisschen. Im Hintergrund wird aufgeräumt. Und wir sitzen jetzt hier mit Eddie in der Ecke an einem Tisch. Und während wir mit ihm sprechen, drängt sich mir so ein Eindruck auf, nämlich, dass er im Grunde in den Anfang der 90er mit Udo so eine Art Ehe eingegangen ist. Also so eine, wie man sie wirklich wünscht. So total loyal. Und eine von Eddies Aufgaben in diesem Arrangement scheint zu sein, für Nachschub zu sorgen.
2: Damit er überhaupt funktioniert, hatte ich ungefähr in jeder Tasche Unterberge. Ich hatte ungefähr immer 30, 40 Unterberge in der Tasche. Sondern das ging das gar nicht.
4: Diese kleinen, ekligen Stoffe.
2: Ja, ja. So, und dann immer schwieb, schwab und fertig.
3: Ne? Und schon zündet Eddie sich die nächste Kippe an und erzählt uns, dass hier in der Ritze Udo auch unter dem ein oder anderen Tisch gelegen hat. Und ich überlege, ob er vielleicht sogar unter dem Tisch gelegen hat, an dem wir gerade sitzen.
5: Man musste ja als Alkoholstudent oder Drogenwissenschaftler, man muss ja ein bisschen ein paar Sachen durchprobieren und so. Und oft habe ich Texte auch gut breit geschrieben und dann nüchtern gegengelesen am nächsten Tag. Ich lag oft breit in der Ritze in Hamburg, unten am Boxring, ne, mit ordentlich Whisky im Kopf und so. Ne. Und am nächsten Tag lag ich immer noch da, wurde da wach und so.
2: Das war eine geile Zeit hier in der Ritze, das war klasse, wir haben alles mitgemacht. Ob wir unten im Boxkeller waren oder sonst was, oder ob wir hier abgehangen waren, das war schön.
1: Die Sache ist nur, das, was Eddie in so schöner Erinnerung hat, das ist Exzess. Udo stürzt ab und Eddie sitzt daneben. Er selbst erzählt uns, manchmal muss er mit Udo in einem Bett schlafen, um zu verhindern, dass der nach dem Trinken an seinem Erbrochenen erstickt. Und Udo? Dem fallen ehrlich gesagt nüchtern und betrunken keine Texte mehr ein, die irgendjemanden interessieren. Musikalisch geht bei ihm schon lange nichts mehr. Mitte der 90er, nach ein paar Jahren Ritze, ist Udo Lindenberg als Künstler absolut bedeutungslos geworden. Ein Manager seiner Plattenfirma sagt, Zitat, wenn Udo früh stirbt, wird man nochmal richtig viel Geld mit ihm verdienen können. Zitat Ende. Happy Birthday to you. 1996 gibt es eine Feier im Atlantik, wo Udo seit einem Jahr lebt.
6: Und das war sein 50. Geburtstag.
1: Und das ist Benjamin von Stuckrad-Barre, Schriftsteller und Udos Freund. Ob Udo 60 wird, weiß immer noch keiner, aber immerhin 50 Jahre hat er geschafft. Und genau bei diesem 50. Geburtstag trifft Benjamin sein großes Idol der Kindheit zum ersten Mal. Benjamin ist gerade erst 21 Jahre alt und trotzdem schon Journalist beim Rolling Stone, einer bekannten Musikzeitschrift. Und als solcher hat er die eigentlich absurde Idee, sich einfach auf Udos Geburtstagsfeier im Atlantik einzuschleichen.
7: Ich bin da reingekommen. Daran könnt ihr schon ermessen, wie ungeil diese Party war. Ich war 21 und was soll ich denn da? Also,
1: hä? Der Riesenfan Stuckrad Barre muss an diesem Abend sehen, wie abgerockt sein Rockidol ist.
7: Er ist nämlich der Besoffene mit dem Hut im Hotel, der mal toll war und der jetzt, Entschuldigung, aber auf dem Schlagzeug, wo im Rhythmus Farbe rauskommt und es heißt der Ejakulator. Das ist schon trostlos an dem 50.
1: Stuckrad Barre ist entsetzt.
7: Es war traurig. Udo war eine Comicfigur, lächerlich.
1: Christina und ich haben Fotos von der Geburtstagsfeier gesehen, also vom 50. Da gibt's Bilder, auf denen Udo einen Safari-Anzug trägt mit so einem weißen Tropenhelm. Also
3: ganz absurd, man weiß nicht wieso.
7: Da war Udo komplett am Ende. Er hat einmal pro Jahr eine grauenhafte Platte rausgebracht. Und da wurde dauernd irgendein Jubiläum gefeiert zu der Zeit, weil man nicht wusste, wie lange der eigentlich noch lebt. Ne, so Bühnenjubiläum, Geburtstag, alles Mögliche.
1: Benjamin schreibt einen ziemlich gemeinen Artikel über die Geburtstagsfeier.
3: Ja, er analysiert sich dann mit uns im Interview selber und sagt, das sei sowas wie Vatermord gewesen, weil immerhin war Udo ja seine große Figur und die hat er dann mit 21 ja, niedergeschrieben.
1: Ja, und an diesem Tag, bei dieser Feier, passiert etwas, das seit Jahren nicht passiert ist. Es gibt einen Lichtblick. Genauer gesagt, ein Geschenk. Zum 50. Geburtstag, vielleicht das Geschenk seines Lebens. Für Udo von Steffi Stephan, seinem treuen Jugendfreund, der sich durchgerungen hat, Udo doch noch eine Chance zu geben.
5: Zu seinem 50. Geburtstag habe ich gesagt, ich hole die Band wieder zusammen. Wie, du kannst die Band wieder zusammenholen? Ich sage, ja, ich hole die richtige Originalband zusammen. Ist eigentlich wie bei den Blues Brothers, wie im Kino. Wie du holst, das ist ja super.
1: 7 Jahre, nachdem es sich getrennt hat, soll das legendäre Panikorchester zurückkommen. Es gibt nur eine Bedingung, die Steffi aufstellt.
5: Ich sage, du trinkst nicht mehr vor den Auftritten. Alkoholkonzesse nicht. Ich möchte gerne die Band haben, das ist ganz wichtig.
1: Udo überlegt nicht lang, er stimmt sofort zu. Steffi Stephan, der verlorene Freund, und er sind wieder zusammen.
5: Okay, Steffi, wenn du das machst, ist gut. Und ich habe gesagt, wenn du wieder anfängst zu saufen, steige ich aus.
1: Und es klappt. 10 Städte, eine Reunion-Tour. Es gibt ein Live-Album, dann eines mit dem Filmorchester Babelsberg. Chanson-Stil und Udo als Elder Statesman des deutschen Rock'n'Roll. Von außen sieht's aus wie ein gelungenes Comeback. Die Wahrheit ist aber eine andere.
5: Er hat aber doch zwischenzeitlich immer wieder an so Rückfälle gehabt.
1: Hinter der Bühne zerfällt der Mann, der auf ihr steht. Im israelitischen Krankenhaus in Hamburg kennt man Udo inzwischen als Stammgast. Ein Arzt sagt zu ihm:
5: Udo, wenn du so weitermachst, dann bist du bald tot. Ne? Ich sag, wie? Ach, richtig tot? Also, ja, sagt er, richtig, ganz panikmäßig tot. Mause, platt, ne?
1: Udos Karriere ist richtig steil losgegangen. Dann kamen die Jahre der Bergabfahrt mit Eddie in der Ritze. Und jetzt lebt Udo 2 Leben am selben Tag. In dem einen Leben zieht er sich nach dem Aufstehen die Laufschuhe an, joggt an der Alster. Ein Mann, der sich zurückkämpft, der glaubt, dass es noch nicht zu spät ist. In dem anderen Leben sitzt Udo oben im Atlantik, Vorhänge zu, Flasche auf. Und wenn er so weitermacht, bald mauseplatt. Laufschuhe, Flasche, Laufschuhe, Flasche. Hell, dunkel, hell, dunkel.
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1: Und dann entscheidet Udo sich für eine Seite.
8: Altrocker Udo Lindenberg auf Tour gegen rechts. Mit vielen bekannten Künstlern ruft Lindenberg bei 4 Konzerten zum Widerstand gegen Rechtsradikalismus und Ausländerfeindlichkeit auf.
1: September 2001, Hamburg, Heimspiel. Sieht eigentlich alles ganz gut aus. Eigentlich.
9: Großer Andrang hier vor der Alsterdorfer Sporthalle vor dem Konzert Rock gegen Rechts.
1: Eigentlich, weil Udo entscheidet sich für die größtmögliche Katastrophe. Genauer gesagt, für eine Flasche Absinth vor seinem Auftritt. Eine Flasche mit 80-90% Alkoholgehalt.
5: Besoffen. Ist auf die Bühne gekommen, konnte aber keine Texte mehr. Konnte sie richtig singen, taumelte da rum. Also.
1: Die Konzerthalle ist voll, die Sache ist wichtig. Es geht um Haltung, aber Udo hat keine Haltung mehr. Nur noch Schieflage, Pegel pur. Ein Mann, der Generationen von Künstlern geprägt hat, lallt in ein Mikrofon, während er gegen Nazis singen will. Tausende Augen sehen, was aus Udo geworden ist.
5: Das Verrückte ist, dass er irgendwann hinterher so breit war, dass er nicht mehr richtig gewusst hat, was er machte. Die peinlichste Vorstellung, die ich immer noch auf einer Festplatte habe.
1: Es ist nicht mehr cool, es ist nicht mehr Rock'n'Roll, es ist nur noch ein alter, trauriger Mann, der die Kontrolle verloren hat. Steffi Stephan steht nach dem Gig mit einem Bündel großer Geldscheine am Bühnenrand.
10: Hab dann wirklich, also zu retten, was zu retten war, die Kassetten von den Leuten da eingezogen, von den, alle, die gefilmt haben. Maffa hat dann hinterher gesagt, ich habe noch nie einen so laut schreien gehört wie Steffi.
1: Steffi schreit, nicht vor Wut, er schreit vor Scham. Er schämt sich für seinen Freund, dem er eine zweite Chance gegeben hat. Und kauft mit seinem Bargeld das Schweigen der Kameraleute. Er betreibt Schadensbegrenzung für ein Wrack. Ein paar Tage nach dem Rock gegen Rechts-Desaster kommt Udo dann mit 4,7 Promille ins Krankenhaus. Wie gesagt, das Finale einer Betäubungsorgie, die sich über Tage, Wochen, Monate gezogen hat. Freudloser Alkoholismus im fortgeschrittenen Stadium. Ein Jahr später geht's nochmal eine Etage tiefer für Udo. Seine Plattenfirma schmeißt ihn raus. Zum ersten Mal seit mehr als 30 Jahren hat er keinen Plattenvertrag mehr. Die Sache ist nur, der Rauschmiss ist es, was am Ende den Unterschied macht.
2: Aber der Wendepunkt für Udo war schlicht und einfach, wo er begriffen hat, es kommt kein Geld mehr.
1: Ja, Udo hat keinen Plattenvertrag, kein Album, keine Einnahmen. Was er aber hat, ein Bild im Kopf, das ihn nachts wach hält. Er will nicht enden als Entertainer-Clown, als ehemals Star, der für 1000 Euro oder so Möbel- und Autohäuser eröffnet. Und genau aus dieser Angst heraus startet er das größte Comeback der deutschen Musikgeschichte. Mit dem Hut durch die Wand. In der nächsten Folge von Udo, ein Leben an der Grenze.
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1: Um 22 Uhr mit Thomas Haag. Guten Abend. CDU und CSU im Bundestag wollen nun offenbar doch zustimmen, dass die Diätenerhöhung ausgesetzt wird. Unionsfraktionschef Spahn erklärte in einem Podcast des Portals The Pioneer, dass er sich das vorstellen könne. Er verstehe, dass viele Bürgerinnen und Bürger sagen, wenn sie verzichten müssten, dann sollten das auch die Abgeordneten, so der CDU-Politiker. Ähnliche Forderungen kamen bereits von anderen im Bundestag vertretenen Parteien. Bundesgesundheitsministerin Wagen geht nicht davon aus, dass sich der Ebola-Ausbruch in der Republik Kongo auf Deutschland auswirkt. Das sagte die CDU-Politikerin bei der WHO in Genf, Maximilian Ulrich.
2: Wagen hält es für nahezu ausgeschlossen, dass die WHO den Ebola-Ausbruch zu einer Pandemie, also zu einer weltweiten Ausbreitung, hochstuft. Ebola-Viren übertragen sich nicht über die Luft, sondern nur beim Kontakt mit Körperflüssigkeiten von Infizierten. Bereits 2014 und 2019 hatte die WHO den internationalen Gesundheitsnotstand aufgrund von Ebola-Ausbrüchen in Afrika ausgerufen.
1: Der ukrainische Präsident Zelensky hat die nächtlichen massiven Drohnenangriffe auf Moskau und Umgebung völlig gerechtfertigt genannt. Zuvor hatte er Vergeltung angekündigt für einen Angriff Russlands, bei dem 52 Ukrainer getötet wurden. Björn Blaschke.
3: 12 Menschen seien in Moskau verletzt worden, die meisten davon am Eingang zu einer Ölraffinerie im Südosten der Stadt. Die Anlage selbst sei nicht in Mitleidenschaft gezogen worden, aber einige Wohnhäuser nahe der Raffinerie. Im Oblast Moskau, sozusagen in der Großregion der Hauptstadt, starben infolge der Drohnenattacken mindestens 3 Menschen in ihren Privathäusern.
1: Das Fußballstadion in Cottbus soll mithilfe einer Betreibergesellschaft zweitligatauglich gemacht werden. Stadt und Landkreis wollen sie zusammen betreiben und unter anderem Fördergelder beantragen. Das kündigte Oberbürgermeister Schick von der SPD bei der Aufstiegsfeier an. Tausende Fans feierten auch heute, dass Energie Cottbus gestern nach 12 Jahren in die zweite Fußball-Bundesliga zurückgekehrt ist. Am letzten Spieltag der zweiten Fußball-Bundesliga hat Hertha BSC in Bielefeld 1:6 verloren. Die SV Elversberg steigt als zweites Team neben Schalke 04 in die Bundesliga auf. Die Fußballerinnen von Union Berlin haben die Bundesliga-Saison mit einer 2:4 Niederlage in Frankfurt beendet. Und die Basketballer von Alba Berlin haben das erste Playoff-Viertelfinalspiel in der Bundesliga gegen Vechta mit 89:103 verloren. Soweit die Nachrichten. 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Das Wetter: in der Nacht ist es wechselnd bewölkt oder klar und verbreitet trocken. Die Tiefstwerte liegen bei 7 bis 1 Grad. Morgen gibt's Sonne und Wolken im Wechsel und es bleibt meist trocken und das dann bei Maximalwerten von 19 bis 22 Grad.
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7: Definitiv. Ja, was denn sonst?
8: Ihr hört Udo. Ein Leben an der Grenze. Ein Podcast von NDR2 für die ARD. 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Ich bin Moritz Kasserlet und gemeinsam mit meiner Kollegin Christina Holstein mache ich diesen Podcast. Und gemeinsam haben wir versucht herauszufinden, wie schafft Udo das tatsächlich größte Comeback der deutschen Musikgeschichte.
4: Also im Laufe von 50 Jahren Karriere kann man ruhig mal, finde ich, 10 Partyjahre einlegen. Das habe ich auch gemacht, ne?
8: Das sagt er so, der Udo, aber seine Partyjahre, die sind jetzt, Anfang der 2000er, mit Mitte 50 mal vorbei.
4: Ich merke, das Zeug macht mich dann doch ein bisschen langsam jetzt und so, ne? Die ewige Sauferei und so, ne? Und ein paar andere Sachen auch noch. Okay, ich wollte das gründlich durchstudieren, das habe ich auch gemacht. Und dann habe ich gemerkt, ach ne, ist doch nicht so richtig gut.
8: Udo weiß jetzt, er will sein Leben nicht mehr vom Alkohol bestimmen lassen. Er will nicht mehr abstürzen, Rückfälle haben. Und dann ist da noch was. Denn Udo will einfach nicht mehr sehen, was er eben sieht, wenn er in den Spiegel schaut. Weil...
4: Wie sieht der denn aus? Ja, eigentlich immer ein hübsches Kerlchen. Und das bin ich ja jetzt auch wieder. Aber damals war das eben so, was, so ein bisschen der Rock'n'Roll-Mops. Weißt du, der wurde immer runter und so von der ganzen Ballerei, ist ja klar, ne? Ja.
5: Udo sagt selbst, er findet sich ekelerregend. So will er sich einfach nicht mehr sehen. Neben seinem körperlichen Verfall hat Udo aber noch ein zweites Problem. Udo hat Angst. Also ich meine nicht wie früher so eine diffuse Panik, sondern eine ganz konkrete und vor allem auch begründete Angst.
9: Ja, nichts mehr bezahlen zu können, etc., etc. Dieselben Ängste, die ein normaler Mensch hat. Was mache ich, wenn ich kein Geld mehr habe?
5: Sagt sein Freund und Bodyguard Eddie Kante. Udo hat diese Angst, weil er wohnt in einem teuren 5-Sterne-Hotel, er verreist gerne und oft. Und die komplette Panikfamilie kommt dann natürlich mit. Und Udo zahlt alles für alle. Also seine Ausgaben sind immens. Die Sache ist nur...

0: der Millionär. Udos Einnahmen sind nicht gerade immens, weil Udo hat seit 2002 keinen Plattenvertrag mehr und ohne Vertrag keine Platte. Und ohne Platte eben keine Einnahmen mit Musik. Udo stellt sich vor, dass er bald ein dressierter Entertainer-Clown wird, dass er mal jemand wird, der noch ein paar Euro aus seinem verblassten Ruhm rauspressen muss, dass er mal endet wie Rex Gildo, der am Ende tatsächlich nur noch in irgendwelchen Möbelhäusern aufgetreten ist. Also, Udo blickt im Spiegel sich und der Wahrheit ins Auge. Er muss was tun, er muss sich verändern, neu erfinden.
1: Du warst jetzt richtig unten in der Matsche, wie es sich eigentlich auch gehört für so einen großen Hero, für einen Held. Ein Held auch im Kino oder so. Der fällt auch mal von seinem weißen, von seinem Schimmel, fällt er mal runter in den Matsch. Und dann will man aber auch wieder sehen, dass er wieder nach oben kommt, dass er wieder hochkommt, wieder aufs Pferd draufkommt oder so. Ne?
0: Udo will sich selbst am Schopfe packen und da rausziehen aus dem Matsch. Das ist sein Plan.
1: Weil Rockstar ist ein geiler Beruf und der war früher schon geil und der wird auch wieder geil sein, wenn es dir gelingt, wieder nach oben zu kommen.
0: Und genau das versucht Udo jetzt. Mitte der 2000er startet er das Projekt Comeback. Er nennt es Superstar sucht Deutschland. Und damit wären wir wieder bei diesem Mann.
2: Mein Name ist Steffi Stephan, geborener Karl Georg.
0: Da ist es wieder, das gehauchte Lachen von Udos Bassisten. Der bekommt irgendwann aus der Panikzentrale in Hamburg einen Auftrag vom Cheffe. Udo sagt ihm,
2: pass auf Steffi, ich schick dir mal irgendwie so 5 Nummern, hör doch mal rein, mach doch mal ein bisschen Panik raus.
0: Udo schreibt nämlich wieder an neuen Songs, Comeback-Songs, mit denen er wieder richtig groß rauskommen will. Die Sache ist nur,
2: aber jetzt mal ganz ehrlich, ich hab da mal kurz reingehört, so geil finde ich das nicht.
0: Udos Demo-Tapes überzeugen Steffi nicht. Musik nix, Texte nix, alles nix. Es ist wirklich nicht gerade das Gelbe vom Eierlikör, was Udo da abliefert. Klingt wie Computermusik aus der Konserve.
2: Und unabhängig davon, jetzt kam wirklich, wer schreit denn überhaupt nach einer neuen Platte? Überleg doch mal erstmal, hast du überhaupt was zu erzählen?
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0: Wenn Udo ehrlich ist, dann gerade wohl eher nicht. Der Wille ist da, aber die wirklich überzeugenden Ideen nicht. Und dann, als sich das fragile Genie Udo Lindenberg gerade langsam wieder aufrichtet und der Welt guten Tag sagt, am 16. September 2006, nur ein paar Tage vor seinem 68. Geburtstag, stirbt Udos Bruder Erich. Herzversagen. Einfach nicht mehr aufgewacht. Die Polizei hat die Eisentür zu seinem Atelier in der Möckernstraße in Berlin-Kreuzberg aufgebrochen. Erich liegt da schon Stunden auf dem Bett, die Decke glatt gestrichen. Es sieht aus, als wäre er immerhin friedlich eingeschlafen.
4: Das hat ihn getroffen, ja.
0: Sagt Udos anderer bester Freund Clemens Buss aus Gronau. Kaum einer weiß so gut, wie eng Udo und sein 7 Jahre älterer Bruder Erich waren. Clemi ist ja Tür an Tür mit den beiden groß geworden.
4: Erich war, ja, sein großes Vorbild auch mit der Malerei und mit allem drum und dran. Erich war der große Bruder halt. Ne?
0: Erich hat Udo die ersten Jazzplatten besorgt, als sie noch Kinder waren. Er war bei Udos allererstem Gig dabei. Er hat sich gegen ihren Vater aufgelehnt. Er war sein Vorbild, sein Ruhepol und auch sein Korrektiv in einer Welt voller Ja-Sager. Und Udo war ihm dankbar dafür und hat ihn bewundert. Und jetzt ist Erich tot. Und Udo, der sich gerade zurückkämpft, der nach dem Tod seiner Assistentin und Freundin Gabi Blitz eine jahrelange selbstzerstörerische Bergabfahrt auf der Reeperbahn veranstaltet hat? Am nächsten Tag fährt Udo in seinem Porsche von Hamburg nach Berlin. Im Hinterhof, direkt unter Erichs Atelier, feiert eine Tanzschule eine Samba-Party. Udo lehnt an der Mauer und hört zu. Für ihn ist es eine inoffizielle, surreale, improvisierte Totenfeier für seinen Bruder. Und wer Udo kennt oder wer bis hierhin zugehört hat, der weiß, was jetzt normalerweise auf dem Programm steht. Nach dem Tod von Gabi Blitz hat er sich jahrelang weggesoffen. Also, was macht Udo jetzt? Udo hat keinen Rückfall. Im Gegenteil.
5: Der Tod seines Bruders hat ihn nochmal motiviert, weiterzumachen.
0: Und nicht nur motiviert, sondern auch inspiriert. Denn plötzlich hat Udo wieder etwas zu sagen und damit auch zu singen. Bei der offiziellen Trauerfeier fragt ihn eine Freundin, ob Udo nicht einen Song über Erich schreiben will. Udo nimmt die Brille ab und dichtet spontan.
6: Der Tod ist ein Irrtum, ich krieg das gar nicht klar. Die rufen gleich an und sagen, es ist doch nicht wahr.
1: wollte auch zu Ehren meines Bruders und meiner ganzen Familie und auch meiner Freunde, ich wollte nicht untergehen, ich wollte ein großes Ding da wieder hinsetzen, ne, ja. So nach Art des Hauses, wenn ich mal so etwas unbescheiden sagen darf.
0: Nach Erichs Tod im Spätsommer 2006 macht Udo ernst. Er sucht den bestmöglichen Produzenten für sein Projekt Superstar sucht Deutschland und findet Andreas Herbig, selbst Udo-Fan und musikalischer Feingeist, der aber auch mal poltern kann. Ein radikaler Individualist, der Soul hat, also ziemlich passend zu und für Udo. Und wirklich alle, mit denen wir über ihn sprechen, sagen, Andreas ist der Beste, obwohl auch deutlich rausklingt, dass er ein dominanter Charakter ist. Aber vielleicht braucht es auch genau den, um seine ziemlich klare Vision durchzusetzen, nämlich davon, wie Udos Comeback-Album klingen soll.
1: Und er sagt, Udo, die ganze Elektronik schmeißt den ganzen Computer aus dem Fenster, ne? Eine richtige Band muss kommen.
0: Und wie gerne hätten wir mit Andreas Herbig persönlich darüber gesprochen, aber er ist leider vor 4 Jahren gestorben, mit 55. Aber seine Kollegen, seine damaligen Assistenten haben sofort zugesagt, mit uns zu sprechen. Peter, genannt Jam, Seifert und Hendrik Menzel. Die beiden sind netterweise zu uns nach Hamburg gekommen, beziehungsweise Peter, also Jam, nutzt die Gelegenheit, seinen Freund Hendrik zu besuchen. Ein bisschen über alte Zeiten quatschen.
7: Ich habe noch schöne Fotos mitgebracht zur Einstimmung. Schön. Guck mal.
8: Zeig mal.
7: So lange ist es her, du.
0: Jam klappt seinen Laptop auf und zeigt uns die Fotos. Hendrik, Udo Andreas? Im Studio, mit Kopfhörern am Mikro und... Genau. Da blödeln sie so ein bisschen rum in so einer Gummimaske, die Udo aufsetzt. Also es wirkt so, als wären sie trotz der ernsten Lage, also immerhin ist Udo fast pleite, ziemlich gut drauf und hätten viel Spaß dabei.
7: Haben wir uns Udos Hut geklaut. Herbig mit Hund? Das ist Udo tatsächlich selber.
0: Jam hat braune Korkenzieherlocken bis zu den Schultern, so einen kurzrasierten Vollbart und trägt eine Brille mit schwarzem Rand, dazu ein T-Shirt. Hendrik hat die grauen Haare zurückgegelt und trägt so einen Sportsacko über dem Longsleeve. Beide sind jetzt so Anfang 50. Ich finde, sie sehen jünger aus und gar nicht so, wie man sich so klischeemäßig die typischen Musikproduzenten vorstellt, oder?
9: Ja, also zumindest, wenn man sie sich so protzig, extrovertiert vorstellt. Ich fand, sie waren super demütig, super dankbar für diese Zeit mit Udo, höflich, zurückhaltend und fast ein bisschen schüchtern, ne? So ein bisschen überfordert damit, jetzt auch mal in der Interviewsituation zu sein.
0: Das kennen sie nicht und sie sind bodenständig und vielleicht auch genau deswegen passen sie gut zu Udo, weil der es ja auch nicht so mag, mit Leuten zu tun zu haben, die so auf dicke Hose machen.
9: Das stimmt, auf jeden Fall, die können bestimmt eine ganze Menge, sonst würde er nicht mit denen arbeiten.
0: Ja, also wir sind im Jahr 2007, Hut ab. Ärmel hoch, Udo, Andreas, Jam und Hendrik legen jetzt so richtig los mit dem Projekt Superstar sucht Deutschland. Erste Songtexte und Melodien werden geboren. Knapp ein Jahr nach Erichs Tod. Die vier schließen sich Tage und Nächte lang ein in den Boogiepark-Studios in Hamburg-Altona. Die Wände sind da dunkelrot gestrichen und zwischen dem Mischpult und der Band ist so eine Doppelglastür und das macht es alles so eng und gemütlich, irgendwie oldschool. Abends gibt's Grillwurst im Hof. 2 Wochen lang dauert die Session und 2 Bedingungen gibt es. Bedingung Nummer 1, keine Sauferei. Und Nummer 2, bitte nicht mehr diese Computermusik aus der Konserve.
10: Wir haben eigentlich festgestellt, wir müssen eigentlich so in etwa die Platte machen, die dann 79 so roundabout nicht mehr kam. So, die fehlt eigentlich bis heute, die muss jetzt gemacht werden. Wir müssen eigentlich sozusagen so ein bisschen zurück zu diesem etwas gemütlicheren, älteren Vintage-Rock-Sound.
0: Für Udo ist das Ganze ein teurer Spaß. Man könnte auch sagen, eine teure, riskante Wette. Denn weil Udo keinen Plattenvertrag hat, muss er alles selber zahlen. 80.000 Euro soll erstmal alles kosten. Das Studio, die Produzenten, die Studiomusiker. Aber was soll Udo sonst machen? Das Gute ist, es wird ihnen ziemlich schnell klar, das, was sie hier aufnehmen, das ist alles ziemlich gut.
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0: Stark wie zwei. Das ist der Titel, der vermutlich am meisten unter die Haut geht. Also das Lied, das Udo spontan getextet hat, nachdem sein Bruder Erich gestorben ist. Der Tod ist ein Irrtum. Ich krieg das gar nicht klar. Die rufen gleich an und sagen, es ist doch nicht wahr. So fühlt es sich an, wenn man die plötzliche Todesnachricht eines geliebten Menschen bekommt. Da ist sie wieder. Die alte Magie von Udos Texten. Er singt wieder das, was Millionen Menschen fühlen.
7: Ich weiß, dass Herbig damals mit Tränen in den Augen gesessen hat im Studio. Das war so ein Moment, wo so klar wurde, so wow, das wird mega, das funktioniert, das ist so wow. Und was für mich damals auch schon unglaublich beeindruckend war und für die anderen natürlich auch alleine der Sound von seiner Stimme, sowas, wenn der vom Mikro dann da irgendwie die Songs singt, die Geschichten erzählt und so, dass das halt wahnsinnig viel einfach transportiert und so berührend ist.
0: Udos Lebensleid lohnt sich in diesem Moment. Er erschafft damit etwas Großes. Es wächst etwas in diesen Boogie Park Studios. Alle im Studio spüren das. Auch Eddie Kante, Udos Bodyguard.
5: Und wenn du das gesehen hast, die Entstehung und die Freude der Musiker, dass sie wirklich gesehen haben, Udo will und Udo wird auch nicht mehr rückfällig, sondern er hat richtig Bock darauf. Das kannst du nicht erklären. Das war Magie, ja. Das kann man nicht erklären. Das musst du miterleben, das ist Magie.
0: Aber dann sind 2 Wochen im Studio vorbei. Udo macht Urlaub, kurze Pause. Dann soll es weitergehen.
7: Da war er in Schottland gewesen und kam mit Eddie dann ins Studio. Und dann brachten die so ein bisschen Panikpause, dann mal einen Schluck guten Scotch und so. Ne?
0: Es geht schief. Die Magie ist vorbei und der Zauber auch. Denn es kommt, was wohl kommen musste. Udo ist wieder breit. Er hat doch einen Rückfall.
1: Ich kam mit einer Flasche Whisky da rein in den Studio.
0: Also Panikbrause.
7: Der dachte noch, Scheiße, jetzt fängt er nicht das Saufen an. Ne?
0: Richtig gedacht, tut er nämlich. Er fängt das Saufen wieder an.
10: Im Grunde war es so, dass Udo fing an zu trinken. Wir sahen das alle.
0: Für dieses bekannte Problem probieren Henrik, Cem und Andreas eine neue Lösung.
10: Wir haben dann eigentlich gesagt, wir müssen jetzt auch möglichst viel von dieser Flasche trinken, weil wenn wir da möglichst viel von trinken, trinkt Udo logischerweise möglichst wenig davon.
0: Klingt irgendwie logisch, funktioniert aber natürlich nicht, weil...
10: Dann war die Flasche leer und dann schickte Udo Eddie zur Tanke, eine Flasche Jack Daniels zu holen.
0: Die Jungs am Mischpult merken, Udo ist ein Whiskyfass ohne Boden. Und sie merken,
10: den Kampf können wir nicht gewinnen. Und das ging dann auch nach hinten los. Und das war tatsächlich ein Moment, wo die Platte eigentlich auf der Kippe stand, muss man wirklich sagen. Weil Udo hatte da einfach einen Rückfall. Udo ist trockener Alkoholiker. So einfach ist das.
0: Nach diesem Whiskyabend taucht Udo ab. Keiner kann ihn erreichen. Andreas nicht, Cem nicht und Henrik auch nicht. Sie wissen nicht, wie es weitergeht, also ob es überhaupt weitergeht. Sie sind total verzweifelt, weil es hat so gut angefangen und sie wissen, die Songs haben echt Potenzial. Und deshalb rufen sie den einzigen Menschen an, den sie kennen, der Udo jetzt vielleicht noch erreichen kann.
2: Während der Produktion rief irgendwann Herwig mich an und sagt, Steffi, sag mal, du bist doch Udos bester Kumpel, wie auch immer, der ist wieder drauf. Kannst du vielleicht mit ihm reden, ob du das irgendwie hinkriegst? Ich sage, okay, kann ich probieren.
0: Wenn jetzt noch einer Einfluss auf Udo hat, dann ist es Steffi Stephan, sein Freund und Bassist. Der mit der 2., 3., 4. Chance für Udo.
2: Ruf ihn an und krieg Tine dran.
0: Tine Acke ist seit Ende der 90er Udos Partnerin. Bis heute.
2: Ja, Tine, ich sag, Tine, sag mal, ist Udo da? Ich muss mal kurz mit ihm reden. Ja, warte, ich geb ihn dir. Udo nimmt so einen. Ich will nicht mit dir reden.
0: Seit fast 45 Jahren sind die beiden die dicksten Freunde.
2: Ich sag, was, du willst nicht mit mir reden? Du bist ein Wichser. Und leg auf.
0: Das heißt, auch bzw. selbst Steffi Stephan hat es nicht geschafft, Udo zurückzuholen. Die Panikwelt steht nach ihrem Telefonat still. Sendepause zwischen Steffi und Udo. Im Tonstudio ist man auch rat- und hoffnungslos. Udo braucht den Rückfall vom Rückfall. Ansonsten sieht's schlecht aus mit ihm und mit dem geplanten Album sowieso. Aber wie? In Münster zerbricht sich auch Steffi den Kopf, weil...
2: So kann man ja eine Freundschaft eben nicht beenden. Das geht ja eben nicht.
0: Und dann, 2 Tage nach ihrem Telefonat, greift Steffi bei sich zu Hause ins Regal hinter dem Schreibtisch. Einfach so.
2: Und irgendwie packe ich da rein und gucke so ein kleines Heftchen, schlag das auf. Wieso, weiß ich gar nicht. Und jeweils steht da drin, dein Schicksal ist nicht eine Frage des Zufalls, sondern eine Frage deiner Entscheidung. Ich sage, oh, das ist ein guter Spruch, den schickst du ihm jetzt.
0: Steffi tippt und schickt die SMS ab.
2: Dein Schicksal ist nicht eine Frage des Zufalls, sondern eine Frage deiner Entscheidungen.
0: 13 Wörter und eine Message. Udo, lass das mit dem Saufen.
2: 2 Stunden später kommt zurück, Steffi, thank you, I'm back. War wieder zurück. Habe ich Glück gehabt.
0: Und es sind nicht nur Worte, es folgen Taten. Udo kommt wieder zurück ins Studio, es geht weiter. Es wird Udos letzter Rückfall gewesen sein. Es war keine Katastrophe, sondern ein Stolperstein. Udo hat sich gefangen. Phönix aus der Flasche.
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0: Udo macht das Album fertig, zusammen mit den anderen. 15 Songs sind es. Und zumindest ist er ganz zufrieden damit. Aber er hat keine Plattenfirma, die das Album veröffentlichen würde. Und so kommt diese Frau in die Geschichte.
8: Ich bin Musikmanagerin, bin ganz lange, seit meinem 16. Lebensjahr in der Musikbranche, habe dort eine Ausbildung gemacht.
0: Rita Flügge-Timm.
8: Und ich wusste schon mit 13, dass ich das machen musste. Ich liebe Musik und ich liebe es, mit Künstlern umzugehen und ja, alles zu geben, damit sie einen großen Erfolg haben. Und ich dadurch natürlich auch.
0: Und den hat sie auch. Und sie ist trotzdem anders, als man sich eine Musikmanagerin, eine knallharte, vorstellt. Da sind wir wieder bei Cem Seifert und Henrik Wenzel eben, die Musikproduzenten, von denen wir ja auch dachten, die würden vielleicht anders auftreten. Sie ist aber auch total bodenständig, total nahbar, irgendwie eine herzliche Frau, die total nett ist. Das war eine ganz tolle Begegnung, die wir hatten mit ihr.
9: Ja, und mich hat auch fast schon überrascht, sie war ein bisschen nervös während unserer Aufnahme, was sie aber total sympathisch gemacht hat, weil das wären ja die meisten von uns. Und ja, ich habe so im Gespräch auch danach gedacht, Mensch, das ist eine, die würde ich anrufen, wenn ich mal einen Ratschlag brauche. Die ist, ja. die geht einem ans Herz.
0: Die kümmert sich. Und so eine braucht Udo. Ne? Also Rita Flügge-Timm und Udo, die kennen sich ja auch schon sehr lange, haben sich während ihrer Ausbildung kennengelernt. Damals ist er nämlich noch unter Vertrag, genau in der Plattenfirma, in der Rita ihre Ausbildung macht. Und später arbeitet sie dann für Warner Music, kennt sich aus mit großen Comebacks. Nena, Melanie C., hat sie zurückgebracht an die Spitze. Und mit ihrem Chef fährt sie also im Jahr 2007 in die Boogie Park Studios, um in Udos unveröffentlichtes Album reinzuhören. In unserem Gespräch lehnt sie sich zurück im Sessel, schließt die Augen und nimmt Christina und mich nochmal mit ins Studio.
8: Udo ist da, Andreas ist da, Lars und ich. Kleine Runde, sehr intim und sehr gute Laune alle. Ja, und Andreas fängt dann an und ich höre Stark wie zwei.
0: Genau das ist der Moment, in dem sich entscheidet, ob das Projekt Superstar sucht Deutschland gelingt oder eben nicht. Weil zum ersten Mal jemand von außen den Song hört. Bisher dachten alle, ja, ist ganz cool, aber das Feedback von außen fehlt noch.
8: Ich kann mich gar nicht wieder einkriegen. Ich bin ganz, ganz tief berührt, muss ich sagen, irgendwie. Und ich kriege gar kein Wort raus. So ein großartiger, berührender Song. Der wird ja viele Menschen berühren, ne? Die irgendjemanden verloren haben, der ihnen sehr nahe steht. Es ist einer der ganz, ganz großen Songs, der in die Geschichte eingehen wird. Das weiß ich jetzt schon.
0: Rita sitzt im Studio vor dem Mischpult mit hunderten Knöpfen und Reglern. Viele Bildschirme flimmern. Die Boxen sind voll aufgedreht. Und sie selbst auch. Dann kommt Song Nummer 2.
8: Dann höre ich Wenn du durchhängst. Auch ein typischer Super-Udo-Song. Ein Mutmacher-Song für alle, die ab und zu mal ein bisschen durchhängen. Wenn was schief geht mit der Frau, mit dem Mann, mit der Familie, mit dem Job. Eigentlich so ein Song für jede Lebenslage, wo es einem nicht so gut geht. Der wirklich Mut macht. Schöner Song. Toll.

0: Ja, dann noch, ich ziehe meinen Hut. Ich merke schon, das ist Udos Spätwerk. Sein größtes vielleicht.
1: So geht das weiter, bis alle Songs durch sind. Rita ist hin und weg. Sie will das Album unbedingt veröffentlichen.
0: Und ich sag, ich muss das machen. Ich sterbe sonst. Ich muss das machen.
1: Und genauso kommt es auch. Am 28. März 2008 erscheint Udos 34. Album.
2: Liebe Leute, keine Panik. Hier ist die Nachtigall. Ich melde mich zurück. Ich war im Studio. Ein paar Monate. Zauberei. Die Platte heißt Stark wie zwei.
1: Und das Ding ist, man hört es. Man hört, dass da eine echte Band spielt und kein Computer. Man hört die Gitarren atmen. Man hört einen Udo, der was riskiert, der über seinen toten Bruder singt, über Durchhänger und darüber, den Hut zu ziehen vor den Leuten, die ihn durchgeschleppt haben. Und das alles mit dieser Stimme, die jetzt rauer ist, brüchiger und die genau deshalb glaubwürdiger klingt als alles, was er in den letzten 20 Jahren aufgenommen hat. Die Texte sind direkt, fast zärtlich. Und der Sound dahinter ist warm und analog. Eben genau wie die eine Platte, die eigentlich schon Ende der 70er hätte erscheinen sollen. Der ansonsten wirklich nicht unkritische Spiegel schreibt, das beste Udo-Album seit 30 Jahren. Die Wiederauferstehung steht in der Berliner Morgenpost. Udo ist aus dem Marianengraben direkt ins All geflogen. Udo krönt sich und sein Comeback mit einem Auftritt bei Wetten, dass, damals die wichtigste Fernsehshow überhaupt und quasi die größte Bühne, auf der ein deutscher Musiker stehen kann. Rita begleitet Udo zum Auftritt. Zusammen fahren sie hin, von Hamburg nach Erfurt.
0: Das war an dem Freitag, wo tatsächlich auch das Album Stark wie zwei rauskam. Ne? Und dann mittags, wir waren gerade im Auto auf dem Weg dahin. Und dann rief uns unser Geschäftsführer an und sagte, Rita, kannst du schon Bescheid sagen? Wir sind schon fast ausverkauft. Es ist der Wahnsinn. Die kaufen alle irgendwie das Album und wir stehen schon da wie eine Eins und wir sind schon fleißig am Nachpressen. Das sieht alles mega aus. Aber die Leute hatten schon so viel mitgekriegt und schon irgendwie einen Song draus gehört und waren so wild drauf. Das gab kein Zurück mehr, ne? Und kein Halten.
1: Die Show beginnt, 20.15 Uhr, Primetime und ein Millionenpublikum. Thomas Gottschalk, frisch geföhnt, mit sehr weißen Zähnen und in einem kupferglänzenden Latex-Sakko.
0: Ja, und dann kam diese tolle Ansage noch von Thomas Gottschalk, dass Udo Lindenberg ein Held ist und dass er wieder da ist.
3: Hab vorher schon gesagt, wir haben heute ein paar große Comebacks. Seine Fans haben nämlich schon befürchtet, Udo endet als Maler, aber er ist mit einem aufsehenden Album zurück. Von 0 auf 1. Stark wie 2 heißt sein neues Album. Er ist ein Held. Udo Lindenberg, ein Mann, der nie durchhängt. Aber er weiß auch, was los ist, wenn du durchhängst. Udo.
1: Und da sitzt er. Udo auf einem Barhocker. Unten ganz viel Nebel auf dem Boden. Und im Hintergrund das Panikorchester. In so einer Kulisse, die aussieht wie eine Achterbahn, die wahrscheinlich so die Achterbahn seines Lebens symbolisieren soll. Eigentlich ein typischer Wetten, dass Auftritt, da gibt es immer große Bühnenbilder. Aber es ist ein ganz, ganz wichtiger Abend für Udo.
4: Ja, weil Udo ist zurück. Der sitzt da, gärtenschlank, Top-Haut, Top-Stimme, die einem direkt, wirklich direkt ins Herz geht. Er nimmt die Sonnenbrille ab, man sieht, er hat klare Augen, einen klaren Blick. Er ist einfach wieder da.
1: Das ist der neue Udo. Also jetzt sehen ihn viele Millionen Menschen zum ersten Mal seit Ewigkeiten, haben vielleicht noch den Udo mit aufgedunsenem Gesicht vor Augen, einer, der lallt und breit ist.
4: Ja, jetzt. Und überhaupt, er ist wieder bei Wetten, dass. Ja. Das war ja jahrelang nicht möglich. Den Eddie hat es ja gesagt, keiner hat den mit der Zange angepackt. Und jetzt ist er da vor einem Millionenpublikum damals ja noch im Fernsehen.
1: Udo, der Held aus dem Matsch, der zurück auf seinem Pferd ist.
4: Ja, richtig gut.
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1: 7000 Mal hatte sich sein Album davor verkauft. 8 Jahre ist das her. Sein neues Album, Stark wie 2, geht 700.000 Mal über den Tresen. Udo ist also rein rechnerisch ziemlich genau 100 Mal so erfolgreich. Udo ist wieder da, wo er hingehört. Ganz oben.
2: Dass es so abgeht, hören wir auch nicht. Da kommen wir wie ein Hammer an den Hut geflogen, ja. Und ich sag dir, das, ich muss mir immer noch ein bisschen kneifen, ja, dass es so abgeht. Ne? Aber wir sind richtig hoch erfreut und auch ziemlich tief berührt. Ne?
1: Ein paar Wochen später geht Udo auf Tour mit dem Album.
6: Als ich noch ein junger Mann war, saß ich locker irgendwann
2: da. Und plötzlich, boom, bist du dann irgendwie, ja, gehst du in die großen Arenen und dann dauert es halt nicht mehr lange, dann gehst du in die Stadien
7: in die Fußballstadien und dann bist du wieder der Hero. Das ist doch unglaublich. Du wirst der absolute Ober-Rockstar.
1: Udo macht jetzt wieder sein Ding, egal was die anderen sagen. Das ist für mich der Song, den ich am meisten mit diesem Mega-Comeback verbinde. 700.000 verkaufte Alben, ausverkaufte Stadien, Standing Ovations. Dann auch dieses mega erfolgreiche Unplugged-Album. Aber irgendwann gehen die Lichter aus und Udo geht zurück in seine Suite im Atlantik. In der nächsten, der letzten Folge erzählen wir euch, was danach kommt. Wir sind dabei, als sein allergrößter Hit entsteht. So habt ihr die Geschichte noch nie gehört. Wie geht's Udo heute? Bleibt der Mann, der so oft gestürzt ist, diesmal wirklich stehen? Und geht er nochmal auf große Tour? Das erzählen wir euch in der nächsten Folge von Udo. Ein Leben an der Grenze.
8: Ja, es ist 2020. Die ganze Menschheit und auch in Deutschland ist im Corona-Lockdown.
1: Das ist Daniel Flamm, ein erfolgreicher Produzent, Songwriter und Musiker. Und dies hier ist die bisher nie erzählte Geschichte, wie der größte deutsche Hit ever entstanden ist. Als wir Daniel treffen, trägt er Wollmütze, Nasenpiercing, am rechten Ohr mehrere Ohrringe und im Gesicht ein verschmitztes Grinsen. Udo und Daniel kennen sich seit 2015. Da war Daniel 27 Jahre alt und hatte bereits eine Punkrock-Karriere inklusive Drogenentzug hinter sich. Er ist in dieser Zeit so ein bisschen lost und weiß nicht so recht, wo es für ihn hingeht und wird dann von Udo als Songwriter entdeckt. Udo gibt Daniel Halt und Sicherheit in dieser schwierigen Zeit. 5 Jahre später sind sie sich noch näher, also ganz wörtlich gemeint.
8: Ende 2020 gründen wir quasi eine ziemlich lustige, ja, Corona-Gemeinschaft in diesem Hotel Atlantik und sind bisweilen die einzigen 2 Menschen, die dort wohnen.
1: Tja, Corona, da sind viele Hotels geschlossen, aber der Dauerbewohner Udo darf bleiben im Hotel Atlantik. Die Flure und Zimmer sind leer. Daniel und Udo nutzen die Zeit und arbeiten am Best-of-Album von Udo.
8: Wir treffen uns im Grunde jeden Abend für die nächsten 3-4 Monate, um mal neue Songs zu singen oder auch mal nochmal alte neu aufzunehmen.
1: Und zwar immer sehr spät am Abend, denn Udo steht grundsätzlich erst am Nachmittag auf. Dann treffen sich beide als erstes für einen Spaziergang an der Alster.

0: mal so anzuchecken, wie die Songs so kommen, mal mit Text, mal ohne. Mag er das halt mit diesem Handmic in so einem Sessel zu sitzen und dann so sehr, also wenn er den Song noch nicht so gut kennt, so sehr schluffi-mäßig, dann schon mal so drauf zu singen.
1: Die beiden probieren eine Menge aus. Es ist eine kreative Phase. Kein Druck, viele Ideen. Und in genau dieser Phase kommt einem der beiden irgendwann eine Idee. Eine Idee, die noch einmal alles auf den Kopf stellen wird.
0: Man müsste doch eigentlich noch mal so einen richtigen Hit-Versuch starten. So. Was wäre das eigentlich? Und mit wem und so.
1: Udo entscheidet, er will es nochmal wissen, nochmal angreifen, weil eine Sache fehlt ihm nämlich noch in seiner Karriere. Das funkelnde Juwel in seiner goldenen Krone sozusagen. Und zwar eine Nummer-1-Single. Für die hat es nämlich aus irgendeinem Grund bisher nicht gereicht. Aber Udo will die Nummer-1-Single. Deshalb startet er den Hitversuch. Aber nicht allein.
0: So, und irgendwann über viele Ecken und Ideen und viele Freunde und so kam dann auf einmal die Idee, wäre es das nicht total geil, wenn Udo Lindenberg mit als Comicfigur, die er ist, als gewachsene Silhouette, wenn ich ihn so sehe und nur als Schattenschnitt so sehe, dann weißt du sofort im Schattenschnitt, wer er ist. Und ähnlich ist es ja auch schon dann in den letzten Jahren mit Apache geworden. Und dann entscheidet sich irgendwann, ja, lass doch mal gucken, was man da so machen kann, sagt er.
1: Ja, mal gucken. Ihr hört Udo, ein Leben an der Grenze. 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Ich bin Moritz Kasserlet und gemeinsam mit meiner Kollegin Christina Holstein mache ich diesen Podcast. In dieser Folge Udos Hitversuch und wie es ihm heute geht, nach über 60 Jahren Bühne.

0: Also, Apache 207, ein Rapper aus Ludwigshafen, also der Rapper aus Ludwigshafen und darüber hinaus, mega erfolgreich.
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0: Apache ist groß und trägt lange schwarze Haare, mal glatt offen, mal streng zusammengebunden zum Zopf. Immer mit schwarzer Sonnenbrille und immer mit schwarzem Oberlippen- und Kinnbart. Udo und er lernen sich kennen bei einem Konzert von Udo in Mannheim. Backstage treffen sie sich. Der eine, Udo, ist da 76, der andere, Apache, 24.
2: Und wir schnacke die Schnack und so, ne, also. Und er sagt, ey Udo, ich bin ja Apache aufgewachsen mit deinen ganzen Panik-Story und Panik-Songs und so. Hat mich immer schwerstens beeindruckt, in meiner Tiefe berührt und so. Und vielleicht mal irgendwas zusammen singen. Das wäre doch für mich ein Wahnsinnsding.
0: Ein Wahnsinnsding. Das hört Udo natürlich gern. Passt ja zu seinen Plänen. Und Apache ist auch begeistert. Trotz des Altersunterschieds macht es zwischen den beiden sofort Klick.
3: Super easy, super cool. Und weder er hatte das für seine Karriere nötig, er ist eine absolute Legende, noch ich hatte es zwangsläufig nötig, weil es bei uns auch schon ganz gut lief.
0: Udo und Apache sind auf einer Flughöhe. Bevor der Komet aber einschlägt, muss er erstmal in die Atmosphäre eintreten. Im Sommer 21, zwei Jahre nach ihrem Kennenlernen beim Konzert in Mannheim, schickt Apache einen ersten Entwurf, wie ihr gemeinsamer Song so klingen könnte. Udo hört rein. Und sein Freund und Mitbewohner Daniel Flamm ist auch dabei. Zusammen sitzen sie in Daniels improvisierten Hotel Atlantic Studio.
4: Wir setzen uns nebeneinander und Udo sitzt in seinem Schluffi-Sessel mit dem Handmike. Und die Kappe dann immer, sehe ich ihn von der Seite, wie er die Kappe immer tief im Gesicht hat und die Sonnenbrille und dann so daher singt. Und wenn ich gehe, also sehr in sich gekehrt leise, so. Und merke, er checkt das, was er da macht und findet das schon ganz schön gut. Weil wenn Udo etwas gut findet, dann zuckt der Hut dann immer so. Oder das Cap oder es zuckt auf jeden Fall. Also er wird da nervös im positiven Sinne. Und er freut sich über sich selbst, würde ich fast schon mal sagen. So, ne?
0: Das ist der Augenblick, sagt Daniel, in dem es magisch wird.
4: Und dann gibt's den Moment,

0: Und dann, den ich mich noch so sehr erinnere, dass er dann dieses Handmic so nimmt und dann so, weil er die hohen Töne dann irgendwann kriegen muss, so aufsteht und dann wirklich wie so eine Heldenfigur sich auf einmal aufrichtet, so.
1: Und Daniel richtet sich beim Erzählen selbst auf, in seinem Sessel, so wie Udo, hält dann so die geballte Faust vor sein Gesicht, als hätte er ein Mikro da drin.
0: Und den Song dann das erste Mal so im Stehen singt, so als wäre so, als wäre das jetzt so für immer und so. Und also, das war schon ein sehr berührender Moment, so, als könnte man ihn jetzt quasi in Stein meißeln und es wäre dann für immer so eine Statue da in diesem, mit diesem Handmike und singt diesen Song das erste Mal so in Ernst. Und man merkt so, und ich merke sofort, und er auch, das ist es doch. Das ist es doch wirklich. Sehr, sehr starker Song.
1: Udo sagt Ja zum Kometen.
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0: Und wir haben den 21. Oktober 2022.
1: Heute soll der Song aufgenommen werden, so richtig, nicht spontan. Erstmal aber explodiert ein Auto.
0: Das ist ein Tag, den werde ich wahrscheinlich in meinem Leben nie vergessen.
1: Daniel ist gerade noch bei seiner Freundin im Ruhrpott und macht sich auf den Weg zurück nach Hamburg zu Udo.
0: Und fahre mit dem Taxi zum Bochumer Hauptbahnhof und merke auf einmal, es riecht komisch. Irgendwie riecht es verbrannt.
1: Daniel sitzt hinten rechts im Taxi.
0: Und auf einmal hupen links und rechts andere Autos und ich werde nervös und sage, irgendwas ist doch. Der Taxifahrer, nee, nee, nee, nee. Und bis einer dann, einen Tag, ein Auto dann an uns nah ranfährt und gegen die Scheibe klopft und sagt, es brennt bei Ihnen.
1: Daniel schreit den Taxifahrer an.
0: Sofort anhalten!
1: Er springt raus aus dem brennenden Auto. Alarm für Cobra 11-Style.
0: 30 oder 40 Sekunden später platzen die Fenster, meine Sachen sind noch alle hinten drin. Und ich rette noch den Koffer mit dem Equipment. Und irgendwann dann so 30, 40 Sekunden später explodiert richtig. Geht's an den Öltank und der Öltank explodiert. Und das ist ein Wahnsinn. Und ich habe gedacht, das kann doch überhaupt nicht sein.
1: Eigentlich soll heute der Komet einschlagen und Daniel Flamm fliegt fast selbst in die Luft. Aufhalten lässt es sich davon aber nicht, weil
0: ich muss nach Hamburg, ich muss heute was aufnehmen mit Udo Lindenberg.
1: Er fährt deshalb mit einem anderen Taxi zum Bochumer Hauptbahnhof und setzt sich in den Zug nach Hamburg. Und Udo?
0: Und ich kriege eine SMS von Udo Lindenberg, die heißt, ui, naja, aber kann schon mal passieren, wenn man Flammen heißt. Udo schreibt immer mit sehr vielen Emojis, also Herzen, Piratenflaggen, Glücksblättern und so. Und genau. Genau, und schreibt dann, freue mich auf dich, sehen uns später. So.
1: Daniel, Udo nennt ihn Flammi, kommt also aus Bochum nach Hamburg und
3: ich komme aus Stuttgart.
1: Das ist Ben Streubel, auch ein sehr guter Freund von Udo. Die beiden sind befreundet seit den frühen 2000ern. Vielleicht kennt ihr Bens Stimme aus dem Radio. Er ist eine Moderationslegende beim SWR, moderiert da die ARD-Popnacht. Ist also genau wie Udo eine Nachtigall, also sehr spät ins Bett, sehr spät aufstehen. Und er ist für Christina und mich bei der Recherche und bei der Jagd nach Udo sehr wichtig.
4: Ja, mit Ben habe ich mich für diesen Podcast häufiger getroffen und wir haben auch echt total oft telefoniert. Und ich würde sagen, er ist schon einer seiner, also von Udos wichtigsten Geheimräten. Ich glaube, das kann man so sagen. Weil er plant gemeinsame Reisen mit der Panikfamilie und vor allem hat er auch immer so ein bisschen das Auge darauf, dass Udo nur so Projekte macht, die ihm auch wirklich gut tun und nicht nur den Leuten, die mit dem Mythos Udo Geld verdienen wollen.
1: Ja, und wir sind auch zusammen nach Stuttgart gefahren, haben dort mit Ben darüber gesprochen und der erinnert sich lustigerweise genau wie Daniel an eben diesen Tag.
3: 21. Oktober 2022, also ein Tag, den werde ich nicht vergessen.
1: Weil?
3: Heute soll Udo auf das Playback singen von Komet.
1: Ben und Daniel sind sich sicher, das wird eine ganz große Nummer. Udo und Apache. Der Rapper hat seinen Part schon eingesungen. Das Einzige, was noch fehlt, ist Udos Stimme.
3: Zimmer 222 ist noch belebt.
1: Spät am Abend. Udo und Ben gehen erst noch mal Sushi essen im Hamburger Hauptbahnhof. Ein paar hundert Meter entfernt. Und dann kann es losgehen.
0: Mache mich jetzt ein bisschen frisch, hab noch den Bademantel an und auf einmal
3: trete gegen die Tür, weil Klopfen alleine hilft da nicht mehr um diese Zeit, weil die Türen sind ja sehr dick und hoffe, Daniel ist noch wach.
0: Und ich sage, ich komme gleich und
3: nach dem dritten dagegen treten geht die Tür einen Spalt auf.
0: Hi, ihr beiden.
1: Vor Daniel stehen Ben und Udo.
3: Ja, grüß dich, Daniel.
0: Und Udo sagt, hi, Flammi, ja, lass doch mal was singen. Ich bitte die beiden Herren hinein und machen sie es gemütlich. Das Mic ist aufgebaut. Sicht ist quasi zur Alster hingerichtet. Für denjenigen, der singen wird, nämlich Udo Lindenberg.
1: Wir haben von Ben ein Video bekommen von genau diesem Abend und der Aufnahme in Zimmer 222. Das Licht ist gedimmt. Auf einem kleinen Tisch brennt eine große weiße Kerze. Flammi sitzt barfuß am Schreibtisch vor seinem Laptop. Udo steht rechts neben ihm am Mikrofon mit schwarzem Käppi und beide tragen Kopfhörer.
0: Und Ben sitzt hinter uns auf einer Couch und ist quasi der Couch. Ja, so wie Plattenfirmenmenschen eigentlich früher waren, ist dann so ein Zuhörer auf der Couch und findet alles geil.
3: Udo wirkt entspannt. Er hat die Zettel in der Hand, schaut auf dieses Fenster mit leichtem Spalt offen über die Alster. Die Nachtlichter leuchten, spiegeln sich im Wasser. Und er konzentriert sich ganz auf die Bilder, die im Text gesungen werden, taucht ein. Schaltet dann ab und startet seinen Gesang.
1: Die Aufnahme ist vom 21. Oktober 2022, kurz vor Mitternacht, Hotel Atlantik, Zimmer 222. Und Udo singt Komet.
5: Es war überhaupt alles sehr still, so auch so Versenkung, innere Versenkung, so ein bisschen wie Meditation, weißt du, ne? Und aus diesem Ohm heraus, weißt du, aus diesem tiefen Atem heraus, dann, ne, ja, dann kommt die Stimme, ne, ja. Also nicht vorher schnacke die Schnacke und hier noch alles mögliche am Kopf und eine Unruhe und eine Hektik da in dem Laden, sondern mehr so Siddhartha-mäßig, ne.
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0: Und das ist natürlich der Part am Anfang, der Udo wirklich, also den singt er wie kein anderer und das Ding saß, weil es einfach so sahnemäßig in seiner Lage klingt und er das einfach so toll, toll, toll, toll singt. So.
5: Und dann meint Flammi, geh noch ein bisschen näher ran, ein bisschen mehr Atem und so, ja, ne? Noch ein bisschen mehr von dem Lindenschmelz, von, ne? Von der Lindenattacke und so, ne? Ja. Und dann haben wir gedacht, jo, ganz schön so.
6: Und wenn ich gehe, dann so wie ich gekommen bin, wie ein Komet, der zweimal einschlägt.
7: Du bist der Beste, Mann, ey, das ist geil.
3: Und ab dann ist er quasi eins mit diesem Song. Und das kann nur er so gut. Man glaubt es ihm.
0: Und dann gibt es auch schon die Vocals von Apache, die wir dann quasi gleichzeitig auch hören und die beiden zusammen das erste Mal so richtig mit aufgenommenen Vocals, mit der Produktion.
8: Und wenn ich gehe, dann so wie ich gekommen bin, wie ein Komet.
0: Und dann geht's in diese höheren Parts und er singt und Udo macht immer, wenn er irgendwie so hohe Sachen singt, Teile singt, macht er immer so die Faust so nach oben und es ist immer so eine Freude, ihm dann dabei zuzusehen, irgendwie wie er so eins mit Melodien und Texten und dieser Energie, besonders dieses Songs, wird.
3: Ich sitze da mit Gänsehaut und fieber mit, wie er auch die Tonsprünge hinbekommt. Und der Produzent ist begeistert. Ich sehe, dass wir mitwackelt und sich freut, Daniel. Und in diesem Moment flackert die Kerze. Und ein Rettungswagen kommt vorbei und ein Blaulicht und der Song war eingesungen. 15 Minuten später war das alles im Kasten. Und der erfolgreichste Hit ist da.
0: Ben Stolpe sitzt hinter uns und applaudiert jedes Mal, wenn ihm was gefällt. Ich glaube, er ist auch sehr angetan von der Nummer. Ich merke das auf jeden Fall. Und ich glaube, ich weiß nicht, wer es gesagt hat. Einer von uns dreien hat gesagt, sagte nämlich, ja, würde mich nicht wundern, wenn das die erfolgreichste Nummer ever wird.
1: Sagen wir mal so. Wird es.
9: Udo Lindenberg und Apache 207.
10: Komet. Dafür haben wir Udo Lindenberg und Rapper Apache 207.
11: Der Panikrocker und der Nachwuchsrapper, so könnte man
12: die beiden, die haben es diese Woche zusammen an die Spitze
13: der deutschen Single. Beides hat er erst jetzt vollbracht. Endlich hat er seinen ersten Nummer.
1: Udo hat's geschafft. Mal wieder.
5: Große Freude, ne? Große Freude. Noch nie erlebt sowas und so, ne? Ja. Und jetzt gibt es die ganzen Preise und so. Und vor der Tür stehen die ganzen LKWs zum Abtransportieren. Und die ganzen Edelmetall und Sternstaub und Golden und Platin und Platin. So, ne, ja.
1: Mehr als 2 Jahre lang ist Komet in den deutschen Singlecharts. 21 Wochen davon auf Platz 1. Das hat vorher noch kein anderes Lied in Deutschland geschafft. Komet ist bis heute der erfolgreichste deutsche Song ever.
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1: Und wir haben noch so viele schöne Geschichten, die wir hier gar nicht untergebracht haben bisher. Die hört ihr in einer Bonusfolge ab dem 13. Mai exklusiv in ARD Sounds. So, 3 Jahre nach Komet sind wir in der Gegenwart angelangt, im Jahr 2026. Udo ist jetzt 80 und dafür topfit.
4: Komm, noch 10, 9, 8, 7... Udo, komm, wer macht schon in Hamburg 200 Sit-Ups? Wir schaffen das, ich glaube an dich. Yay!
1: Das ist Udos Personal Trainerin Nathalie Zimmermann und sie zeigt uns hier mal so, wie sie ihn antreibt, wenn sie bei ihm im Atlantic Hotel ist. Nathalie hat ein breites und auch sehr ansteckendes Lachen, lange blonde Haare und trägt weiße Sportschuhe, rote Glanzleggings und einen schwarzen Pulli. Als könnte sie jetzt sofort loslegen mit dem Training. Mindestens einmal pro Woche ist sie bei ihm, bei Udo, und trainiert mit ihm. Sit-Ups, Liegestützen und Kniebeugen und Wettrennen im Hotel Atlantik, einem der nobelsten 5-Sterne-Hotels in ganz Hamburg.
4: Also wir fahren mit dem Fahrstuhl runter und ich fahre mit dem Fahrstuhl hoch. Dann stehe ich ganz oben, das sind 4 Stockwerke. Los!
1: Es sind weiße Marmorstufen.
4: Und dann hechtet er alles, was er kann, die 4 Stockwerke hoch. Und ich habe dann eine Stoppuhr und drücke die Zeit. Und wir waren am Anfang 1:10. Und dann irgendwann hatten wir 1 Minute und dann irgendwann war das Ziel, so, 50 Sekunden.
1: Aktuelle Bestzeit, 53 Sekunden, noch.
4: Und dann gab es einen Moment, wir fahren wieder runter, ich fahre hoch, aber dann steigt ein Gast ein und das heißt, Udo ist schneller als der Fahrstuhl. Und dann lehnt er so ganz cool an und sagt, na Baby.
1: Also, Udo ist topfit, gesund. Und zwar nicht nur, weil er so viel Sport macht, denn...
4: Er raucht nicht. Er trinkt nicht, er ernährt sich gesund, er hat gute Ärzte an seiner Seite, die ihn beraten, die ihn da aufbauen. Das ist sehr bemerkenswert.
1: Nathalie sagt, Udo trinkt nicht mehr. Ein trockenes Leben in trockenen Tüchern. Springen wir wieder zurück zu Udo. Wir sitzen also an einem Abend in seiner Suite. Draußen ist es dunkel, drinnen ist das Licht gedimmt und wir bekommen plötzlich Besuch.
5: Wir sind hier in einem Hotel, jetzt kommt der Room Service und schreibt Room Service mit R-U-H-M.
1: In unserem Interview mit Udo kommt das Thema Alkohol auch auf, aber ein bisschen früher, als wir eigentlich dachten. Herein kommt nämlich eine junge Servicekraft, eine blonde Frau, so um die 20, im Pagenkostüm. Sie schiebt einen Rollwagen, auf dem 4 Mineralwasserflaschen, 3 Bierflaschen und ein Glas mit einem roten Drink stehen.
5: Hallöchen, Hallöchen, Lucia. Ja. Hallöchen, Hallöchen. Nicke, Nicke. Ein Weihnachtspunsch. Also ein Weihnachtspunsch, den trinke ich jeden Tag so ein bisschen wie Weihnachten und so, ne? Nee, das ist auch Ingwer drin, für die Stimme, weil ich bin ja noch ein bisschen heiser und so, ne? Und dann ist man weniger heiser, wenn man das ein bisschen gurgelt, ne? Und es ist warm und so.
13: Alkoholfrei,
5: ja, ja. Denn wenn die Stimme zu heiser wird, dann kann ich ja vielleicht noch den Synchronsprecher machen für Marlon Brando. Ne? Aber wir wollen ja hier uns einen erzählen. Ne? Und dann gibt's noch hier alkoholfreies Bier.
1: Okay, aber dann sagt Udo etwas, das nicht so sehr klingt nach trockenem Leben in trockenen Tüchern.
5: Zurzeit trinke ich Alkohol nur sehr gezielt, also wenn gezielte Wirkstoffeinnahme, ja? Nicht die Sauferei nach der Mengenlehre wie früher. Mehr ist mehr und so, ne? Ja.
13: Was heißt denn gezielt?
5: Ab und zu mal. So, erst soll ich mich selber anrufen für einen Moment. Ja. Rufen Sie sich bitte selber an und später mich dann wieder. So. Im Moment können wir ja nicht, ne?
1: Ja, so wirkt man die Leute am Telefon auch ab. Und Dann wird's ganz reizend, wie Udo nämlich mit der jungen Nike spricht. Die braucht noch eine Unterschrift. Rechnung geht aufs Zimmer. Udo bekommt auf alles 30%. Und er sitzt auf seinem roten Ledersofa im ziemlich dunklen Zimmer. Und sie steht so 2 Meter vor ihm, neben ihrem Rollwagen.
5: So. Ja, Nike, alles klar. Und alles klar bei dir, alles cool?
14: Ja,
5: alles läuft gut? Ja.
14: Ein bisschen Stress gerade.
5: Ja, ist viel los?
14: Ja.
5: Was ist denn alles?
14: Ganz viel Essen.
5: Oh ja, echt?
14: Ja.
5: Aha.
14: Da unten hast du noch eine.
1: Noch eine Unterschrift.
5: Ja, okay, gut.
14: Gut. Das ist noch vom Punsch, die Rechnung.
5: Okay, aber du machst es ja wunderbar. Du bist ja echt... Du bist schnell und gut, alles klar. Ne?
14: Ich hoffe.
5: Ja, natürlich, ich weiß es doch. Kannst bestätigen, ne? Nike,
14: vielen
5: ne?
14: Vielen Dank.
5: Nike,
14: viel Spaß
5: okay.
14: Euch.
5: Dankeschön. Bis später.
1: Aber eine Frage bleibt im Raum. Trinkt er jetzt oder trinkt er nicht? Was wirklich stimmt, wir wissen es nicht sicher. Wir wissen nicht sicher, ob Udo uns so ganz im Sinne der Legendenbildung vielleicht ein bisschen anflunkert. Er sagt ja eben, er macht jetzt nur noch gezieltes Trinken, nicht mehr nach Mengenlehre. Aber wir wissen es nicht. Wir wissen auch nicht, ob Fitnesstrainerin Natalie vielleicht einfach nicht weiß, dass Udo hin und wieder mal so am Eierlikör oder was auch immer neppt. Was man aber auf jeden Fall und ziemlich sicher sagen kann, 80-jährige Alkoholiker, die Treppenhäuser hochsprinten und trinken, sind sehr, sehr selten. Aber er quält sich die Treppen hoch, macht Sit-Ups und all den anderen Kram, weil er ein Ziel hat. Christina und ich arbeiten ewig lange an diesem Podcast und es gibt so 3 Fragen, die wir immer wieder gestellt bekommen haben von Freunden, von Kollegen, mit denen wir darüber gesprochen haben. Erstens, habt ihr Udo selber getroffen? Da mussten wir sehr lange sagen, noch nicht, aber wir arbeiten dran. Können wir jetzt einen Haken dran machen? Zweitens, wie geht's ihm denn so mit fast 80? Ich würde sagen, ganz gut. Also, so gut es halt geht mit 80 Jahren und auch viel besser, als es ihm zwischendurch in seinem Leben mal gegangen ist. Und das inzwischen schon seit vielen Jahren. Also, ja, es geht ihm gut. Und drittens, und diese Frage beschäftigt euch bestimmt auch, geht Udo nochmal auf Tour? Natalie sagt, körperlich spricht nichts dagegen. Sein Leibarzt sagt, mit dem haben wir auch gesprochen, medizinisch spricht nichts dagegen. Und Udo?
5: Ich tendiere zu große Dimension machen.
1: Udo quält sich durchs Treppenhaus im Atlantik, macht 200 Sit-Ups und denkt dabei an große Bühnen, an gigantische Shows, an zehntausende Fans, die ihm Liebe geben, nach der er sich sein Leben lang schon sehnt.
5: Damit ich auch demnächst dann wieder ready bin für die Bühne, weißt du, für die großen Dinger.
1: Udo lehnt sich jetzt ganz weit nach links, nah ans Mikrofon.
5: Die Menschen draußen im Land, die brauchen das ja auch, ne? Und man will ihnen doch nicht die Luft zum Atmen nehmen oder so. Wie heißt es, die Luft zum Atmen nehmen?
1: Er guckt uns an und sieht, dass Christina und ich ein bisschen lächeln. Also verkündet Udo hier tatsächlich gerade das große Bühnen-Comeback? Geht er mit 80 wirklich nochmal auf große Tour?
5: Weil Rock'n'Roll geht ja immer weiter. Es ist eine lebenslängliche Institution und es gibt ja keinen Rentner Udo oder so, ne? Ja.
1: Udo denkt nicht daran, die Füße hochzulegen. Zu groß ist der Rausch, den er auf den großen Shows hat. Die 80 hält ihn nicht auf. Think big.
5: Wir haben natürlich einen hohen Anspruch an uns, ne? Ich meine, die Showtime, wir haben die großen Revuen gemacht. Größer geht's ja gar nicht. Also mehr geht ja eigentlich gar nicht. Naja, zumindest muss es dann eben anders werden, aber auch gigantisch. So dass die Leute ohnmächtig werden vor lauter Entzücken. Ja? Stehst du? Und daran basteln wir jetzt. Ne? Und, aber das dauert halt noch ein bisschen, und es geht aber so Hand in Hand mit wieder der, dass ich mich wieder total fit mache und so. Für die Bühne und so, ne? Hm?
1: Und dann, so nach ein bisschen mehr als 2 Stunden, ist unser abendliches Interview mit Udo vorbei.
5: Okay, war schön mit euch zu quären, ne? Schnacke die Schnack, ne? Cool. Ich bin sehr, sehr gespannt auf euch.
1: Und so manch einer aus Udos Umfeld hat uns schon auch gesagt, das war vielleicht sein letztes richtig großes Interview, weil er vielleicht gar nicht mehr so Bock drauf hat, sowas zu machen.
4: Und es war ja auch ziemlich schwer zu bekommen.
1: Ja. Wir haben wirklich lange gegraben und es ist viel schwerer, als man denkt. Also man kann nicht einfach ins Atlantik gehen, sich an die Bar setzen mit dem Wissen, ja, der kommt ja schon gleich und dann quatschen wir einfach ein bisschen, schnack die Schnack, wie er sagt.
4: Udo macht nur noch das, worauf er wirklich Bock hat und er muss die Leute kennenlernen. Deswegen waren wir häufiger da und wir haben wirklich mindestens ein Jahr lang versucht, uns ganz langsam an ihn ranzurobben,
1: ja,
4: und in sein Sichtfeld zu geraten, damit er überhaupt mit uns spricht.
1: Wie viele Espresso wir da, teure Espresso wir da in der Lobby getrunken haben im Laufe der
4: Zeit. Wir kennen uns.
1: Wir haben sogar quasi vor dem Hotel Atlantik übernachtet, also nicht davor, sondern nebenan im Hotel, um abrufbar zu sein, weil es hieß, jetzt könnte es klappen, heute Abend, heute Nacht, wann auch immer.
4: Udo ist aus der Firma flexibel. Einmal, ja, habe ich mit ihm telefoniert, da hat er gesagt, ja, wieso, du wohnst doch um die Ecke. Und da war ich irgendwann schon genervt, da war ich nämlich mal nicht um die Ecke und dann habe ich gesagt, du, ich habe auch manchmal habe ich auch Dinge zu tun, ich kann jetzt nicht sofort kommen.
1: Das jedenfalls ist Udo Lindenberg und wir haben ihn kennengelernt in diesem Podcast, so gut wie vielleicht noch nie zuvor, den kleinen Jungen aus Gronau, der mit seiner kurzen Hose auf seiner Betontreppe tänzelte und die Stufen seine Showtreppe nannte, der schon früh ausgebrochen ist, der den Alkohol studiert hat wie andere Jura, inklusive Abschluss mit Prädikatexamen. Er, der die Mauer ein kleines bisschen zum Fallen gebracht hat, für den es steil nach oben ging im Leben und dann steil nach unten und der sich unsterblich gemacht hat.
4: Und der ein ganz, ganz besonderer, herzlicher Mensch ist.
1: Das war Udo, ein Leben an der Grenze.
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1: Um 23 Uhr mit Thomas Haag. Guten Abend. CDU und CSU im Bundestag wollen nun offenbar doch zustimmen, dass die Diätenerhöhung ausgesetzt wird. Unionsfraktionschef Spahn erklärte in einem Podcast des Portals The Pioneer, dass er sich das vorstellen könne. Er verstehe, dass viele Bürger sagen, wenn sie verzichten müssten, dann sollten das auch die Abgeordneten, so der CDU-Politiker. Ähnliche Forderungen kamen bereits von anderen Parteien im Bundestag. Bundesgesundheitsministerin Wagen geht nicht davon aus, dass sich der Ebola-Ausbruch in der Republik Kongo auf Deutschland auswirkt. Das sagte die CDU-Politikerin bei der WHO in Genf, Maximilian Ulrich.
2: Wagen hält es für nahezu ausgeschlossen, dass die WHO den Ebola-Ausbruch zu einer Pandemie, also zu einer weltweiten Ausbreitung, hochstuft. Ebola-Viren übertragen sich nicht über die Luft, sondern nur beim Kontakt mit Körperflüssigkeiten von Infizierten. Bereits 2014 und 2019 hatte die WHO den internationalen Gesundheitsnotstand aufgrund von Ebola-Ausbrüchen in Afrika ausgerufen.
1: Die Zukunftschancen für Kinder sind in Deutschland deutlich ungerechter verteilt als in anderen Industrieländern. In einer UNICEF-Studie zum Kindeswohl erreichte Deutschland Platz 25 von 37. Tim Aßmann.
3: Platz 1 belegen die Niederlande, gefolgt von Dänemark und Frankreich. Vor Deutschland liegen auch Länder mit geringerer Wirtschaftskraft, wie Rumänien und Ungarn. In Deutschland erreichen der Studie zufolge nur 46% der Jugendlichen aus finanziell schwachen Familien grundlegende schulische Kompetenzen. Bei wohlhabenden Familien sind es 90%. Im Bildungsbereich sind die deutschen Ergebnisse aus Sicht von UNICEF alarmierend. Nur 60% der 15-Jährigen in der Erhebung erreichen die Mindestkompetenz in Mathematik und Lesen.
1: Das Fußballstadion in Cottbus soll mithilfe einer Betreibergesellschaft zweitligatauglich gemacht werden. Stadt und Landkreis wollen sie zusammen betreiben und unter anderem Fördergelder beantragen. Das kündigte Oberbürgermeister Schick von der SPD bei der Aufstiegsfeier an. Tausende Fans feierten auch heute, dass Energie Cottbus gestern nach 12 Jahren in die zweite Fußball-Bundesliga zurückgekehrt ist. Am letzten Spieltag der zweiten Fußball-Bundesliga hat Hertha BSC in Bielefeld 1:6 verloren. Die SV Elversberg steigt als zweites Team neben Schalke 04 in die Bundesliga auf. Die Fußballerinnen von Union Berlin haben die Bundesliga-Saison mit einer 2:4 Niederlage in Frankfurt beendet. Und die Basketballer von Alba Berlin haben das erste Playoff-Viertelfinalspiel in der Bundesliga gegen Vechta mit 89:103 verloren. Soweit die Nachrichten. 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Das Wetter in der Nacht ist es wechselnd bewölkt oder klar und verbreitet trocken. Die Tiefstwerte liegen bei 7 bis 1 Grad. Morgen haben wir Sonne und Wolken im Wechsel. Es bleibt auch meist trocken und das bei maximal 19 bis 22 Grad.
4: Hier ist der Verkehrsservice in der ARD-Hitnacht. Die A7 Würzburg Richtung Fulda ist zwischen Bad Brückenau-Volkers und dem Dreieck Fulda gesperrt. Da gab es einen Unfall, dadurch Stau. Die Umleitung führt über die U65. Die A8 Stuttgart Richtung Karlsruhe ist zwischen dem Dreieck Leonberg und Leonberg West gesperrt nach einem Unfall. Und die A40 Essen Richtung Duisburg ist zwischen dem Kreuz Kaiserberg und dem Kreuz Duisburg wegen Brückenarbeiten gesperrt, und zwar bis Dienstag früh. Dann haben wir noch die A61 Mönchengladbach-Venlo. Die Strecke ist zwischen dem Kreuz Mönchengladbach und Mackenstein in beiden Richtungen gesperrt bis morgen früh um 5. Und die A67 Darmstadt Richtung Mannheim ist zwischen Lorsch und dem Viernheimer Dreieck wegen Bauarbeiten bis um 5 gesperrt morgen früh. Die Umleitungsempfehlung: ab dem Darmstädter Kreuz über die parallel verlaufende A5 fahren. Das war's von unserer Seite. Passen Sie gut auf und vor allem kommen Sie gut und bald an.
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4: Eine schöne Nacht wünscht Ihnen Romy Anders. Hi und liebe Grüße.

So cool, Somebody to Love. So cool, das war Musik von Queen. Liebe Nachtschwärmer, ihr lieben Frühaufsteher, die ARD-Hitnacht jetzt wieder eine Woche für Sie aus den Studios von MDR Thüringen gesendet. Aus Erfurt, herzlich willkommen und eine schöne Zeit.

Die ARD-Hitnacht. Jetzt mit Problemen, die dürfte von Ihnen um diese Zeit, Sonntagabend, kurz nach 11:45 in dieser Art eigentlich keine haben. Auch da nicht, wenn man nichts mehr hasst, als sich zu verspäten. Und dann hupen andere noch wie 1000 Trompeten. Die Sonne brennt, im Auto ist's heiß. Was für ein genial Mambo. Herbert Grönemeyer. Lieblingshits in der ARD-Hitnacht.

Mambo, Herbert Grönemeyer war das. Wir trauern leider wieder mal um eine der ganz großen Stimmen der Musikgeschichte, Dennis Lock O'Leary. Der Loggin, legendäre Frontmann von Dr. Hook, der ist gestorben. Seine warme, unverwechselbare Stimme und sein ganz besonderer Charme, das wird unvergessen bleiben. Wir sagen Danke für den Soundtrack unseres Lebens. 76 ist er geworden. Und klar, hier kommt jetzt Musik von Dr. Hook. Ist übrigens auch ein Lieblingshit in der ARD-Hitnacht.

0: Und die A61 Mönchengladbach-Venlo ist zwischen dem Kreuz München, zwischen dem Kreuz Mönchengladbach und Markenstein in beiden Richtungen bis morgen früh gesperrt, bis um 5. Und die A67 Darmstadt Richtung Mannheim ist zwischen Lorsch und dem Firnheimer Dreieck wegen Bauarbeiten auch bis morgen früh um 5 gesperrt. Die Umleitungsempfehlung: ab dem Darmstädter Kreuz über die parallel verlaufende A5 fahren.
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0: In dieser Nacht hören Sie anders. Mit mir. Ich bin Romy Anders. Hi.

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Aus Lengerich in Westfalen schreiben ganz, ganz lieb Iris und Mario: Liebe Romy, weil wir morgen früh wegen Chefchen pünktlich parat stehen müssen, müssen wir leider spätestens um Mitternacht im Bett liegen. Heute noch ein bisschen Zeit, nur 20 Minuten. Bis dahin hören wir der schönen Musik sehr gern zu und wir wünschen Ihnen genug Nougat-Schokolade, Gummibärchen, Cola und Kaffee. Herzliche Grüße. Das ist ganz, ganz lieb von euch. Dankeschön, Iris und Mario. Ich bin ja auch bestens versorgt hier, ne? Nougat, Schokolade, Gummibärchen jetzt in der Nacht. Pflichtprogramm. Cola, alles da. Was mir noch fehlt, ist Kaffee. Aber kochen wir uns nachher hier auch in der Runde. Das muss schon sein. Kommen auch Sie gut durch die Nacht. Wir sind für Sie da.

Die ARD-Hitnacht mit Ihren Mails. ard-hitnacht@mdr.de. Weil ich gerade davon geschwärmt habe, Nougat-Schokolade und Gummibärchen, Cola, alles was schön ungesund ist. Und das brauche ich immer zum Wachbleiben in der Nacht. Da schreibt doch gleich Gesundheitsexpertin Claudia aus Berlin. Und Claudia, Gesundheitsexpertin, ist absolut positiv gemeint. Claudia schreibt, hallo Romy, du weißt schon, was das alles an Zucker bedeutet. Gerade in der Nacht sollte man das lassen und eher Gesundes essen, wenn man überhaupt essen muss. Mohrrüben zum Beispiel oder frische Beeren, das ist viel besser. Eure Claudia aus Berlin. Danke für den Hinweis. Mohrrüben in der Nacht, das ist schon möglich, aber schöner ist Nougat-Schokolade. Apropos, ich esse ja auch nur Schokolade an den Wochentagen, die auf G enden. Und mittwochs.

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1: Um 0 Uhr mit Thomas Haag. Guten Morgen. Der Rundfunk Berlin-Brandenburg baut sein regionales Nachrichtenangebot aus. Im RBB-Fernsehen werden künftig zwei neue Live-Sendungen ausgestrahlt. RBB 24 Berlin und RBB 24 Brandenburg. Juliana Koch.
2: Die beiden Sendungen starten am 26. Mai. Sie liefern von Montag bis Freitag um 21.45 Uhr aktuelle regionale Nachrichten. Jeweils 30 Minuten für Brandenburg und 30 Minuten für Berlin. RBB-Intendantin Ulrike Demmer nennt das neue Angebot regional, nahbar und vielfältig. Insgesamt berichtet das RBB-Fernsehen dann wochentags mehr als 3,5 Stunden live aus der Region.
1: CDU und CSU im Bundestag wollen nun offenbar doch zustimmen, dass die Diätenerhöhung ausgesetzt wird. Unionsfraktionschef Spahn erklärte in einem Podcast des Portals The Pioneer, dass er sich das vorstellen könne. Er verstehe, dass viele Bürger sagen, wenn sie verzichten müssten, dann sollten das auch die Abgeordneten, so der CDU-Politiker. Ähnliche Forderungen kamen bereits von den anderen im Bundestag vertretenen Parteien. Bundesgesundheitsministerin Wagen geht nicht davon aus, dass sich der Ebola-Ausbruch in der Karibik, in der Republik Kongo, auf Deutschland auswirkt. Das sagte die CDU-Politikerin bei der WHO in Genf, Maximilian Ulrich.
3: Wagen hält es für nahezu ausgeschlossen, dass die WHO den Ebola-Ausbruch zu einer Pandemie, also zu einer weltweiten Ausbreitung, hochstuft. Ebola-Viren übertragen sich nicht über die Luft, sondern nur beim Kontakt mit Körperflüssigkeiten von Infizierten. Bereits 2014 und 2019 hatte die WHO den internationalen Gesundheitsnotstand aufgrund von Ebola-Ausbrüchen in Afrika ausgerufen.
1: Das Fußballstadion in Cottbus soll mithilfe einer Betreibergesellschaft zweitligatauglich gemacht werden. Stadt und Landkreis wollen sie zusammen betreiben und unter anderem Fördergelder beantragen. Das kündigte Oberbürgermeister Schick von der SPD bei der Aufstiegsfeier an. Tausende Fans feierten auch gestern, dass Energie Cottbus vorgestern nach 12 Jahren in die zweite Fußball-Bundesliga zurückgekehrt ist. Am letzten Spieltag der zweiten Fußball-Bundesliga hat Hertha BSC in Bielefeld 1:6 verloren. Die SV Elversberg steigt als zweites Team neben Schalke 04 in die Bundesliga auf. Die Fußballerinnen von Union Berlin haben die Bundesliga-Saison mit einer 2:4 Niederlage in Frankfurt beendet. Und die Basketballer von Alba Berlin haben das erste Playoff-Viertelfinalspiel in der Bundesliga gegen Vechta 89:103 verloren. Soweit die Nachrichten. 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Das Wetter in der Nacht, wechselnd bewölkt oder klar und verbreitet trocken. Die Tiefstwerte liegen bei 7 bis 1 Grad. Am Tage Sonne und Wolken im Wechsel und es bleibt meist trocken bei maximal 19 bis 22 Grad.
4: Der Verkehrsservice in der ARD-Hitnacht. Die A7 Würzburg Richtung Fulda ist zwischen Bad Brückenau-Volkers und dem Dreieck Fulda gesperrt nach einem Unfall, dadurch Stau. Die Umleitung führt über die U65. A8 Stuttgart Richtung Karlsruhe ist zwischen Leonberg Ost und Leonberg West nicht gesperrt, dort gibt es aber 4 Kilometer Stau. Die A40 Essen Richtung Duisburg ist zwischen dem Kreuz Kaiserberg und dem Kreuz Duisburg wegen Brückenarbeiten gesperrt bis Dienstag früh, also bis morgen früh. Wir sind ja schon im Montag drin. Und wir haben die A61 Mönchengladbach-Venlo. Die Strecke ist zwischen dem Kreuz Mönchengladbach und Markenstein in beiden Richtungen gesperrt bis um 5 nachher. Die A67 Darmstadt Richtung Mannheim ist zwischen Lorsch und im Firnheimer Dreieck wegen Bauarbeiten auch bis um 5 gesperrt. Die Umleitungsempfehlung: ab dem Darmstadter Kreuz über die parallel verlaufende A5 fahren.

Aber Waterloo, die neue Woche hat begonnen. Wir sind drin im Montag, heute, der 18. Mai. Eine schöne neue Woche wünschen wir Ihnen, auf dass alles soweit läuft und gut wird. Die

Vielen, vielen Dank für die lieben Nachrichten bei uns in der ARD-Hitnacht. 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Meine Nougat-Schokolade jetzt in der Nacht, also das erhitzt ja schon sehr die Gemüter. Claudia aus Berlin, die hat ja vorhin geschrieben, die findet es überhaupt nicht gut. So was Süßes, Ungesundes, jetzt um diese Zeit. Frank hat daraufhin gleich geschrieben, das kann man doch alles machen. Es kommt insgesamt auf eine ausgewogene Ernährung, gerade auch am Tage an. Frank, absolut, da bin ich bei Ihnen. Und der Jochen aus Halle, der schreibt ganz cool, esst doch, was ihr wollt. Wichtig ist nur die Bewegung, jetzt in der Nacht. Jochen, an was für eine Art Bewegung haben Sie denn da genau gedacht? Ich meine, die Hand in Richtung Schokolade zu heben, mit den Fingern ein Stück abzubrechen, um es dann in Richtung Mund zu führen, da fängt ja die Bewegung schon an.

0: Eine Minute nach halb eins. Hier ist der Verkehrsservice in der ARD-Hitnacht. Und da haben wir immer noch die A7, Würzburg Richtung Fulda, zwischen Bad Brückenau-Volkers und dem Dreieck Fulda 3 Kilometer Stau. A8, Stuttgart Richtung Karlsruhe, zwischen Leonberg Ost und Leonberg West 4 Kilometer Stau. Und die A40, Essen Richtung Duisburg, ist zwischen dem Kreuz Kaiserberg und dem Kreuz Duisburg wegen Brückenarbeiten gesperrt bis morgen früh. Die A61 Mönchengladbach-Venlo ist zwischen dem Kreuz Mönchengladbach und Mackenstein in beiden Richtungen bis nachher um 5 gesperrt. Und die A67 Darmstadt Richtung Mannheim ist zwischen Lorsch und dem Firnheimer Dreieck wegen Bauarbeiten auch bis um 5 gesperrt. Die Umleitungsempfehlung ab dem Darmstädter Kreuz über die parallel verlaufende A5. Und ihr Lieben unterwegs, aufpassen, wir haben soeben einen Falschfahrer reinbekommen. Falschfahrer auf der A8 Neunkirchen Saarlouis. Zwischen Merchweiler und Nalbach kommt Ihnen ein Falschfahrer entgegen. Bitte äußerst rechts fahren, nicht überholen. Wir melden, wenn die Gefahr vorüber ist. Ein Falschfahrer auf der A8 Neunkirchen Saarlouis. Zwischen Merchweiler und Nalbach kommt Ihnen ein Falschfahrer entgegen. Bitte äußerst rechts fahren. Und außerdem noch die A352, die ist frisch reingekommen, Hannover West Richtung A7. Zwischen Langenhagen, Kaltenweide und dem Dreieck Hannover Nord 2 Kilometer Stau nach einem Unfall. Passen Sie schon auf, kommen Sie gut und sicher und gesund an.
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0: Anders diese Nacht mit mir. Ich bin Romy Anders und grüß Sie. Hi.

Achtung Autofahrer, leider ist er immer noch aktuell. Der Falschfahrer auf der A8 Neunkirchen-Saarlouis. Zwischen Merchweiler und Nalbach kommt Ihnen ein Falschfahrer entgegen. Bitte äußerst rechts fahren und nicht überholen. Falschfahrer auf der A8 Neunkirchen-Saarlouis. Zwischen Merchweiler und Nalbach kommt Ihnen ein Falschfahrer entgegen.

Soeben kam die Entwarnung im Verkehrsservice der ARD nach. Die Entwarnung für die A8 Neunkirchen-Saarlouis. Da ist kein Falschfahren mehr zwischen dem Dreieck Friedrichsthal und Nalbach.

An Angel, Musik von der Kelly Family. 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Bernd Michael hat uns geschrieben zum Thema Süßigkeiten in der Nacht. Das Naschen finden ja nun nicht alle gut, ne, weil es auch klar ungesund ist, der viele Zucker. Und Bernd Michael schreibt, hallo, Gummibärchen sind keine Süßigkeiten, sondern gut für die Gelenke. Schokolade ist gut fürs Gemüt. Da bin ich ganz bei Ihnen. Man kann sich das alles schönreden. Wir Bergsteiger haben auch immer Schokolade dabei für die Bewegung. Könnten Sie vielleicht die passende Musik spielen? Allen Hörern eine entspannte Nacht von Bernd Michael. Das hier ist ein guter Beat, ne? Für ein paar Kniebeuge, nicht zu schnell und schön gemütlich, paar Liegestütze hinterher. Los geht's. Der Nachtsport ist eröffnet in der ARD-Hitnacht. Und dann geht es auch mit dem Genuss. Sehr schön, dass wir Sie begleiten dürfen in diesem Montag. Willkommen.

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1: Um 1 Uhr mit Thomas Haag. Guten Morgen. Der Rundfunk Berlin-Brandenburg baut sein regionales Nachrichtenangebot aus. Im RBB-Fernsehen werden künftig 2 neue Live-Sendungen ausgestrahlt. RBB 24 Berlin und RBB 24 Brandenburg. Axel Hofmann.
2: Die beiden Sendungen starten am 26. Mai. Sie liefern von Montag bis Freitag um 21.45 Uhr aktuelle regionale Nachrichten, jeweils 30 Minuten für Brandenburg und 30 Minuten für Berlin. RBB-Intendantin Ulrike Demmer nennt das neue Angebot regional, nahbar und vielfältig. Insgesamt berichtet das RBB-Fernsehen dann wochentags mehr als 3,5 Stunden live aus der Region.
1: Ab heute treffen sich die Finanzminister der G7-Staaten in Paris. Im Vorfeld des Treffens hat Bundesfinanzminister Klingbeil vor den wirtschaftlichen Folgen des Iran-Krieges und einer Sperrung der Straße von Hormuz gewarnt. Deshalb müsse alles getan werden, um den Krieg dauerhaft zu beenden, die Region zu stabilisieren und freie Seewege zu gewährleisten, sagte Klingbeil vor seiner Abreise nach Paris. CDU und CSU im Bundestag wollen nun offenbar doch zustimmen, dass die Diätenerhöhung ausgesetzt wird. Unionsfraktionschef Spahn erklärte in einem Podcast des Portals The Pioneer, dass er sich das vorstellen könne. Er verstehe, dass viele Bürger sagen, wenn sie verzichten müssten, dann sollten das auch die Abgeordneten, so der CDU-Politiker. Ähnliche Forderungen kamen bereits von anderen im Bundestag vertretenen Parteien. Der Expertenrat für Klimafragen stellt heute seinen Prüfbericht für Deutschlands Treibhausgasemissionen vor. Die Fachleute haben darin analysiert, wie viel CO2 im Jahr 2025 ausgestoßen wurde und wie die Entwicklung in der Zukunft aussehen könnte. Aus dem ARD-Hauptstadtstudio Felix Tenbaum.
3: Es geht im Kern um die Frage, hat die Bundesregierung alles getan, um ihre selbst gesteckten Klimaziele einzuhalten? Dafür haben die Mitglieder des Expertenrates Daten des Umweltbundesamtes aus dem Jahr 2025 ausgewertet. Diese Daten zeigen unter anderem, welcher Bereich wie viel Treibhausgas ausgestoßen hat und ob die Bereiche den gesetzlichen Rahmen dafür eingehalten haben.
1: Am letzten Spieltag der zweiten Fußball-Bundesliga hat Hertha BSC in Bielefeld 1:6 verloren. Die SV Elversberg steigt als zweites Team neben Schalke 04 in die Bundesliga auf. Die Fußballerinnen von Union Berlin haben die Bundesliga-Saison mit einer 2:4 Niederlage in Frankfurt beendet. Und die Basketballer von Alba Berlin haben das erste Playoff-Viertelfinalspiel in der Bundesliga gegen Vechta 89:103 verloren. Soweit die Nachrichten. 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Das Wetter. Heute haben wir Sonne und Wolken im Wechsel. Es bleibt doch meist trocken und das bei Maximalwerten von 19 bis 22 Grad.
4: Und hier ist der Verkehrsservice in der ARD-Hitnacht. A7, Würzburg Richtung Fulda, zwischen Bad Brückenau-Volkers und im Dreieck Fulda 3 Kilometer Stau. Die A40 Essen Richtung Duisburg ist zwischen dem Kreuz Kaiserberg und dem Kreuz Duisburg gesperrt, wegen Brückenarbeiten bis morgen früh. A61 Mönchengladbach-Venlo, die Strecke ist zwischen dem Kreuz Mönchengladbach und Markenstein gesperrt in beiden Richtungen, bis nachher um 5, noch 4 Stunden. Und die A67 Darmstadt Richtung Mannheim ist zwischen Lorsch und dem Firnheimer Dreieck wegen Bauarbeiten auch bis um 5 gesperrt. Es gibt eine Umleitungsempfehlung, und zwar ab dem Darmstädter Kreuz über die parallel verlaufende A5 zu fahren. Und dann haben wir noch die A352 Hannover West Richtung A7 zwischen Langenhagen, Kaltenweide und dem Dreieck Hannover Nord 2 Kilometer Stau nach einem Unfall.
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4: Anders, mein Name. Romy Anders. Hi und willkommen. Sie hören die ARD-Hitnacht.

Das Wochenende ist schon wieder vorbei, leider. Heute ist der 18. Mai. Einen guten Start in den Montag. Das wünscht Ihnen das gesamte Team der ARD-Hitnacht. 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

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Also wenn Sie Fragen möchten, jetzt in der Nacht, haben wir alle Zeit der Welt, die auch zu beantworten. Wie zum Beispiel auch die Frage von unserem Hörer Thomas aus dem Schwarzwald. Er schreibt: Liebe Romy, mich treibt seit deiner letzten Sendung eine Frage an dich um. Ich höre dich ja gerne auch auf MDR Thüringen. Kurz zur Erklärung für Sie, die ARD Hitnacht senden wir in dieser Woche aus Erfurt, aus den Studios von MDR Thüringen. So, zurück zu Thomas, der eben auch gerne MDR Thüringen hört, das ist schön. Er fragt: Moderierst du eigentlich lieber am Tage oder bist du lieber die Königin der Nacht? Smiley, liebe Grüße. Thomas, Königin der Nacht, das klingt schon sehr interessant und da hat man ja auch so eine kleine Sonderstellung, ne, das ist cool. Und klar ist die Arbeit nachts eine ganz andere als am Tage. Das ist schon eine andere Atmosphäre. Wir sind jetzt auch nicht ganz so viele hier im Studio wie am Tag. Kennt jeder, der auch Nachtschicht hat, man sieht weniger Kollegen, ist auch ein Stück weit gemütlicher, entspannter. Am Tage zu arbeiten hat natürlich den Vorteil, dass man einfach mal gut ausgeschlafen ist. Und wir alle wissen, guter Schlaf macht einfach sexy. Sehr sexy. Voila. Marius Müller-Westernhagen, der ARD

0: Es wird 13:30. Der Verkehrsservice in der ARD Hitnacht. A7 Würzburg Richtung Fulda zwischen Bad Brückenau-Volkers und dem Dreieck Fulda 3 Kilometer Stau. Die A40 Essen Richtung Duisburg ist zwischen dem Kreuz Kaiserberg und Kreuz Duisburg gesperrt wegen Brückenarbeiten. Die A61 Mönchengladbach-Venlo ist zwischen dem Kreuz Mönchengladbach und Mackenstein in beiden Richtungen gesperrt bis um 5 nachher. Und die A67 Darmstadt Richtung Mannheim ist zwischen Lorsch und dem Firnheimer Dreieck wegen Bauarbeiten bis um 5 gesperrt. Es gibt eine Umleitungsempfehlung, und zwar ab dem Darmstädter Kreuz über die parallel verlaufende A5 zu fahren.
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0: Wir grüßen alle, die noch unterwegs sein müssen oder unterwegs sein wollen. Auch ihr Lieben im LKW. Der Achim hat nämlich gerade geschrieben, zum Wachbleiben braucht er keine Süßigkeiten. Für Achim reichen vollkommen 8 Tassen Kaffee, 1 Schachtel Zigaretten und super gut gelaunte Leute im Radio. So kann man die ganze Nacht LKW fahren, schreibt er. Achim, wir sind bei Ihnen und wünschen euch allen unterwegs eine sichere Fahrt. Kommt gut an.

0: I'm so excited. Musik von den Pointer Sisters. Liebe Nachtschwärmer, ihr lieben Frühaufsteher, hier ist die ARD Hitnacht. Und es ist nicht so warm in dieser Nacht, muss man sagen. Ne? Viele haben auch die Blumen nochmal reingeholt. Teils haben wir Bodenfrost. Aber es soll schöner werden jetzt von Tag zu Tag. Wärmer werden mit Sonnenschein. Ein bisschen Regen ist freilich noch mit dabei. Aber auch die Sonne kommt raus. Um die 20 Grad die nächsten Tage beziehungsweise knapp drüber. Und ab Mittwoch sind wir dann auch in der Nacht wieder zweistellig unterwegs. Also das wird eine wirklich nette Maiwoche. Pfingsten soll es ja richtig, richtig schön werden. Leute, die Vorfreude ist die schönste. Freuen wir uns auf das, was da vor uns liegt.
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1: Um 2 Uhr mit Thomas Haag. Guten Morgen. Der Rundfunk Berlin-Brandenburg baut sein regionales Nachrichtenangebot aus. Im RBB-Fernsehen werden künftig 2 neue Live-Sendungen ausgestrahlt. RBB 24 Berlin und RBB 24 Brandenburg. Axel Hofmann.
2: Die beiden Sendungen starten am 26. Mai. Sie liefern von Montag bis Freitag um 21.45 Uhr aktuelle regionale Nachrichten, jeweils 30 Minuten für Brandenburg und 30 Minuten für Berlin. RBB-Intendantin Ulrike Demmer nennt das neue Angebot regional, nahbar und vielfältig. Insgesamt berichtet das RBB-Fernsehen dann wochentags mehr als 3,5 Stunden live aus der Region.
1: Ab heute treffen sich die Finanzminister der G7-Staaten in Paris. Im Vorfeld des Treffens hat Bundesfinanzminister Klingbeil vor den wirtschaftlichen Folgen des Iran-Kriegs und einer Sperrung der Straße von Hormuz gewarnt. Deshalb müsse alles getan werden, um den Krieg dauerhaft zu beenden, die Region zu stabilisieren und freie Seewege zu gewährleisten, sagte Klingbeil vor seiner Abreise nach Paris. CDU und CSU im Bundestag wollen nun offenbar doch zustimmen, dass die Diätenerhöhung ausgesetzt wird. Unionsfraktionschef Spahn erklärte in einem Podcast des Portals The Pioneer, dass er sich das vorstellen könne. Er verstehe, dass viele Bürger sagen, wenn sie verzichten müssten, dann sollten das auch die Abgeordneten, so der CDU-Politiker. Ähnliche Forderungen kamen bereits von anderen im Bundestag vertretenen Parteien. Der Expertenrat für Klimafragen stellt heute seinen Prüfbericht für Deutschlands Treibhausgasemissionen vor. Die Fachleute haben darin analysiert, wie viel CO2 im Jahr 2025 ausgestoßen wurde und wie die Entwicklung in der Zukunft sein könnte. Felix Tenbaum.
3: Es geht im Kern um die Frage, hat die Bundesregierung alles getan, um ihre selbst gesteckten Klimaziele einzuhalten? Dafür haben die Mitglieder des Expertenrates Daten des Umweltbundesamtes aus dem Jahr 2025 ausgewertet. Diese Daten zeigen unter anderem, welcher Bereich wie viel Treibhausgas ausgestoßen hat und ob die Bereiche den gesetzlichen Rahmen dafür eingehalten haben.
1: Am letzten Spieltag der zweiten Fußball-Bundesliga hat Hertha BSC in Bielefeld 1:6 verloren. Die SV Elversberg steigt als zweites Team neben Schalke 04 in die Bundesliga auf. Die Fußballerinnen von Union Berlin haben die Bundesliga-Saison mit einer 2:4 Niederlage in Frankfurt beendet. Und die Basketballer von Alba Berlin haben das erste Playoff-Viertelfinalspiel in der Bundesliga gegen Vechta 89:103 verloren. Soweit die Nachrichten. 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Das Wetter in der Nacht wechselnd bewölkt oder klar und verbreitet trocken. Die Tiefstwerte liegen bei 7 bis 1 Grad. Am Tage haben wir Sonne und Wolken im Wechsel. Es bleibt meist trocken bei maximal 19 bis 22 Grad.
4: Und hier ist der Verkehrsservice in der ARD-Hitnacht. Die A40 Essen Richtung Duisburg ist zwischen dem Kreuz Kaiserberg und dem Kreuz Duisburg gesperrt wegen Brückenarbeiten bis um 5 morgen früh. Die A61 Mönchengladbach-Venlo ist zwischen dem Kreuz Mönchengladbach und Mackenstein in beiden Richtungen bis nachher um 5 gesperrt. Und die A67 Darmstadt Richtung Mannheim ist zwischen Lorsch und dem Fernheimer Dreieck wegen Bauarbeiten auch noch 3 Stunden, also bis nachher um 5 gesperrt. Es gibt eine Umleitungsempfehlung. Ab dem Darmstädter Kreuz über die parallel verlaufende A5 fahren. Passen Sie gut auf und kommen Sie gut und sicher an.
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4: Mit Romy Anders. Hi.